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0: ausgerechnet. Es ist schon so, dass es weniger werden würde, das war klar, das wussten Lars Klingbeil und seine Fachleute in seinem Ministerium, das ist jetzt keine Riesenüberraschung, aber dennoch muss er eben ja umplanen und muss zusätzlich sparen. Jetzt gibt es sozusagen von Seiten der schwarz-roten Regierung ja diese ganzen Reformvorstellungen und das ist ja noch gar nicht klar, ob und wie die genau durchgesetzt werden. Aber klar ist, da muss noch zusätzlich gespart werden. Wir brauchen dringend mehr Wachstum. Das hört man seit gestern noch mal mehr als sowieso schon.
1: Tja, da frage ich mich, wie viel man sparen will, ehrlich gesagt. Also es ist ja schon sehr, sehr viel Geld, was da fehlt. Kann man das wirklich ausgleichen? Also welche Ideen gibt es da noch?
0: Also grundsätzlich ist es so, dass sich durch diese schlechten Zahlen gestern, die Zahlen der Steuerschätzer, zwei verschiedene politische Denkrichtungen eigentlich bestätigt fühlen. Erstens hören wir, Unternehmerinnen und Unternehmer müssen jetzt erst recht entlastet werden. Man hört immer wieder, Wachstumsbremsen müssen gelöst werden. Das ist so ein Schlagwort, das wir immer wieder hören. Strompreise müssen runter, Bürokratie muss abgebaut werden, es muss mehr digitalisiert werden. Wir müssen wettbewerbsfähiger werden, das kennen wir ja alle, diese Hinweise. Und zweitens, auf der anderen Seite fühlen sich jetzt aber auch diejenigen bestärkt, von der linken Seite eher, die sagen, wir brauchen mehr zusätzliche Steuereinnahmen, um das, was zurückgeht, auszugleichen. Die Partei, die Linke etwa, die hat gestern wieder vehement gefordert, wir brauchen eine Vermögenssteuer, um die ganz Reichen mehr zu besteuern und oder eine höhere Erbschaftssteuer. Es ist jetzt nicht besonders überraschend, dass Friedrich Merz, der Bundeskanzler, der CDU-Chef, dazu gestern noch gesagt hat beim IHK-Tag hier in Berlin, also dass Unternehmerinnen und Unternehmer mehr Einkommensteuer zahlen müssen, das sei für die Privatwirtschaft in Deutschland nicht vorstellbar. Und zum Thema höhere Erbschaftssteuer hat Friedrich Merz dann gestern gesagt, diesen Unternehmern, die dort waren, Zitat, machen Sie sich bitte keine Sorgen, wir werden das nicht machen. Aber auf genau diese Punkte wird es sich die Diskussion in den nächsten Wochen, Monaten definitiv wieder konzentrieren.
2: Also wir halten fest, 3 Tage lang haben die Experten des Arbeitskreises Steuerschätzungen gerechnet. Jetzt ist klar, das steuert in keine gute Richtung. Die Steuereinnahmen, die werden nämlich für die kommenden 5 Jahre sinken. Steffen Wurzel aus unserem Hauptstadtstudio mit den Infos dazu. Dank dir.
0: Gerne.

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1: 6.30 Uhr, halb sieben, es ist Zeit für Katrin Sielke.
2: Schönen guten Morgen.
1: Die News.
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2: Die USA und der Iran haben sich in der Straße von Hormus gegenseitig angegriffen, trotz der aktuellen Waffenruhe. Drei Kriegsschiffe der US-Armee wurden mit Raketen und Drohnen beschossen, als sie durch die Meerenge fuhren. Die US-Armee teilte mit, keines der Schiffe sei getroffen worden. Als Reaktion darauf habe die Armee iranische Militäreinrichtungen angegriffen. Der Iran warf den USA vor, einen Öltanker attackiert zu haben. Inzwischen habe sich die Lage in der Straße von Hormus aber wieder beruhigt, hieß es in Staatsmedien. US-Präsident Donald Trump sagte nach den Angriffen, dass die Waffenruhe weiter gültig sei. Er drohte dem Iran allerdings mit neuen Angriffen, falls nicht bald ein Abkommen geschlossen werde. Das iranische Regime prüft nach eigenen Angaben weiter einen Vorschlag der USA für ein Kriegsende. Ein Gericht in den USA hat die weltweiten 10% Zölle von Präsident Donald Trump für rechtswidrig erklärt. Das Gericht für internationalen Handel in New York teilte mit, dass Trump damit seine Befugnisse überschritten habe. Es ordnete an, dass die USA ausländischen Firmen die bisher erhobenen Zölle erstatten, und zwar innerhalb der nächsten 5 Tage. Allerdings wird erwartet, dass die Regierung Berufung gegen das Urteil einlegt. Das Urteil betrifft die Zölle in Höhe von 10% auf Einfuhren in die USA, die Trump im Februar verhängt hatte. Trump teilte mit, er werde seine Zollpolitik weiter verfolgen, egal wie die Justiz entscheide. Im Februar hatte das oberste Gericht schon viele der von ihm verhängten Zölle für unzulässig erklärt. Zum ersten Mal in seiner Vereinsgeschichte steht der SC Freiburg im Finale der Europa League. Das Fußballteam der Männer hat gestern Abend im Rückspiel den portugiesischen Verein Sporting Braga geschlagen mit 3:1. Damit hat Freiburg wettgemacht, dass es im Hinspiel gegen Sporting Braga 1:2 verloren hatte. Im Finale am 20. Mai in Istanbul trifft der FC auf den britischen Club Aston Villa.
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2: Der Iran-Krieg hat nicht nur Auswirkungen auf den Spritpreis, sondern auch auf viele andere Dinge, zum Beispiel Dünger oder Futtermittel. Dadurch werden zum Teil auch Lebensmittel teurer. Das zeigt sich weltweit, auch in Australien. Eine neue Umfrage einer Hilfsorganisation hat dort jetzt ergeben, dass auch im reichen Australien jeder und jede Dritte nicht genug Geld hat, um unerwartete Ausgaben zu bezahlen. Die Fachleute sagen, dass das auch an steigenden Lebensmittelpreisen liegt. Viele seien nur eine unerwartete Ausgabe davon entfernt, zum Beispiel eine kaputte Heizung, ihre Miete nicht mehr zahlen zu können. In Australien leben laut offiziellen Zahlen knapp 14% unter der Armutsgrenze. Davon ist vor allem die indigene Bevölkerung betroffen. Hilfsorganisationen berichten seit längerem davon, dass die Nachfrage bei Nahrungsmittelhilfen steigt.
3: Das Wetter.
2: Von Norden her ein leichter Hochdruckeinfluss. Im Laufe des Tages steigen die Werte an Nord- und Ostsee auf maximal 10 bis 16 Grad. Sonst teils bedeckt und im Süden und Osten noch ein bisschen nasser bei Nebel oder Sprühregen. Ganz im Süden später auch Gewitter mit Tageshöchstwerten von 17 bis 22 Grad.
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4: Oh yeah.
1: Schönen Freitagmorgen euch.
4: Ich freue mich so sehr. Freitags immer neue Musik bei uns, das wisst ihr. Darauf könnt ihr euch verlassen. Und heute gibt's, wie kann ich das jetzt nett formulieren?
1: Es Zucker.
4: Gibt es richtig, Zucker. Ja, es gibt auch Zucker, aber es gibt auch richtig aufs Maul. Es geht richtig nach vorne. Also ein Song ist so richtig bam. Also das dauert noch ein bisschen, aber wir dachten uns, falls ihr noch nicht wach seid, so bis kurz vor 8 rum, da knallen wir euch einen richtig an den Kopf.
1: Aber kurz vor 7 haben wir ja ganz viel Happiness.
4: Ne?
1: Da haben wir schwedische Happiness, wenn man so ausdrücken darf.
4: Das kann man sehr gut so ausdrücken. Ja, da könnt ihr euch auch drauf freuen. Ist ein toller Song von Lickily.
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0: Die Giant Rooks haben wir da gerade gehört mit Want It, Back 8 nach 6:30. Guten Morgen.
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0: Du, das hat eine ehemalige Kanzlerin ja auch schon gemacht. Eben. Und ab heute startet da was ganz Besonderes. Vielleicht ist sie auch wieder mit an Bord, Angela Merkel. Denn nach 10 Jahren Eine Stunde History erzählen wir die europäische Geschichte in 100 Folgen. Matthias von Hellfeld, unser gutes Geschichtsgewissen, was gibt's da genau?
2: Ja, wir fangen sozusagen ganz von vorne an, also nicht nochmal mit unserer Sendung, das haben wir jetzt lange genug schon gemacht, sondern wir beginnen in der Geschichte ganz, ganz, ganz früh, weil immer wieder Leute uns angeschrieben haben und gefragt haben, könnt ihr das nicht mal der Reihenfolge nachmachen? Also könnt ihr nicht mal irgendwo ganz vorne anfangen und dann ganz hinten, also bei uns oder vielleicht sogar in der Zukunft enden? Und das machen wir jetzt. Wir beginnen tatsächlich mit zwei großen Themen. Das ist Lucy, dieses Skelett, was man gefunden hat in Äthiopien. Das war die erste Frau in diesem Falle, die den aufrechten Gang hatte. Das kann man an den Knochen erkennen. Mhm. Wir blicken noch weiter zurück auf die ersten Menschen, wie die eigentlich hierher gekommen sind und was alles da so passiert ist. Und wir gehen in die Chauvet-Höhle an der Ardèche und gucken uns dort die Höhlenmalereien an und erkennen sozusagen, aha, das sind die ersten Menschen, von denen wir sozusagen handfeste Belege haben, von denen wir sozusagen historisches Material haben, in Anführungsstrichen.
0: Das heißt, ihr fangt an mit dem aufrechten Gang und geht dann weiter, weil ich meine, das Sammelsurium, wenn du chronologisch Geschichte erzählst, ist ja unfassbar groß.
2: Das ist unfassbar groß und wir haben uns 100 Punkte ausgesucht. Also, wie ist die Schrift zu uns gekommen? Wann haben wir angefangen, Städte zu bauen? Wann sind wir eigentlich sesshaft geworden? Was bedeutet Jäger und Sammler? Welche großen Religionen haben uns beeinflusst? Wann sind auf einmal monotheistische Religionen entstanden, im Gegensatz zu kultischen Riten, die lange Zeit gemacht wurden? Wie war das mit den großen Reichen, also die Griechen, die Römer, mit Karl dem Großen? Was ist eigentlich von denen noch übrig geblieben? Wie ist die Rechtsprechung zu uns gekommen? Wie viele Anteile hat das römische Recht noch heute an unserer Rechtsprechung in der Bundesrepublik Deutschland? So, und das geht immer weiter, immer weiter. Und irgendwann sind wir sozusagen in unserer Zeit. Und wir enden im April 2028, das ist noch lange hin. Und wir wissen ja nicht genau, was bis dahin alles passiert, aber eben so ist Geschichte. Und wir werden dann die letzten 2, 3 Sendungen vielleicht aktualisieren müssen. Aber im Grunde genommen wollen wir damit enden, dass wir dann sagen, der Zustand im Moment, also 2028, ist so und so. Dann werden wir wissen, wie es in der Ukraine weitergeht. Gegangen ist, dann werden wir wissen, was im Nahen Osten, was es mit dem Iran los ist, wie unsere Energieversorgung sein wird, wie wir unsere Gesellschaften verändern müssen und wie wir so ein bisschen auch einen Blick in die Zukunft machen können. Weil eins ist ja wirklich klar, wir beiden und alle, die uns zuhören, wir sind nicht die Krone der Schöpfung. Und wir sind nicht der Endpunkt der Entwicklung, sondern wir sind Teil von ihr. Und insofern müssen wir uns das klar machen und das versuchen wir mit dieser 100er Staffel hinzukriegen.
0: Also das ist auch ein bisschen Work in Progress, dass ihr jetzt noch nicht ganz sagen könnt, wo entwickelt sich's eigentlich hin. Ich meine, bei 100 Folgen hast du natürlich ein paar auf der Habenseite, aber das aktuelle Weltgeschehen und die politischen Entwicklungen, die frühstückt ihr dann live und direkt ab. Bei dieser ganzen Konzeptionierung, bist du denn auf eine Entdeckung gestoßen, auch nochmal, die dich umgehauen hat?
2: Ja, bei der ersten Staffel, da reden wir darüber, oder bei der ersten Folge, da reden wir darüber, dass die Menschen aus Afrika kommen. Also da sind sie aufgestanden und dann sind sie über den Erdball gewandert, weil sie auf 2 Beinen gehen konnten. Und dann ist mir so in den Kopf geschossen, wie um Gottes Willen kann jemand auf die Idee kommen, einen anderen Menschen dadurch herabzuwürdigen, dass er eine andere Hautfarbe hat als er selber, wo wir doch wissen, dass wir alle aus demselben Pott kommen sozusagen. Und dass Hautfarben oder Augenfarben oder sonstige Merkmale, die man so als Äußeres sofort erkennt, eben teilweise vom Zufall abhängen, teilweise von der Gegend natürlich, in der man geboren wird und so weiter. Aber das hat nichts mit dem Menschen, der da drin steckt, zu tun. Und trotzdem machen wir das. Das heißt, eigentlich hätten wir aus unserer Evolutionsgeschichte, aus unserer historischen Geschichte Dinge lernen können, die unser Zusammenleben einfacher machen. Aber das tun wir nicht. Wir sind tatsächlich immer noch mehr auf Krawall gepolt und grenzen uns mehr voneinander ab, als wir eigentlich gemeinsam die Probleme lösen könnten, die wir zurzeit haben.
1: Ja, und das machen wir jetzt der Reihe nach. Die ganzen Dinge uns anschauen. Nach 10 Jahren Eine Stunde History sortieren wir neu und erzählen die europäische Geschichte in 100 Folgen. Von Anfang bis jetzt, montags ab 22 Uhr, könnt ihr das Ganze immer live im Radio bei Deutschlandfunk Nova hören oder freitags / heute auch schon als Podcast.
0: 6:43 Uhr. Chief Lip, Bad on Fire. Guten Morgen.

0: Wow, it's Friday, Leute. Es ist Freitag.
1: Und das wird gleich ganz schön schick und dazu kommt auch ein Schock mit Bilderbuch. Vorher aber Claudia Neumeier.
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3: In schottischen, irischen und walisischen Seen gibt es manchmal kleine, künstlich angelegte Inseln. Die meisten sind mehrere tausend Jahre alt. Eine solche Insel im schottischen Loch Wargastel untersucht ein Archäologieteam unter Leitung der Uni Southampton seit einigen Jahren genauer. Die Insel ist kreisrund und hat einen Durchmesser von ungefähr 25 Metern. Sie sieht erstmal aus wie eine Steininsel, aber die Untersuchungen zeigen, sie bestand zunächst aus einer recht großen Holzkonstruktion. Die ältesten Teile sind rund 5000 Jahre alt. Erst 1000 Jahre später fügten die Menschen eine weitere Schicht hinzu, diesmal auch mit Steinen. Wer diese Inseln warum gebaut hat, ist noch unklar. Auf und in der Nähe von solchen Inseln hat man aber viel Keramik gefunden, oft noch mit Speiseresten. Dort wurde also gekocht und vielleicht auch gefeiert. Die Forschenden sagen, wer auch immer diese oder andere solcher Inseln errichtet hat, sie deuten auf komplexe Gemeinschaften hin, die genug Ressourcen und Arbeitskräfte für so aufwendige Bauprojekte hatten. Über das Leben im Wasser arktischer Fjorde wissen wir relativ wenig. Da bringt jetzt ein Team der japanischen Hokkaido-Universität etwas Licht ins Dunkel. Genauer gesagt, rotes LED-Licht. Denn das liegt außerhalb des Spektrums, das die meisten Tiefseeorganismen sehen können. Deshalb stört es sie nicht in ihrem natürlichen Verhalten. Eine Hochfrequenzkamera und ein Unterwassermikrofon gehörten auch noch zur Ausstattung, mit dem das Team 37 Stunden aus der Unterwasserwelt eines Fjords im Nordwesten von Grönland aufgenommen hat. Zu sehen sind fast 500 Organismen. Hauptsächlich kleine, wirbellose Tiere wie Krebse und Quallen, aber auch größere Tiere konnte das Team beobachten. Zum Beispiel einen Scheibenbauch. Das ist ein Fisch, der weltweit vorkommt. Allerdings hatte er im arktischen Fjord eine ulkige Fortbewegungsweise. Er trieb auf der Aufnahme nämlich rückwärts dahin.
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0: Song ist ein bisschen was älter, deswegen hat er hier so Kratzer gekriegt. Bilderbuch Schick Schock. Ganz neue Musik gleich für euch. Davor ein Blick in die News.
1: Zum Schutz von Opfern häuslicher Gewalt will der Bundestag heute an diesem Freitag um 9 Uhr eine Regelung zur elektronischen Fußfessel beschließen. Täter, gegen die schon ein Annäherungsverbot verhängt wurde, sollen zum Tragen dieser Fußfessel verpflichtet werden können. Geschützt werden sollen vor allem Frauen, denn bei Partnerschaftsgewalt sind fast 80% der Opfer weiblich.
0: Die EU hatte im August die Abschaffung von Zöllen auf zahlreiche US-Industrieprodukte zugesichert. Passiert ist dann aber erstmal nicht so viel und das will US-Präsident Donald Trump jetzt ändern. Er sagt, ich gebe Zölle auf EU-Produkte, ich werde die erhöhen, wenn ihr da nicht endlich liefert. Ein Grund, warum die EU noch nicht geliefert hat, das alles nicht umgesetzt hat, ist die juristische Lage. Der Supreme Court zum Beispiel hat im Februar gesagt, nee, die Zollerhöhung von Trump, das ist alles ungültig, das geht so nicht. Er setzt also Trump wiederum aber die EU trotzdem unter Druck, eine Deadline 4. Juli und erkennt diese Justizentscheide eh nicht an. EU-Kommissionspräsidentin Ursula von der Leyen sagt in einem Telefonat mit Trump, beide Seiten wären da auf jeden Fall auf einer Linie und man will das Ganze umsetzen.
1: Der SC Freiburg hat gestern Geschichte geschrieben. Die Klausur wurde auch schon korrigiert und zurückgegeben. Note 1 ist rausgekommen. Er steht nämlich im Finale der Europa League. Leute, größter Erfolg überhaupt jemals ever beim SC Freiburg. 3:1 gegen Sporting Braga gewonnen. Jetzt heißt es Finale 20. Mai gegen Aston Villa.
0: Es ist Freitag und darauf ist Verlass. Bei uns gibt's neue Musik für euch. Musik, die heute frisch rausgekommen ist. Und das ist gleichzeitig ein Hallo und ein Goodbye in einem.
1: Ja, ein bisschen traurig ist es natürlich schon. Das ist ihr letztes Album, hat sie gesagt. Und das erscheint heute Album Nummer 6 von Lykke Li aus Schweden.
0: Lucky Again, den kennt ihr aus der Deutschlandfunk Nova Playlist, ist eben auch drauf auf diesem Bye-Bye-Album. Passenderweise heißt das übrigens The After Party. Aber sie macht auf diesem Album vor allen Dingen das, was sie immer macht in ihrer Musik, nämlich diese Emotionen, ihre Verletzlichkeit, ihr Innerstes so nach außen holen. Und dafür kennt man sie ja auch. Das war ja schon 2011 so bei diesem Song.
1: Der ist so, yeah, Blabraum Musik, I Follow Rivers, was für ein Ohrwurm damals, pure Emotion, das kann Lykke Li natürlich. Und jetzt, Leute, jetzt wird's auch noch ganz schön happy bei ihr mit der neuen Nummer Happy Now. Lykke Li aus Schweden, für euch an diesem Freitag.
0: Ganz neu, neues Album, neuer Song.
1: Zieht's euch rein.

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1: Sie bringt uns die Nachrichten. Christina Felschen ist dran.
2: Hallo.
1: Hallo, was gerade so wichtig ist.
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4: Seit Mitternacht gilt für Russland eine zweitägige Waffenruhe im Ukraine-Krieg. Russland hatte sie angeordnet, weil es heute und morgen den Jahrestag des Sieges über Nazi-Deutschland im Zweiten Weltkrieg feiert. Ob die Feuerpause wirklich umgesetzt wird, ist nicht sicher. Russland und die Ukraine drohen sich gegenseitig mit Angriffen rund um die Militärparade in Moskau, die morgen stattfinden soll. Die russische Armee teilte mit, dass sie außerdem 50 ukrainische Drohnen auf dem Weg nach Moskau abgefangen hat. Die Ukraine hatte eine eigene Waffenruhe ausgerufen, die schon seit vorgestern gilt. Die Gespräche beider Seiten über ein mögliches Kriegsende stocken seit langem. Jetzt nehmen die USA als Vermittler offenbar einen neuen Anlauf. Die Regierung teilte mit, dass ein ukrainischer Chefunterhändler zu Gesprächen in Miami erwartet wird. Das Internationale Olympische Komitee hebt alle Sanktionen gegen Sportlerinnen und Sportler aus Belarus auf. Ab sofort dürfen sie wieder mit ihrer eigenen Flagge und Hymne bei internationalen Wettkämpfen starten. Auch Mannschaften sind wieder zugelassen. Die Präsidentin begründet den Schritt mit der friedensstiftenden Mission des Sports in einer instabilen Welt. Russland bleibt aber weiter ausgeschlossen. Das IOC hatte Sportlerinnen und Sportler aus beiden Ländern vor mehr als 4 Jahren sanktioniert. Nach Beginn des russischen Angriffskriegs auf die Ukraine. Belarus unterstützt Russland in dem Krieg. Zum ersten Mal in seiner Vereinsgeschichte steht der SC Freiburg im Finale der Europa League. Das Fußballteam der Männer hat gestern Abend im Rückspiel den portugiesischen Verein Sporting Braga geschlagen mit 3:1. Damit hat Freiburg wettgemacht, dass es im Hinspiel gegen Sporting Braga 1:2 verloren hatte. Im Finale am 20. Mai in Istanbul trifft der SC auf den britischen Club Aston Villa. Mit dem Zug ins Ausland fahren statt zu fliegen, das wird offenbar immer beliebter. Die Deutsche Bahn schreibt, dass letztes Jahr 25 Millionen Reisende mit dem Zug eine europäische Grenze überquert haben. Das sind etwa 1/3 mehr als vor Corona. Deshalb soll es ab Sommer zusätzliche Verbindungen geben. Der Zug von Prag über Berlin und Hamburg nach Kopenhagen soll dann zum Beispiel 2-mal täglich fahren, statt wie bisher 1-mal. Außerdem will die Bahn in Zukunft ein paar zusätzliche Verbindungen nur im Sommer anbieten, zum Beispiel von Köln über Brüssel an die belgische Küste und von Frankfurt nach Bordeaux. Sie prüft auch weitere Verbindungen. Die Bahn kann die Nachfrage dringend gebrauchen. Letztes Jahr hat der Konzern Milliardenverluste gemacht, vor allem weil sie gerade so viele Strecken sanieren muss.
3: Das Wetter.
4: Heute früh im Norden oft klar und noch frostig, sonst bedeckt und im Osten auch Sprühregen bei bis zu 10 Grad. Im Laufe des Tages steigen die Werte auf maximal 16 an der See und bis 22 Grad im Süden. Am Nachmittag kommen an den Alpen und im Schwarzwald dann auch Gewitter dazu.
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2: Good morning in the morning.
1: Morning. Obwohl ich kaum oder keinen Sport treibe, fühle ich mich fit.
2: Wer hat das denn gesagt?
1: Ja, das ist ja beim Fitnesslevel, bei diesem Bundeswehr-Wehrpflicht-Fragebogen kann ich das auswählen.
2: Ach,
1: wie schätzen Sie Ihr Fitnesslevel ein? Oder ich mache gering, ich vermeide sportliche Betätigung. Oder gut, ich treibe regelmäßig mehrmals die Woche Sport. Ja, das ist natürlich echt spannend, was Sie hier so anbieten in diesem Fragebogen.
2: Aber viele beantworten die ja gar nicht, die Fragen.
1: Ja,
2: also
1: ich auch
2: viele sagen, habe ich gar keine Lust vielleicht. Oder vielleicht stecken ja auch andere Gründe dahinter, warum Leute sagen, ich fülle diesen Fragebogen nicht aus.
1: Vielleicht sind die Fragen zu schwierig.
2: Ich glaube, daran liegt es nicht. Aber woran es wirklich liegt, hört ihr gleich.
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0: Metronomy und Porridge mit Pretty Boy. Hier ist Deutschlandfunk Nova. Schönen Freitagmorgen euch. 7:11. Wir bringen euch in den Tag rein und stellen die wirklich, wirklich wichtigen Fragen.
1: Und die lautet: Würdet ihr zur Bundeswehr gehen? Sowas in der Art fragt nämlich die Bundeswehr selbst, und zwar alle 18-Jährigen seit Anfang des Jahres per Post im sogenannten Wehrdienst-Fragebogen. Laut Medienberichten ist das tatsächlich so, dass viele da gar nicht mal drauf antworten, obwohl diese Antwort eigentlich verpflichtend ist.
0: Ja, es gibt nämlich Strafe, und wer nicht antwortet, 250 Öcken, hallo. Deswegen schauen wir lieber mal in die Briefe rein und besprechen das mit Deutschlandfunk Nova-Reporterin Elena Bavanpuri in Berlin. Guten Morgen.
2: Morgen.
0: Hast du ja den Fragebogen für uns mal angeschaut. Erklär uns zuerst, was steht drin, was muss man beantworten?
2: Also der fragt vor allem, wer sich einen freiwilligen Wehrdienst vorstellen kann, mindestens 6 Monate lang. Da müssen sich die jungen Männer dann auf einer Skala zwischen 0, gar kein Interesse und 10, großes Interesse einordnen. Der Brief geht auch an Frauen, aber für die ist der Fragebogen total freiwillig. Wenn Männer den nicht beantworten, gilt das als Ordnungswidrigkeit und kann ein Bußgeld von 250 € kosten. Abgefragt wird da auch zum Beispiel Körpergröße und Gewicht, Mailadresse, Führerschein oder der Bildungsstand. Also eigentlich für deutsche Bürokratie und deutsche Dokumente ziemlich unkompliziert.
1: Okay, also daran liegt es dann vielleicht nicht, dass viele sagen, den Fragebogen habe ich noch gar nicht beantwortet. Woran könnte es liegen?
2: Also vielleicht noch zuerst: nach Angaben des Verteidigungsministeriums wurden bis so circa Ende April mehr als 190.000 Anschreiben verschickt. Und da haben dann rund 72% der angeschriebenen jungen Männer geantwortet, aber eben 28% nicht, also mehr als jeder vierte. Woran das genau liegt, wollte ich vom Deutschen Bundeswehrverband wissen. Leider haben die mir darauf nicht geantwortet. Ronja vom Schulstreik gegen Wehrpflicht sagt aber, das ist klarer Protest.
3: Dass viele der Briefe nicht beantwortet wurden, zeigt uns, dass die Ablehnung sehr, sehr groß ist.
2: Ja, heute demonstriert sie, so wie viele andere Schüler und Schülerinnen, wieder gegen die Wehrpflicht. Bundesweite Schulstreiks sind geplant, unter anderem mit einer Kundgebung am Brandenburger Tor in Berlin.
0: Wenn ich das jetzt richtig mitbekommen habe, dann haben ja 72% der Männer auch geantwortet. Da können wir mal reinschauen, wie hoch ist denn deren Interesse an der Bundeswehr?
2: Ja, also von denen, die geantwortet haben, hat ungefähr die Hälfte tatsächlich Interesse angegeben. Das heißt jetzt noch nicht, dass sie später wirklich zur Bundeswehr gehen, aber im Falle von einer positiven Rückmeldung kann dann eine Einladung zu einem Beratungsgespräch oder einer Musterung folgen. Das zeigt schon, die Bundeswehr trifft mit ihrer Kampagne also doch auch auf Zustimmung und zumindest auf Offenheit bei einigen jungen Menschen.
1: Okay, es gibt also die Seite, die interessiert ist, die sagen, yes, ich könnte mir das vorstellen, ich könnte diesen Fragebogen positiv ausfüllen und so, dass ich am Ende da irgendwie einen Job kriege. Aber es gibt heute ja auch Protest gegen diese Wehrdienstpläne, ne?
2: Ja, heute protestieren tausende Schüler und Schülerinnen gegen die Wehrpflicht zeitgleich zum Jahrestag des Endes des Zweiten Weltkriegs. Das Bündnis Schulstreik gegen Wehrpflicht wirft der Bundesregierung vor, junge Menschen auf mögliche militärische Konflikte vorzubereiten, statt Geld in Bildung oder Soziales zu investieren. Ronja und das Bündnis verurteilen jetzt aber auch niemanden, der Interesse an der Bundeswehr hat.
3: Wir sehen auch, dass man sehr viel mehr Geld bekommt als bei einer Ausbildung, die direkt nach der Schule folgen würde, oder in einem FSJ. Und sehen auch, dass damit gezielt junge Menschen geködert werden, die ansonsten sehr wenig Perspektiven haben. Für uns ist klar, die Bundeswehr ist kein normaler Arbeitgeber.
2: Das ist jetzt natürlich ihre Position. Und man muss auch sagen, Ronja ist eine Frau. Für sie ist der Fragebogen und der Wehrdienst total freiwillig. Offenbar wird es aber heute auch während der Demos in Bochum und Berlin eine Protestaktion geben, bei denen die Leute ihre Briefe mitbringen sollen.
0: Also wir halten fest, der Streit um Wehrdienst und Wehrpflicht, der dürfte weitergehen. Heute bundesweit Demonstration, Schulstreik gegen Wehrpflicht. Aber es gibt natürlich auch einen beachtlichen Teil der 80-Jährigen, die Interesse an der Bundeswehr haben. Elena Bavanpuri mit der Info. Danke dafür.
2: Danke euch.

0: russischen Ausstellungsfläche von Pussy Riot. Ist diese Biennale also schon gescheitert? Bevor sie losgeht, fragen wir Wladimir Balzer, der für uns vor Ort in Venedig ist. Guten Morgen.
1: Guten Morgen.
0: Erklär uns, warum ist Russland jetzt dieses Jahr bei der Biennale wieder dabei?
1: Naja, sie dürfen das. Das ist kaum zu verhindern. Also die Politik hier in Italien wollte es eigentlich nicht. Die Regierung Meloni hat versucht zu intervenieren. Aber es geht einfach nicht. Es gibt eine klare Regel. Jedes Land, das diplomatische Beziehungen mit der Republik Italien hat, und das sind viele, das darf hier ausstellen. Das darf hier einen Pavillon haben. Der kann groß sein, der kann klein sein, der kann irgendwo zur Untermiete sein. Aber das ist eigentlich möglich. Es gab nur eine einzige Ausnahme in der Geschichte. Das war damals Südafrika während der Apartheidzeit. Sonst gab es so etwas nicht, dass ein Land ausgeschlossen worden ist in diesen über 130 Jahren Biennale-Geschichte. Übrigens auch Nazi-Deutschland damals nicht. Da war es aber auch ein faschistisches Italien. Ja. Also das ist von den Regularien kaum möglich. Man hat gesehen, wie es versucht worden ist. Die Jury war dagegen, dass Russland zum Beispiel einen Preis bekommt, dass Israel überhaupt berücksichtigt wird für einen Preis, ist dann geschlossen zurückgetreten, ihr habt es gesagt. Und dementsprechend gab es dann auch Proteste. Blood is Russia's Art, haben wir übrigens gerade gehört. Also Blut ist die Kunst Russlands, hat Pussy Riot da gerufen.
0: Und die Jury hat diesen Rücktritt wie genau begründet?
1: Also die hat es so begründet, die hat den Rücktritt zwar nicht konkret begründet, aber einige Tage davor haben die gesagt, sie wollen keine Preise vergeben an Russland und auch an Israel nicht, was natürlich auch wiederum viel Kritik auf sich gezogen hat aus diesen Ländern. Die haben gesagt, Länder, deren Regierungschefs vom Internationalen Strafgerichtshof gesucht werden, in dem Fall ist es ja so, Putin in Russland und Benjamin Netanyahu, der Regierungschef in Israel, sind vor dem Internationalen Strafgerichtshof angeklagt. Und wenn das so ist, dann kann die Jury diese Länder nicht berücksichtigen. Das war die Begründung.
0: So, jetzt gibt es ja die Jury auf der einen Seite, aber dann gibt es ja noch den der aufschließt, die Leitung sozusagen. Und die versucht ja so ein bisschen die Wogen zu glätten, oder nicht?
1: Auf jeden Fall, weil da kommen eigentlich so Signale, wir sind offen für alle, wir wollen den Dialog. Hier ist jeder zugelassen, übrigens auch der Iran war zugelassen. Die haben dann zurückgezogen, man weiß nicht genau warum, sicherlich auch wegen der Kriegssituation dort vor Ort. Also auch viele andere Länder, die durchaus in der Diskussion stehen, sage ich mal so im weitesten Sinne, umstritten sind, hätten hier zeigen können, haben hier auch zum Teil gezeigt. Also das ist so ein bisschen die Haltung des Biennale-Präsidenten, der sich wiederum gegen seine eigene Jury gestellt hat und gegen seine eigene Regierung in Rom.
0: Ich meine, du bist auf dem Ausstellungsgelände unterwegs. Du sprichst vermutlich auch mit Leuten. Du kriegst so die Stimmung da in Venedig mit. Wie stark dominiert denn jetzt dieser politische Streit, wenn man so will, diese Kunstausstellung?
1: Ziemlich stark hier in den Anfangstagen. Man muss dazu sagen, das sind jetzt die sogenannten Preview-Tage. Das sind Museumsdirektorinnen, Sammler, Journalistinnen, die Art-Crowd, wie man so gerne sagt. Die internationale Art-Crowd ist dann hier. Also normale Besucher kommen ja erst ab Samstag. Da muss man dann sehen, wie die darauf reagieren. Aber es gab die Proteste vor dem russischen Pavillon. Es gab auch Proteste vor dem israelischen Pavillon. Der ist umgezogen. Der reguläre in den Giardini, es ist ja so ein bisschen zweigeteilt. Also die Giardini, die Gärten, so ein bisschen der Hauptteil. Dann gibt es das Arsenale, so ein altes Lagergebäude. Dort ist Israel hingezogen, da gab es Proteste, die habe ich beobachtet. Israel-kritische Proteste. Man muss fast sagen, es gehört inzwischen fast ein bisschen dazu, dass Weltpolitik hier eine Rolle spielt. Anders wäre es auch seltsam. Das sind ja wirklich auf engstem Raum zum Teil dort Länderpavillons. Also der russische Pavillon, um es mal zu sagen, der ist ungefähr, nicht mal 100 Meter vom Deutschen entfernt und vom Französischen und vom Britischen. Also man hört die Proteste, man sieht sie überall. Das gehört inzwischen dazu. Das kann man gar nicht anders machen. Das ist einfach Teil dieser Biennale. Das ist eine ganz besondere Kunstausstellung, wo eben Länder sich selber präsentieren und damit schwingt automatisch das Politische mit. Bei dem russischen Pavillon zum Beispiel, ihr habt es erwähnt, Pussy Riot haben protestiert, aber gestern waren auch wiederum andere Gruppen, die dort protestiert haben. Die Polizei räumt hier auch nicht weg. Die lässt sie gewähren. Das ist praktisch öffentlicher Raum. Das ist eine Demo. Die darf abgehalten werden und so läuft das.
2: Morgen offiziell geht's los. Die Biennale in Venedig, dicke Luft, weil Russland und Israel auch mit dabei sind. Live aus der Art Crowd war das Wladimir Balzer in Venedig.

0: Die Tempels mit dem Jetstream Heart. Bei Deutschlandfunk Nova um 7:30. Katrin Silker ist da und datet uns ab. Guten Morgen.
1: Moin, moin.
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0: Seit Mitternacht gilt für Russland eine zweitägige Waffenruhe im Ukraine-Krieg. Russland hatte sie angeordnet, weil es heute und morgen den Jahrestag des Sieges über Nazi-Deutschland im Zweiten Weltkrieg feiert. Ob die Feuerpause wirklich umgesetzt wird, ist nicht sicher. Russland und die Ukraine drohen sich gegenseitig mit Angriffen rund um die Militärparade in Moskau, die morgen stattfinden soll. Die russische Armee teilte außerdem mit, dass sie 50 ukrainische Drohnen auf dem Weg nach Moskau abgefangen hat. Die Ukraine hatte eine eigene Waffenruhe ausgerufen, die schon seit vorgestern gilt. Im Zollstreit mit der EU hat US-Präsident Donald Trump eine neue Frist gesetzt. Er fordert, dass die EU bis zum 4. Juli einen Zolldeal billigt, der letztes Jahr vereinbart worden war. Ansonsten will er noch höhere Zölle erheben. Vorher hatte Trump nach eigenen Angaben mit EU-Kommissionspräsidentin Ursula von der Leyen telefoniert. Die EU und die USA hatten sich auf einen einheitlichen Zoll von 15% auf die meisten EU-Exporte in die USA geeinigt. Das ist zwar höher als die bisherigen US-Einfuhrgebühren, aber deutlich unter den Drohungen von Trump. Das Bundesverteidigungsministerium hat bekannt gegeben, an welchen Standorten demnächst gemustert wird. Insgesamt sind 24 Zentren geplant. Sie werden nun nach und nach aufgebaut. Das Ministerium sagt, dass Standorte ausgewählt wurden, die gut erreichbar sind, in Regionen mit hoher Bevölkerungsdichte. Damit hofft das Ministerium auf viele Bewerberinnen und Bewerber. Seit Anfang des Jahres sollen junge Männer und Frauen einen Fragebogen zum möglichen Wehrdienst ausfüllen. Ab 2008 geborene Männer sind zu einer Antwort auch verpflichtet. Das Redaktionsnetzwerk Deutschland meldet, dass aber jeder Vierte nicht reagiert hat. Ihnen könnte ein Bußgeld drohen.
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0: In China ist die sogenannte Goldene Woche vorbei. So wird die Zeit nach dem 1. Mai genannt. Sie ist bei vielen Chinesinnen und Chinesen eine beliebte Reisezeit und für Volkswirte ein Zeichen dafür, wie viel Kaufkraft die Bevölkerung hat. In diesem Jahr gab es vom 1. bis 5. Mai rund 325 Millionen Inlandsreisen in China und damit fast 4% mehr als im letzten Jahr. Dafür wurde aber etwas weniger Geld ausgegeben. Fachleute sagen, dass das zur wirtschaftlichen Lage des Landes passt. In China wird weniger gekauft, die Leute geben ihr Geld lieber für Reisen aus. Eine große Hotelkette meldete beispielsweise 14% mehr Übernachtungen. Laut aktuellen Studien ändert sich das Reiseverhalten in China. Statt teurer Pauschalreisen reisen die Leute mehr und mehr auf eigene Faust. Wichtigstes Kriterium für einen Urlaub ist aber weiterhin oft ein gutes Fotomotiv.
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0: Im Laufe des Tages steigen die Werte an Nord- und Ostsee auf maximal 10 bis 16 Grad, sonst teils bedeckt und im Süden und Osten noch nasser bei Nebel und Sprühregen und ganz im Süden später auch Gewitter. Die Tageshöchstwerte in der Südhälfte 17 bis 22 Grad.
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3: Schönen Freitagmorgen euch.
4: Um Frauen besser vor häuslicher Gewalt zu schützen, sollen Täter zukünftig eine elektronische Fußfessel tragen.
3: Darüber stimmt der Bundestag heute um 9 Uhr abschließend ab.
4: Welche Änderungen es geben soll, das hört ihr gleich.
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0: Bei Deutschlandfunk Nova, 7.36 Uhr.
1: Im Bundestag, da geht es heute darum, wie Frauen besser vor häuslicher Gewalt geschützt werden können. Dazu soll eine bundesweite Regel beschlossen werden für elektronische Fußfesseln.
0: Das wollen wir uns genauer anschauen, was es mit diesem neuen Gewaltschutzgesetz auf sich hat. Julian Cooper ist da aus den Deutschlandfunk Nova Nachrichten. Wie genau soll das laufen mit diesen Fußfesseln?
2: Die Idee ist relativ einfach dahinter. Wenn ein Mann seine Ex-Partnerin bedroht, verfolgt oder gewalttätig geworden ist und ein Gericht sagt, der darf sich nicht mehr ihr nähern, dann kann zusätzlich so eine Fußfessel angeordnet werden. Die muss der Täter dann tragen. Und kommt er doch der Frau zu nah, wird automatisch Alarm ausgelöst. Die Frau bekommt dann eine Warnung zum Beispiel aufs Handy und gleichzeitig wird auch die Polizei informiert, weil die Hoffnung dahinter ist, dass die dann schnell reagieren kann, bevor etwas Schlimmeres passiert.
0: Okay, das heißt, die Polizei sieht die ganze Zeit live, wenn jemand gegen dieses Verbot verstößt.
2: Genauso ist es. Also das Ganze funktioniert mit GPS. Die Behörden können also erkennen, wenn ein Täter in einen verbotenen Bereich geht. Zum Beispiel kann das die Wohnung sein, also wenn er in der Nähe der Wohnung ist oder in der Nähe des Arbeitsplatzes. Und das richtet sich dann vor allem an sogenannte Hochrisikofälle, also Fälle, bei denen Gerichte oder Polizei sagen, da besteht wirklich Gefahr, in den meisten Fällen eben für Ex-Frauen, Ex-Partnerinnen oder Kinder.
0: Aber solche Fußfesseln, korrigier mich, aber die gibt's auch teilweise schon, oder?
2: Genau, das stimmt. Aber bisher ist es eher punktuell so. Also Fußfesseln kennt man bislang vor allem von schweren Straftätern, also etwa Mördern oder Terrorverdächtigen. Einige Bundesländer haben die Fußfesseln auch schon bei häuslicher Gewalt eingeführt und das ins Polizeigesetz reingeschrieben. Neu wäre jetzt aber, wenn das dann heute im Bundestag beschlossen wird, dass es dann zum ersten Mal eine bundesweite Regelung gibt. Also überall dieselben Möglichkeiten und Standards.
0: Vorbild ist ja oft Spanien, wird oft genannt, das Land. Wie funktioniert das da?
2: Das funktioniert da ziemlich gut. Also Spanien nutzt die Technik schon seit 2009, diese Fußfesseln, und dort gilt das Modell als ziemlich erfolgreich. Das heißt, sogar wenn Frauen dieses Warnsystem genutzt haben, wurde seitdem kein Opfer mehr getötet. Aber man muss auch sagen, Spanien hat insgesamt viel strengere Regeln gegen Gewalt an Frauen aufgebaut. Da gibt es zum Beispiel spezielle Gerichte, spezialisierte Staatsanwälte. Außerdem tragen da viel mehr Täter solche Fußfesseln als wahrscheinlich später in Deutschland. Viele Fachleute sagen deshalb, die Fußfessel, die kann helfen, aber eben eher als ein Baustein von mehreren.
0: Okay, ein Baustein von mehreren, das wäre ja bei dem geplanten Gesetz eh so. Es geht ja nicht nur um die Fußfessel, ne?
2: Bei uns, genau. Richtig. Also zum Beispiel sollen Gerichte Täter künftig leichter zu Antigewaltkursen verpflichten können, also zu Trainings oder Beratungen, damit Gewalt möglichst gar nicht erst wieder passiert. Außerdem sollen die Strafen steigen, wer gegen Schutzregeln verstößt. Also wenn man trotz Verbot weiter in der Nähe der Frau auftaucht zum Beispiel, dann drohen künftig bis zu 3 Jahre Gefängnis. Bisher waren es maximal 2. Und Gerichte sollen auch leichter prüfen können, ob jemand Waffen hat.
0: Okay. Denkst du, das wird heute so beschlossen oder gibt's auch Kritik?
2: Das wird heute so beschlossen werden. Also, dass mehr gegen häusliche Gewalt gemacht werden muss, darüber sind sich eigentlich fast alle einig. Kritik gibt's, aber die geht eher in die Richtung, reicht das überhaupt? Viele sagen, es braucht zusätzlich mehr Frauenhausplätze, mehr Beratungsstellen, schnellere Hilfe durch Polizei und Gerichte. Und manche warnen auch davor, sich zu sehr auf Technik zu verlassen, denn eine Fußfessel allein stoppt natürlich nicht automatisch Gewalt.
1: Der Bundestag will Frauen besser vor häuslicher Gewalt schützen, unter anderem mit Fußfesseln. Was da genau geplant ist, haben wir gehört von Julian Cooper aus unserer Nachrichtenredaktion.

0: Hot damn, da die Freya. Ich bin gerade hot damn wieder hier in diesem Internet verhaftet gewesen.
1: Was geht da so?
0: Ja, da geht einiges. Ich wollte da irgendwie was zum Laufen bringen. Das hat nicht funktioniert und dann bin ich von Hölzchen auf Stöckchen und ja, so gingen die Minuten ins Land.
1: Du, da gibt's Wissenschaft und vor allem auch Erkenntnisse dazu bei Claudia Neumeier.
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3: Stundenlanges Scrollen durch TikTok und Co. kann Folgen haben, etwa für die psychische Gesundheit. Das wissen die meisten eigentlich schon, trotzdem fällt es schwer, das Handy wegzulegen. Warum das so ist, hat ein Forschungsteam im Fachmagazin Comprehensive Psychiatry untersucht. Mehr als 800 Personen beantworteten unter anderem Fragen zu ihrem Medienkonsum. Und sie sollten verschiedene Tests machen, zum Beispiel einen zur Impulskontrolle, wo man auf bestimmte Reize reagieren, andere aber ignorieren sollte. Herauskam, es gibt vor allem drei Mechanismen, die uns zum ewigen Scrollen verleiten. Erstens, man will sich besser fühlen, etwa indem man sich vom Alltagsstress ablenken will. Zweitens, Gewohnheit, zum Beispiel wenn man ganz automatisch Instagram öffnet, obwohl man eigentlich was ganz anderes nachschauen wollte. Und drittens, fehlende Selbstkontrolle, also wenn man einfach nicht aufhören kann. Die Forschenden sagen, wenn man die Mechanismen hinter problematischen Verhalten kennt, dann können Präventions- und Therapiemaßnahmen gezielter ansetzen. Frauen verletzen sich bei Autounfällen oft schwerer als Männer. Das ist bei einer neuen Studie der TU Graz rausgekommen. Die Forschenden sprechen davon, dass Frauen ein rund 60% höheres Verletzungsrisiko haben. Besonders gefährdet sind ältere Frauen und Frauen, die auf dem Beifahrersitz mitfahren. Die Forschenden haben Unfalldaten aus den letzten Jahren ausgewertet und festgestellt, schon bei niedrigen Kollisionsgeschwindigkeiten ist das Risiko für Frauen, schwer verletzt oder getötet zu werden, mehr als doppelt so hoch wie bei Männern. Ein Grund sind die bisherigen Sicherheitstests. Die orientieren sich bis heute oft am sogenannten Durchschnittsmann. Selbst weibliche Crashtest-Dummies sind meistens nur kleinere Versionen von männlichen Modellen. Die Forschenden fordern realistischere Sicherheitstests mit verschiedenen Körperstaturen.
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0: die Sportfreundesteller mit Applaus. Applaus, damit schicken wir euch in den Freitag.
1: Mit Applaus?
0: Ja, kleiner Applaus geht noch an den SC Freiburg, der jetzt im Finale der Europa League steht. Jawohl. Wir haben 7.48 Uhr an diesem 8. Mai und das ist in den News aktuell.
1: Blick in die Meerengestraße von Hormuz. Da haben sich die USA und der Iran gegenseitig angegriffen. Iranische Streitkräfte mit Raketen, Drohnen, kleinen Booten, als drei US-Schiffe da durchfahren wollten. Das US-Militär habe diesen Angriff abgewehrt und die iranischen Abschussrampen zerstört, die für diese Angriffe verantwortlich gewesen seien. Inzwischen habe sich die Lage aber wieder beruhigt und man möchte auch weiter verhandeln.
0: Großbritannien hat ja gestern gewählt, Schottland, Wales auch und aber vor allem die Regionalparlamente, das ist dann sowas wie Landtagswahlen bei uns. Erste Ergebnisse: Labour, die Partei von Premierminister Keir Starmer, verliert in den traditionellen Hochburgen in Mittel- und Nordengland sowie in Teilen Londons massiv an Zustimmung.
1: Heute Morgen im Norden oft klar und frostig wettertechnisch, sonst bedeckt und im Osten gibt es auch Sprühregen, das Ganze heute bei bis zu 10 Grad.
0: Neue Musik Freitag und da kommt jetzt so ein bisschen was zusammen, retro und gleichzeitig aber irgendwie so ein bisschen fresh, dramatisch, gitarrenlastig. Die Dudes haben alle ein Faible für barocke Bühnenkostüme, das sieht sehr witzig aus.
1: Die Dudes sind vor allen Dingen Ladies.
0: Ach so, die Ladies. Das ist natürlich ein Game Changer.
1: Die Ladies sind nämlich The Last Dinner Party.

0: So, was ich aber weiß ist, neue Single, heute offiziell draußen, habt ihr vielleicht schon gehört, The Last Dinner Party live räumen die ja so einiges ab und deswegen freut man sich, dass das, was sie live so machen, jetzt auch auf Platte ist.
1: Vor allen Dingen dieser neue Song, der heute rauskommt, der heißt nämlich Big Dog. Und beim großen Hund muss man sagen, es geht eigentlich nicht um einen großen Hund, sondern um einen großen Geist. Es geht nämlich ums Ghosting und welche Erfahrungen die Band, die Ladies damit gemacht haben. Sie verpacken das ja gerne in epischen Bildern, sie sind immer sehr metaphorisch unterwegs. Dieser tiefe Schmerz, sie sagen, dass das hilft uns irgendwie, unseren Schmerz besser auszudrücken. Und da müssen wir an dieser Stelle sagen, kleine Warnung, dieser große Hund, der beißt. Dieser Song knallt nämlich voll rein.

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0: Upsell sind das bei Deutschlandfunk Nova. Und weißt du was? Wir haben schon 8 Uhr.
1: Ja, Christina Felschen ist am Start, wartet schon mit den Nachrichten, die sie für uns hat. Guten Morgen.
2: Hallo.
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4: Die Vereinigten Arabischen Emirate sind offenbar wieder vom Iran angegriffen worden. Das Verteidigungsministerium schreibt, dass es Raketen- und Drohnenangriffe abwehrt. Die Bevölkerung wurde aufgerufen, an einem sicheren Ort zu bleiben und sich von herabfallenden Trümmern fernzuhalten. Der Iran hat den Golfstaat zu Beginn der Woche auch schon mal angegriffen. Zum ersten Mal, seit die USA und der Iran vor einem Monat eine Waffenruhe geschlossen haben. Das iranische Regime wirft den USA vor, mit dem Militäreinsatz zur Öffnung der Straße von Hormus gegen diese Feuerpause verstoßen zu haben. Vor 3 Tagen stoppte Trump den Einsatz an der Meerenge zwar. Gestern gab es dann aber wieder neue Gefechte. Der Iran griff US-Schiffe an und das US-Militär schoss wieder Raketen auf den Iran. Ein Gericht in den USA hat die weltweiten 10% Zölle von Präsident Donald Trump für illegal erklärt. Wie das Gericht für internationalen Handel in New York mitgeteilt hat, hat Trump seine Befugnisse überschritten. Es ordnete an, dass die USA ausländischen Firmen die bisher erhobenen Zölle erstatten, und zwar innerhalb der nächsten 5 Tage. Allerdings wird erwartet, dass die Regierung Berufung gegen das Urteil einlegt. Trump erklärte, dass er seine Zollpolitik weiterverfolgen will, egal wie die Justiz entscheidet. Im Februar hatte das oberste Gericht schon viele der von ihm verhängten Zölle für unzulässig erklärt. Die EU hat letzten Sommer einen Zolldeal mit den USA geschlossen, diesen aber wegen der juristischen Unsicherheiten noch nicht umgesetzt. Trump fordert eine Umsetzung bis zum 4. Juli, ansonsten droht er mit noch höheren Zöllen. In Bulgarien hat bei der Parlamentswahl Mitte April Ex-Präsident Rumen Radev gewonnen. Jetzt ist er offiziell zum Regierungschef ernannt worden und er hat sein Kabinett vorgestellt. Das muss jetzt schnell einen Haushalt verabschieden und sich um eingefrorene EU-Gelder bemühen. Die EU-Kommission hält hunderte Millionen Euro zurück, weil Bulgarien Gesetze zur Korruptionsbekämpfung und Justizreform verschleppt hat. Heute soll das Parlament in Bulgarien über die neue Regierung abstimmen. Ein Ja ist aber relativ sicher, weil Radevs Partei bei der Wahl die absolute Mehrheit geholt hat. Radev kommt aus dem Militär und gilt als eher russlandfreundlich. Er hatte im Januar das Amt des Staatschefs aufgegeben, um bei der Parlamentswahl anzutreten. Zum ersten Mal in seiner Vereinsgeschichte steht der SC Freiburg im Finale der Europa League. Das Fußballteam der Männer hat gestern Abend im Rückspiel den portugiesischen Verein Sporting Braga geschlagen mit 3:1. Damit hat Freiburg wettgemacht, dass es im Hinspiel gegen Sporting Braga 1:2 verloren hatte. Im Finale am 20. Mai in Istanbul trifft der SC auf den britischen Club Aston Villa.
3: Das Wetter.
4: Heute früh im Norden oft klar und noch frostig, sonst bedeckt und im Osten auch Sprühregen bei bis zu 10 Grad. Im Laufe des Tages steigen die Werte dann auf maximal 16 an der See und bis 22 Grad im Süden. Am Nachmittag kommen an den Alpen und im Schwarzwald auch Gewitter dazu.
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1: Good morning. Schönen Freitag, guten Start ins Wochenende, hoffentlich auch mit ausreichend Sonne und mit ordentlich draußen sein. Hoffentlich werden die Gewitter nicht so heftig, die Christina gerade erwähnt hat.
0: Oh ja, das hoffe ich auch und ich hoffe auch, dass die Sonne mal wieder rauskommt. Aber wenn nicht, ist das ja auch natürlich auch mal eine super Ausrede, um einfach zu sagen, ey, weißt du was, ab ins Bett, Serie schlafen.
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2: So klang das vor einem Jahr.
3: Abemus Papam.
2: Abemus Papam, wir haben einen Papst. Heute vor einem Jahr wurde Kardinal Robert Francis Prevost zum Papst gewählt. Große Überraschung, Leo der 14., der erste Papst aus den USA.
1: Findet einer gar nicht mal so gut.
4: I don't like it. I'm not a big fan of Pope Leo.
1: Das ist US-Präsident Donald Trump. Das könnte auch daran liegen, dass der Papst immer wieder seine Außenpolitik kritisiert. Trump findet das gar nicht mal so lustig, aber wir fragen heute Morgen, ein Jahr Papst, wie politisch ist er eigentlich und was hat er der katholischen Kirche gebracht? Das alles besprechen wir mit Andreas Mein aus der Deutschlandfunk Religionsredaktion. Deine Bilanz der letzten 12 Jahre?
5: Also aus meiner Sicht hat er einiges bewegt. Anfangs, da wirkt er ja ausgesprochen leise und zurückhaltend, manchmal fast schüchtern. Aber ich sag mal so, das könnte auch eine Kommunikationsstrategie sein. Also nicht so zu sein wie die politischen Schreihälse, also einen haben wir ja gehört, oder wie keifende Social Media Gestalten, den haben wir ja auch gehört, sondern eben nachdenklich, einordnend, analysierend. Also es ist subjektiv, aber mich erreicht dieser Mann ganz direkt. Ich habe nach einer mehrwöchigen Pilgertour an einer seiner Generalaudienzen teilgenommen. Das war jetzt nicht politisch, es ging um Spirituelles. Aber ich dachte, wow, der Mann, der spricht direkt zu mir. Und so könnte es womöglich auch vielen gehen, auch jungen Menschen, wenn die genauer hinschauen. Also ich meine, das ist echt eine Kontrastfigur, der Mann. Und der bewirkt ja auch was jenseits der Oberflächen. Es ist jedenfalls krass, wie wenig sich die verschiedenen Lager in der katholischen Kirche zurzeit bekämpfen. Also irgendwie ist er schon Pontifex, ein Brückenbauer.
1: Ah, okay. Also Vermittlerrolle hat er, aber würdest du sagen, er hängt dann doch mehr an der Tradition oder will er auch reformieren?
5: Also ich sag mal ganz klar, er ist kein Traditionalist. Der macht immer wieder klar, dass er auf der Linie von Franziskus ist. Und das hat er ja auch in seinen Auslandsreisen getan. Also er war in der Türkei, im Libanon, in 4 afrikanischen Staaten. Er stellt sich klar hinter diese sogenannte Option für die Armen, also die Parteinahme für jene, die am Rande stehen. Da ist er ganz Franziskus. Aber er ist eben auch kein Reformer im klassischen Sinn, also der Reform um der Reform willen will. Also der ist ein Mann der Mitte aus meiner Sicht. Der ruht in sich und so kann er dann die diversen flatternden Flügel zusammenhalten und dieses gigantische globale Wesen namens Kirche quasi moderieren.
1: Ja, er hat in der Vergangenheit die Außenpolitik von US-Präsident Donald Trump kritisiert und Trump hat auch zurückgeschossen. Also da herrschen schon Spannungen zwischen Vatikan und Washington, oder?
5: Unbedingt. Also das, also Spannung ist da, glaube ich, noch vorsichtig formuliert. Manche bezeichnen ihn ja auch als Anti-Trump, was irgendwie auch ein bisschen Quatsch ist, weil der Papst, der nennt den Namen dieses Herrn im Weißen Haus ja quasi nie oder ganz, ganz selten. Er richtet sich auch nicht gegen eine bestimmte Regierung, sondern er tut einfach das, was Päpste tun. Er bittet und betet für Frieden. Und das bringt offensichtlich diesen Präsidenten derartig auf die Palme. Vor allem auch, weil der Papst all diese Pöbeleien an sich abprallen lässt. Ich glaube, das führt irgendwie dazu, dass Trump immer weiter gegen ihn schießen muss. So jetzt auch zuletzt, ne, dass er behauptet hat, Leo billige Atomwaffen im Iran. Da sagt der Papst vollkommen cool am Dienstagabend, die Kirche spricht sich seit langem unmissverständlich gegen Atomwaffen aus und dann ergänzt sich noch selbstverständlich dann eben auch gegen mögliche iranische Atomwaffen.
1: Mhm. Gestern war dann der US-Außenminister Marco Rubio zu Besuch beim Papst, selber ja auch katholisch. Aber war das auch so ein Besuch, um die Wogen zu glätten?
5: Ich glaube, das war der Versuch und zunächst sah es so aus in der Mittagszeit, als ob sich da gar nichts tut nach dem Treffen von Leo mit Außenminister Rubio. Da ist kaum was bekannt gegeben worden, aber später dann zum späten Nachmittag hin, da hieß es dann, ja, da gab es dann so wechselseitig wohlwollende Bekundungen, ein wenig scheinen die Wogen geglättet.
1: Ist er politischer als andere Päpste?
5: Anfangs dachten ja viele, er sei eher unpolitisch. Jetzt hat er sich immer wieder aus dem Fenster gelehnt. Jetzt wird demnächst auch eine Sozialenzyklika erwartet. Leo der 14., der knüpft ja ganz bewusst an den 13. an. Also der hat ja ein soziales also ein Soziallehrschreiben erstmals veröffentlicht. Das war am 15. Mai 1891. Und das ist damals richtig eingeschlagen, quasi wie eine Bombe. Und die neue Enzyklika, die kommt jetzt auch, das ist kein Zufall, am 15. Mai, heute in einer Woche. Und was man so hört und liest, da wird es auch wieder sehr politisch. Da geht es um künstliche Intelligenz, um den Frieden, die Krise des Völkerrechts. Also insgesamt um das, was die Menschheit aktuell gefährdet, aus Sicht des Papstes.
3: Leo der 14. hat in seinem ersten Papstjahr einiges bewegt, das sagt Andreas Mein aus der Deutschlandfunk Religionsredaktion. Nachdenklich, einordnend, beruhigend und direkt. Das ist für Andreas die Superpower von Leo. Danke dafür.
1: Mehr zu dem Thema übrigens in unserer aktuellen Folge Unboxing News.
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0: Hat er den Namen geändert hier, der gute Chris? Ha? War er mal Chris Brenner? Ist er jetzt Chris James? Hey, it's me, sagt er uns ganz laut. Hier ist Deutschlandfunk Nova als Ass, 8:22.
1: Ganz wie es wollt. Gebäudeenergiegesetz, Heizungsgesetz, Gebäudemodernisierungsgesetz. Am Ende muss man sagen, zählt ja das, was drinsteht im neuen Entwurf der Bundesregierung.
0: Die einen jubeln über Freiheit im Heizungskeller und pochen auf ihr Erdgas. Die anderen schimpfen, dass die Wärmewende scheitert und das natürlich keine gute Konsequenz.

0: 2040 bei 60% liegt. Wie es danach weitergeht, ist aber nicht geregelt. Wichtig dabei, das Gesetz, das ist noch nicht beschlossen. Daran kann sich also noch was ändern.
1: Theoretisch kann ich aber auch 2040 noch eine Gasheizung einbauen. Wäre wahrscheinlich nur nicht schlau, oder?
0: Ja, also mit Gas zu heizen wird in Zukunft immer teurer werden. Zum Beispiel wegen steigender CO2-Preise oder weil die Netzentgelte steigen oder wieder so ein Krisenfall eintritt, wie jetzt gerade der Iran-Krieg. Forschende wie Professor von der RWTH Aachen gehen deshalb davon aus, dass sich deshalb die Wärmepumpe langfristig durchsetzen wird.
2: Wenn das Gas-zu-Strompreis-Verhältnis stimmt, dann wird sich die Wärmepumpe durchsetzen, auch wenn man jetzt diese Öffnungsklauseln hier eingebaut hat. Ich erwarte nicht, dass das zu massiven Änderungen im Kaufverhalten führt. Wenn wir zurückblicken, die Auseinandersetzung mit dem Iran hat sofort dazu geführt, dass die Nachfrage nach Wärmepumpen wieder deutlich gestiegen ist.
0: Gleichzeitig werden Wärmepumpen wahrscheinlich auch immer günstiger, weil es zum Beispiel immer mehr Handwerker gibt, die wissen, wie man sie einbaut. Also ja, in der Theorie kannst du deine fossile Heizung behalten oder eine neue einbauen. In der Praxis wird das aber sehr wahrscheinlich teurer, als auf eine klimafreundliche Lösung zu setzen.
1: Also der Markt regelt und Gasheizungen sterben aus, obwohl die Politik ihr Leben verlängern will?
0: Ja, wahrscheinlich. Es dauert mit der Gesetzesänderung halt nur länger, bis es soweit ist, weil die Leute vielleicht erst später in eine Wärmepumpe investieren. Gerade Vermieter könnten das so sehen, weil eine neue Heizung ja ziemlich teuer ist. Und die Einsparungen beim Verbrauch, die haben ja dann eben die Mieter.
1: Bei einem neuen Gebäudeenergiegesetz ja auch eine Kostenbremse für Mieter drin ist. Vermieter sollen einen Teil des Verbrauchs zahlen, wenn sie eine neue Gasheizung einbauen, ne?
0: Ja, also das gibt's, aber die Regeln sind ziemlich kompliziert und da ist auch noch nicht alles geklärt. Vielleicht gibt's da Vermieter, die keinen Bock auf Zusatzstress beim Berechnen der Nebenkosten haben. Aber es könnte auch sein, dass Vermieter stattdessen gezielt Mieter suchen, die möglichst wenig verbrauchen. Also zum Beispiel Singles, die viel unterwegs sind, statt einer Familie mit Kindern oder älteren Leuten, die viel zu Hause sind. Das wäre natürlich ziemlich unfair.
1: Auf jeden Fall. Da sieht man ja auch so ein bisschen heizend, dass nicht nur eine Frage des Klimaschutzes, sondern auch eine ganz große soziale, ne?
0: Ja, da hast du recht. Da ist noch ganz spannend, in Dänemark, da gab es eine Fernwärmepflicht. Deshalb sind da super viele Häuser an Fernwärmenetze angeschlossen worden. Und jetzt kommt das Coole, die Betreiber dieser Fernwärmenetze sind Genossenschaften, die keine Gewinne machen dürfen. Dadurch wird das Heizen dann insgesamt billiger und am Ende profitieren alle in Dänemark.
3: Ah, also können wir noch was lernen in Sachen Wärmewende von unseren europäischen Nachbarn. Allerdings werden sich bei uns wahrscheinlich die Wärmepumpen und die Fernwärme durchsetzen. Wenn die Bundesregierung das Ganze jetzt auf den Weg bringt, vor allen Dingen auch mehr auf fossile Heizungen den Weg freimacht dafür. Am Ende werden Erneuerbare einfach günstiger. Warum das so ist, das hat Tobi Blum erklärt aus dem Deutschlandfunk Nova Nachrichten.

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0: Acht richtige. Mein Gott.
1: Nein. Sehr gut.
0: Du hast abgeräumt. Aber wirklich ja, alle.
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4: Ja, wenn man bei der Wissensbundesliga abräumen will, dann lohnt es sich natürlich, hier zuzuhören.
5: Ja, das hat auch was mit 8. 8.30 Uhr jetzt nämlich.
4: Jetzt gut zuhören bei mir.
5: Jawohl.
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6: Die Vereinigten Arabischen Emirate sind offenbar wieder vom Iran angegriffen worden. Das Verteidigungsministerium schreibt, dass es Raketen- und Drohnenangriffe abwehrt. Die Bevölkerung in den Emiraten wurde aufgefordert, an einem sicheren Ort zu bleiben und auf herabfallende Trümmer zu achten. Der Iran hat den Golfstaat zu Beginn der Woche schon mal angegriffen. Zum ersten Mal seit die USA und der Iran vor einem Monat eine Waffenruhe geschlossen hatten. Das iranische Regime wirft den USA vor, mit dem Militär Einsatz zur Öffnung der Straße von Hormuz gegen die Feuerpause verstoßen zu haben. Vor 3 Tagen stoppte Trump den Einsatz an der Meerenge zwar, gestern gab es dann aber neue Gefechte. Der Iran griff US-Schiffe an und die USA schossen wieder Raketen auf den Iran. Die Bundesjustizministerin sagt, dass Deutschland noch viel unternehmen muss, um Frauen besser vor Gewalt zu schützen. Im Deutschlandfunk kritisierte Stefanie Hubig, dass man häusliche Gewalt gegen Frauen lange als Familiendrama abgetan hat. Die SPD-Politikerin sagt, dass diese Form der Gewalt sehr häufig vorkommt. Schuld daran sind ihr zufolge falsche Rollenbilder und strukturelle Probleme. Unter häuslicher Gewalt leiden laut dem Justizministerium vor allem Frauen in 4 von 5 Fällen. Die Bundesregierung will deshalb das sogenannte Gewaltschutzgesetz reformieren. Heute stimmt der Bundestag darüber ab. Wenn jemand zum Beispiel seine Ex-Partnerin bedroht hat oder gewalttätig geworden ist und ein Gericht gesagt hat, dass er sich ihr nicht mehr nähern darf, dann ist künftig auch ein zweiter Schritt möglich, nämlich eine Fußfessel, die seinen Standort überwacht. Täter sollen auch zu Anti-Gewalt-Trainings verpflichtet werden können. Die Abstimmung dazu läuft in einer halben Stunde. In ganz Deutschland wird heute an den 81. Tag der Befreiung von Nazi-Deutschland erinnert. In Berlin beispielsweise haben verschiedene Initiativen Kundgebungen und Gedenkveranstaltungen geplant. Wegen des Ukraine-Kriegs sind dort an sowjetischen Ehrenmalen russische Flaggen und weitere Symbole verboten. Auch im Bundestag und in den Landtagen finden Gedenkstunden statt. In vielen Bundesländern gibt es zusätzlich Erinnerungsaktionen und Kranzniederlegungen, außerdem Gottesdienste und Demos gegen das Vergessen. In einigen Orten nutzen auch Rechtsextreme den Tag der Befreiung vom Nationalsozialismus für sogenannte Trauermärsche. Oft halten Bündnisse mit parallelen Veranstaltungen dagegen, wie in der Kleinstadt Demmin in Mecklenburg-Vorpommern. Am 8. Mai 1945 hatte die deutsche Wehrmacht kapituliert, womit in Deutschland die nationalsozialistische Herrschaft endete.
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6: Nicht nur Menschen ziehen irgendwann mal ins Altersheim, auch Elefanten können das. In Portugal entsteht ganz im Süden des Landes ein Naturgebiet, in dem Elefanten leben können, die jahrzehntelang in Gefangenschaft waren. Es ist 400 Hektar groß, also ungefähr so groß wie der englische Garten in München. Und maximal 30 Tiere sollen dort mal leben. Ab Juni kommt die erste Bewohnerin, die 40 Jahre alte Elefantenkur Julie. Sie gehört seit 1988 zu einem portugiesischen Zirkus. Seit 2 Jahren ist sie aber nicht mehr bei den Vorstellungen dabei, weil Wildtiere bei solchen Aufführungen in Portugal mittlerweile verboten sind. Eine NGO ist auf die Idee des Tierschutzgebietes in Portugal gekommen. Insgesamt gibt es über 600 Elefanten in den Zoos und Zirkussen in Europa. Viele Tierschützer sagen, dass das nicht mehr zeitgemäß ist.
2: Das Wetter.
6: Im Laufe des Tages steigen die Werte im Nord, an der Nord- und Ostsee auf maximal 10 bis 16 Grad, sonst bis 17 und 22 Grad und ab und zu mal ein bisschen Sprühregen.
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5: Guten Morgen an diesem Freitag.
4: Tja, was wurde da genau beschlossen? Die Musikverwertungsgesellschaft GEMA hat eine umstrittene Reform irgendwie durchgebracht. Das finden gar nicht mal alle so gut. Was da genau kritisch dran ist, das hört ihr gleich.
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0: Dickers Animals. Gleich 20 Minuten vor 9 bei Deutschlandfunk Nova.
1: Für mich gefühlte Unterhaltungsmusik das Stück gewesen. Ernste Musik und Unterhaltungsmusik. Na, das klingt ja so ein bisschen nach einer Unterscheidung von vor 100 Jahren. Aber genauso verteilt die GEMA bis heute noch einen Teil ihrer Fördergelder an Musikerinnen und Musiker. Klassik und Oper haben davon bisher am stärksten profitiert als ja zum Beispiel die Popmusik.
0: So, jetzt hat die GEMA aber eine riesige Reform beschlossen nach monatelangem Streit. Wir schauen uns das Ganze an mit Julian Cooper aus dem Deutschlandfunk Nova Nachrichten. Zentrales Ergebnis ist doch eigentlich, dass, ich würde mal sagen, Popmusikerinnen und Musiker jetzt mehr Chancen haben auf eine bessere Förderung, oder?
2: Genauso ist es. Die GEMA will diese alte Trennung zwischen, was du gerade gesagt hast, Thilo, sogenannter E-Musik und U-Musik nach und nach abschaffen. Also nicht mehr automatisch unterscheiden zwischen ernster Musik wie Klassik oder Oper und Unterhaltungsmusik wie Pop, Rock oder Hip-Hop. Und das ist wichtig, weil die GEMA für Musikerinnen und Musiker extrem viel Geld verteilt. Nicht nur Einnahmen aus Radios, Konzerten oder Streaming, sondern eben auch Fördergelder. Bisher war es so, dass ungefähr ein Drittel dieser Fördergelder automatisch für die sogenannte E-Musik reserviert waren, obwohl sie wirtschaftlich nur etwa 3% zum Fördertopf beiträgt. Und genau das ändert sich jetzt. Christopher Ann von Ann-Mai-Kantereit, der hat im NDR gesagt, dass jetzt Leute aus anderen Bereichen es einfacher haben, an Förderungen zu kommen.
3: Es gibt ganz viel Indie, Pop, Rock aus allen möglichen Genres, die sich eben nicht mehr am Markt komplett finanziert und die Grenzen verschiebt, die innovative Musik macht, die förderungswürdig ist. Und genau für diese Musikschaffenden ist das, glaube ich, eine sehr, sehr positive Entwicklung.
2: Also zum Beispiel für kleinere Acts, die kulturell wichtig sind, aber jetzt nicht riesige Streamingzahlen haben.
0: Warum gab es diese Unterscheidung zwischen E- und U-Musik eigentlich?
2: Ja, die Idee dahinter ist ziemlich alt. Früher war der Gedanke, klassische Musik gilt als besonders wertvoll und muss deshalb stärker geschützt werden. Heute sagen aber viele, die Trennung, die passt einfach nicht mehr zur Realität, weil Musik inzwischen viel gemischter ist und Popmusik genauso Kultur ist.
0: Was soll sich dann jetzt konkret ändern?
2: Also diese Förderung, über die wir schon gesprochen haben, die soll künftig mehr nach Projekten vergeben werden und weniger nach Genre. Die GEMA nennt das eine genreoffene Förderung. Es soll also eher darum gehen, fördert das Projekt Nachwuchs? Ist es kreativ? Hat es kulturelle Bedeutung? Und nicht mehr so stark ist das jetzt Oper oder Indie-Pop. Diese Reform wird aber jetzt nicht mit einem Schlag kommen, sondern wird schrittweise umgesetzt bis 2030.
0: Dann gucken wir mal uns noch die Klassikszene an. Wahrscheinlich haben da jetzt einige schlechte Laune, oder?
2: Ja, weil die Angst haben, dass am Ende weniger Geld für klassische Musik übrig bleibt. Es gab deshalb schon im Vorhinein Proteste von Musikhochschulen, von Komponistenverbänden und Dirigenten. Komponist Gordon Kampe, der sieht im NDR gewaltige Folgen.
4: Bei uns wird es so aussehen, dass ein ganzer Berufszweig, der sich ja offen für Reformen gezeigt hat, nun erstmal in den nächsten paar Jahren sukzessive verschwinden wird oder sich ganz neu überlegen muss, wie es überhaupt weitergehen kann.
2: Die Sorge von ihm und anderen ist, dass anspruchsvolle klassische Musik am Ende schlechter dasteht, weil Popmusik wirtschaftlich oft erfolgreicher ist. Die andere Seite sagt dagegen, ja, dieses alte System hat Klassik einfach jahrzehntelang unfair bevorzugt.
0: Tja, das klingt alles auch nach einem hochemotionalen Streit. Wie eindeutig ist diese Entscheidung am Ende ausgefallen?
2: Also am Ende hat die Reform die nötige Zweidrittelmehrheit bekommen, vor allem bei Textdichtern und Musikverlagen, da war die Zustimmung deutlich. Bei den Komponisten selbst war es knapper und es wurde lange diskutiert. Insgesamt sagen viele in der Musikbranche jetzt aber, das ist eine der größten Reformen in der Geschichte der GEMA und auch ein Zeichen dafür, wie sehr sich der Blick auf Musik verändert hat.
1: Die GEMA ändert ihre Förderung weg von der alten Trennung zwischen E und U, ernster und unterhaltender Musik. Warum das für viele Popmusikerinnen und Popmusiker eine große Veränderung sein könnte, hat uns Julian Cooper aus unserer Nachrichtenredaktion erklärt.

0: Kannst du mal kurz das Verb Schwimmen durchdeklinieren?
1: Ich schwimmte, schwamm und schwamm.
0: Das ist richtig. Davor Claudia Neumeier.
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3: Mexiko-Stadt sinkt ab. Einige Stadtteile sogar um bis zu 2,5 Zentimeter pro Jahr. Das zeigen Satellitendaten der NASA und zwar neuerdings in Echtzeit. Denn der Radarsatellit NISA, der seit Juli 2025 im All ist, kann Änderungen der Erdoberfläche im Minutentakt verfolgen, auch durch dichte Vegetation hindurch. Dass Mexiko-Stadt absinkt, weiß man schon seit über 100 Jahren. Grund ist der sinkende Grundwasserspiegel. Da, wo heute Mexiko-Stadt ist, lag früher ein See. Der Boden unter der Stadt ist deshalb sehr weich. Und wenn daraus dann mehr Wasser abgepumpt wird, als sich natürlicherweise wieder auffüllen kann, dann verhärtet sich die lehmige Erde und der Boden sinkt ab. Das ist auch im Stadtbild deutlich zu sehen, zum Beispiel weil Gebäude schief stehen. Fachleute sagen, dass der NISA-Satellit jetzt zwar größere Aufmerksamkeit auf das Problem lenkt, aber eine echte Lösung ist nicht in Sicht. Denn dafür müsste man weniger Grundwasser entnehmen, auf das die Menschen in Mexiko-Stadt aber angewiesen sind. Stadtvögel scheinen sich vor Frauen mehr zu fürchten als vor Männern. Das zeigt eine neue Studie im Fachmagazin People and Nature. Forschende haben beobachtet, dass unter anderem Amseln, Krähen und Tauben messbar früher die Flucht ergreifen, wenn sich ihnen eine Frau nähert. Männer konnten den Vögeln im Schnitt rund einen Meter näher kommen. Für die Untersuchung wurden fast 2600 Begegnungen mit Stadtvögeln ausgewertet, unter anderem in Deutschland, Frankreich und Polen. Dabei haben die Forschenden darauf geachtet, dass Kleidung und Körpergröße der Testpersonen möglichst ähnlich waren. Warum die Vögel unterschiedlich auf Frauen und Männer reagieren, ist unklar. Die Forschenden vermuten aber, dass zum Beispiel Unterschiede im Gang, in der Körpersprache und im Geruch eine Rolle spielen könnten.
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0: Dendemann. Deutschlandfunk Nova. 10 vor 9, kurzer Blick in die News und dann neue Musik.
1: Zum Schutz von Opfern häuslicher Gewalt will der Bundestag um 9 Uhr, also in 10 Minuten geht's los, eine Regelung zur elektronischen Fußfessel beschließen. Täter, gegen die schon ein Annäherungsverbot verhängt wurde, sollen zum Tragen verpflichtet werden von dieser Fußfessel, geschützt werden, also vor allem Frauen. Bei der Partnerschaftsgewalt sind es nämlich 80% Opfer weiblich.
0: Blick in die Meerengestraße von Hormuz machen wir jeden Tag und heute natürlich auch, weil die USA und der Iran sich gegenseitig angegriffen haben. Iranische Streitkräfte mit Raketen, Drohnen, kleinen Booten. Da wollten 3 US-Schiffe durchfahren. Das US-Militär hat den ganzen Angriff dann abgewehrt, neutralisiert, wie es so heißt im Fachjargon, und diese Abschussrampen des Irans zerstört. Inzwischen hat sich die Lage aber wieder beruhigt und beide Seiten haben gesagt, wir wollen auf jeden Fall wieder an den Verhandlungstisch.
1: Und noch was vom Sport. Der SC Freiburg steht im Finale der Europa League. Das ist der größte Erfolg der Vereinsgeschichte. Gestern haben die 3:1 gegen Sporting Praga gewonnen. Ganz Freiburg müsste heute noch in Feierlaune sein. 20. Mai Finale gegen Aston Villa dann in Istanbul.
0: Ich bin auch in Feierlaune, denn freitags haben wir ja immer neue Musik für euch. Und wir müssen euch an dieser Stelle was kredenzen, wo viel zusammenkommt. Nämlich eine neue Sprache, also Musik hören mit Vokabelheft. Das ist ja was, was wir vor 2 Wochen schon mit euch gemacht haben. Da haben wir euch die neue Single vorgestellt von der Crookie Gang. Francesco Wilking hat Italienisch jemandem beigebracht, nämlich Paola Carolina. Und das klang so.
2: Anche per te. 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Ich werde am Mansplain.
1: Ja. Mansplain, weil er da gesagt hat, also auf Italienisch sowas wie, du siehst gut aus oder das steht dir gut. Ne?
0: Wieso heißt der
1: Song? Ti sta bene.
0: Ja. Ti sta bene heißt der Song, aber natürlich genau das, dieser Sprachkurs an dieser Stelle.
1: So, heute Spanisch mit Jeremias.

0: Das ist ihr Track Leicht.
1: Tja, und wenn ihr sagt, hä, wie war's, Jeremias auf Spanisch, da sagt ihr vielleicht, que quiere más? Also das heißt, glaube ich, so viel wie, was will man mehr? Que quiero más? Ich kann gar kein Spanisch, aber ich probiere es, weil der Frontmann von Jeremias, der versteht nicht nur Spanisch, aber auch Spanisch.
2: Ich habe so südamerikanische Wurzeln, deswegen spreche ich Spanisch.
3: Oh, toll. Das ist doch, dann lassen wir doch die mal auf Spanisch los, würde ich sagen.
1: Wir lassen die auf Spanisch los und fragen euch in 2 Wochen ab. Was heißt das? Que quiero más? Was will man mehr?

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0: Egal ob auf der Rückbank oder vorne auf dem Fahrersitz oder auf dem Beifahrersitz, ist auf jeden Fall ein guter Song. Swimming Girl Back of Your Car.
1: Hauptsache, ihr sitzt nicht auf der Motorhaube.
0: Warum 9 nicht?
1: Uhr, 9 Uhr ist es geworden. Ist gefährlich.
2: Christina Felsen.
3: Nicht während der
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5: Russland und die Ukraine werfen sich gegenseitig vor, die jeweils einseitig erklärten Waffenruhen gebrochen zu haben. Russlands Verteidigungsministerium teilte mit, dass in der Nacht mehr als 250 ukrainische Drohnen abgeschossen wurden. Der ukrainische Präsident Volodymyr Zelensky sagte seinerseits, dass russische Truppen in der Nacht mehr als 140 Mal ukrainische Stellungen angegriffen haben. Außerdem sprach er von 850 Drohnenangriffen. Er warf Russland vor, nicht mal ansatzweise versucht zu haben, eine Feuerpause an der Front durchzusetzen. Russland hatte eine zweitägige Feuerpause im Angriffskrieg angekündigt, die um Mitternacht in Kraft trat. Da wird heute und morgen der Jahrestag des Siegs über Nazi-Deutschland im Zweiten Weltkrieg gefeiert. Die ukrainische Feuerpause gilt sogar schon seit vorgestern. Im Zollstreit mit der EU hat US-Präsident Donald Trump eine neue Frist gesetzt. Er fordert, dass die EU bis zum 4. Juli einen Zolldeal billigt, der schon letztes Jahr vereinbart worden war. Ansonsten will er noch höhere Zölle erheben. Vorher hatte Trump nach eigenen Angaben mit EU-Kommissionspräsidentin Ursula von der Leyen telefoniert. Die EU und die USA hatten sich auf einen einheitlichen Zoll von 15% auf die meisten EU-Exporte in die USA geeinigt. Das ist zwar höher als die bisherigen US-Zölle, aber deutlich unter den Drohungen von Trump. Die EU zögert auch deshalb, den Deal umzusetzen, weil der oberste Gerichtshof in den USA schon einige Zölle für illegal erklärt hatte. Jetzt hat ein Handelsgericht in New York entschieden, dass auch die weltweiten 10% Zölle rechtswidrig sind. Die Bundesjustizministerin sagt, dass Deutschland noch viel unternehmen muss, um Frauen besser vor Gewalt zu schützen. Im Deutschlandfunk kritisierte Stefanie Hubich, dass man häusliche Gewalt gegen Frauen lange als Familiendrama abgetan hat. Die SPD-Politikerin sagte, dass diese Form der Gewalt sehr häufig vorkommt. Schuld daran sind ihr zufolge falsche Rollenbilder und strukturelle Probleme. Unter häuslicher Gewalt leiden laut dem Justizministerium vor allem Frauen in 4 von 5 Fällen. Die Bundesregierung will deshalb das sogenannte Gewaltschutzgesetz reformieren. In diesem Moment stimmt der Bundestag darüber ab. Wenn jemand zum Beispiel seine Ex-Partnerin bedroht hat oder gewalttätig geworden ist und deshalb ein Gericht gesagt hat, dass er sich ihr nicht mehr nähern darf, dann ist künftig auch ein zweiter Schritt möglich, nämlich eine Fußfessel, die seinen Standort überwacht. In ganz Deutschland wird heute an den 81. Tag der Befreiung von Nazi-Deutschland erinnert. In Berlin beispielsweise haben verschiedene Initiativen Kundgebungen und Gedenkveranstaltungen geplant. Wegen des Ukraine-Kriegs sind dort an sowjetischen Ehrenmalen russische Flaggen und weitere Symbole verboten. In einigen Orten nutzen auch Rechtsextreme den Tag der Befreiung vom Nationalsozialismus für sogenannte Trauermärsche. Oft halten Bündnisse mit parallelen Veranstaltungen dagegen, zum Beispiel in der Kleinstadt Demmin in Mecklenburg-Vorpommern. Am 8. Mai 1945 hatte die deutsche Wehrmacht kapituliert, womit in Deutschland die nationalsozialistische Herrschaft endete.
4: Das Wetter.
5: Heute früh im Norden oft klar und frostig, sonst bedeckt und im Osten auch Sprühregen bei bis zu 10 Grad. Im Laufe des Tages dann steigen die Werte auf maximal 16 an der See und bis 22 Grad im Süden. Am Nachmittag kommen an den Alpen und im Schwarzwald Gewitter dazu.
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0: Guten Morgen.
1: Schönen Freitag. Das ist ja so ein Ritual, dass jedem Finanzminister so ein bisschen Schweißperlen auf der Stirn bringt. Tagelang rechnen da Expertinnen und Experten, mit wie viel Steuereinnahmen der Finanzminister kalkulieren kann.
0: Ja, und dann sind die irgendwann fertig und dann ist das Ergebnis da und dann alle so, oh, Moment mal, das ist aber gar nicht mal so gut. Was da rausgekommen ist und womit dieses, oh, das ist gar nicht mal so gut zu tun hat, hört ihr jetzt.
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0: Robin, talk to me. Bei Deutschlandfunk Nova. 9:09 an diesem Freitag.
1: Machen heute so ein bisschen das, was vielen von euch keine gute Laune macht, die Steuererklärung. Nicht so richtig für uns, wobei dann doch wieder für uns. Eigentlich Steuererklärung für Deutschland. 17 Millionen Euro Minus an Einnahmen. Was ist da los?
0: Das ist viel. Das hat mit dem Iran-Krieg zu tun. Das haut voll rein in die deutsche Wirtschaft. Bund, Länder, Kommunen rechnen mit einem richtig dicken Minus. Hat die offizielle Steuerschätzung ergeben. Bundesfinanzminister Lars Klingbeil von der SPD hat das Ganze ja gestern vorgestellt. Wir haben mit Steffen Wurzel darüber gesprochen. Das ist unser Mann für die Innenpolitik aus unserem Hauptstadtstudio und wollten wissen, die Kommunen trifft es besonders hart, ne?
2: Ja, das ist tatsächlich so. Es ist allein in diesem laufenden Jahr so, dass Städte und Gemeinden bundesweit sagen, oder nicht, die sagen es nicht, die haben es gestern gesagt bekommen, 4 Milliarden Euro weniger Steuereinnahmen als gedacht. Als bis 2003, wenn man bis 2030 vorausblickt, nehmen sie sogar 24 Milliarden Euro weniger ein als gedacht, die Kommunen. Das ist eine Menge Holz, eine Menge Geld. Warum ist das so? Die Kommunen sind es ja, die Gewerbesteuer bekommen. Und diese Gewerbesteuer wird von Unternehmen gezahlt. Und wenn es bei Unternehmen boomt, dann steigen diese Gewerbesteuereinnahmen. Wenn die Wirtschaft aber kriselt, so wie jetzt gerade, dann passiert eben das Gegenteil. Die Unternehmen verdienen dann also weniger oder gehen schlimmstenfalls sogar pleite. Und dann nehmen die Städte und Gemeinden eben weniger ein. Und weil jetzt halt dieser US-amerikanisch-israelische Krieg gegen Iran seit März läuft, ist es einfach so, dass die Wirtschaft schwächelt und dann steht weniger Geld zur Verfügung. Das Problem ist, dass es ja so ist, dass wir alle den Staat als solchen ja vor allem wahrnehmen in den Kommunen. Das heißt, wenn wir merken, weiß nicht, eine versprochene neue Brücke wird nicht gebaut, ein Schwimmbad wird nicht saniert, irgendwelche Clubs bekommen keine Kulturförderung mehr, dann hat das genau dort vor Ort in den Kommunen damit zu tun. Und das heißt, diese Mindereinnahmen in Sachen Gewerbesteuer zum Beispiel, das spüren wir dann ganz konkret.
0: Okay, da gibt es also schon einen direkten Zusammenhang. Aber auch der Bund muss ja deutlich mit deutlich weniger Einnahmen rechnen als bisher auch gedacht. Was heißt das denn für den Bundeshaushalt?
2: Also Lars Klingbeil hat gestern gesagt, er muss damit rechnen, dass im Haushalt für nächstes Jahr 2027 gut 10 Milliarden Euro weniger zur Verfügung stellen als letztes Mal ausgerechnet. Es ist schon so, dass es weniger werden würde, das war klar, das wussten Lars Klingbeil und seine Fachleute in seinem Ministerium, das ist jetzt keine Riesenüberraschung, aber dennoch muss er eben ja umplanen und muss zusätzlich sparen. Jetzt gibt es sozusagen von Seiten der schwarz-roten Regierung ja diese ganzen Reformvorstellungen und das ist ja noch gar nicht klar, ob und wie die genau durchgesetzt werden. Aber klar ist, da muss noch zusätzlich gespart werden. Wir brauchen dringend mehr Wachstum. Das hört man seit gestern noch mal mehr als sowieso schon.
0: Tja, da frage ich mich, wie viel man sparen will, ehrlich gesagt. Also es ist ja schon sehr, sehr viel Geld, was da fehlt. Kann man das wirklich ausgleichen? Also welche Ideen gibt's da noch?
2: Also grundsätzlich ist es so, dass sich durch diese schlechten Zahlen gestern, die Zahlen der Steuerschätzer, zwei verschiedene politische Denkrichtungen eigentlich bestätigt fühlen. Erstens hören wir, Unternehmerinnen und Unternehmer müssen jetzt erst recht entlastet werden. Man hört immer wieder, Wachstumsbremsen müssen gelöst werden. Das ist so ein Schlagwort, das wir immer wieder hören. Strompreise müssen runter, Bürokratie muss abgebaut werden, es muss mehr digitalisiert werden. Wir müssen wettbewerbsfähiger werden, das kennen wir ja alle, diese Hinweise. Und zweitens, auf der anderen Seite fühlen sich jetzt aber auch diejenigen bestärkt, von der linken Seite eher, die sagen, wir brauchen mehr zusätzliche Steuereinnahmen, um das, was zurückgeht, auszugleichen. Die Partei, die Linke etwa, die hat gestern wieder vehement gefordert, wir brauchen eine Vermögenssteuer, um die ganz Reichen mehr zu besteuern und oder eine höhere Erbschaftssteuer. Es ist jetzt nicht besonders überraschend, dass Friedrich Merz, der Bundeskanzler, der CDU-Chef, dazu gestern noch gesagt hat beim IHK-Tag hier in Berlin, also dass Unternehmerinnen und Unternehmer mehr Einkommensteuer zahlen müssen, das sei für die Privatwirtschaft in Deutschland nicht vorstellbar. Und zum Thema höhere Erbschaftssteuer hat Friedrich Merz dann gestern gesagt, diesen Unternehmern, die dort waren, Zitat, machen Sie sich bitte keine Sorgen, wir werden das nicht machen. Aber auf genau diese Punkte wird es sich die Diskussion in den nächsten Wochen, Monaten definitiv wieder konzentrieren.
1: 3 Tage lang haben die Experten des Arbeitskreises Steuerschätzung gerechnet und jetzt ist klar, die Steuereinnahmen, die werden in den kommenden 5 Jahren in Deutschland sinken. Steffen Wurzel war das aus unserem Hauptstadtstudio mit der Erklärung.

0: Der Tudor Cinema Club, den haben wir gerade gehört, um 18 Minuten nach 9 und gleich gibt's Musik von All Jay.
1: Wir von Deutschlandfunk Nova, manchmal sind wir ja euer Geschichtsunterricht. Also nicht wir beide hier am Morgen, das hin und wieder mal, aber vor allen Dingen die eine Stunde History. Denn deren Ding ist es wirklich, in den Rückspiegel zu schauen, um zu gucken, was in der Gegenwart abgeht.
0: Ab heute, da startet was ganz, ganz Besonderes. 10 Jahre, eine Stunde History, da gibt es 100 Folgen dazu. Und Matthias von Hellfeld, das ist unser gutes Geschichtsgewissen, erklärt uns, was wir da vorhaben.
2: Ja, wir fangen sozusagen ganz von vorne an, also nicht nochmal mit unserer Sendung, das haben wir jetzt lange genug schon gemacht, sondern wir beginnen in der Geschichte ganz, ganz, ganz früh, weil immer wieder Leute uns angeschrieben haben und gefragt haben, könnt ihr das nicht mal der Reihenfolge nachmachen? Also könnt ihr nicht mal irgendwo ganz vorne anfangen und dann ganz hinten, also bei uns oder vielleicht sogar in der Zukunft enden? Und das machen wir jetzt. Wir beginnen tatsächlich mit zwei großen Themen. Das ist Lucy, dieses Skelett, was man gefunden hat in Äthiopien. Das war die erste Frau in diesem Falle, die den aufrechten Gang hatte. Das kann man an den Knochen erkennen. Mhm. Wir blicken noch weiter zurück auf die ersten Menschen, wie die eigentlich hierher gekommen sind und was alles da so passiert ist. Und wir gehen in die Chauvet-Höhle an der Ardèche und gucken uns dort die Höhlenmalereien an und erkennen sozusagen, aha, das sind die ersten Menschen, von denen wir sozusagen handfeste Belege haben, von denen wir sozusagen historisches Material haben, in Anführungsstrichen.
0: Das heißt, ihr fangt an mit dem aufrechten Gang und geht dann weiter, weil ich meine, das Sammelsurium, wenn du chronologisch Geschichte erzählst, ist ja unfassbar groß.
2: Das ist unfassbar groß und wir haben uns 100 Punkte ausgesucht. Also, wie ist die Schrift zu uns gekommen? Wann haben wir angefangen, Städte zu bauen? Wann sind wir eigentlich sesshaft geworden? Was bedeutet Jäger und Sammler? Welche großen Religionen haben uns beeinflusst? Wann sind auf einmal monotheistische Religionen entstanden, im Gegensatz zu kultischen Riten, die lange Zeit gemacht wurden? Wie war das mit den großen Reichen, also die Griechen, die Römer, mit Karl dem Großen? Was ist eigentlich von denen noch übrig geblieben? Wie ist die Rechtsprechung zu uns gekommen? Wie viel Anteile hat das römische Recht noch heute an unserer Rechtsprechung in der Bundesrepublik Deutschland? So, und das geht immer weiter, immer weiter. Und irgendwann sind wir sozusagen in unserer Zeit. Und wir enden im April 2028, das ist noch lange hin. Und wir wissen ja nicht genau, was bis dahin alles passiert, aber eben so ist Geschichte. Und wir werden dann die letzten 2, 3 Sendungen vielleicht aktualisieren müssen. Aber im Grunde genommen wollen wir damit enden, dass wir dann sagen, der Zustand im Moment, also 2028, ist so und so. Dann werden wir wissen, wie es in der Ukraine weitergegangen ist, dann werden wir wissen, was im Nahen Osten, was es mit dem Iran los ist, wie unsere Energieversorgung sein wird, wie wir unsere Gesellschaften verändern müssen und wie wir so ein bisschen auch einen Blick in die Zukunft machen können. Weil eins ist ja wirklich klar, wir beiden und alle, die uns zuhören, wir sind nicht die Krone der Schöpfung. Und wir sind nicht der Endpunkt der Entwicklung, sondern wir sind Teil von ihr. Und insofern müssen wir uns das klar machen und das versuchen wir mit dieser 100er Staffel hinzukriegen.
0: Also das ist auch ein bisschen Work in Progress, dass ihr jetzt noch nicht ganz sagen könnt, wo entwickelt sich es eigentlich hin. Ich meine, bei 100 Folgen hast du natürlich ein paar auf der Habenseite, aber das aktuelle Weltgeschehen und die politischen Entwicklungen, die frühstückt ihr dann live und direkt ab. Bei dieser ganzen Konzeptionierung, bist du denn auf eine Entdeckung gestoßen, auch nochmal, die dich umgehauen hat?
2: Ja, bei der ersten Staffel, da reden wir darüber, oder bei der ersten Folge, da reden wir darüber, dass die Menschen aus Afrika kommen. Also da sind sie aufgestanden und dann sind sie über den Erdball gewandert, weil sie auf 2 Beinen gehen konnten. Und dann ist mir so in den Kopf geschossen, wie um Gottes Willen kann jemand auf die Idee kommen, einen anderen Menschen dadurch herabzuwürdigen, dass er eine andere Hautfarbe hat als er selber, wo wir doch wissen, dass wir alle aus demselben Pott kommen sozusagen. Und dass Hautfarben oder Augenfarben oder sonstige Merkmale, die man so als Äußeres sofort erkennt, eben teilweise vom Zufall abhängen, teilweise von der Gegend natürlich, in der man geboren wird und so weiter. Aber das hat nichts mit dem Menschen, der da drin steckt, zu tun. Und trotzdem machen wir das. Das heißt, eigentlich hätten wir aus unserer Evolutionsgeschichte, aus unserer historischen Geschichte Dinge lernen können, die unser Zusammenleben einfacher machen. Aber das tun wir nicht. Wir sind tatsächlich immer noch mehr auf Krawall gepolt und grenzen uns mehr voneinander ab, als wir eigentlich gemeinsam die Probleme lösen könnten, die wir zurzeit haben.
1: Und das ist doch spannend, wenn man sich das mal der Reihe nach anschaut, oder? 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

0: Ich war mal Fisch essen in Portugal.
1: Mhm. Klingt jetzt schon gut.
0: Und am Nachbartisch saß Lücke Lee.
1: Nee, das ist ja unglaublich.
0: Das Witzige war, ich war vorher auf dem Festival, auf dem Southside Festival und durfte sie interviewen.
1: Ach, krass.
0: In Neuhausen ob Eck, also wo ganz anders, nicht in Portugal.
1: Mhm.
0: Und plötzlich, zwei Wochen später, gleiches Restaurant, Portugal, im völligen Niemandsland, hat die ein Festival dort gespielt. Ich habe gedacht, ich drehe durch.
1: Ich habe eine Frage. Was hat sie denn gegessen?
0: Sardinen, was man halt in Portugal so futtert, ne? Unfassbar, das wirklich, Entschuldigung, das war jetzt ein bisschen sehr egoistisch, das hier zu erzählen.
1: Ey, wieso? Nein, ist
0: aber
1: doch super.
0: Aber es war super entspannt, weil eben auch sie eine ganz, ganz großartige Musikerin ist.
1: Ja, da wirst du natürlich wissen, dass heute ihr letztes Album rauskommt. Vielleicht hast du schon ein Tränchen verdrückt.
0: Ja.
1: Album Nummer 6. Und diesen Song kennt ihr ja aus der Deutschlandfunk Nova Playlist von diesem Album.
0: Lucky Again. Und dieses Bye-Bye-Album, wie du es jetzt ja hier so liebevoll nennst, trägt den Titel The After Party.
1: Hat sie dich erkannt im Restaurant eigentlich?
0: Witzigerweise haben wir darüber gesprochen, weil wir, also sie, du in the Shandis, bist du kein Berühmter? War der Satz, habe ich gesagt,
1: nee, schön, dass
0: ich,
1: sie
0: bin
1: dich
0: der,
1: das
0: ich bin der Ulf, der dich interviewt hat, ich bin der Lauch, der dich vor zwei Wochen interviewt hat.
1: Also sie hatte diesen Moment, irgendwo erkenne ich dieses Gesicht.
0: Was ist das denn schon wieder? Ja, aber es war total nett und es war wirklich respektvoll im Umgang. Ich war auch kein Fanboy, wo ich dir ganz großartig ins Album aufgesaugt habe damals.
1: Ja.
0: Nein, also und dann sagte sie noch, Entschuldigung, bist du ein bisschen, dann sagte sie, oh, ich muss morgen mit den Black Eyed Peas auf die Bühne gehen. Oh.
1: Hatte sie keinen Bock drauf?
0: Hatte sie, glaube ich, auf die Kombi keinen Bock drauf.
1: Also wenn du Hardcore-Fan warst, dann kannst du den Song wahrscheinlich mitsingen.
0: Ah, yes!
1: Ja.
0: Wo sind wir da? 2011.
1: Ich finde ja wirklich das Krasse bei ihr, so dieses Emotions zeigen einfach. In der Musik, sie kann das irgendwie so, ihre Verletzlichkeit, dieses Innere nach außen wölben. Und es macht sie eben auch auf diesem neuen Album, unter anderem auch auf diesem wunderbaren Song. Und da ist es Happiness. Lykke Lee mit Happy Now vom neuen letzten Album. Heute kommt's raus.

0: happy now?
1: I'm really happy now.
0: Ja?
1: Little Lee mit neuer Musik bei uns, Happy Now.
0: Hat dich happy gemacht?
1: Hat mich happy gemacht.
0: Das freut mich.
1: Euch hoffentlich auch.
0: 39, Katrin Silka, good morning.
2: Good morning.
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4: Russland und die Ukraine werfen sich gegenseitig vor, die jeweils einseitig erklärten Waffenruhen gebrochen zu haben. Russlands Verteidigungsministerium teilte mit, dass in der Nacht mehr als 250 ukrainische Drohnen abgeschossen wurden. Der ukrainische Präsident Volodymyr Zelensky sagte, dass russische Truppen in der Nacht mehr als 140 Mal ukrainische Stellungen angegriffen haben. Außerdem sprach er von 850 Drohnenangriffen. Er warf Russland vor, nicht mal ansatzweise versucht zu haben, eine Feuerpause an der Front durchzusetzen. Russland hatte eine zweitägige Feuerpause im Angriffskrieg angekündigt, die um Mitternacht in Kraft trat. Dort wird heute und morgen nämlich der Jahrestag des Sieges über Nazi-Deutschland im Zweiten Weltkrieg gefeiert. Die ukrainische Feuerpause gilt schon seit vorgestern. Der Iran-Krieg setzt der deutschen Wirtschaft weniger stark zu als befürchtet. Die Exporte sind im März nochmal gestiegen, um 0,5% gegenüber dem Februar. Das Statistische Bundesamt erklärte, dass damit, dass mehr Waren als vorher in andere EU-Länder und nach Großbritannien verkauft wurden. In die USA führten deutsche Firmen wegen des Zollstreits weniger aus. Die Exporte gingen nochmal um 8% zurück. Fachleute hatten damit gerechnet, dass die deutschen Exporte durch den Iran-Krieg einbrechen. Weil der Ölpreis seitdem stark gestiegen ist, sind nämlich auch Transporte teurer geworden. Mit dem Zug ins Ausland fahren, statt zu fliegen, das wird offenbar immer beliebter. Die Deutsche Bahn schreibt, dass letztes Jahr 25 Millionen Reisende mit dem Zug eine europäische Grenze überquert haben. Das sind rund ein Drittel mehr als vor Corona. Deshalb soll es ab Sommer zusätzliche Verbindungen geben. Der Zug von Prag über Berlin und Hamburg nach Kopenhagen soll dann zum Beispiel zweimal täglich fahren, statt wie bisher einmal. Außerdem will die Bahn in Zukunft ein paar zusätzliche Verbindungen nur im Sommer anbieten, zum Beispiel von Köln über Brüssel an die belgische Küste. Sie prüft auch weitere Verbindungen. Die Bahn kann die Nachfrage dringend gebrauchen. Letztes Jahr hat der Konzern Milliardenverluste gemacht, vor allem, weil sie gerade so viele Strecken sanieren muss.
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4: In Polen regiert seit 2,5 Jahren eine proeuropäische Regierung. Das Staatsoberhaupt wird allerdings von der nationalkonservativen PiS unterstützt und gehört damit zum politischen gegnerischen Lager. Das macht das Regieren in Polen zum Teil sehr schwer. Jetzt hat der Präsident Karol Nawrocki ein Referendum über die Klimapolitik der EU ins Spiel gebracht. Es geht um den sogenannten Green Deal und das System des Emissionshandels, das zum Beispiel Anreize schaffen soll, den CO2-Ausstoß zu verringern. Seiner Meinung nach steigen mit dem Green Deal die Energiepreise und die Lebenshaltungskosten. Deswegen ist Nawrocki dagegen. Das Problem für ihn und die PiS, das Referendum muss vom Senat bestätigt werden. Und da hat das proeuropäische Lager die Mehrheit. Seit ihrem Amtsantritt hat die Regierung viele Reformen auf den Weg gebracht, um den Übergang von Kohleenergie auf die Erneuerbaren in Polen zu beschleunigen.
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4: Von Norden her leichter Hochdruckeinfluss im Laufe des Tages an Nord- und Ostsee maximal 10 bis 16 Grad, sonst teils bedeckt und im Süden und Osten noch ein bisschen nasser bei Nebel oder Sprühregen. Ganz im Süden später auch Gewitter mit Höchsttageswerten von 17 bis 22 Grad.
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0: 17 bis 22 Grad?
1: Also, geil. 22, jetzt habe ich es. Es ist die 22. Stunde der Gartenvögel jetzt. Perfekt, der Nabu lädt uns wieder ein zum Zählen der Gartenvögel, Stunde der Gartenvögel. Das machen die immer mal wieder. Und heute, 8. Mai, das ist doch hier 8. Mai.
0: Das ist heute, ja.
1: 8. Mai, da geht es quasi los mit dieser Aktion. Da kannst du auf dieser Nabu-Seite Online-Meldeformular gehen und dann siehst du hier die Amsel, den Buchfink, den Haussperling,
0: auch
1: den Mauersegler.
0: Also mit wenn Bildchen. Ich mir nicht sicher bin, was das ist.
1: Da kannst du mal glotzen. Ja. Oder, ach, das ist eine Kohlmeise so mit dem gelben Bauch.
0: Und dann kreuze ich das an oder wie? Wie viele ich gesehen habe? In einer Stunde?
1: Eine Stunde, okay. Und dann musst du zählen, was du irgendwie hast. Also im besten Fall gehst du natürlich nicht ins Vogelnahholgebiet und siehst dann alles.
0: Aber mit Beweisfoto oder ist das auf Vertrauensbasis?
1: Nee, musst du dann zählen und dann gibt es so einen Fragebogen, wo befindest du dich in der Stadt und wo ist dann sind irgendwie Katzen in der Nähe.
0: Interessant.
2: Wie oft hat sich die Katze in ihrem Garten verlaufen? Selten, oft, täglich.
0: Oh, das bei uns sehr häufig. Ich weiß auch nicht, was sie da immer macht, aber ich glaube, wir müssten den Fragebogen für Freya Riding auf jeden Fall ausweiten mit Wildpferden.
3: Ja. Kommt gut in den Tag. 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

0: Ich habe es gar nicht mitgezählt, die Pferde, Wildpferde.
1: Waren viele.
0: Ich glaube auch eine ganze Herde oder so. 20 Minuten vor 9 bei Deutschlandfunk Nova.
1: So, wir müssen nochmal zurückspulen. So klang das hier vor einem Jahr.
2: Abemus Papam.
1: Der Herr, der da so perfekt Latein spricht, das ist der Leo. Wir haben einen Papst, hieß es vor einem Jahr. Kardinal Robert Francis Prevost wurde gewählt. Große Überraschung, Leo der 14., das ist der erste Papst aus den USA.
0: Da haben viele in den USA gesagt, hurra, aber er nicht.
3: I don't like it, I'm not a big fan of Pope Leo.
0: US-Präsident Donald Trump könnte auch daran liegen, dass der Papst ihn ziemlich viel kritisiert für die Außenpolitik. Da gab es ja auch in den letzten Wochen immer wieder mal Beef. Ein Jahr Papst, deswegen wollten wir wissen, wie politisch ist er eigentlich? Was hat er der katholischen Kirche gebracht in diesem Jahr? Andreas Mein ist aus der Deutschlandfunk Religion Redaktion und wir wollten wissen, wie seine Bilanz aussieht nach den letzten 12 Monaten.
4: Also aus meiner Sicht hat er einiges bewegt. Anfangs, da wirkt er ja ausgesprochen leise und zurückhaltend, manchmal fast schüchtern. Aber ich sag mal so, das könnte auch eine Kommunikationsstrategie sein. Also nicht so zu sein wie die politischen Schreihälse, also einen haben wir ja gehört, oder wie keifende Social Media Gestalten, den haben wir ja auch gehört, sondern eben nachdenklich, einordnend, analysierend. Also es ist subjektiv, aber mich erreicht dieser Mann ganz direkt. Ich habe nach einer mehrwöchigen Pilgertour an einer seiner Generalaudienzen teilgenommen. Das war jetzt nicht politisch, es ging um Spirituelles. Aber ich dachte, wow, der Mann, der spricht direkt zu mir. Und so könnte es womöglich auch vielen gehen, auch jungen Menschen, wenn die genauer hinschauen. Also ich meine, das ist echt eine Kontrastfigur, der Mann. Und der bewirkt ja auch was jenseits der Oberflächen. Es ist jedenfalls krass, wie wenig sich die verschiedenen Lager in der katholischen Kirche zur Zeit bekämpfen. Also irgendwie ist er schon Pontifex, ein Brückenbauer.
0: Ah, okay. Also Vermittlerrolle hat er, aber würdest du sagen, er hängt dann doch mehr an der Tradition oder will er auch reformieren?
4: Also ich sag mal ganz klar, er ist kein Traditionalist. Der macht immer wieder klar, dass er auf der Linie von Franziskus ist. Und das hat er ja auch in seinen Auslandsreisen getan. Also er war in der Türkei, in Libanon, in 4 afrikanischen Staaten. Er stellt sich klar hinter diese sogenannte Option für die Armen, also die Parteinahme für jene, die am Rande stehen. Das war ganz Franziskus. Aber er ist eben auch kein Reformer im klassischen Sinn, also der Reformen um der Reform willen will. Also der ist ein Mann der Mitte aus meiner Sicht. Der ruht in sich und so kann er dann die diversen flatternden Flügel zusammenhalten und dieses gigantische globale Wesen namens Kirche quasi moderieren.
0: Ja, er hat in der Vergangenheit die Außenpolitik von US-Präsident Donald Trump kritisiert und Trump hat auch zurückgeschossen. Also da herrschen schon Spannungen zwischen Vatikan und Washington, oder?
4: Unbedingt. Also das, also Spannung ist da, glaube ich, noch vorsichtig formuliert. Manche bezeichnen ihn ja auch als Anti-Trump, was irgendwie auch ein bisschen Quatsch ist, weil der Papst, der nennt den Namen dieses Herrn im Weißen Haus ja quasi nie oder ganz, ganz selten. Er richtet sich auch nicht gegen eine bestimmte Regierung, sondern er tut einfach das, was Päpste tun. Er bittet und betet für Frieden. Und das bringt offensichtlich diesen Präsidenten derartig auf die Palme, vor allem auch, weil der Papst all diese Pöbeleien an sich abprallen lässt. Ich glaube, das führt irgendwie dazu, dass Trump immer weiter gegen ihn schießen muss. So jetzt auch zuletzt, dass er behauptet hat, Leo billige Atomwaffen im Iran. Da sagt der Papst vollkommen cool am Dienstagabend, die Kirche spricht sich seit langem unmissverständlich gegen Atomwaffen aus und dann ergänzt sich noch selbstverständlich dann eben auch gegen mögliche iranische Atomwaffen.
0: Mhm. Gestern war dann der US-Außenminister Marco Rubio zu Besuch beim Papst, selber ja auch katholisch. Aber war das auch so ein Besuch, um die Wogen zu glätten?
4: Ich glaube, das war der Versuch und zunächst sah es so aus in der Mittagszeit, als ob sich da gar nichts tut nach dem Treffen von Leo mit Außenminister Rubio. Da ist kaum was bekannt gegeben worden, aber später dann zum späten Nachmittag hin, da hieß es dann, ja, da gab es dann so wechselseitig wohlwollende Bekundungen, ein wenig scheinen die Wogen geglättet.
0: Ist er politischer als andere Päpste?
4: Anfangs dachten ja viele, er sei eher unpolitisch. Jetzt hat er sich immer wieder aus dem Fenster gelehnt. Jetzt wird demnächst auch eine Sozialenzyklika erwartet. Leo der 14., der knüpft ja ganz bewusst an den 13. an. Also der hat ja ein Soziallehrschreiben erstmals veröffentlicht. Das war am 15. Mai 1891. Und das ist damals richtig eingeschlagen, quasi wie eine Bombe. Und die neue Enzyklika, die kommt jetzt auch, das ist kein Zufall, am 15. Mai, heute in einer Woche. Und was man so hört und liest, da wird es auch wieder sehr politisch. Da geht es um künstliche Intelligenz, um den Frieden, die Krise des Völkerrechts, also insgesamt um das, was die Menschheit aktuell gefährdet, aus Sicht des Papstes.
5: Aber beim 15. sind wir ja noch gar nicht. Also nee. Mai vielleicht schon, aber beim Papst ist immer noch 14, die Zahl, die er auf dem Rücken hat. Leo, Papst nach einem Jahr.
0: Auf dem Trikot?
5: Sein Trikot, genau, trägt die Nummer 14, mit der Nummer 14. Andreas Mein war das aus der Deutschlandfunk Religion Redaktion über ein Jahr Papst Leo. Und wenn ihr nochmal das vertiefen wollt, dann wärmste Empfehlung, die aktuelle Folge von Unboxing News zum Thema.

0: Pussy Baby. Bei Deutschlandfunk Nova.
1: 9:46, Claudia Neumeier ist dran.
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3: Die Hadsch, die Pilgerreise nach Mekka, machen jedes Jahr rund 2 Millionen Musliminnen und Muslime. Forschende warnen jetzt aber, der Klimawandel könnte sie immer öfter zu einem lebensbedrohlichen Unterfangen machen. Grund ist extreme Hitze. Ein Team vom pakistanischen Wetter- und Klimadienst hat die Hadsch im Jahr 2024 genauer untersucht. Bei ihr starben mehr als 1.300 Menschen, die meisten an den Folgen der extremen Hitze. Im Juni gab es da einige Tage, an denen Bedingungen herrschten, die im Freien, ohne Möglichkeit zur Abkühlung, potenziell tödlich waren. Teilweise auch für junge, gesunde Erwachsene. An diesen Tagen war es so heiß und feucht, dass der Körper seine Temperatur durch Schwitzen allein nicht mehr regulieren konnte. Viele der Rituale, die zur Hadsch gehören, finden allerdings im Freien statt. Zum Beispiel das Umrunden der Kaaba. Die Forschenden sagen, die Hadsch in ihrer traditionellen Form aufrechtzuerhalten, wird schwierig. Auch unter hoher Belastung lässt sich der Schlaf offenbar gezielt verbessern. Das zeigt eine Studie der Universität Salzburg mit 80 Spezialeinsatzkräften des österreichischen Bundesheers. Über mehr als ein Jahr haben Forschende rund 23.000 Nächte ausgewertet, unter anderem mit Sensoren und einer speziellen Schlaf-App. Die Probanden bekamen erst nur Daten zu ihrem Schlafverhalten, später dann auch konkrete Tipps. Das Ergebnis? Die Einsatzkräfte schliefen trotz hoher körperlicher und mentaler Belastung schneller ein, wachten nachts seltener auf und bewerteten ihren Schlaf insgesamt besser. Die Empfehlungen reichten von festen Schlafroutinen bis hin zu Entspannungsübungen und den Umgang mit Grübeln. Die Forschenden sagen, wenn solche Maßnahmen selbst unter starkem Stress helfen, könnten sie auch für viele andere Menschen im Alltag nützlich sein.
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0: Es ist 6:06. Das bedeutet, wir gehen jetzt mal nach Hause, würde ich sagen.
1: Das ist, glaube ich, für alle das Beste.
0: Ich glaube auch.
1: Aber Anke macht weiter. Anke van der Weyer ist ins Studio gekommen und hat Bock.
2: Ja, ich habe Bock.
0: Was geht bei dir in der Sendung?
1: Was geht?
0: Was geht?
2: Wir sprechen über den Papst, der hatte Stress mit einer Kundenhotline.
0: Oh, das ist ein geiler Teaser.
1: Also, ruft wo an? Das ist ja abgefahren.
2: Ja, und ich sag mal, wenn du wo anrufst und sagst, ich bin der Papst, dann sagen die, das kann ja jeder sagen.
1: Ja, geil. Ja, überragend. Tolle Geschichte.
0: Könnt ihr auch gleich alle mal testen, würde ich sagen.
1: Ich bin der Papst, hallo. Ich brauche noch einen Tisch für Samstagabend.
2: Ich habe eine Adressänderung zu verzeichnen. Vatikan. Was? Da wohne ich jetzt.
1: Sehr gut. Boah. Also, das wird eine spannende Sendung. Bleibt dran. Anke van der Weyer war ja gleich nach 10. Jenny Gärtner und Thilo Jahn sind Russ.
0: Auf Wiedersehen.

0: Connor Price klingt dann auch aus mit Now What. 10 Uhr ist es, Christina Felschen ist da mit allem, was gerade wichtig ist. Hallo Christina.
1: Hallo.
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1: Die Vereinigten Arabischen Emirate sind offenbar wieder vom Iran angegriffen worden. Das Verteidigungsministerium schreibt, dass es Raketen- und Drohnenangriffe abwehrt. Die Menschen in den Emiraten wurden aufgefordert, an einem sicheren Ort zu bleiben und auf herabfallende Trümmer zu achten. Der Iran hat den Golfstaat zu Beginn der Woche auch schon mal angegriffen. Zum ersten Mal, seit die USA und der Iran vor einem Monat eine Waffenruhe geschlossen haben. Das iranische Regime wirft den USA vor, mit dem Militäreinsatz zur Öffnung der Straße von Hormus gegen diese Feuerpause verstoßen zu haben. Vor 3 Tagen stoppte Trump den Einsatz an der Meerenge zwar. Gestern gab es dann aber wieder neue Gefechte. Der Iran griff US-Schiffe an und die USA schossen wieder Raketen auf den Iran. Im Zollstreit mit der EU hat US-Präsident Donald Trump eine neue Frist gesetzt. Er fordert, dass die EU bis zum 4. Juli einen Zolldeal billigt, der letztes Jahr vereinbart worden war. Ansonsten will er noch höhere Zölle erheben. Vorher hatte Trump nach eigenen Angaben mit EU-Kommissionspräsidentin Ursula von der Leyen telefoniert. Die EU und die USA hatten sich auf einen einheitlichen Zoll von 15% auf die meisten EU-Exporte in die USA geeinigt. Das ist zwar höher als die bisherigen US-Zölle, aber deutlich unter den Drohungen von Trump. Die EU zögert auch deshalb, den Deal umzusetzen, weil der oberste Gerichtshof in den USA schon einige Zölle für illegal erklärt hatte. Jetzt hat ein Handelsgericht in New York entschieden, dass auch die weltweiten 10%-Zölle rechtswidrig sind. Die Commerzbank will 3000 weitere Stellen streichen. Die Bank steht unter Druck, weil die italienische Großbank UniCredit sie seit langem übernehmen will. Die Commerzbank wehrt sich aber dagegen. Management, Betriebsrat und Mitarbeitende fürchten, dass dadurch viele Arbeitsplätze in Deutschland gestrichen werden könnten. Um die Übernahme zu verhindern, will die Commerzbank jetzt aber erstmal selbst Stellen abbauen. Auch letztes Jahr hatte sie schon den Abbau von fast 4000 Stellen bekannt gegeben. Die Bank will dadurch mehr Gewinn machen und Aktionäre von sich überzeugen. Die UniCredit hat nämlich schon 30% der Commerzbank-Aktien und sie versucht, weitere Anteile zu bekommen, indem sie Aktionären im Tausch UniCredit-Aktien anbietet. Auch die Bundesregierung lehnt eine Übernahme durch die italienische UniCredit ab. Der Bund hatte die Bank in der Finanzkrise mit Steuermilliarden vor dem Kollaps bewahrt und hält selbst noch Aktien an dem DAX-Konzern. Das Internationale Olympische Komitee hebt alle Sanktionen gegen Sportlerinnen und Sportler aus Belarus auf. Ab sofort dürfen sie wieder mit ihrer eigenen Flagge und Hymne bei internationalen Wettkämpfen starten. Auch Mannschaften sind wieder zugelassen. Die Präsidentin begründet es damit, dass Sport in einer instabilen Welt Frieden stiften soll. Russland bleibt aber weiter ausgeschlossen. Das IOC hatte Sportlerinnen und Sportler aus beiden Ländern vor mehr als 4 Jahren sanktioniert, nach Beginn des russischen Angriffskriegs auf die Ukraine. Belarus unterstützt Russland in dem Krieg.
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1: Heute früh im Norden oft klar und frostig, sonst aber bedeckt und im Osten auch Sprühregen bei bis zu 10 Grad. Im Laufe des Tages steigen die Werte dann an auf maximal 16 an der See und bis 22 im Süden. Am Nachmittag kommt es an den Alpen und dem Schwarzwald auch zu Gewittern.
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0: Guten Morgen. Früher brauchte man wenigstens noch ein paar Bildbearbeitungsskills, ne? Heute, da reicht ein KI-Prompt und man hat in Sekunden täuschend echte Deepfakes und kann damit zum Beispiel sexualisierte Inhalte erstellen, was auf manchen Plattformen wirklich haufenweise passiert. Und genau diese sexualisierten Deepfakes, die sollen in der EU bald verboten werden. Wann das Verbot kommt, wie es aussieht und woran es gerade noch hapert, das gucken wir uns an nach dem übernächsten Song.
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0: ein Klick und aus einem ganz normalen Profilbild wird ein Nacktfoto. Mithilfe von KI sind solche sexualisierten Deepfakes super einfach zu erstellen. Und die EU will genau das bald verbieten. Und zwar soll das Teil des AI-Acts werden. Das ist das sogenannte KI-Gesetz der EU. Und der AI-Act, der gilt weltweit wirklich als einzigartig. Aber auch als ziemlich unperfekt. Während nämlich die einen strengere Regeln fordern, sagen andere, nee, das Ganze, das muss einfacher werden. Und genau daran, an dem das muss einfacher werden, arbeitet die EU jetzt weiter. Parlament, Mitgliedstaaten und Kommission, die wollen viele bestehende Regeln gebündelt anpassen und übersichtlicher machen. Gucke ich mir an mit Deutschlandfunk Nova Tech-Autorin Carina Schröder. Carina, fangen wir mal mit dem Wichtigsten an. Es soll tatsächlich auch eine Regel zu sexualisierten Deepfakes geben, ne?
1: Richtig. Also bisher war es im AI-Act so, dass man solche Inhalte vor allem kennzeichnen musste. Aber jetzt sollen sie eben verboten werden. Konkret geht es um sogenannte Nudifier-Apps. Das sind so Programme, die Menschen auf Bildern künstlich entkleiden können oder auch täuschend echt aussehende sexualisierte Inhalte erzeugen können. Meistens eben ohne Zustimmung der Betroffenen. Allerdings sind viele Details noch offen. Also nehmen wir zum Beispiel, am Anfang des Jahres gab es ja den Chatbot Grok. Mhm. Der stand in der Kritik, weil Nutzende darüber solche Deepfakes erstellen konnten. Und das zeigt ja, die Abgrenzung ist gar nicht so einfach. Also was gilt jetzt als Nudifier? Wer kann solche Funktionen erfüllen? Weil auch allgemeinere KI-Systeme das können.
0: Und KI wird ja auch immer vielfältiger und auch in immer mehr Arbeitsbereichen eingesetzt.
1: Genau, zum Beispiel in der Industrie, und deswegen soll es da auch irgendwie einfacher werden. Bisher ist es so, dass Maschinen mit KI gleichzeitig unter den AI-Act und auch unter allgemeinen Sicherheitsvorschriften fallen. Für Unternehmen heißt das aber doppelte Anforderungen, mehr Bürokratie, teilweise unklare Zuständigkeiten. Und die Idee ist jetzt, wenn KI Teil eines Produkts ist, etwa in einer Maschine, in einem medizinischen Gerät oder einem Auto, dann sollen vor allem die bestehenden Branchenregeln gelten. Also genau die Vorschriften, die auch für diese Produkte gemacht sind. Und das könnte aber auch bedeuten, dass solche KI-Systeme künftig nicht mehr automatisch als Hochrisiko gelten.
0: Was heißt das konkret?
1: Ja, kurz gesagt, der AI-Act teilt KI in Kategorien ein, also von minimalem Risiko, etwa Spamfilter, über begrenztes Risiko wie Chatbots, Hochrisiko, etwa in Bewerbungsverfahren und bis hin zu verbotener KI, zum Beispiel beim Social Scoring, das ist ja verboten in der EU. Je nach Kategorie gelten unterschiedlich strenge Regeln. Bei Hochrisiko sind das zum Beispiel Vorgaben zu Risikoanalysen, Dokumentation und menschlicher Kontrolle. Und die Frist, um diese Vorgaben umzusetzen, sollen jetzt nach hinten verschoben werden, genauso wie die Transparenzpflichten.
0: Heißt zum Beispiel die Pflicht, KI-Inhalte zu kennzeichnen.
1: Genau, also wenn du mit einem Chatbot redest, sollte der dir im besten Fall sagen, dass er ein Chatbot ist, oder auch bei anderen KI-Inhalten soll da ganz deutlich gemacht werden, das hier wurde mit KI erstellt oder hier spricht eine KI sozusagen.
0: Wie geht's jetzt weiter?
1: Also bevor die Änderungen gelten, müssen noch das Plenum des EU-Parlaments und der Rat der Regierungen der Mitgliedstaaten zustimmen. Das gilt aber eigentlich als so eine Art Formsache. Wenn alles beschlossen wird, sollen die neuen Regeln ab dem 2. Dezember 2026 gelten. Zuständig für die Umsetzung wäre dann das KI-Amt der EU. Expertinnen schätzen die Änderungen aber gemischt ein. Also eine Vereinfachung und klare Zuständigkeiten, das ist sinnvoll. Das Verbot von sexualisierten Deepfakes finden die meisten auch richtig gut. Und gut sei auch, dass es weniger Überschneidungen zwischen den Gesetzen gibt. Kritisch wird allerdings gesehen, dass wenn wichtige Regeln jetzt weiter nach hinten geschoben werden, also wenn Transparenzpflichten und so weiter nach hinten verschoben werden, dass dann KI bis dahin ja nicht vernünftig geregelt ist. Und es gibt auch noch viele Details, die sind einfach sehr unklar und unscharf formuliert.
0: Parlament, Mitgliedstaaten und Kommission, die haben sich auf Eckpunkte für einen sogenannten KI-Omnibus geeinigt. Habe ich darüber gesprochen mit Deutschlandfunk Nova Tech-Autorin Carina Schröder.

0: Ich habe gestern den Take gelesen, wenn du deinen Job älteren Leuten nicht in 3 Sätzen erklären kannst, dann mach dich schon mal bereit dafür, dass in 5 Jahren KI deinen Job macht. So simpel ist es wahrscheinlich nicht, das Ganze, auch wenn das irgendwie erstmal wie so ein cooler Hot-Take klingt, ne? Was aber schon so ist, dass Menschen befürchten, die KI könnte ihnen den Job wegnehmen. Die Krankenkasse Pronova BKK, die hat letztes Jahr Menschen dazu befragt. Und bei den unter 30-Jährigen haben tatsächlich fast 60% gesagt, dass sie sich wegen KI Sorgen um ihren Job machen. In manchen Branchen merkt man das jetzt schon ziemlich stark, wie schnell sich da gerade was verändert. Johannes zum Beispiel, der arbeitet als UX-Designer. Der sorgt dafür, dass Apps und Websites möglichst einfach und möglichst sinnvoll funktionieren. Und er erlebt täglich, wie viel besser KI-Tools geworden sind.
1: Also ich habe schon noch vor wahrscheinlich 1-2 Jahren oder so schon mal Tools ausprobiert und das war alles aber so, hat noch nicht so richtig funktioniert und dann konnte man eigentlich ganz gut so miterleben, dass die Tools immer besser werden und man immer mehr damit machen kann und dass einfach Aufgaben, für die man vorher ja vielleicht mehrere Stunden gebraucht hatte, sehr schnell erledigt sind.
0: Was für Johannes grundsätzlich erstmal hilfreich ist, aber er hat auch Sorge, dass durch KI in den nächsten Jahren einfach weniger Fachkräfte wie er gebraucht werden. Und KI kann halt nicht nur entlasten, sondern auch stressen. Und das nicht nur mit Blick auf Jobs, die vielleicht wegfallen. Dazu gibt es nämlich eine spannende Studie von Forscherinnen aus Kalifornien. Die haben Mitarbeitende einer Tech-Firma begleitet, nachdem dort KI-Tools eingeführt wurden. Und da ist rausgekommen, die Leute, die haben schneller gearbeitet, aber oft auch länger, teilweise sogar in den Pausen und nach Feierabend. Und das kam eben daher, dass die Mitarbeitenden der KI dann eher so, ja sag mal, einfache Routinesachen mitgegeben haben und sich dann selber um andere intensivere Jobs gekümmert haben. Unterm Strich ist also mehr Workload da gewesen. Und genau das kann eben erschöpfen, laut den Forscherinnen und Forschern. Das kann sogar zum Burnout führen. Man sollte also auch mitdenken, wie man KI im Job einsetzt, damit es nicht nach hinten losgeht. Sabine Pfeiffer ist Soziologin an der Uni Erlangen-Nürnberg und sie forscht zur Veränderung der Arbeitswelt durch die digitale Transformation. Und sie sagt,
2: man darf nicht vergessen, sehr viele Tätigkeiten in unterschiedlichsten Firmen, Abteilungen, Branchen sind sehr, sehr spezifisch. Das heißt, viele KI-Modelle werden für sehr spezifische Kontexte gar nicht so gut trainiert werden können, dass sie wirklich als verlässliches Tool funktionieren, weil die Datenmenge, diese spezifische Datenmenge nicht ausreichen wird.
0: Sie glaubt tatsächlich sogar, dass sich das mit der KI in ein paar Jahren entzaubert hat. Also, dass gerade voll der Trend ist, um mal zu gucken, was geht. Und Managements, die wollen ja auch cool und modern sein und die können ja auch gerade nicht sagen, okay, wir machen da jetzt nicht mit. Aber Sabine Pfeiffer glaubt jetzt nicht, dass in 5 Jahren die Arbeitswelt komplett umgekrempelt sein wird. Wenn ihr mehr zu dem Thema

0: Mercer Henderson war das mit Kiss Me Better. 10.30 Uhr ist es. Katrin Sielka ist jetzt da mit allem, was gerade wichtig ist. Hallo Katrin.
1: Ja, guten Morgen zusammen.
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1: Erstmal drei wichtige Meldungen in kurz. Firmen sollten Mitarbeitenden steuerfreie Prämien von bis zu 1.000 Euro zahlen können, um sie finanziell zu entlasten. Soweit der Plan der Regierung. Das wird jetzt aber nicht umgesetzt. Der Bundesrat hat seine Zustimmung verweigert. Russland und die Ukraine werfen sich gegenseitig vor, die jeweils einseitig erklärten Waffenruhen gebrochen zu haben. Und die Commerzbank will 3.000 weitere Stellen in Deutschland streichen. Die Bank steht unter Druck, weil die italienische Großbank UniCredit sie übernehmen will.
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1: Mit dem Tag der Befreiung durch die Alliierten endete in Europa der Zweite Weltkrieg. In Frankreich ist deswegen heute offizieller Feiertag. In Paris findet eine große Zeremonie statt. Dabei legt Präsident Emmanuel Macron erst einen Kranz an der Statue des früheren Präsidenten Charles de Gaulle ab, der den Widerstand gegen die deutsche Besatzung angeführt hatte. Anschließend fährt Macron in militärischer Begleitung die Prachtstraße Champs-Élysées rauf und entfacht am Triumphbogen eine Flamme am Grab des unbekannten Soldaten. 1945 hatte am 8. Mai die Wehrmacht vor den westlichen Alliierten und der Sowjetunion kapituliert. In Moskau kam die Nachricht erst einen Tag später an, weshalb dort für morgen eine militärische Siegesparade geplant ist. Medien berichten, dass die dieses Jahr kleiner ausfällt. Statt modernste Technik zu zeigen, sollen Soldaten im Stechschritt über den Roten Platz marschieren. Ausländische Medien sind ausgeladen. Ein Regierungssprecher begründete das mit drohenden Angriffen. Russland führt einen Angriffskrieg gegen die Ukraine und erwartet morgen wohl Gegenangriffe von dort. Jedes Jahr im April und Mai ist am Mount Everest Saison. Dann ist das Wetter gut genug, um den höchsten Berg der Erde zu besteigen. Dieses Jahr ist das allerdings besonders gefährlich, weil über dem Hauptweg ein großer, instabiler Eisblock hängt. Er gehört zu einem großen Gletscher, der durch den Klimawandel immer schneller schmilzt. Die Route, die von Nepal aus auf den knapp 8.850 Meter hohen Berg führt, wurde deshalb erst Ende April freigegeben, rund zwei Wochen später als sonst. Und auch nur mit einer Warnung. Die Bergführer, die den Weg vorher mit Seilen und Leitern gesichert haben, sagen, der Eisblock hat mehrere Risse und kann jederzeit einstürzen. 2014 war so ein Eisblock abgestürzt und hatte eine Lawine ausgelöst. Dadurch starben 16 nepalesische Bergführer und Arbeiter. In Kroatiens Hauptstadt Zagreb gilt der Straßenverkehr als chaotisch, zum Beispiel wegen unübersichtlicher Kreuzungen. Gleichzeitig will Zagreb zur Vorreiterstadt in Europa werden, was autonomes Fahren angeht. Seit einem Monat sind dort Robotaxis erlaubt. Ein kroatisches Start-up hat eine Flotte von bisher 10 Wagen im Einsatz und wird dabei technisch von den Fahrdiensten Uber und Pony.ia unterstützt. Komplett autonom sind diese Taxis aber auch noch nicht. An Bord sitzt immer noch ein Operator, die oder der notfalls eingreifen kann. Bisher ist das nach Unternehmensangaben aber noch nicht vorgekommen. Dabei hätten die Taxis schon zehntausende Kilometer absolviert, ohne Kollisionen oder Unfälle. Das Startup will die Flotte nach und nach ausbauen. Bis Jahresende erwartet es die Genehmigung fürs komplett autonome Fahren, wie das schon in einigen chinesischen und US-Städten möglich ist. Das spart dann Personalkosten.
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1: Von der Mitte bis in den Osten eher bedeckt, sonst eher heiter und ganz im Süden ab Nachmittag Gewitter. Die Höchstwerte erreichen 10 Grad im Norden und bis 22 Grad im Süden.
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0: Hallo und Charlie XCX ist auch am Start aus Wuthering Heights. Den könnt ihr jetzt übrigens mittlerweile auch in Streamern gucken. Dying for You.

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0: zu einer richtig gottlosen Zeit aufstehen, ne? Ich finde, alles, was vor 6 Uhr ist, ist gottlos. Das ist eh schon gottlos genug, ne? Aber wenn jetzt so ab dem Frühjahr und im Sommer dann die Vögel schon draußen sind, das macht ein besseres Gefühl, finde ich. Da denkt man so, das ist einfach nice, dass jetzt auch schon jemand wach ist zu dieser gottlosen Zeit und dass ich nicht hier alleine bin. Und den Piepmätzen, den könnt ihr, wenn ihr wollt, am Wochenende nochmal ganz besonders Aufmerksamkeit schenken. Mehr dazu jetzt bei Claudia Neumeier.
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2: Der NABU ruft ab heute bis zum Sonntag zur Stunde der Gartenvögel auf. Damit will die Naturschutzorganisation herausfinden, wie sich häufige Vogelarten in Gärten und Parks entwickeln. Das funktioniert so. Man sucht sich von Freitag bis Sonntag eine beliebige Stunde aus und beobachtet dann, wie viele Vögel von welcher Art sich an einem Ort so tummeln. Das meldet man dann über eine App oder ein Online-Formular beim NABU. Unter stundedergartenvögel.de gibt's die ganzen Infos. Dort findet ihr auch eine Hilfestellung, um die häufigsten Vogelarten richtig zu bestimmen. Vor allem an Finken ist der NABU dieses Mal interessiert. Denn in den vergangenen Monaten wurden wiederholt tote Buchfinken, Gimpel und Stieglitze gefunden, meist an Futterstellen. Deshalb könnte es sein, dass sich gerade bestimmte Krankheitserreger ausbreiten, die für Finken besonders gefährlich sind. Strategisch arrangierte Ehen sind offenbar ein wichtiger Grund dafür, warum die kalabrische Mafia-Organisation 'Ndrangheta so fest zusammenhält. Das zeigt eine Studie aus Italien, erschienen im Fachmagazin PLOS ONE. Dafür haben Forschende Gerichtsakten aus den letzten 15 Jahren ausgewertet und mehr als 700 Ehen zwischen Mafia-Familien analysiert. Ergebnis? Die Ehen dienen oft dazu, Allianzen zu festigen und Loyalität innerhalb der Organisation zu sichern, zum Teil über Generationen hinweg. Während andere kriminelle Organisationen auch Außenstehende rekrutieren, setzt die 'Ndrangheta fast ausschließlich auf familiäre Beziehungen. Besonders interessant, nicht die mächtigen Mafia-Familien gelten als größte Schwachstelle des Netzwerks, sondern kleinere Familien am Rande der Organisation. Denn wenn dort Verbindungen wegbrechen, etwa durch den Tod eines Ehepartners oder die Verhaftung eines Clanmitglieds, dann geht dieser Teil des Netzwerks verloren. In schottischen, irischen und walisischen Seen gibt es manchmal kleine, künstlich angelegte Inseln. Die meisten sind mehrere tausend Jahre alt. Eine solche Insel im schottischen Loch Wargastel untersucht ein Archäologieteam unter Leitung der Uni Southampton seit einigen Jahren genauer. Die Insel ist kreisrund und hat einen Durchmesser von ungefähr 25 Metern. Sie sieht erstmal aus wie eine Steininsel, aber die Untersuchungen zeigen, sie bestand zunächst aus einer recht großen Holzkonstruktion. Die ältesten Teile sind rund 5000 Jahre alt. Erst 1000 Jahre später fügten die Menschen eine weitere Schicht hinzu, diesmal auch mit Steinen. Wer diese Inseln warum gebaut hat, ist noch unklar. Auf und in der Nähe von solchen Inseln hat man aber viel Keramik gefunden, oft noch mit Speiseresten. Dort wurde also gekocht und vielleicht auch gefeiert.
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0: In Berlin, da ist am Mittwoch das bundesweit erste Black Community Center eröffnet worden. Das Community Zentrum für schwarze, afrikanische und afrodiasporische Menschen. Schwarze Menschen leben natürlich schon seit Jahrhunderten in Deutschland, ne? Auch im deutschsprachigen Raum, haben natürlich auch schon sehr lange Vereine und Orte, wo sie zusammenkommen. Aber dieses neue Zentrum ist trotzdem was Besonderes. Das sagt unsere Korrespondentin Luise Sammann.
1: Das Besondere ist, dass das Land Berlin hier zum ersten Mal eine Immobilie angekauft hat und dann eben einer Community zur Verfügung gestellt hat. Gemeinsam mit dem Bund und der Lotto-Stiftung wurden da 10 Millionen Euro immerhin investiert. Und das mag jetzt erstmal nicht so relevant klingen, woher genau das Geld kam. Aber was hier entsteht, ist für viele Menschen aus der schwarzen Community wirklich bahnbrechend.
0: Der Verein Each One Teach One wird dieses Zentrum betreiben. Lina Mischke ist eine der Leiterinnen. Sie sagt, das Gefühl, als Schwarze mal nicht in der Minderheit zu sein, das ist für viele super besonders.
2: Es gibt wenig Räume, in denen wir nicht total unterrepräsentiert sind, in denen wir immer als einzige Personen stehen. Und das kann ich aus persönlicher Erfahrung wirklich sagen. Ich komme aus Ostdeutschland und kenne einfach dieses Gefühl, immer die Einzige zu sein. Es ist so ein befreiendes und erfüllendes Gefühl, in der Community zu sein und einem Raum, in dem ich nicht alleine bin.
0: Ein fertiges Programm gibt es noch nicht, aber die Idee von diesem Zentrum ist eben, es soll Jugendarbeit geben, eine Beratungsstelle, ein Monitoring zu antischwarzem Rassismus und dann aber auch eine Bibliothek und Arbeiten zur Aufarbeitung deutscher Kolonialgeschichte. Mehrere der Beteiligten, die setzen sich auch für die Gründung eines Studiengangs Black European Studies in Berlin ein. Also es ist wirklich so eine Mischung aus Kultur und Bildung, das sagt auch Nadja Ofuti Alazar von Each One Teach One.
3: Kultur und Bildung getrennt zu sehen, ist fast unmöglich. Und es gehört eben auch die politische Bildung dazu. Denn Rassismus ist etwas, was internalisiert wird, und zwar nicht nur von weißen Menschen, die Rassismus ausüben, weil sie so sozialisiert wurden auch, sondern eben auch von schwarzen Menschen, die in diesem System ihr Leben leben.
0: Es geht also auch darum, dass hier ein neues Selbstverständnis schwarzer Menschen in Deutschland entstehen kann. Und dafür brauche es eben auch einen geschützten Raum. Und den soll eben dieses neue dreistöckige Gebäude in Berlin-Wedding im afrikanischen Viertel jetzt bieten.

0: Es ist 11 Uhr, Amelie Fröhlich ist da, bringt uns auf den neuesten Stand. Hi Amelie.
1: Hallo zusammen.
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3: Der Bundestag hat neue Regeln beschlossen, um Opfer von häuslicher Gewalt besser zu schützen. Das Parlament hat dem sogenannten Gewaltschutzgesetz zugestimmt. Wenn jemand zum Beispiel seine Ex-Partnerin bedroht hat oder gewalttätig geworden ist und ein Gericht gesagt hat, dass er sich ihr nicht mehr nähern darf, dann ist in Zukunft auch ein zweiter Schritt möglich, nämlich eine Fußfessel, die seinen Standort überwacht. Täter sollen auch zu Anti-Gewalt-Trainings verpflichtet werden können. Außerdem sollen Opfer auf Wunsch ein Gerät bekommen können, dass sie warnt, wenn sich der Täter trotz eines Annäherungsverbotes nähert. Laut dem Justizministerium sind bei Gewalt in Partnerschaften fast 80% der Opfer weiblich. Zuletzt ist die Zahl der Straftaten in diesem Bereich gestiegen. Die steuerfreie Entlastungsprämie von bis zu 1.000 Euro für Beschäftigte kommt erstmal doch nicht. Die Prämie sollten Unternehmen an ihre Mitarbeiter zahlen können. Der Bundesrat hat dem Gesetzentwurf jetzt überraschend nicht zugestimmt. Der Bundestag hatte den Entwurf schon abgesegnet. Die Länder befürchten Steuerausfälle von rund 1,7 Milliarden Euro und kritisieren, dass sie und die Kommunen den Großteil der Kosten tragen müssten. Ziel der Bundesregierung mit der Prämie war eine Entlastung wegen der stark gestiegenen Energiekosten durch den Iran-Krieg. Die Vereinigten Arabischen Emirate sind offenbar wieder vom Iran angegriffen worden. Das Verteidigungsministerium schreibt, dass es Raketen- und Drohnenangriffe abwehrt. Die Menschen in den Emiraten wurden aufgefordert, an einem sicheren Ort zu bleiben und auf herabfallende Trümmer zu achten. Der Iran hat den Golfstaat zu Beginn der Woche auch schon mal angegriffen. Zum ersten Mal, seit die USA und der Iran vor einem Monat eine Waffenruhe geschlossen haben. Das iranische Regime wirft den USA vor, mit dem Militäreinsatz zur Öffnung der Straße von Hormus gegen die Feuerpause verstoßen zu haben. Großbritanniens Premierminister Keir Starmer hat einen Rücktritt ausgeschlossen, trotz der deutlichen Verluste seiner Labour-Partei bei den Regional- und Kommunalwahlen. Starmer übernimmt nach eigenen Angaben zwar die Verantwortung für das Wahlergebnis, er betonte aber auch, dass er bei der nächsten Parlamentswahl wieder antreten will. Laut Zwischenergebnissen hat die rechtspopulistische Partei Reform UK bei der Kommunalwahl in England deutlich dazu gewonnen. Auch in Schottland und Wales konnten die Bürgerinnen und Bürger abstimmen, und zwar über die Zusammensetzung der Regionalparlamente. Hier liegen bisher keine Ergebnisse vor.
2: Das Wetter.
3: Heiter bis wolkig und dabei meistens trocken. Ab dem Nachmittag im Schwarzwald und an den Alpen einzelne Gewitter. Die Temperaturen schaffen im Norden heute 10 Grad und im Süden maximal 22 Grad.
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0: Hallo. Safe stand die auch schon mal vor einem Mülleimer, hatte eine leere Flasche in der Hand und war so, was soll ich damit jetzt machen? Stelle ich die daneben, jemand tritt vielleicht dagegen, dann sind Scherben da, das ist ja auch nicht geil. Reinwerfen will ich es aber auch nicht, weil da ist ja Pfand drauf und vielleicht sammelt ja jemand Pfandflaschen und dann muss die Person nicht in den Mülleimer greifen. Es ist manchmal nicht so einfach, wie eigentlich der Alltag von einem Menschen aussieht, der Pfand sammelt. Das gucken wir uns hier nach dem übernächsten Song an. Wir waren nämlich mit einem Pfandsammler unterwegs.
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0: Das Wetter wird wieder wärmer, die Parks werden voller und es gibt wieder mehr Events draußen. Und darüber freuen sich auch Menschen, die Pfand sammeln. Wie sieht der Alltag aus, wenn man vom Müll anderer Leute lebt? Deutschlandfunk Nova-Reporter Felix Feldmann, der hat Jayco getroffen.
1: Jayco ist Mitte 50, drahtig, rundum gepflegt und super freundlich. Er hält Quittungen aus einem Supermarkt in der Hand. Es ist gerade 12 Uhr und er hat heute schon 16 Euro verdient. Ein Glücksgriff.
2: Oft stehen ja auch Tüten, wie heute Morgen. Ich habe gerade meinen Pfand abgegeben, da steht schon wieder eine Tüte. Hier, die Kölner, die sind ja super zu den Obdachlosen.
1: Jayco ist seit einem Jahr obdachlos und sammelt Pfandflaschen, um zu überleben. Früher war er Boxer, Barkeeper, Parkettleger, Fotokünstler und hat auch mal krumme Dinger gedreht. Er sagt, er war mal professioneller Einbrecher. Und früher war er in einer Beziehung. Dann ist er krank geworden. Eine Entzündung im Oberkiefer.
2: Wir haben am Rhein gewohnt. Ja, meine Frau hat gearbeitet, hat die Kohle gemacht. Und wenn du 5 Jahre keine Tore schießt und 5 Jahre nicht lieferst, 5 Jahre krank bist, dann bist du halt nicht der, der du mal warst.
1: Dann ist er von zu Hause rausgeflogen. Ohne Geld, ohne Job. Sein Tag jetzt als Pfandsammler geht los, wenn die meisten noch schlafen.
2: Ich stehe so 5.15 Uhr auf, dann mache ich Übungen, dann sammle ich Pfand, dann gehe ich in diesem Anno-Haus meistens frühstücken, dann dusche ich, dann sammle ich wieder mein Pfand, gehe ich im Park, hole ich mir ein 10er Gras, ja dann fahre ich in eine andere Institution und da kann man Kaffee trinken und so umsonst und die sind auch nett, wenn du da eine Hilfe brauchst, soziale Hilfe oder irgendwas, helfen die dir auch.
1: Von Hilfestelle zu Hilfestelle, Mahlzeit zu Mahlzeit, Tag zu Tag. Jayco erzählt das so fröhlich, vielleicht ist das auch eine Art Selbstschutz.
2: Die Straße ist hart, alles ist brutal. Du musst komplett umdenken. Wenn du mental und körperlich auch nicht stark bist, beides, da gehst du schnell unter. Es ist wirklich, keiner ist dein Freund, keiner, das ist hart. Du bist ja sowieso allein, sonst wärst du nicht auf der Straße.
1: Vor allem im Winter ist es hart auf der Straße. Jayco hatte sich extra eine Hütte im Wald gebaut, um die kalten, nassen Nächte zu überstehen. Dazu kommt, die Parks sind leer. Viele Menschen bleiben zu Hause und dann fällt für Pfandsammler eben auch wenig an.
2: Und jetzt im Winter, da warst du wirklich unter Druck. Jetzt ist gar nichts im Sommer. Weißt du, was ich meine? Im Sommer ist ein richtiges Paradies. Da machst du Geld. Also 30 Euro, 40 Euro kannst du locker machen, wenn du willst. Ich mache alles mit dem Fahrrad natürlich.
1: Ohne sein Fahrrad wäre Jayco aufgeschmissen, sagt er. Das ist einerseits sein Packesel für den Pfand und andererseits würde er ohne es gar nicht zu Schlafplätzen, Suppenküchen und Sammelspots kommen. Jaycos Revier sind 2 Parks, in denen er genau weiß, wo die meisten Flaschen anfallen. Außerdem geht er auch zu jedem Spiel vom 1. FC Köln, denn vorm Stadion fällt immer Pfand an und da wird ihm auch gerne mal 1 Euro angeboten. Generell sind Events für Jayco eine Goldgrube.
2: Das hatte ich tatsächlich an meinem ersten Tag, wo ich das gemacht habe. Da war ich auf so einer Uniparty, der einzige Typ, ich sag, kann ich hier rein, ich mache hier sauber. Ja, und da habe ich tatsächlich 40 Euro gemacht.
1: Mit Schamgefühlen hat Jayco kein Problem. Er sieht das Pfandsammeln einfach als Job, als ehrliche Arbeit, ein Stück Selbstwirksamkeit auf der Straße und er macht die Stadt sauber, sagt er.
2: Ich versuche einfach der Beste und der Netteste zu sein. Wie in jedem Job. Wenn du der Beste und der Netteste bist, dann kommst du immer am weitesten.
1: Natürlich träumt Jayco von einer Wohnung, einem guten Job und einer Beziehung, aber auch von einer eigenen Fotoausstellung.
2: Das ist mein allergrößtes Ziel. Verstehst du, die Aktion, die 1000 Herzen von Köln zu machen, mit dem Motto Where is the love? Wir haben ja ganz, ganz tolle Herzen in Köln.
1: Jayco hat schon weit über 1000 unscheinbare Graffiti-Herzen in Köln fotografiert. Ein ganz eigener Blick auf die Stadt von jemandem, der den ganzen Tag auf den Beinen ist.
0: Deutschlandfunk Nova-Reporter Felix Feldmann, der war mit Jayco unterwegs, der Flaschen sammelt.

0: Das war ein Il Civetto mit Magst du mich auch bei Deutschlandfunk Nova. Ey, wir hingen doch alle schon mal irgendwann in so einer Warteschleife, ja, und dachten irgendwann so, also irgendwer hier ist verrückt. Ich habe das Gefühl, ich bin's nicht. Ich kann es aber mittlerweile auch nicht mehr sagen, weil ich hänge ja mittlerweile so lang, ich kann die Hintergrundmelodie schon mitsingen. Das ist tatsächlich auch dem Papst passiert. Der hat unter seinem bürgerlichen Namen bei seiner amerikanischen Hausbank angerufen und war so, hey, ich habe eine neue Adresse. Also heute vor einem Jahr ist er ja als neuer Papst gewählt worden, ne? Und von den USA, da ging es für ihn in den Vatikan. Und die Bank war aber so, ja, sie können ja sagen, dass sie der Papst sind. Aber mit der Story könnte ja jeder kommen. So erklärt das unser USA-Korrespondent Samuel Jakisch.
1: Es ist eine Geschichte, die ein Vertrauter des Papstes hier in den USA neulich ausgeplaudert hat und die seitdem durch die Medien geistert. Und die geht so. Robert Prevost, so heißt der Papst mit bürgerlichem Namen, ist da gerade 2 Monate im Amt gewesen. Da habe er bei seiner Bank angerufen in Chicago, seiner Heimatstadt, um seine Adresse und seine Telefonnummer zu ändern. Das kann man aber nicht am Telefon machen. Aus Sicherheitsgründen sagt die Mitarbeiterin da, sondern nur persönlich in der Filiale, weil da könnte ja sonst jeder kommen, Betrugsgefahr und so. Der genervte Papst habe dann versucht, seine letzte Karte auszuspielen und gesagt, würde es vielleicht etwas ändern, wenn ich Ihnen verrate, dass ich der Papst bin. Da hat die Mitarbeiterin der Bank einfach aufgelegt. Und das finden hier alle ziemlich lustig, weil irgendwie hat so etwas ja jeder schon mal erlebt. Und es ist doch ein tröstender Gedanke, dass es selbst dem Heiligen Vater nicht anders geht.
0: Ja, voll down to earth, ne? Der Papst kümmert sich noch persönlich um solche Sachen. Auf der anderen Seite, na, wer soll es auch anders machen? Also das kann man ja auch dann nur persönlich machen bei der Bank. Papst Leo hat nicht aufgegeben und hat dann noch andere Möglichkeiten aufgetan.
1: Na, die katholische Kirche hat ja selbst allerbeste Kontakte in die internationale Finanzwelt. Und so hat Papst Leo XIV. Dann auch jemanden gefunden im Vatikan, der für ihn bürgen konnte. Der dann in Chicago beim Präsidenten der Bank angerufen hat und um Verständnis bat, dass Leo XIV. Einen festen Job im Vatikan hat. Und dass es ihm schwerfalle, mal eben vormittags zur Sprechzeit seiner Bankberaterin nach Chicago zu fliegen. Man möge doch bitte eine Ausnahme machen. Und das hat dann wohl auch geklappt. Wahrscheinlich wollte die Bank ihren prominentesten Kunden nicht verlieren.
0: Ja, Papst Leo ist jetzt ein Jahr im Amt. Heute vor einem Jahr ist er gewählt worden. Trotzdem geht die Geschichte jetzt um die Welt, obwohl das ja irgendwie 2 Monate nach Amtsantritt war. Das hat diesen Grund, sagt jetzt Samuel Jakisch.
1: Das liegt am komödiantischen Talent von einem alten Freund des Papstes, Reverend Tom McCarthy. Der ist Augustinerpriester hier in Illinois. Kennt den Papst seit 40 Jahren und hat diese Geschichte neulich zum Besten gegeben. Ziemlich lustig nacherzählt in einer Predigt. Und seine Gemeinde hat es gefilmt, ins Netz gestellt. Das ging in dieser Woche um die Welt. Und die meisten Menschen kommentieren das sehr nachsichtig mit der Bankangestellten. Also wenn einer bei mir anruft und behauptet, er sei der Papst, da würde ich aber auch auflegen. Alles richtig gemacht, finden die meisten. Die Regeln sind nun mal die Regeln, auch für seine Heiligkeit.
0: Ja, die Frau hat am Ende auch nur ihren Job gemacht und hätte wahrscheinlich ziemlich Ärger bekommen, wenn sie das einfach so durchgewunken hätte. Und wir kommen jetzt mal in den Genuss von seltenen Details aus dem Privatleben vom Papst. Der plaudert ja auch nicht so oft, was bei ihm so geht. 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

0: The Beaches waren das mit Let's Go zusammen mit G-Flip. Es ist 11.30 Uhr, Katrin Sielke ist da mit dem News-Update. Hallo Katrin.
1: Hallo, schönen guten Tag.
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1: Der Bundestag hat neue Regeln beschlossen, um Opfer von häuslicher Gewalt besser zu schützen. Täter und Täterinnen sollen unter bestimmten Voraussetzungen dazu verpflichtet werden können, eine

0: Fußfessel zu tragen. Die steuerfreie Entlastungsprämie von bis zu 1.000 Euro für Beschäftigte kommt erstmal doch nicht. Die Prämie sollten Unternehmen an ihre Mitarbeitenden zahlen können. Der Bundesrat hat dem Gesetzentwurf jetzt überraschend nicht zugestimmt. Und in einer Bank in Sinzig in Rheinland-Pfalz gibt es offenbar eine Geiselnahme. Die Polizei ist mit einem Großaufgebot vor Ort. Nach ersten Erkenntnissen soll es mehrere Täter geben.
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0: In der Sperrzone um das frühere Atomkraftwerk Tschernobyl in der Ukraine ist ein Waldbrand ausgebrochen nach dem Absturz einer Drohne gestern. Von welcher Seite die kam, wurde nicht bekannt. Den ukrainischen Behörden zufolge stehen rund 1.100 Hektar Wald in Flammen und Wind erschwert die Löscharbeiten. Eine höhere Strahlung sei deswegen bisher nicht gemessen worden. Theoretisch könnten bei einem Waldbrand rund um Tschernobyl radioaktive Stoffe in die Atmosphäre gelangen, die sich bei der Atomkatastrophe vor 40 Jahren abgelagert haben. Das erklärt das Deutsche Bundesamt für Strahlenschutz. Solche Stoffe könnten dann mit Rauch aufsteigen und durch Luftströmungen verbreitet werden. In so einem Fall seien Menge und Aktivität aber nicht mit damals zu vergleichen. In Mali im westlichen Afrika hatte sich vor sechs Jahren das Militär an die Macht geputscht. Das steht zurzeit geschwächt da, weil islamistische Rebellengruppen an Macht gewinnen. Verschiedene Medien berichten über Angriffe auf Dörfer in Zentralmali. Dabei sollen die Islamisten das Feuer eröffnet und Häuser geplündert haben. 50 Menschen sind dabei getötet worden, teils aus der Zivilbevölkerung, teils aus dem regierungstreuen Militär. Letzten Monat hatten die Aufständischen den Verteidigungsminister mit einer Autobombe getötet und russische Truppen aus der nördlichen Stadt Kidal vertrieben. Ein Anschlag auf den Militär- und de facto Regierungschef klappte nicht. Der hatte danach behauptet, die Lage sei unter Kontrolle. Die Islamisten kündigten dagegen an, die Hauptstadt Bamako ins Visier zu nehmen. Im Kampf gegen islamistische Gruppen hatte sich die Militärregierung schon russische Söldner ins Land geholt. Eine UNO-Friedensmission und eine französische Antiterrormission hat sie des Landes verwiesen. Im Rahmen der Ermittlungen wegen angeblicher Korruption gegen den Istanbuler Bürgermeister Ekrem İmamoğlu sind in der Türkei weitere 29 Menschen festgenommen worden. Laut der staatlichen Agentur Anadolu wirft die Staatsanwaltschaft ihnen vor, öffentliche Ausschreibungen manipuliert zu haben. İmamoğlu gilt als größter Rivale des langjährigen Präsidenten Recep Tayyip Erdogan. İmamoğlu steht seit März mit über 400 Mitangeklagten vor Gericht. Ihm wird vorgeworfen, Kopf eines riesigen kriminellen Netzwerkes zu sein. İmamoğlu werden mehr als 140 Straftaten zur Last gelegt. Bei einer Verurteilung drohen ihm mehr als 2.400 Jahre Gefängnis. İmamoğlu und seine Anhängerinnen und Anhänger werfen der türkischen Regierung vor, den Prozess in Gang gebracht zu haben, um eine Präsidentschaftskandidatur zu verhindern.
1: Das Wetter.
0: Von der Mitte bis in den Osten eher bedeckt, sonst eher heiter und ganz im Süden später Gewitter. Die Höchstwerte erreichen 10 Grad im Norden und bis 22 Grad im Süden.
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2: Ich hätte ein paar Gitarren für euch im Angebot. Und zwar von den Wombats. Can't Say No.

0: Wenn wir hier bei Deutschlandfunk Nova Künstlerinnen und Künstler spielen, dann verdienen die Geld. Nicht, weil wir irgendwie sagen, hier Mia, wir haben euren Song gespielt, dafür kriegt ihr einen Euro, sondern das läuft über die GEMA. Das ist eine Verwertungsgesellschaft, die sich um die Rechte von Künstlerinnen und Künstlern eben kümmert, um die Verwertungsrechte. Und bei der GEMA gibt es Neuerungen. Man kann dort nämlich, also man kann mit der GEMA nicht nur Geld verdienen, indem man zum Beispiel im Radio gespielt wird oder auf Veranstaltungen, die Musik läuft. Die GEMA hat auch ein Förderungsprogramm. Und da sieht es gerade gut aus für Popkünstlerinnen und Popkünstler. Die sind jahrelang benachteiligt worden gegenüber klassischer Musik. Das ändert sich aber bald. Und das gucken wir uns hier an in 10 Minuten. Jetzt ist Katrin Silker für euch da mit dem Wichtigsten aus der Wissenschaft.
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2: Erotische Stimmung kann offenbar den Blick auf Flirts und Dates verzerren. Das zeigt eine Studie aus Israel. Für die Untersuchung führten hunderte Singles Dating-Chats. Die Antworten, die sie bekamen, waren allerdings vorgegeben. Ein Teil der Teilnehmenden hatte vorher romantisch-erotische Kurzfilme gesehen. Ergebnis? Wer vorher in Stimmung gebracht wurde, interpretierte die Signale des Gegenübers deutlich optimistischer. Selbst dann, wenn die Antworten eher zurückhaltend und unklar waren. Die Forschenden sagen, sexuelle Erregung kann dazu führen, dass Menschen Interesse sehen, obwohl eigentlich Unsicherheit herrscht. Erst bei einer klaren Abfuhr erkannten die Teilnehmenden die Situation realistischer. Die Studie zeigt laut den Forschenden, wie wichtig klare Kommunikation beim Kennenlernen ist. Das Grundwasser im Oberrheingebiet ist laut einer Studie an vielen Stellen stark belastet, unter anderem mit Pestiziden, Medikamentenresten und sogenannten Ewigkeitschemikalien, also Stoffen, die sich kaum abbauen. Für die Untersuchung wurden fast 1500 Messstellen am Rhein zwischen Basel und Mainz analysiert. Ergebnis: An mehr als der Hälfte der Stellen wurde mindestens ein Trinkwassergrenzwert überschritten. Die entdeckten Schadstoffe stammen laut den Forschenden aus Industrie, Landwirtschaft, Haushalten und dem Gesundheitswesen. Wichtig dabei, es geht um Grundwasser, nicht direkt ums Trinkwasser. Das wird nämlich aufbereitet und streng kontrolliert. Trotzdem fordern die Forschenden strengere Regeln, damit weniger Schadstoffe überhaupt erst ins Wasser gelangen. Wenn man wissen will, welche Tiere in einem Gebiet leben, dann funktioniert das meistens so. Kamerafallen machen Fotos und Menschen gucken sie sich an und bestimmen, welches Tier da zu sehen ist. Im Journal of Applied Ecology hat ein Forschungsteam nun untersucht, wie gut künstliche Intelligenz das hinkriegt. Ergebnis? Die meisten Tierarten erkennt eine KI ebenso gut wie die menschlichen Fachleute. Seltene Arten allerdings erkannten die KI schlechter. Die KI war aber viel, viel schneller. Das Forschungsteam gab ihr hunderttausende Fotos aus Wildtierkameras in den USA und Guatemala. Menschen bräuchten Monate, um das alles durchzuschauen. Die KI schaffte das in wenigen Tagen. Das ist vor allem für den Naturschutz interessant, denn so könnte man in Zukunft schneller erkennen, wie ein Tierbestand in einem Gebiet abnimmt und so auch schneller Schutzmaßnahmen ergreifen.
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0: Es wirkt mega aus der Zeit gefallen, aber es gibt tatsächlich immer noch die Unterscheidung zwischen U-Musik und E-Musik. Und E steht für ernste Musik. Eigentlich die komplette klassische Musik ist E-Musik. Und U-Musik, das ist Unterhaltungsmusik. Das ist alles, was Spaß macht. Also auch die ganze Deutschlandfunk Nova Playlist. Ja, uns als Musikfans, ne, kann diese Unterteilung eigentlich total egal sein. Ich meine, wir hören halt, worauf wir Bock haben, egal ob da ein U oder ein E steht. Für Musikerinnen und Musiker entscheidet das aber teilweise über Kohle haben oder keine Kohle haben. Weil E-Musik ist im Moment stärker gefördert als Popmusik. Und genau das soll sich bald ändern. Die Verwertungsgesellschaft GEMA, die hat nämlich gestern eine große Reform beschlossen. Zentrales Ergebnis ist, dass zum Beispiel PopmusikerInnen mehr Chancen auf Förderung haben als bisher. Die GEMA, die will wirklich diese alte Trennung zwischen sogenannter E- und U-Musik abschaffen nach und nach. So erklärt das Julian Cooper aus den Deutschlandfunk Nova Nachrichten.
1: Und das ist wichtig, weil die GEMA für Musikerinnen und Musiker extrem viel Geld verteilt. Nicht nur Einnahmen aus Radios, Konzerten oder Streaming, sondern eben auch Fördergelder. Bisher war es so, dass ungefähr ein Drittel dieser Fördergelder automatisch für die sogenannte E-Musik reserviert waren, obwohl sie wirtschaftlich nur etwa 3% zum Fördertopf beiträgt.
0: Und genau das ändert sich eben jetzt. Christopher Ann von der Band An Mai Kantereit, der hat gegenüber dem NDR gesagt, dass jetzt Leute aus anderen Branchen es einfacher eben haben, beziehungsweise aus anderen Bereichen es einfacher haben, an Förderungen zu kommen.
2: Es gibt ganz viel Indie, Pop, Rock aus allen möglichen Genres, die sich eben nicht mehr am Markt komplett finanziert und die Grenzen verschiebt, die innovative Musik macht, die förderungswürdig ist. Und genau für diese Musikschaffenden ist das, glaube ich, eine sehr, sehr positive Entwicklung.
0: Ja, das sind zum Beispiel kleinere Acts, die kulturell wichtig sind, aber die nicht riesige Streamingzahlen haben. Julian Cooper hat sich diese Reform angeguckt.
1: Also diese Förderung, die soll künftig mehr nach Projekten vergeben werden und weniger nach Genre. Die GEMA nennt das eine genreoffene Förderung. Es soll also eher darum gehen, fördert das Projekt Nachwuchs, ist es kreativ, hat es kulturelle Bedeutung und nicht mehr so stark ist das jetzt Oper oder Indie-Pop.
0: Oder eben ist das jetzt E oder ist das jetzt U? Und diese Reform, die wird schrittweise umgesetzt bis 2030. Insgesamt sagen tatsächlich viele in der Musikbranche jetzt, das ist eine der größten Reformen in der Geschichte der GEMA und auch ein Zeichen dafür, wie sich unser Blick auf Musik verändert hat.

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0: Training. Survivor. Ja, heute Abend in der Bar, falls ihr was vorhabt. Ich hoffe einfach, es passiert euch nicht. Sagen wir es doch einfach mal so. Es ist 12 Uhr. Amelie Fröhlich ist da und bringt uns auf den neuesten Stand. Hi Amelie.
1: Hallo zusammen.
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1: Die steuerfreie Entlastungsprämie von bis zu 1.000 Euro für Beschäftigte kommt erstmal doch nicht. Die Prämie sollten Unternehmen an ihre Mitarbeiter zahlen können. Der Bundesrat hat dem Gesetzentwurf jetzt überraschend nicht zugestimmt. Der Bundestag hatte den Entwurf schon abgesegnet. Die Länder befürchten Steuerausfälle von rund 1,7 Milliarden Euro und kritisieren, dass sie und die Kommunen den Großteil der Kosten tragen müssten. Gewerkschaften und Arbeitgeberverbände hatten außerdem bemängelt, dass es für viele Unternehmen angesichts der Wirtschaftslage unrealistisch sei, die Prämie zu zahlen. Ziel der Bundesregierung mit der Prämie war eine Entlastung wegen der stark gestiegenen Energiekosten durch den Iran-Krieg. Der Bundestag hat neue Regeln beschlossen, um Opfer von häuslicher Gewalt besser zu schützen. Das Parlament hat dem sogenannten Gewaltschutzgesetz zugestimmt. Wenn jemand zum Beispiel seine Ex-Partnerin bedroht hat oder gewalttätig geworden ist und ein Gericht gesagt hat, dass er sich ihr nicht mehr nähern darf, dann ist in Zukunft auch ein zweiter Schritt möglich, nämlich eine Fußfessel, die seinen Standort überwacht. Täter sollen auch zu Anti-Gewalt-Trainings verpflichtet werden können. Außerdem sollen Opfer auf Wunsch ein Gerät bekommen können, dass sie warnt, wenn sich der Täter trotz eines Annäherungsverbotes nähert. Laut dem Justizministerium sind bei Gewalt in Partnerschaften fast 80% der Opfer weiblich. Zuletzt ist die Zahl der Straftaten in diesem Bereich gestiegen. Der Aachener Friedenspreis geht in diesem Jahr an eine jüdisch-palästinensische Initiative und an Protestgruppen gegen die US-Migrationsbehörde ICE. Das hat der Stifterverein bekannt gegeben. Ausgezeichnet wird die Kölner Initiative Palestinians and Jews for Peace. Sie wurde nach den Terroranschlägen der Hamas auf Israel am 7. Oktober 2023 gegründet und setzt sich für den Dialog in der Region ein. Die anderen Preisträger, zwei Gruppen aus der US-Stadt Minneapolis, werden für ihren gewaltfreien Widerstand gegen das umstrittene Vorgehen der US-Einwanderungsbehörde ICE ausgezeichnet. Mit dem Aachener Friedenspreis werden seit 1988 jährlich Einzelpersonen oder Gruppen gewürdigt, die sich für Frieden und Verständigung einsetzen. In einer Bank in Sinzig in Rheinland-Pfalz gibt es offenbar eine Geiselnahme. Die Polizei ist mit einem Großaufgebot vor Ort. Nach ersten Erkenntnissen soll es mehrere Täter geben. Bei einer der Geiseln handelt es sich laut Polizei um den Fahrer eines Geldtransporters. Mehr Einzelheiten sind bisher nicht bekannt.
2: Das Wetter.
1: Heiter bis wolkig und dabei meistens trocken. Ab dem Nachmittag im Schwarzwald und an den Alpen einzelne Gewitter. Die Temperaturen schaffen im Norden 10 Grad und im Süden heute maximal 22 Grad.
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0: Hallo. Ich freue mich seit Wochen drauf, bin aber auch so ein low-key traurig, weil also heute ist das neue Album von Licky Lee rausgekommen. Das ist toll. Was nicht so toll ist, ist, dass Licky Lee gesagt hat, ist, glaube ich, mein letztes Album. Nein, ich meine, ey, ne? Ich rede hier keinem rein. Was ich jetzt auf jeden Fall schon mal sagen kann, ihr bekommt so in einer Viertelstunde einen ganz, ganz tollen Song aus dem Album. Und wir checken vor allen Dingen auch noch, wo das Hintertürchen sein könnte, dass wir uns vielleicht nicht komplett von Licky Lee als Musikerin verabschieden müssen. Also, lieber freuen und nicht so traurig sein und die tolle Stimmung von Licky Lee gleich mitnehmen.
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0: Antizyklisch denken, Leute, das ist das Ding. Schießt euch jetzt günstig eine Winterjacke. Vor allen Dingen auf so Secondhand-Plattformen. Die Leute wollen die Sachen loswerden. Oder auch, wenn es warm wird, mal über Heizungen nachdenken bzw. diskutieren. Die Bundesregierung, die will nämlich festlegen, wie wir in Zukunft unsere Wohnungen warm kriegen. Diese Woche ist dazu der Entwurf zum Gebäudemodernisierungsgesetz rausgekommen. KritikerInnen, die warnen vor einer Lebensverlängerung für fossile Energien. Aber stimmt das tatsächlich? Gucken wir drauf mit Deutschlandfunk Nova Wissensreporter Tobi Blum. Tobi, was ist denn jetzt neu in Sachen Heizung?
1: Also das Wirtschafts- und Bauministerium, die wollen auch nach 2045 noch den Betrieb von fossilen Öl- und Gasheizungen erlauben. Heißt also, wenn du willst, kannst du oder dein Vermieter eine neue Gasheizung in den Keller setzen, statt einer Wärmepumpe. Statt der bisherigen Pflicht, dass neue Heizungen mit mindestens 65% erneuerbaren Energien laufen sollen, soll es eine Biotreppe geben. Heißt, schrittweise wird der Pflichtanteil von Erneuerbaren gesteigert, bis er 2040 dann bei 60% liegt. Wie es danach weitergeht, ist nicht geregelt. Wichtig dabei, das Gesetz ist noch nicht beschlossen. Daran kann sich also noch mal was ändern.
0: Deutschland hat sich gesetzlich dazu verpflichtet, bis 2045 klimaneutral zu sein. Wie passt das zusammen, wenn man Gas verbrennen darf weiter?
1: Also ob so die deutschen Klimaziele gehalten werden können, das ist fraglich. Forschende gehen aber davon aus, dass sich klimafreundliche Wärmepumpen langfristig trotzdem durchsetzen, weil sie einfach günstiger werden. Das sagt auch Professor Dirk Müller von der RWTH Aachen.
2: Wenn das Gas-zu-Strompreis-Verhältnis stimmt, dann wird sich die Wärmepumpe durchsetzen. Auch wenn man jetzt diese Öffnungsklauseln hier eingebaut hat. Ich erwarte nicht, dass das zu massiven Änderungen im Kaufverhalten führt. Wenn wir zurückblicken, die Auseinandersetzung mit dem Iran hat sofort dazu geführt, dass die Nachfrage nach Wärmepumpen wieder deutlich gestiegen ist.
1: Fossile Energieträger wie Öl und Gas werden in Zukunft deutlich teurer, zum Beispiel wegen steigender CO2-Preise oder weil die Netzentgelte steigen, möglicherweise auch durch neue Kriege um Öl und Gas. Gleichzeitig werden Wärmepumpen wahrscheinlich immer günstiger, auch weil es zum Beispiel immer mehr Handwerker gibt, die wissen, wie man sie einbaut.
0: Da hat mal der gute alte Markt geregelt, obwohl die Politik das Leben von Gasheizungen theoretisch verlängern will.
1: Ja, so sieht's aus. Also in der Theorie kannst du deine fossile Heizung behalten, wenn du das möchtest. In der Praxis wird das aber sehr wahrscheinlich teurer, als auf eine klimafreundliche Lösung zu setzen.
0: Gibt's irgendwelche Fälle, wo sich eine neue Gasheizung jetzt trotzdem lohnen könnte?
1: Wenn du jetzt in einem alten Haus wohnst, aber deine Heizung kaputt geht und du bekommst das Haus nicht schnell genug gedämmt, dann könnte sich eine Hybridlösung lohnen. Heißt, du setzt auf Wärmepumpe und Gasheizung, die gekoppelt sind. Das sind aber Ausnahmefälle und wichtig dabei ist, dass du das Haus in den nächsten Jahren dämmen solltest, damit es weniger Wärme verliert.
0: Also es ist eigentlich eine Übergangstechnologie dann in dem Fall.
1: Ja, genau. So sieht's aus. Bis unsere Häuser halt gut genug gedämmt sind. In Schweden zum Beispiel, da ist Land, das gilt ja als Vorreiter bei der Wärmewende. Und da gelten strengere Energieeffizienzauflagen für Häuser mit Öl- und Gasheizung. Heißt dort, du kannst gerne weiter fossile nutzen, aber es wird halt komplizierter und damit auch teurer. Noch ein Vorteil in Schweden ist, dass Häuser immer warm vermietet werden. Vermieter sind deshalb daran interessiert, dass das Heizen möglichst günstig ist, weil sie dann mehr von der Miete für sich selbst behalten können. Bei uns in Deutschland zahlen ja wir Mieter die Nebenkosten. Vermieter haben also nicht ganz so viel davon, wenn sie Geld in die Hand nehmen und das Gebäude besser dämmen.
0: Wobei in dem neuen Gebäudeenergiegesetz ist ja auch eine Kostenbremse für Mieter. Der Vermieter, der soll einen Teil des Verbrauchs zahlen, wenn eine neue Gasheizung eingebaut wird.
1: Ja, genau. Das hat aber Vor- und Nachteile. Vorteil, die Vermieter haben auch einen Kostendruck, investieren also vielleicht eher Geld und bauen dann doch eine Wärmepumpe ein. Nachteil, es könnte auch sein, dass Vermieter sich gezielt Mieter suchen, die möglichst wenig verbrauchen. Also zum Beispiel Singles, die viel unterwegs sind, statt einer Familie mit Kindern oder statt älteren Leuten, die viel zu Hause sind. Das wäre dann natürlich ziemlich unfair.
0: Am Ende ist halt Heizen nicht nur eine Frage von Klimaschutz, sondern auch eine soziale Frage dann.
1: Ja, da hast du recht. Und da ist noch ganz spannend. In Dänemark gab es eine Fernwärmepflicht. Deshalb sind da super viele Häuser an Fernwärmenetze angeschlossen worden. Und jetzt kommt das Coole, die Betreiber dieser Fernwärmenetze, die sind Genossenschaften, die keine Gewinne machen dürfen. Dadurch wird das Heizen dann insgesamt billiger und am Ende profitieren alle in Dänemark.
0: Also nach Skandinavien gucken, das lohnt sich tatsächlich in Sachen Wärmewende. Ich habe drüber gesprochen, wie es gerade mit Gasheizungen bzw. Ölheizungen aussieht und warum, obwohl man die noch weiter betreiben kann, am Ende wahrscheinlich trotzdem die Wärmepumpe sich durchsetzen wird, habe ich drüber gesprochen mit Tobi Blum.

So hat das mit Licky Lee und mir angefangen. Wird für immer einer meiner liebsten Festivalauftritte ever sein. Halldan Pop Festival 2008. Da war Licky Lees erstes Album irgendwie gerade draußen. Sie war noch so ein schwedischer Geheimtipp. Hat viel zu früh am Tag gespielt im Spiegelzelt. Ich bin in diesem Zelt rumgesprungen. Ihr glaubt es nicht, ja? Und heute verabschiedet sich Licky Lee irgendwie.

Heute ist ihr neues Album rausgekommen, das heißt The After Party. Und sie sagt, es soll ihr letztes Album sein. Also, sie hat jetzt nicht gesagt, es ist auf jeden Fall mein letztes. Ich schwöre auf meine Kinder oder sowas. Aber sie hat halt gesagt, es war so anstrengend, dieses Album zu machen, dass sie eben gesagt hat, boah, ich weiß nicht so richtig, ob ich danach noch will. Und Afterparty, ne? Wenn wir auf den Titel gucken, das ist ja so die Party nach der Party. So oft bei irgendwem zu Hause, wo man dann nur so noch strandet. Eigentlich sollte man längst in seinem eigenen Bett liegen, man hat aber den Absprung wieder nicht geschafft und dann hängt man da irgendwo rum. Es ist auch alles so ein bisschen grindig irgendwie. Die Stimmung ist irgendwo so zwischen melancholisch und überdreht. Es ist alles mega chaotisch, weil auf jeden Fall haben alle viel zu wenig gepennt und nüchtern, weiß ich jetzt auch nicht so richtig. Licky Lee, die hat über dieses Album gesagt, dass sie eben genau diesen Moment einfangen wollte, ne? Bevor der Kater reinknallt und die ganzen Konsequenzen dieser Feierei. Es ist melancholisch, dieses Album, es ist aber auch aufgekratzt. Also man bäumt sich nochmal auf, bevor man ins Bett fällt und dann irgendwie endgültig akzeptiert, die Party ist jetzt auch mal rum. Und der Opener, der hat mich sofort gepackt, als ich das heute Morgen gehört habe, auf dem Weg hier ins Funkhaus. Und den hört ihr jetzt auch hier. Von Licky Lee, von ihrem neuen Album. Not gonna cry. Also, Melancholie ja, aber weinen muss jetzt auch irgendwie keiner.

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0: Artemis, I kinda like how you know just how beautiful you are, war das. 12.30 Uhr ist es. Johanna Schmidt ist jetzt da mit dem News-Update. Hi Johanna.
1: Hallo.
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1: Zuerst drei wichtige Meldungen in kurz. Die steuerfreie Entlastungsprämie von bis zu 1.000 Euro für Beschäftigte kommt erstmal doch nicht. Die Prämie sollten Unternehmen an ihre Mitarbeitenden zahlen können. Der Bundesrat hat dem Gesetzentwurf jetzt überraschend nicht zugestimmt. Der Bundestag hat neue Regeln beschlossen, um Opfer von häuslicher Gewalt besser zu schützen. Täter sollen unter bestimmten Voraussetzungen dazu verpflichtet werden können, eine Fußfessel zu tragen. Und Großbritanniens Premierminister Keir Starmer hat einen Rücktritt ausgeschlossen, trotz der deutlichen Verluste seiner Labour-Partei bei den Regional- und Kommunalwahlen.
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1: Geld und sozialer Aufstieg. Mit dem Versprechen versuchen kriminelle Banden in Kolumbien, Kinder anzulocken. Eine Hilfsorganisation sagt, solche Rekrutierungen laufen immer öfter und leider sehr gut über Netzwerke wie TikTok. In Videos sind etwa Guerilla-Gruppen zu sehen, die Weihnachtsgeschenke überreichen. Außerdem Kinder in Uniformen und konkrete Jobangebote. Seit Jahrzehnten herrscht in Kolumbien ein bewaffneter Konflikt zwischen Staat, linken Guerillas und rechten Paramilitärs. Inzwischen geht es um Coca-Anbau, die Herstellung von Kokain und die Erpressung der lokalen Bevölkerung. Dabei haben die Vereinten Nationen allein zwischen 2022 und 2024 rund 500 Fälle von Rekrutierung Minderjähriger gezählt. Mehr als 40 Kinder sind in der Zeit tot aufgefunden worden. Die Dunkelziffer ist höher. UNO und NGOs haben inzwischen TikTok und Meta dazu aufgerufen, mehr gegen Rekrutierungsinhalte zu unternehmen. Beide haben das laut evangelischem Pressedienst auch zugesagt, wobei TikTok das Problem auf der eigenen Plattform nach eigenen Angaben nicht sieht. Der Vulkan Dukono auf den Nordmolukken in Indonesien gehört zu den aktivsten Vulkanen des Landes. Seit Tagen messen Behörden dort erhöhte Aktivität. Jetzt ist er ausgebrochen und hat eine etwa 10 Kilometer hohe Wolke aus schwarzer Asche in den Himmel gespuckt. Aufstiege sind schon seit einigen Wochen nicht mehr erlaubt. Entgegen den Anweisungen sind viele Menschen beim Ausbruch heute auf dem Vulkan gewesen. Die örtliche Polizei meldet mindestens 3 Tote. Sie gehörten zu einer Gruppe von etwa 20 Bergsteigern, die zum Teil noch vermisst werden. Deswegen sind weiter Rettungskräfte auf der Suche. Der Inselstaat Indonesien liegt auf dem sogenannten Pazifischen Feuerring, der die geologisch aktivste Zone der Erde ist. In Kroatiens Hauptstadt Zagreb gilt der Straßenverkehr als chaotisch, zum Beispiel wegen unübersichtlicher Kreuzungen. Gleichzeitig will Zagreb zur Vorreiterstadt in Europa werden, was autonomes Fahren angeht. Seit einem Monat sind dort Robotaxis erlaubt. Ein kroatisches Start-up hat eine Flotte von bisher 10 Wagen im Einsatz und wird dabei technisch von den Fahrdiensten Uber und Pony.ai unterstützt. Komplett autonom sind diese Robotaxis aber noch nicht. An Bord sitzt immer noch ein Operator, die oder der notfalls eingreifen kann. Bisher ist das nach Unternehmensangaben aber noch nicht vorgekommen. Dabei hätten die Taxis schon zehntausende Kilometer absolviert, ohne Unfälle. Das Start-up will die Flotte nach und nach ausbauen. Bis Jahresende erwartet es die Genehmigung für komplett autonomes Fahren ohne Operator, wie das schon in einigen chinesischen und US-Städten möglich ist. Das spart dann Personalkosten.
0: Das Wetter.
1: Von der Mitte bis in den Osten ist es eher bedeckt, sonst eher heiter und ganz im Süden später Gewitter. Die Höchstwerte erreichen 10 Grad im Norden und bis 22 Grad im Süden.
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2: Schwelgen, Leute. Ihr könnt jetzt eine richtig schöne Runde schwelgen mit Holly Humberstone. To Love Somebody. Romantisch.

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0: Vielleicht seid ihr auch zu dieser Einmeldung aufgewacht. USA und Iran beschießen sich in der Straße von Hormuz. Könnte das tatsächlich das Ende der Waffenruhe jetzt sein? Das gucken wir uns hier an in einer halben Stunde ungefähr, 35 Minuten circa. Jetzt ist erstmal Anne Tepper für euch da.
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2: Strategisch arrangierte Ehen sind offenbar ein wichtiger Grund dafür, warum die kalabrische Mafia-Organisation 'Ndrangheta so fest zusammenhält. Das zeigt eine Studie aus Italien, erschienen im Fachmagazin Plus One. Dafür haben Forschende Gerichtsakten aus den letzten 15 Jahren ausgewertet und mehr als 700 Ehen zwischen Mafia-Familien analysiert. Ergebnis: Die Ehen dienen oft dazu, Allianzen zu festigen und Loyalität innerhalb der Organisation zu sichern, zum Teil über Generationen hinweg. Während andere kriminelle Organisationen auch Außenstehende rekrutieren, setzt die 'Ndrangheta fast ausschließlich auf familiäre Beziehungen. Besonders interessant, nicht die mächtigen Mafia-Familien gelten als größte Schwachstelle des Netzwerks, sondern kleinere Familien am Rande der Organisation. Denn wenn dort Verbindungen wegbrechen, etwa durch den Tod eines Ehepartners oder die Verhaftung eines Clanmitglieds, dann geht dieser Teil des Netzwerks verloren. Bei den mächtigen Familien gibt es mehr als nur eine Verbindung zur Mafia. Die Erkenntnisse der Studie zeigen, wer die 'Ndrangheta schwächen will, sollte nicht nur die mächtigen Bosse ins Visier nehmen. Mexiko-Stadt sinkt ab, einige Stadtteile sogar um bis zu 2,5 Zentimeter pro Monat. Das zeigen Satellitendaten der NASA, und zwar neuerdings in Echtzeit. Denn der Radarsatellit NISA, der seit Juli im All ist, kann Änderungen der Erdoberfläche im Minutentakt verfolgen. Dass Mexiko-Stadt absinkt, weiß man schon seit über 100 Jahren. Grund ist der sinkende Grundwasserspiegel. Da, wo heute Mexiko-Stadt ist, lag früher ein See. Der Boden unter der Stadt ist deshalb sehr weich, und wenn daraus dann mehr Wasser abgepumpt wird, als sich natürlicherweise wieder auffüllen kann, dann verhärtet sich die lehmige Erde und der Boden sinkt ab. Das ist auch im Stadtbild deutlich zu sehen, zum Beispiel, weil einige Gebäude schief stehen. Auch unter hoher Belastung lässt sich der Schlaf offenbar gezielt verbessern. Das zeigt eine Studie der Universität Salzburg mit 80 Spezialeinsatzkräften des österreichischen Bundesheers. Über mehr als ein Jahr haben Forschende rund 23.000 Nächte ausgewertet, unter anderem mit Sensoren und einer speziellen Schlaf-App. Die Probanden bekamen erst nur Daten zu ihrem Schlafverhalten, später dann auch konkrete Tipps. Das Ergebnis: Die Einsatzkräfte schliefen trotz hoher körperlicher und mentaler Belastung schneller ein, wachten nachts seltener auf und bewerteten ihren Schlaf insgesamt besser. Die Empfehlungen reichten von festen Schlafroutinen bis hin zu Entspannungsübungen und dem Umgang mit Grübeln. Die Forschenden sagen, wenn solche Maßnahmen selbst unter starkem Stress helfen, könnten sie auch für viele andere Menschen im Alltag nützlich sein.
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0: Ja.
1: Wenn man lange mit derselben Person zusammen ist, ne, man geht schon auch durch Phasen miteinander. Die Klamotten verändern sich, keine Ahnung, der Stil. Und bei Carina zum Beispiel, da war es auch das Gewicht, was sich bei ihr verändert hat. Durch eine Abnehmspritze hat sie nämlich viel abgenommen.
2: Ich habe in meiner 6-jährigen Beziehung 30 Kilo zugenommen und seit letztem Jahr wieder 20 Kilo abgenommen. Aber mein Freund ist der Abnehmspritze eigentlich sehr, sehr positiv gestimmt. Also er sieht ja, was es mit mir macht und wie sehr ich dadurch an meinem Körper und an meiner Psyche arbeiten kann. Und ist da sehr unterstützend. Er war aber auch nie irgendwie, ja, diskriminierend gegenüber meinem Körper, egal wie er aussah. Also ich habe da wirklich größtes Glück und so sollte es auch immer sein, ja, ihr Mäuse.
1: Ja, Katharina, der ist es nämlich ganz wichtig, sie nimmt nicht für ihren Freund ab. Sie wollte tatsächlich einfach nicht mehr 110 Kilo wiegen, weil es hat ihr eigenes Körpergefühl gestört. Jetzt, wo sie schlanker geworden ist, bekommt sie auch wieder mehr Aufmerksamkeit von anderen Männern auf der Straße. Und das bekommt auch ihr Freund mit.
0: Ich merke das natürlich schon selbst auch. Und ich glaube, das ist ihm auch klar, wenn man, ich sag jetzt mal, mehr einer bestimmten Norm entspricht, die halt irgendwie aktuell Trend ist. Und das ist ja irgendwie dann doch schlank sein. Also das war es ja irgendwie schon immer jetzt so in den letzten Jahren, dann weiß er auch, dass ich bestimmt öfter angeguckt werde und er braucht sich da jetzt keine Sorgen machen, aber für sich selbst ist es natürlich auch immer schön, irgendwie zu wissen, okay, man hat so ein bisschen Bestätigung, auch wenn man jetzt nicht mit Leuten flirtet oder redet, aber so, man merkt halt irgendwie, okay, man ist jetzt für Leute attraktiv, ne?
1: Wie verändert sich die Liebe? Auch die Selbstliebe durch Abnehmspritzen. 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
1: Jeremias waren das mit Leicht. Es ist 13 Uhr. Amelie Fröhlich ist da, bringt uns auf den neuesten Stand. Hallo Amelie.
2: Hallo zusammen.
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2: Die Bundesregierung hält an der steuerfreien Entlastungsprämie von bis zu 1.000 Euro für Beschäftigte fest, trotz der Abfuhr im Bundesrat. Die Länderkammer hatte dem Gesetzentwurf überraschend nicht zugestimmt. Die Prämie sollten Unternehmen freiwillig an ihre Mitarbeiter zahlen können. Ein Sprecher der Bundesregierung kündigte jetzt an, dass es Gespräche mit den Ländern geben soll. Die Länder befürchten Steuerausfälle von rund 1,7 Milliarden Euro und kritisieren, dass sie und die Kommunen den Großteil der Kosten tragen müssten. Der Bundestag hat neue Regeln beschlossen, um Opfer von häuslicher Gewalt besser zu schützen. Das Parlament hat dem sogenannten Gewaltschutzgesetz zugestimmt. Wenn jemand zum Beispiel seine Ex-Partnerin bedroht hat oder gewalttätig geworden ist und ein Gericht gesagt hat, dass er sich ihr nicht mehr nähern darf, dann ist in Zukunft auch ein zweiter Schritt möglich, nämlich eine Fußfessel, die seinen Standort überwacht. Täter sollen auch zu Anti-Gewalt-Trainings verpflichtet werden können. Außerdem sollen Opfer auf Wunsch ein Gerät bekommen können, dass sie warnt, wenn sich der Täter trotz eines Annäherungsverbotes nähert. Das bulgarische Parlament hat den früheren Staatspräsidenten Rumen Radev zum neuen Ministerpräsidenten gewählt. Radev hatte sein Präsidentenamt Anfang des Jahres aufgegeben, um als Regierungschef kandidieren zu können und ein Mitte-Links-Parteienbündnis gegründet. Im Wahlkampf versprach er, stärker gegen Korruption und den Einfluss von Oligarchen vorzugehen. Gleichzeitig gilt Radev als russlandfreundlich. Gestern hatte er sein Kabinett vorgestellt. Seine neue Regierung steht vor großen Herausforderungen. Sie muss jetzt schnell einen Haushalt verabschieden und sich um eingefrorene EU-Gelder bemühen. Die EU-Kommission hält hunderte Millionen Euro zurück, weil Bulgarien Gesetze zur Korruptionsbekämpfung und Justizreform verschleppt hat. Das internationale Ansehen der USA ist unter Präsident Donald Trump sehr viel schlechter geworden. Das zeigt eine neue weltweite Umfrage zur Wahrnehmung von Demokratie. Demnach bewerten viele Menschen die USA inzwischen negativer als Russland. Besonders kritisch ist die Stimmung in Europa. Weltweit wurden die Vereinigten Staaten außerdem am häufigsten als größte Bedrohung für den Frieden genannt, ebenfalls noch vor Russland. China wird laut der Studie inzwischen in allen Weltregionen im Durchschnitt positiver gesehen als die USA. Für die Untersuchung wurden mehr als 94.000 Menschen in fast 100 Ländern befragt.
3: Das Wetter.
2: Heiter bis wolkig heute und dabei meistens trocken. Ab dem Nachmittag im Schwarzwald und an den Alpen einzelne Gewitter. Die Temperaturen schaffen im Norden bis zu 10 Grad und im Süden maximal 22 Grad.
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1: Hallo. Zwischen dem Iran und den USA und Israel, da herrscht eigentlich eine Waffenruhe. Heute um kurz nach 0 Uhr deutscher Zeit kam dann aber die Einmeldung, dass sich Iran und USA gegenseitig in der Straße von Hormuz beschießen. Ist das jetzt tatsächlich das Ende der Waffenruhe und der Krieg eskaliert wieder? Das gucken wir uns hier an in einer guten Viertelstunde.
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0: Ist er der entspannteste Mensch auf der Deutschlandfunk Nova Playlist? Auf jeden Fall einer der entspanntesten. Tom Misch habt ihr gehört mit Slow Tonight. Die Steuereinnahmen in Deutschland, die brechen um über 17 Milliarden Euro ein. Das ist Geld, das war eigentlich schon verplant. Bundesfinanzminister Lars Klingbeil von der SPD, der hat gestern die offizielle Steuerschätzung vorgestellt. Und ganz besonders betroffen von diesen schlechten Steuernachrichten sind die Kommunen. Alleine im aktuellen Jahr müssen Städte und Gemeinden mit 4 Milliarden Euro weniger Steuereinnahmen rechnen als gedacht. Bis 2030 nehmen die Kommunen sogar 24 Milliarden Euro weniger ein als gedacht. Und warum das alles so ist, das erklärt Steffen Wurzel aus unserem Hauptstadtstudio.
1: Die Kommunen sind es ja, die Gewerbesteuer bekommen. Und diese Gewerbesteuer wird von Unternehmen gezahlt. Und wenn es bei Unternehmen boomt, dann steigen diese Gewerbesteuereinnahmen. Wenn die Wirtschaft aber kriselt, so wie jetzt gerade, dann passiert eben das Gegenteil. Die Unternehmen verdienen dann also weniger oder gehen schlimmstenfalls sogar pleite. Und dann nehmen die Städte und Gemeinden eben weniger ein.
0: Und seit dem Krieg der USA und Israel gegen den Iran schwächelt die Wirtschaft halt und dann steht eben auch weniger Geld zur Verfügung. Und das wird für uns alle direkte Folgen haben.
1: Wenn wir merken, weiß nicht, eine versprochene neue Brücke wird nicht gebaut, ein Schwimmbad wird nicht saniert, irgendwelche Clubs bekommen keine Kulturförderung mehr, dann hat das genau dort vor Ort in den Kommunen damit zu tun. Und das heißt, diese Mindereinnahmen in Sachen Gewerbesteuer zum Beispiel, das spüren wir dann ganz konkret.
0: Aber nicht nur die Kommunen, sondern auch der Bund muss mit deutlich weniger Einnahmen rechnen als bisher gedacht. Bundesfinanzminister Lars Klingbeil, der hat gestern gesagt, er muss damit rechnen, dass im Haushalt für nächstes Jahr 10 Milliarden weniger zur Verfügung stehen als eigentlich geplant. Das ist jetzt alles keine Riesenüberraschung, das wusste der Finanzminister schon und die ganzen, also sein Team und so, ne? Aber trotzdem, er muss jetzt eben umplanen und zusätzlich sparen.
1: Jetzt gibt es sozusagen von Seiten der schwarz-roten Regierung ja diese ganzen Reformvorstellungen und das ist ja noch gar nicht klar, ob und wie die genau durchgesetzt werden. Aber klar ist, da muss noch zusätzlich gespart werden. Wir brauchen dringend mehr Wachstum. Das hört man seit gestern noch mal mehr als sowieso schon.
0: Welche Lösungsvorschläge gibt es, um diese Steuereinnahmen, die wegbrechen, zu kompensieren? Das hört ihr, wenn ihr mögt, im kompletten Gespräch mit Steffen Wurzel. Das gibt es in unserem Podcast Kurz und Heute. 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

0: In der Nacht, da hat es in der Straße von Hormuz Gefechte gegeben. Die Rede ist von Angriffen auf Schiffe der USA und Gegenangriffen auf iranische Ziele. Dabei gilt aber ja eigentlich gerade eine Waffenruhe. Die Lage ist mal wieder unübersichtlich. Dröseln wir auseinander mit unserem Korrespondenten für die Region, Uwe Lüb. Uwe, was ist da in der Nacht passiert?
1: Also das Ganze hat sich schon Anfang der Woche eigentlich angefangen aufzuschaukeln mit diesem Project Freedom von US-Präsident Donald Trump, der gesagt hat, nun ist aber mal Zeit, dass die Schiffe da raus können aus dem Persischen Golf durch die Straße von Hormuz und die US Navy, die Marine, die Sorge dafür, dass die da sicher durchkommen, und das fand Iran nicht so gut und da gab es dann ja schon so den ersten Beschuss. Dann hat in der Folge seitens der USA es ein Durchsetzungsmanöver gegeben der eigenen Blockade iranischer Häfen in der Region. Und da ist dann ein iranischer Tanker beschossen worden. Daraufhin hat es nun wiederum einen Vergeltungsschlag Irans gegeben. Und es sind US-Kriegsschiffe angegriffen worden. Und damit war dann aus Sicht der USA eine rote Linie überschritten. Und deswegen hat man gestern, so heißt es, militärische Ziele angegriffen in der Straße von Hormuz, in diesem Nordbogen gewissermaßen, also von der Insel Kreshem über Bandar Abbas bis Sikir, also da in der Region auf iranischer Seite an der Küste. Und dann soll es aber auch schon wieder seitens Iran Angriffe auf die Vereinigten Arabischen Emirate Ziele dort gegeben haben. Diese Raketen seien aber alle abgefangen worden.
0: Was bedeutet das für die Waffenruhe, die ja eigentlich gilt? Ist das irgendwie in Gefahr?
1: Naja, die ist brüchig, so würde ich das mal beschreiben. Aber komischerweise heißt es zumindest aus den USA, nein, überhaupt kein Ding. Die Waffenruhe, die gelte weiter. Nun kann man sich darüber streiten, wie lange gilt so eine Waffenruhe. Aber es ist natürlich vielleicht auch ein einfaches Mittel. Dann gab es eben mal wieder ein Gefecht und man kann ein solches Gefecht dann sehr schnell beenden, indem man sagt, aber Moment, eigentlich haben wir ja Waffenruhe. Und das ist es jetzt gewesen. Donald Trump hat ja rhetorisch nochmal nachgelegt, indem er gesagt hat, das war jetzt eigentlich auch nur ein leichter Klaps. Also viel arroganter geht's dann auch nicht vielleicht an der Stelle. Und seitens des Iran versteht man dieses ganze Vorgehen der USA natürlich nicht, obwohl man ja selber alles andere als ein unbeschriebenes Blatt ist. Und da heißt es jetzt sehr aktuell von Außenminister Araghchi, sobald eine diplomatische Lösung auf dem Tisch liegt, kommen die USA und machen irgendein rücksichtsloses militärisches Abenteuer. Ob das plumpe Drucktaktik sei oder das Ergebnis irgendjemanden, der Donald Trump in einen Sumpf locken wolle, das wisse er ja nicht. Aber so Araghchi, die Iraner würden sich niemals beugen.
0: Das klingt jetzt alles aber auch nicht so, als würde eine diplomatische Lösung irgendwie in Sichtweite sein, oder?
1: In Sicht ist sie schon. Die Frage ist halt nur, ob irgendjemand hingeht. Also man sieht sie gewissermaßen. Es gibt jetzt den Vorschlag eines Memorandums of Understanding, dass man auf einer Seite ein Vorabkommen schließt und sagt, und das steht da später im richtigen Abkommen, worauf wir uns einigen wollen. Vorbedingung ist dann die Freigabe der Straße von Hormuz und eine verbindliche Absichtserklärung Irans, dass man sein Atomprogramm aufgeben oder zumindest ganz stark zurückfahren und drosseln werde. Und dann habe man 30 Tage Zeit, um die Details auszuhandeln. Aber auf diesen Vorschlag müsste Iran dann irgendwann auch mal reagieren. Es war eigentlich bis spätestens heute damit gerechnet worden. Kann ja auch noch kommen. Aber es gibt eben auch schon einzelne Stimmen aus Teheran. Da heißt es, da stehen Sachen drin, die Iran so natürlich überhaupt nicht hinnehmen könne. Und wie immer, uns liegt das Papier leider nicht vor, aber ich glaube, die pakistanischen Vermittler, über die das ja alles läuft, die müssen langsam auch verzweifeln.
0: Das sagt Uwe Lüb. Mit ihm habe ich gesprochen über die Lage in der Straße von Hormuz beziehungsweise die diplomatischen Gespräche oder auch nicht Gespräche zwischen Iran und den USA. Heute Nacht beziehungsweise letzte Nacht haben sich die USA und Iran gegenseitig beschossen wieder.

0: Louis The Child habt ihr gehört mit Don't Mind. Es ist 13.30 Uhr, Amelie Fröhlich ist da, bringt uns auf den neuesten Stand. Hi Amelie.
1: Hallo.
0: Nee, überhaupt nicht Amelie.
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0: Es tut mir leid.
1: Alles gut.
0: Johanna Schmidt, ne?
1: Alles gut, ja. Ich bin Johanna, genau. Geht los mit drei wichtigen Meldungen. Kurz, die steuerfreie Entlastungsprämie von bis zu 1.000 Euro für Beschäftigte kommt erstmal doch nicht. Die Prämie sollten Unternehmen freiwillig an ihre Mitarbeitenden zahlen können. Der Bundesrat hat dem Gesetzentwurf überraschend aber nicht zugestimmt. Das internationale Ansehen der USA ist unter Präsident Trump deutlich schlechter geworden. Das zeigt eine weltweite Umfrage zur Wahrnehmung von Demokratie. Demnach bewerten viele Menschen die USA inzwischen negativer als Russland. Und das bulgarische Parlament hat den früheren Staatspräsidenten Radev zum neuen Ministerpräsidenten gewählt. Im Wahlkampf hatte er versprochen, stärker gegen Korruption vorzugehen.
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1: Nordkoreas Haltung zum Nachbarland Südkorea wird aktuell immer feindlicher. Das zeigt sich jetzt auch an einem neuen militärischen Plan. Eine staatliche Nachrichtenagentur aus dem Land schreibt, dass Nordkorea neuartige Panzerhaubitzen an der Grenze stationieren will. Also schwere Artilleriegeschütze, die kilometerweit schießen können. Sie sollen eine Reichweite bis zu Südkoreas Hauptstadt Seoul haben und laut Bericht noch dieses Jahr aufgestellt werden. Erst vorgestern hatte es Meldungen darüber gegeben, dass Nordkorea seine Verfassung geändert hat. Es wurden alle Textstellen zu einer

0: einer möglichen Wiedervereinigung mit Südkorea gestrichen. Die koreanische Halbinsel ist seit dem Koreakrieg Anfang der 1950er Jahre geteilt. Seitdem sind die beiden Länder formell im Kriegszustand. In der Sperrzone um das frühere Atomkraftwerk Tschernobyl in der Ukraine ist ein Waldbrand ausgebrochen, nach dem Absturz einer Drohne gestern. Von welcher Seite die kam, wurde nicht bekannt. Den ukrainischen Behörden zufolge stehen rund 1100 Hektar Wald in Flammen und Wind erschwert die Löscharbeiten. Eine höhere Strahlung sei deswegen aber bisher nicht gemessen worden. Theoretisch könnten bei einem Waldbrand rund um Tschernobyl radioaktive Stoffe in die Atmosphäre gelangen, die sich bei der Atomkatastrophe vor 40 Jahren abgelagert haben. Das erklärt das Deutsche Bundesamt für Strahlenschutz. Solche Stoffe könnten dann mit Rauch aufsteigen und durch Luftströmungen verbreitet werden. In so einem Fall seien Menge und Aktivität aber nicht mit damals zu vergleichen. Bis heute ist das nähere Gebiet um das AKW verstrahlt. Heute beginnt in den USA und Kanada die neue Saison der WNBA, der weltweit wichtigsten Basketballliga der Frauen. Und eine Spielerin steht im Mittelpunkt. Seit Caitlin Clark vor 2 Jahren in die Liga kam, haben sich die Zuschauerzahlen fast verdoppelt, weil sie so gut ist. Schon im College galt sie als Basketball-Wunderkind. Im Schnitt haben letzte Saison gut 11.000 Fancy-Spiele besucht. Bei Clarks Team Indiana Fever waren es sogar über 17.000 und damit mehr als beim Männerteam von Indianapolis. In der Folge haben die Spielerinnen der WNBA auch neue Verträge ausgehandelt. Sie verdienen jetzt im Schnitt gut $580.000 pro Jahr, fast 5-mal so viel wie letztes Jahr. Im Vergleich zu den Männern ist das aber immer noch wenig.
1: Das Wetter.
0: Von der Mitte bis in den Osten ist es eher bedeckt, sonst eher heiter und ganz im Süden später Gewitter. Die Höchstwerte dazu 10 Grad im Norden und bis 22 im Süden.
2: Vielen Dank, Johanna Schmidt.
0: Gerne.
2: Da werde ich noch ein bisschen drüber nachdenken.
0: Das ist nicht so schlimm.
2: Hat mein Gehirn mal kurz schon Wochenende gehabt. Schade.
0: Kein Problem.
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2: Gut, dass wir das geklärt haben. Weiß ich auch relativ sicher, dass das stimmt.

0: Das war Izzy Bisou mit dem Song für alle Leute, die eine Terrasse, einen Garten oder eine Fensterbank haben, wo es gerade blüht. Flower Power. Und hier ist jetzt Anne Tepper mit dem Wichtigsten aus der Wissenschaft.
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2: Ascheregen, klimaschädliche Gase und ein Tsunami. Der Hunger Tonga hat mit seinem Ausbruch vor 3 Jahren viele Schäden angerichtet. In der Nature Communications schreibt jetzt ein Forschungsteam, dass der Vulkan einen Teil quasi selbst wieder rückgängig machte. Dabei geht es um die große Menge klimaschädlichen Methans, die mit dem Ausbruch freigesetzt wurde. Die Forschenden haben die Aschewolke mehrere Tage lang verfolgt. Satellitendaten zeigten, dass in der Aschewolke kontinuierlich Methan abgebaut wurde. Die Forschenden vermuten, dass in der Aschewolke Stoffe enthalten sind, die zusammen mit Sonnenlicht und Wasser Methan zerstören können. So etwas Ähnliches haben sie schon einmal bei Sahara-Staub beobachtet. Die Erkenntnisse könnten helfen, in Zukunft gezielt Methan aus der Atmosphäre zu holen. Das Gas wirkt noch deutlich klimaschädlicher als CO2. Eine Methode, es abzubauen, könnte darum ein besonders wirksamer Hebel sein, den Klimawandel zu bremsen. Das Grundwasser im Oberrheingebiet ist laut einer Studie an vielen Stellen stark belastet. Unter anderem mit Pestiziden, Medikamentenresten und sogenannten Ewigkeitschemikalien, also Stoffen, die sich kaum abbauen. Für die Untersuchung wurden fast 1500 Messstellen am Rhein zwischen Basel und Mainz analysiert. Ergebnis: An mehr als der Hälfte der Stellen wurde mindestens ein Trinkwassergrenzwert überschritten. Die entdeckten Schadstoffe stammen laut den Forschenden aus Industrie, Landwirtschaft, Haushalten und dem Gesundheitswesen. Wichtig dabei ist, es geht um Grundwasser, nicht direkt um unser Trinkwasser. Das wird nämlich aufbereitet und streng kontrolliert. Trotzdem fordern die Forschenden strengere Regelungen, damit weniger Schadstoffe überhaupt ins Wasser gelangen. In schottischen, irischen und walisischen Seen gibt es manchmal kleine, künstlich angelegte Inseln. Die meisten sind mehrere tausend Jahre alt. Eine solche Insel im schottischen Loch Borgestell untersuchte ein Archäologieteam unter Leitung der Uni Southampton seit einigen Jahren genauer. Die Insel ist kreisrund und hat einen Durchmesser von ungefähr 25 Metern. Sie sieht erstmal aus wie eine Steininsel, aber die Untersuchungen zeigen, die bestand zunächst aus einer recht großen Holzkonstruktion. Die ältesten Teile sind rund 5000 Jahre alt. Erst 1000 Jahre später fügten die Menschen eine weitere Schicht hinzu, diesmal auch mit Steinen. Wer diese Inseln warum gebaut hat, ist noch unklar. Auf und in der Nähe von solchen Inseln hat man viel Keramik gefunden, oft noch mit Speiseresten. Dort wurde sie also gekocht und vielleicht auch gefeiert. Die Forschenden sagen, wer auch immer diese oder andere solcher Inseln errichtet hat, sie deuten auf komplexe Gemeinschaften hin, die genug Ressourcen und Arbeitskräfte für so aufwendige Bauprojekte hatten.
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0: Klick und aus einem ganz normalen Profilbild wird ein Nacktfoto. Mit Hilfe von KI sind solche sexualisierten Deepfakes super easy zu machen. Und die EU, die will genau das bald verbieten. Und zwar soll das Teil des AI-Acts werden. Das ist das sogenannte KI-Gesetz der EU. Gilt als weltweit einzigartig, aber auch unperfekt, weil die einen sagen, wir brauchen strengere Regeln, die anderen sagen, das muss einfacher werden. Und genau an dem einfacher werden arbeitet die EU jetzt weiter. Parlament, Mitgliedstaaten und Kommission, die wollen viele bestehende Regeln gebündelt anpassen und übersichtlicher machen. Darüber habe ich heute Morgen gesprochen mit Deutschlandfunk Nova Tech-Autorin Carina Schröder. Und ich habe sie erstmal gefragt, Carina, da soll dann tatsächlich auch eine neue Regel zu sexualisierten Deepfakes rein, ja?
1: Richtig. Also bisher war es im AI-Act so, dass man solche Inhalte vor allem kennzeichnen musste. Aber jetzt sollen sie eben verboten werden. Konkret geht es um sogenannte Nudifier-Apps. Das sind so Programme, die Menschen auf Bildern künstlich entkleiden können oder auch täuschend echt aussehende sexualisierte Inhalte erzeugen können. Meistens eben ohne Zustimmung der Betroffenen. Allerdings sind viele Details noch offen. Also nehmen wir zum Beispiel, am Anfang des Jahres gab es ja den Chatbot Grok. Der stand in der Kritik, weil Nutzende darüber solche Deepfakes erstellen konnten. Und das zeigt ja, die Abgrenzung ist gar nicht so einfach. Also was gilt jetzt als Nudifier? Wer kann solche Funktionen erfüllen? Weil auch allgemeinere KI-Systeme das können.
0: Und KI wird ja auch immer vielfältiger und auch in immer mehr Arbeitsbereichen eingesetzt.
1: Genau, zum Beispiel in der Industrie, und deswegen soll es da auch irgendwie einfacher werden. Bisher ist es so, dass Maschinen mit KI gleichzeitig unter den AI-Act und auch unter allgemeinen Sicherheitsvorschriften fallen. Für Unternehmen heißt das aber doppelte Anforderungen, mehr Bürokratie, teilweise unklare Zuständigkeiten. Und die Idee ist jetzt, wenn KI Teil eines Produkts ist, etwa in einer Maschine, in einem medizinischen Gerät oder einem Auto, dann sollen vor allem die bestehenden Branchenregeln gelten. Also genau die Vorschriften, die auch für diese Produkte gemacht sind. Und das könnte aber auch bedeuten, dass solche KI-Systeme künftig nicht mehr automatisch als Hochrisiko gelten.
0: Was heißt das konkret?
1: Ja, kurz gesagt, der AI-Act teilt KI in Kategorien ein, also von minimalem Risiko, etwa Spamfilter, über begrenztes Risiko wie Chatbots, Hochrisiko, etwa in Bewerbungsverfahren und bis hin zu verbotener KI, zum Beispiel beim Social Scoring, das ist ja verboten in der EU. Je nach Kategorie gelten unterschiedlich strenge Regeln. Bei Hochrisiko sind das zum Beispiel Vorgaben zu Risikoanalysen, Dokumentation und menschlicher Kontrolle. Und die Frist, um diese Vorgaben umzusetzen, sollen jetzt nach hinten verschoben werden, genauso wie die Transparenzpflichten.
0: Heißt zum Beispiel die Pflicht, KI-Inhalte zu kennzeichnen.
1: Genau, also wenn du mit einem Chatbot redest, sollte der dir im besten Fall sagen, dass er ein Chatbot ist, oder auch bei anderen KI-Inhalten soll da ganz deutlich gemacht werden, das hier wurde mit KI erstellt oder hier spricht eine KI sozusagen.
0: Wie geht's jetzt weiter?
1: Also bevor die Änderungen gelten, müssen noch das Plenum des EU-Parlaments und der Rat der Regierungen der Mitgliedstaaten zustimmen. Das gilt aber eigentlich als so eine Art Formsache. Wenn alles beschlossen wird, sollen die neuen Regeln ab dem 2. Dezember 2026 gelten. Zuständig für die Umsetzung wäre dann das KI-Amt der EU. Expertinnen schätzen die Änderungen aber gemischt ein. Also eine Vereinfachung und klare Zuständigkeiten, das ist sinnvoll. Das Verbot von sexualisierten Deepfakes finden die meisten auch richtig gut. Und gut sei auch, dass es weniger Überschneidungen zwischen den Gesetzen gibt. Kritisch wird allerdings gesehen, dass wenn wichtige Regeln jetzt weiter nach hinten geschoben werden, also wenn Transparenzpflichten und so weiter nach hinten verschoben werden, dass dann KI bis dahin ja nicht vernünftig geregelt ist. Und es gibt auch noch viele Details, die sind einfach sehr unklar und unscharf formuliert.
0: Mit Deutschlandfunk Nova Tech-Autorin Carina Schröder habe ich darüber gesprochen, wie die EU jetzt gerade den AI-Act nochmal bearbeitet, damit das alles ein bisschen weniger kompliziert wird. Leute, und an dieser Stelle würde ich mich bei euch verabschieden. Ihr bleibt aber bitte einfach dran. Diane Hilscher ist ab 14 Uhr für euch da. Bei ihr geht's unter anderem darum, wie Wale auf Schiffslärm reagieren. Also einfach dranbleiben. Anke van der Weyer bin ich. Ich wünsche euch noch einen schönen restlichen Freitag. Habt's gut.

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0: glaube, es ist Zeit für einen Blick in die Welt und was da geschehen ist, fasst uns Amelie Fröhlich zusammen. Hallo.
1: Hallo zusammen.
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1: Die Bundesregierung hält an der steuerfreien Entlastungsprämie von bis zu 1.000 Euro für Beschäftigte fest, trotz der Abfuhr im Bundesrat. Die Länderkammer hatte dem Gesetzentwurf überraschend nicht zugestimmt. Die Prämie sollten Unternehmen freiwillig an ihre Mitarbeiter zahlen können. Ein Sprecher der Bundesregierung kündigte jetzt an, dass es Gespräche mit den Ländern geben soll. Die Länder befürchten Steuerausfälle von rund 1,7 Milliarden Euro und kritisieren, dass sie und die Kommunen den Großteil der Kosten tragen müssten. Schleswig-Holsteins Ministerpräsident Daniel Günther hatte außerdem schon im Vorfeld kritisiert, dass viele Unternehmen die Prämie wegen der schlechten Wirtschaftslage gar nicht zahlen könnten. Das Gesetz zur neuen privaten Altersvorsorge dagegen hat die letzte Hürde genommen. Dem Gesetz hat der Bundesrat zugestimmt, damit kann es in Kraft treten. Ziel ist es, die bisherige Riester-Rente durch ein neues staatlich gefördertes Vorsorgemodell abzulösen. Damit will die Regierung erreichen, dass mehr Menschen zusätzlich fürs Alter vorsorgen. In Zukunft sollen dafür stärker Aktien und EFTs genutzt werden, also Fonds, die höhere Renditen bringen können. Allerdings gibt es dann nicht mehr automatisch die Garantie, dass später alle eingezahlten Beiträge komplett zurückgezahlt werden. Das internationale Ansehen der USA ist unter Präsident Donald Trump sehr viel schlechter geworden. Das zeigt eine neue weltweite Umfrage zur Wahrnehmung von Demokratie. Demnach bewerten viele Menschen die USA inzwischen negativer als Russland. Besonders kritisch ist die Stimmung in Europa. Weltweit wurden die Vereinigten Staaten außerdem am häufigsten als größte Bedrohung für den Frieden genannt, ebenfalls noch vor Russland. China wird laut der Studie inzwischen in allen Weltregionen im Durchschnitt positiver gesehen als die USA. Für die Untersuchung wurden mehr als 94.000 Menschen in fast 100 Ländern befragt. Die Commerzbank will 3.000 weitere Stellen streichen. Die Bank steht unter Druck, weil die italienische Großbank UniCredit sie seit langem übernehmen will. Die Commerzbank wehrt sich aber dagegen. Management, Betriebsrat und Mitarbeitende fürchten, dass dadurch viele Arbeitsplätze in Deutschland gestrichen werden könnten. Um die Übernahme zu verhindern, will die Commerzbank jetzt aber erstmal selbst Stellen abbauen. Letztes Jahr hatte sie auch schon den Abbau von fast 4.000 Stellen bekannt gegeben. Die Bank will dadurch mehr Gewinn machen und Aktionäre von sich überzeugen.
2: Das Wetter.
1: Heiter bis wolkig und dabei meistens trocken. Ab dem Nachmittag im Schwarzwald und an den Alpen einzelne Gewitter. Die Temperaturen schaffen im Norden maximal 10 Grad und im Süden bis zu 22. Morgen wieder ab dem Nachmittag im Süden Schauer und Gewitter. Insgesamt wird es wieder etwas wärmer bei 16 bis 25 Grad.
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0: Die Wale müssen die ganze Zeit gegen den Schiffslärm anschreien, da unter Wasser. Also so wie wenn wir auf eine Party gehen und versuchen uns zu unterhalten. Mehr dazu hier gleich.
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0: Recht hat sie, Olivia Dean. Nice to each other. Wir sollten mal alle wieder ein bisschen netter zueinander sein, ne? Dann wäre die Welt auch ein bisschen schöner. Deutschlandfunk Nova ist hier, guten Tag. Mit Wahlen im Mittelmeer ist es offenbar so wie mit uns in einer Bar. Alles ist ja laut in einer Bar und deswegen sprechen wir dann auch lauter und machen damit dann auch wieder alles lauter. Und erwischen uns vielleicht irgendwann dabei, wie wir uns gegenseitig anschreien, weil wir uns eben sonst nicht mehr verstehen würden. Das geht auch Wahlen in der Straße vor Gibraltar so. Steht in einer Studie. Nur, dass der Lärm bei den Wahlen nicht die anderen Gäste, die Musik oder die Geräusche von der Theke sind. Raphael Krämer aus unserem Wissensnachrichtenteam. Bei den Wahlen ist es der Schiffslärm, ne?
1: Genau, und der ist wohl wirklich wie ein Geräuschpegel in einer zu lauten Bar. Denn die Straße von Gibraltar, das ist eine der am stärksten befahrenen Schifffahrtsrouten der Welt. In den Nachrichten geht es ja gerade immer viel um die Straße von Hormus. Die Straße von Gibraltar ist, was den Verkehr angeht, in jedem Fall krasser. Da fahren im Schnitt mehr als 300 Schiffe täglich durch. Darunter sind dann viele große Containerschiffe, Frachter und sowas, aber auch vieles andere mit lauten Schiffsmotoren, die eben die Geräusche und die Rufe der Tiere übertönen. Und das ist sozusagen der Kneipenlärm der Wale. Man könnte vielleicht auch sagen, krasser Verkehrslärm. Und in dieser Studie geht es speziell um Grindwale.
0: Und also uns stört es ja dann und wir sind dann irgendwann überreizt. Was macht es mit den Tieren?
1: Ja, eigentlich das Gleiche wie mit uns. Also wenn es zu laut ist, dann reden die halt auch lauter. Also die Walrufe werden lauter. Die Forschenden von der Universität Aarhus aus Dänemark haben für ihre Studie 23 Grindwale mit Messgeräten ausgestattet. Diese Geräte haben die Wale mit sich getragen. Die zeichneten dann alles auf, Unterwassergeräusche, außerdem wie die Tiere sich bewegten, in welcher Tiefe sie schwammen. Nach 24 Stunden lösten sich diese Messgeräte dann automatisch von den Walen ab. Sie schwammen dann an die Wasseroberfläche und die Forschenden konnten sie da einsammeln. Und dann aus diesen Daten hat das Wissenschaftsteam rund 1400 Rufe der Wale analysiert und dann eben auch mit der Lautstärke der Umgebung verglichen. Und die Kombination dieser Daten, die führte dann halt zu der Erkenntnis, dass es möglicherweise noch was gibt, was auch uns in einer vollen Bar passieren kann. Denn wir verlieren die anderen, wenn wir den Lärm nicht mehr übertönen können und nicht mehr nach ihnen rufen können.
0: Das heißt also jetzt, ich versuche quer durch den Laden zu rufen, damit mein Freund oder meine Freundin mich hört, um auf mich aufmerksam zu machen, aber das klappt natürlich nicht.
1: Genau, so ähnlich könnte das bei den Walen auch aussehen. Die Forschenden gehen davon aus, dass zum Beispiel manche niederfrequente tiefe Töne der Wale ab einem bestimmten Lärmpegel nicht mehr funktionieren. Also die Tiere können einfach nicht lauter rufen und das Problem ist dann, dass genau diese tiefe Rufe es sind, mit denen Wale normalerweise über weite Strecken kommunizieren, über mehrere hundert Meter, wenn sie sich zum Beispiel für die Jagd weit voneinander entfernt haben. Und es könnte eben sein, dass sie diese Rufe dann nicht mehr hören und sich nicht mehr wiederfinden. Und da kommt es dann möglicherweise zu Konsequenzen, denn Schiffslärm gilt ja als eine der Ursachen dafür, dass Wale verloren gehen und sich verirren und am Ende auch an den Küsten stranden.
0: Ja, und darüber haben wir ja in den letzten Wochen das ein oder andere Mal gesprochen, dass sowas passiert. Genau, und dann wurden alle super dramatisch und haben gesagt, oh Gott, der Wal. Aber dass wir natürlich als Menschen der Auslöser dafür sind, wurde eigentlich ein bisschen zu wenig besprochen. Wir haben ja jetzt oft das Beispiel einer Bar bemüht. Also lässt sich sagen, wie laut es in so einer Straße von Gibraltar unter Wasser überhaupt ist?
1: Ja, die Forschenden schreiben in der Studie, dass der Lärmpegel im Wasser so bei 79 bis 144 Dezibel liegt. Also das fängt wohl an mit einem Geräuschteppich, so wie in einem voll besetzten Restaurant. Das hört auf bis zu einer Lautstärke wie eines Staubsaugers, wenn du direkt daneben stehst. Wichtig ist, wir reden ja hier von Dauerlärm. Stichwort, diese Straße von Gibraltar ist ja eine der am stärksten befahrenen Wasserstraßen der Welt. Also diesen Lärmpegel haben die Wale wohl die ganze Zeit dort.
0: Horror, Wahnsinn. Also weil wir können ja aus unserer Bar, die wir hier eben als Metapher bemüht haben, irgendwann nach Hause gehen, die Tür zumachen und dann ist Ruhe, wenn wir denn Ruhe brauchen. Und die Wale haben da viel größere Probleme. In der Straße von Gibraltar rufen Wale laut einer Studie lauter, weil sie sich sonst wegen des Schiffslärms eben nicht verstehen können. Und das sorgt natürlich auch für Stress. Dankeschön, Raphael Krämer aus unserem Wissensnachrichtenteam für diese gute Zusammenfassung. Deutschlandfunk Nova ist hier. Hallo.

0: Maisie Peters haben wir gehört. My Regards hier bei Deutschlandfunk Nova am Freitagnachmittag. Leistungssportler und Sportlerinnen sind diszipliniert. Sie sind körperlich und mental stark. Nichts kann sie umwehen. Sie haben auch ganz sicher keine psychischen Krankheiten. Das ist noch eine weit verbreitete Annahme, offenbar. Also ich bin ganz erstaunt, weil ich habe diese Annahme nicht. Aber ja, das ist offenbar ein Storytelling, das so durch die Welt geht. Warum psychische Krankheiten immer noch ein Tabu im Leistungssport sind und was besonders belastende Phasen für Sportler und Sportlerinnen sind, darüber spricht die Psychologin und ehemalige Leistungssportlerin Johanna Kaiser in ihrem Vortrag in unserem Podcast Hörsaal.
1: Es gibt LeistungssportlerInnen, die sich dazu bekennen, die öffentlich dazu sprechen, die auch selber zugeben, hey, mir geht's nicht so gut. Oftmals sind es noch SportlerInnen, die das nach ihrer Karriere tun, weil sie eben doch während der Karriere Angst haben, sich da zu öffnen und eben als schwach wahrgenommen zu werden.
0: Dabei ist die Belastung während der Karriere besonders groß. Es gibt aber auch Sportlerinnen und Sportler, die während ihrer Karriere offen darüber sprechen. Zum Beispiel Tennisspieler und Tennisspielerinnen wie Alexander Zverev oder Naomi Osaka.
1: Und es gibt sogar einige Störungsbilder, so Richtung ADHS, Essstörungen, ganz, ganz dolle, aber auch verschiedene Suchterkrankungen, wo wir deutlich höhere Prävalenzen finden, also deutlich höhere Häufigkeit von psychischen Erkrankungen.
0: Besonders Essstörungen kommen häufig vor in der Leichtathletik, im Turnen, im Skispringen und in Sportarten mit Gewichtsklassen. Außerdem kommen psychische Erkrankungen häufiger bei jüngeren und weiblichen Sportlerinnen vor.
1: Und wir haben zusätzlich eben noch viele Belastungsfaktoren, kritische Phasen, in denen Beanspruchungen, psychische Beanspruchungen besonders häufig auftreten, und das sind Phasen, die nicht besonders selten vorkommen. Dazu gehören beispielsweise Verletzungen, die immer wieder kommen oder die sehr lange andauern. Dazu zählen auch so Standortwechsel, Vereinswechsel, weil es einfach ein großer Umbruch ist, das ganze soziale Umfeld verändert sich.
0: Welche aktiven Sportler und Sportlerinnen einen positiven Umgang mit ihren psychischen Erkrankungen gefunden haben und warum besonders die Präventionsarbeit mit jungen Leuten so wichtig ist, das erfahrt ihr im Hörsaal. 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

0: In Bälde, möchte ich sagen, wird es 14.30 Uhr sein. Wir gucken aber trotzdem jetzt schon mal, was da los ist in der Welt. Johanna Schmidt sagt es uns. Guten Tag.
1: Guten Tag.
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1: Zuerst drei wichtige Meldungen in kurz. Die steuerfreie Entlastungsprämie von bis zu 1.000 Euro für Beschäftigte kommt erstmal doch nicht. Die Prämie sollten Unternehmen freiwillig an ihre Mitarbeitenden zahlen können. Der Bundesrat hat dem Gesetzentwurf überraschend nicht zugestimmt. Anders als bei der neuen privaten Altersvorsorge. Diesem Gesetz hat der Bundesrat sein Okay gegeben. Damit kann es in Kraft treten. Und damit will die Regierung erreichen, dass mehr Menschen zusätzlich fürs Alter vorsorgen. Und die Geiselnahme in einer Bankfiliale in Sinzig in Rheinland-Pfalz dauert an. Die Polizei geht von mehreren Tätern aus. Eine der Geiseln soll der Fahrer eines Geldtransporters sein.
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1: Ein Diebstahl im Haus des südafrikanischen Präsidenten könnte den jetzt sein Amt kosten. Es geht um den sogenannten Falafala-Skandal. So heißt die Farm von Präsident Cyril Ramaphosa, auf der 2020 mehr als eine halbe Million US-Dollar gestohlen worden waren. Sie waren versteckt in einem Sofa. Danach stand die Frage im Raum, woher dieses Geld überhaupt stammte. Ramaphosa sagte, vom Verkauf von 20 Büffeln an einen Geschäftsmann. Ein unabhängiges Untersuchungsgremium empfahl damals, das zu überprüfen. Das Parlament unter Ramaphosa lehnte eine Überprüfung aber ab und stimmte gegen ein mögliches Amtsenthebungsverfahren. Südafrikas Verfassungsgericht hat jetzt entschieden, dass das rechtswidrig war. Und dadurch könnte es doch noch ein Amtsenthebungsverfahren gegen Ramaphosa geben. Die Nationalversammlung muss darüber abstimmen. Und anders als damals hat Ramaphosas Partei jetzt keine absolute Mehrheit mehr im südafrikanischen Parlament. Nicht nur Menschen ziehen irgendwann ins Altersheim, auch Elefanten. In Portugal entsteht ganz im Süden des Landes ein Naturgebiet, in dem Elefanten leben können, die jahrzehntelang in Gefangenschaft waren. Es ist 400 Hektar groß, also ungefähr so groß wie der englische Garten in München. Maximal 30 Tiere sollen dort mal leben. Ab Juni kommt die erste Bewohnerin, die 40 Jahre alte Elefantenkuh Julie. Sie gehörte seit 1988 zu einem portugiesischen Zirkus. Seit 2 Jahren war sie aber nicht mehr bei deren Vorstellungen dabei, weil Wildtiere bei solchen Aufführungen in Portugal mittlerweile verboten sind. Eine NGO ist auf die Idee des Tierschutzgebietes in Portugal gekommen. Insgesamt gibt es über 600 Elefanten in den Zoos und Zirkussen in Europa. Viele Tierschützende sagen, dass das nicht mehr zeitgemäß ist. Jedes Jahr im April und Mai

0: vorbei ist am Mount Everest-Saison. Dann ist das Wetter gut genug, um den höchsten Berg der Erde zu besteigen. Dieses Jahr ist das allerdings besonders gefährlich, weil über dem Hauptweg ein großer, instabiler Eisblock hängt. Er gehört zu einem großen Gletscher, der durch den Klimawandel immer schneller schmilzt. Die Route, die von Nepal aus auf den knapp 8.850 Meter hohen Berg führt, wurde deshalb erst Ende April freigegeben. Rund 2 Wochen später als sonst. Und auch nur mit einer Warnung. Die Bergführer, die den Weg vorher mit Seilen und Leitern gesichert haben, sagen, der Eisblock hat mehrere Risse und kann jederzeit einstürzen. 2014 war so ein Eisblock abgestürzt und hatte eine Lawine ausgelöst. Dadurch starben 16 nepalesische Bergführer und Arbeiter.
1: Das Wetter.
0: Von der Mitte bis in den Osten ist es eher bedeckt, sonst aufgelockert und ganz im Süden später Gewitter. Die Höchstwerte erreichen 10 Grad im Norden und bis 22 im Süden. Morgen auch zum Teil sonnig, zwischen Weser und Oder mehr Wolken, aber erst fast überall trocken. Ab dem Nachmittag kann es im Süden dann zum Teil Schauer und Gewitter geben. Dazu noch mal wärmer. 16 bis 25 Grad sind dann drin.
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2: Wie fühlt es sich eigentlich an, Flaschen zu sammeln, also Pfandflaschen? Das besprechen wir in der nächsten halben Stunde hier.

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1: Zartmann ist ein Phänomen, weil Zartmann kann gar nicht besonders gut singen. Zartmann hat auch gar keine besonders gute Stimme. Zartmann hat auch kein besonderes Rhythmusgefühl und trotzdem ist er unglaublich erfolgreich. Erstmal mit den krassen Pop-Smash-Hits des letzten Jahres und jetzt macht er auch noch Liebeslieder, die irgendwie ans Herz gehen, obwohl er nach normalen bestehenden Parametern gar kein erfolgreicher Musiker sein dürfte. Eigentlich, und das zeigt uns, wir können alle machen, was wir wollen, weil vielleicht werden wir doch erfolgreich, ohne es zu erwarten, oder?
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3: Im Radio, im Café oder beim Fußballspiel. Für Musik, die ihr da hört, bekommen die Urheberinnen und Urheber Geld. Wie viel, das bestimmt die Rechteverwertungsgesellschaft GEMA. Seit langem wurde aber gestritten, wie gerecht die Verteilung ist. Denn das ging nach Genre. Sogenannte ernste Musik, also zum Beispiel Klassik, bekam ein Drittel, trug aber nur zu 3% zu den Einnahmen bei. Der Rest kam aus der Unterhaltungsmusik, also zum Beispiel Popmusik oder Hip-Hop. Die Regelung sollte besonders die ernste Musik fördern, denn die hat deutlich weniger Chancen, auf dem Markt Geld zu verdienen. Diese Förderung nach Genre hat die Mehrheit der GEMA-Mitglieder jetzt gekippt. Aus der Unterhaltungsmusik gibt es Lob, Vertreter der ernsten Musik befürchten dagegen, dass ihnen die Einnahmen zusammenbrechen. Fachleute sagen, was die neue Finanzierung tatsächlich verändert, muss man abwarten. Die neue Regelung tritt schrittweise bis 2030 in Kraft. Die Hadsch, die Pilgerreise nach Mekka, machen jedes Jahr rund 2 Millionen Musliminnen und Muslime. Forschende warnen jetzt aber, der Klimawandel könnte sie immer öfter zu einem lebensbedrohlichen Unterfangen machen. Grund ist extreme Hitze. Ein Team vom pakistanischen Wetter- und Klimadienst hat die Hadsch im Jahr 2024 genauer untersucht. Bei ihr starben mehr als 1300 Menschen, die meisten an den Folgen der extremen Hitze. Im Juni gab es da einige Tage, an denen Bedingungen herrschten, die im Freien ohne Möglichkeit zur Abkühlung potenziell tödlich waren, teilweise auch für junge, gesunde Erwachsene. An diesen Tagen war es so heiß und feucht, dass der Körper seine Temperatur durch Schwitzen allein nicht mehr regulieren konnte. Viele der Rituale, die zur Hadsch gehören, finden allerdings im Freien statt. Die Forschenden sagen, die Hadsch in ihrer traditionellen Form aufrechtzuerhalten, wird schwierig. Erotische Stimmung kann offenbar den Blick auf Flirts und Dates verzerren. Das zeigt eine Studie aus Israel. Für die Untersuchung führten hunderte Singles Dating-Chats. Die Antworten, die sie bekamen, waren allerdings vorgegeben. Ein Teil der Teilnehmenden hatte vorher romantisch-erotische Kurzfilme gesehen. Ergebnis: Wer vorher in Stimmung gebracht wurde, interpretierte die Signale des Gegenübers deutlich optimistischer, selbst dann, wenn die Antworten eher zurückhaltend oder unklar waren. Die Forschenden sagen, sexuelle Erregung kann dazu führen, dass Menschen Interesse sehen, obwohl eigentlich Unsicherheit herrscht. Erst bei einer klaren Abfuhr erkannten die Teilnehmenden die Situation realistischer. Die Studie zeigt laut den Forschenden, wie wichtig klare Kommunikation beim Kennenlernen ist.
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0: Die Glass Animals. Sie leuchten in Müllcontainer, sie streifen durch Parks, sie suchen nach dem, was andere am Straßenrand zurücklassen. Flaschen, Sammlerinnen und Sammler. Aber wer ist das eigentlich? Wer läuft da durch die Stadt? Wie sieht der Alltag aus, wenn man vom Müll anderer Leute lebt? Deutschlandfunk Nova-Reporter Felix Feldmann hat einen von ihnen getroffen.
1: Jaco ist Mitte 50, drahtig, rundum gepflegt und super freundlich. Er hält Quittungen aus einem Supermarkt in der Hand. Es ist gerade 12 Uhr und er hat heute schon 16 Euro verdient. Ein Glücksgriff.
2: Oft stehen ja auch Tüten wie heute Morgen. Ich habe gerade meinen Pfand abgegeben, da steht schon wieder eine Tüte. Hier, die Kölner, die sind ja super zu den Obdachlosen.
1: Jaco ist seit einem Jahr obdachlos und sammelt Pfandflaschen, um zu überleben. Früher war er Boxer, Barkeeper, Parkettleger, Fotokünstler und hat auch mal krumme Dinger gedreht. Er sagt, er war mal professioneller Einbrecher. Und früher war er in einer Beziehung. Dann ist er krank geworden. Eine Entzündung im Oberkiefer.
2: Wir haben am Rhein gewohnt. Ja, meine Frau hat gearbeitet, hat die Kohle gemacht. Und wenn du 5 Jahre keine Tore schießt und 5 Jahre nicht lieferst, 5 Jahre krank bist, dann bist du halt nicht der, der du mal warst.
1: Dann ist er von zu Hause rausgeflogen. Ohne Geld, ohne Job. Sein Tag jetzt als Pfandsammler geht los, wenn die meisten noch schlafen.
2: Ich stehe so 5.15 Uhr auf, dann mache ich Übungen, dann sammle ich Pfand. Dann gehe ich in diesem Anno-Haus meistens frühstücken, dann dusche ich, dann sammle ich wieder mein Pfand, gehe ich in den Park, hole ich mir einen 10er Gras. Ja, dann fahre ich in eine andere Institution und da kann man Kaffee trinken und so umsonst. Und die sind auch nett, wenn du da eine Hilfe brauchst, soziale Hilfe oder irgendwas, helfen die dir auch.
1: Von Hilfestelle zu Hilfestelle, Mahlzeit zu Mahlzeit, Tag zu Tag. Jaco erzählt das so fröhlich, vielleicht ist das auch eine Art Selbstschutz.
2: Die Straße ist hart, alles ist brutal. Du musst komplett umdenken. Wenn du mental und körperlich auch nicht stark bist, beides, da gehst du schnell unter. Ist wirklich, keiner ist dein Freund, keiner, das ist hart. Du bist ja sowieso allein, sonst wärst du nicht auf der Straße.
1: Vor allem im Winter ist es hart auf der Straße. Jaco hatte sich extra eine Hütte im Wald gebaut, um die kalten, nassen Nächte zu überstehen. Dazu kommt, die Parks sind leer. Viele Menschen bleiben zu Hause und dann fällt für Pfandsammler eben auch wenig an.
2: Und jetzt im Winter, da warst du wirklich unter Druck. Jetzt ist gar nichts im Sommer. Weißt du, was ich meine? Im Sommer ist ein richtiges Paradies. Da machst du Geld. Also 30 Euro, 40 Euro kannst du locker machen, wenn du willst. Ich mache alles mit dem Fahrrad natürlich.
1: Ohne sein Fahrrad wäre Jaco aufgeschmissen, sagt er. Das ist einerseits sein Packesel für den Pfand und andererseits würde er ohne es gar nicht zu Schlafplätzen, Suppenküchen und Sammelspots kommen. Jacos Revier sind 2 Parks, in denen er genau weiß, wo die meisten Flaschen anfallen. Außerdem geht er auch zu jedem Spiel vom 1. FC Köln, denn vorm Stadion fällt immer Pfand an und da wird ihm auch gerne mal 1 Euro angeboten. Generell sind Events für Jaco eine Goldgrube.
2: Das hatte ich tatsächlich an meinem ersten Tag, wo ich das gemacht habe. Da war ich auf so einer Uniparty, der einzige Typ, ich sage, kann ich hier rein, ich mache hier sauber. Ja, und da habe ich tatsächlich 40 Euro gemacht.
1: Mit Schamgefühlen hat Jaco kein Problem. Er sieht das Pfandsammeln einfach als Job, als ehrliche Arbeit, ein Stück Selbstwirksamkeit auf der Straße und er macht die Stadt sauber, sagt er.
2: Ich versuche einfach der Beste und der Netteste zu sein. Wie in jedem Job, wenn du der Beste und der Netteste bist, da kommst du immer am weitesten.
1: Natürlich träumt Jaco von einer Wohnung, einem guten Job und einer Beziehung, aber auch von einer eigenen Fotoausstellung.
2: Das ist mein allergrößtes Ziel. Verstehst du, die Aktion, die 1000 Herzen von Köln zu machen, mit dem Motto, where is the love? Wir haben ja ganz, ganz tolle Herzen in Köln.
1: Jaco hat schon weit über 1000 unscheinbare Graffiti-Herzen in Köln fotografiert. Ein ganz eigener Blick auf die Stadt von jemandem, der den ganzen Tag auf den Beinen ist.
0: Wie schön, es zaubert auf jeden Fall ein Lächeln ins Gesicht. Oder Felix Feldmann war das, unser Reporter. Der hat Jaco begleitet.

0: 15 Uhr. Zeit für einen Blick in die Welt. Was ist geschehen? Was müssen wir wissen? Amelie Fröhlich sagt es uns. Hallo.
1: Hallo.
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1: Das Bundesverteidigungsministerium zieht eine positive erste Bilanz des neuen Wehrdienstes. Mehr als 90% der angeschriebenen jungen Männer haben auf die Briefe reagiert und den Fragebogen ausgefüllt. Seit Anfang des Jahres bekommen alle 18-Jährigen Post von der Bundeswehr. Männer müssen antworten, Frauen können freiwillig mitmachen. Erfasst werden soll, wer grundsätzlich bereit wäre, freiwillig Wehrdienst zu leisten. Wer als Mann auch nach einer Erinnerung nicht antwortet, muss mit einem Bußgeld von bis zu 250 € rechnen. Ziel der Bundesregierung ist es, mehr Personal für die Bundeswehr zu gewinnen. Die Bundesregierung hält an der steuerfreien Entlastungsprämie von bis zu 1.000 € für Beschäftigte fest, trotz der Abfuhr heute im Bundesrat. Die Länderkammer hatte dem Gesetzentwurf überraschend nicht zugestimmt. Die Prämie sollten Unternehmer freiwillig an ihre Mitarbeiter zahlen können. Ein Sprecher der Bundesregierung kündigte jetzt an, dass es Gespräche mit den Ländern geben soll. Die Länder befürchten Steuerausfälle von rund 1,7 Milliarden Euro und kritisieren, dass sie und die Kommunen den Großteil der Kosten tragen müssten. Ziel der Bundesregierung mit der Prämie war eine Entlastung wegen der stark gestiegenen Energiekosten durch den Irankrieg. Öffentliche Aufträge sollen in Deutschland in Zukunft schneller und einfacher vergeben werden können. Die Bundesregierung will damit unter anderem Bauprojekte wie Straßen und Brücken schneller umsetzen und die Verwaltung entlasten. Der Bundesrat hat dafür eine Reform beschlossen. Geplant sind stärker digitalisierte Verfahren, außerdem weniger Nachweise und Bürokratie. Und kleinere Aufträge des Bundes können bis zu einer Höhe von 50.000 € direkt vergeben werden. Kritik kommt allerdings von Opposition und Umweltverbänden. Sie befürchten unter anderem, dass Klima- und Umweltstandards zu kurz kommen könnten. Bei der Vier-Schanzentournee werden in der kommenden Saison zum ersten Mal auch Frauen mitmachen. Das hat die Skisprungkommission des zuständigen Weltverbandes bestätigt. Die Vier-Schanzentournee rund um den Jahreswechsel umfasst die deutschen Schanzen in Oberstdorf und Garmisch-Partenkirchen sowie die österreichischen in Innsbruck und Bischofshofen. Die Wettbewerbe der Frauen sollen jetzt jeweils einen Tag vor den Springen der Männer stattfinden.
2: Das Wetter.
1: Heiter bis wolkig und dabei meistens trocken. Am Nachmittag jetzt im Schwarzwald und an den Alpen einzelne Gewitter. Die Temperaturen schaffen im Norden 10 und im Süden maximal 22 Grad. Morgen wieder ab nachmittags im Süden Schauer und Gewitter. Insgesamt wird es wieder ein bisschen wärmer bei 16 bis 25 Grad.
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0: Kennt ihr das, dass man plötzlich irgendwas sagt und sagt, das hat meine Mutter immer gesagt oder mein Vater. Und ich wollte doch eigentlich gar nicht werden wie meine Eltern und jetzt ist es doch geschehen. Warum ist es so und ja, können wir was dagegen machen, wenn wir was dagegen machen wollen? Darüber sprechen wir in der nächsten halben Stunde hier.
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0: Jetzt wein doch nicht oder sei nicht traurig. Ich zähle bis drei. Oder weil ich das so sage. Das sind vielleicht alles Sätze, die wir von unseren Eltern so oder so ähnlich gehört haben. Sätze, wo wir uns gesagt haben, na, das werde ich meinen Kindern nicht sagen. Oder so will ich nicht werden wie meine Eltern. Oder. Und plötzlich ertappen wir uns dabei, dass wir vielleicht einen dieser Sätze sagen oder irgendwas anderes machen, was unsere Eltern immer gemacht haben. Und dann sind wir mittendrin und merken, ach du liebe Güte. Ich bin vielleicht doch so wie meine Eltern oder ich werde gerade so, wie ich eigentlich gar nicht werden wollte. Darüber habe ich heute vor der Sendung schon mit der Psychoanalytikerin und Autorin Cécile Lötz gesprochen. Gemeinsam mit ihrem Partner Jakob Müller hat sie das Buch »Jetzt bin ich schon wie meine Eltern« geschrieben. Und darin geht es eben um unbewusste Muster, die über Generationen weitergegeben werden und um die Frage, ob man sich davon lösen kann oder wie man sich davon lösen kann. Cécile, warum übernehmen wir denn so oft Verhaltensweisen unserer Eltern, selbst wenn wir explizit gesagt haben, dass wir das niemals wollen?
1: Ja, weil wir nicht nur bewusst erziehen, also nicht nur Werte oder moralische Vorstellungen oder Wissen tradieren, also an unsere Kinder weitergeben, also wie deckt man den Tisch oder wie spricht man mit Erwachsenen, sondern auch ein Teil unserer Beziehung unbewusst verläuft. Also das heißt, wir auch implizit etwas von unseren Eltern vermittelt bekommen. Also zum Beispiel, wie wurde mit Konflikten umgegangen oder wie haben unsere Eltern auf unsere Gefühle reagiert, auf Wut oder Trauer zum Beispiel, oder wie haben wir auch Grenzen erfahren. Also es läuft ganz vieles auch implizit. Und diese Erfahrungen, die schreiben sich tief ein, gerade weil sie oft gar nicht unbedingt sprachlich auch verlaufen. Und das zu verändern, ist manchmal dann gar nicht so einfach, gerade in Stresssituationen, wenn wir eben nicht so darüber nachdenken können, wie wir uns verhalten wollen, dann kommen diese alten Muster gerne hoch.
0: Mir fällt direkt auch natürlich was ein, weil ich bin Tochter und Mutter natürlich, wie so viele. Zum Beispiel dieses, wenn das Kind weint, dass man das ja dann tröstet, ist ja normal, ne? Aber dass man dann natürlich nicht will, dass es traurig ist, ist ja auch was, was wir alle irgendwie haben, oder? Dass man sagt, ach, sei doch nicht traurig. Und dann irgendwann sitzen wir bei der Therapie und sagen, ich durfte nie traurig sein.
1: Ja, ganz genau. Ja, also weil das heißt ja ein bisschen auch vielleicht wegmachen von Gefühlen. Und es ist auch gar nicht so leicht, Gefühle auszuhalten, gerade negative Gefühle, ja, so wie Traurigkeit, gerade wenn wir sie bei unseren eigenen Kindern sehen. Es ist aber auch was ganz Wichtiges, dass man dem Raum geben kann. Wenn man das selber nicht erfahren hat oder nicht so viel erfahren hat, dann ist es auch gar nicht so leicht, weil wir ja gar nicht wissen, wir haben sozusagen kein inneres Skript, wie verhalte ich mich jetzt oder wie kann ich das selber auch in mir tragen, dieses Gefühl von Traurigkeit. Und solche Sätze sind dann typisch oder auch dieses stell dich nicht so an oder ich zähle bis drei oder solche Sachen, die wir auch gehört haben. Ich glaube aber viel mehr als die Sätze ist die Art und Weise, wie wir das sagen. Also es kommt, glaube ich, jetzt nicht nur darauf an, sich dann bestimmte Sätze zu verbieten, sondern zu gucken, wie gehe ich auf das Kind zu. Also weil die Art und Weise, wie ich dem Kind etwas vermittle, oft viel entscheidender ist als jetzt der perfekt richtige Satz.
0: Wie kann ich das überhaupt so realisieren? Ne? Manchmal rutscht uns irgendwas raus, dann ist uns das peinlich oder so. Aber wie arbeiten Sie damit, dass man auch wirklich, wenn man jetzt gerade zuhört, auch sagt, okay, dann realisiere ich das vielleicht, dass ich schon so werde wie meine Eltern, obwohl ich so nicht sein wollte. Und dann schäme ich mich ja auch noch dafür, womöglich.
1: Ja, also ich glaube, das ist ganz wichtig, dass wir uns bewusst machen, dass sozusagen Fehler dazugehören. Also in unserem Buch sagen wir auch, also es geht gar nicht darum, Konflikte zu vermeiden, sondern konfliktfähig zu werden. Und vielleicht kann man sich das auch selber sagen, um ein bisschen den Druck aus der Erziehung auch rauszunehmen. Ich glaube, der Druck ist ja heute sehr groß, alles richtig zu machen. Sich auch erstmal einen Schritt zurücknehmen, vielleicht von den Schuldgefühlen befreien, die man hat. Und dann sich überlegen, woher kommt eigentlich dieser Satz? Kenne ich den vielleicht explizit genau so oder steckt dahinter vielleicht ein Druck, den ich selber immer empfunden habe, der jetzt dann so rauskommt? Und ein bisschen so überlegen, woher das eigentlich kommt. Und wenn man innerlich da ein bisschen innerlich sozusagen die emotionale Haltung verändert, vielleicht auch ein bisschen neugierig wird, sich selbst gegenüber und sich nicht nur verurteilt, dann kann man auch, glaube ich, Veränderungen sich anstoßen. Es ist nicht so einfach, wenn man sich nur verurteilt und alles schlecht findet. Man will es ja eigentlich gut für seine Kinder machen.
0: Und wie kann man das machen? Das klären wir hier gleich. Gibt es da irgendwelche Tricks oder Übungen oder irgendwas, worauf ich achten kann, wenn ich jetzt das gemerkt habe und eigentlich so nicht sein will. Was machen wir da? Das, wie gesagt, besprechen wir hier gleich nach den Future Islands bei Deutschlandfunk Nova Seasons.

0: Ich habe vor der Sendung mit der Psychoanalytikerin und Autorin Sissy Lütz gesprochen. Gemeinsam mit ihrem Partner Jakob Müller hat sie das Buch Jetzt bin ich schon wie meine Eltern geschrieben. Und das fanden wir hier ganz spannend und haben sie deswegen angerufen und haben gesagt, hey, da wollen wir mal drüber sprechen, weil das ist irgendwie, wie man Neudeutsch so schön sagt, very relatable. Man fühlt öfter mal, dass man denkt, ach, so wollte ich eigentlich nicht sein oder das wollte ich eigentlich nicht sagen und dann macht man es doch und so. Aber wie können wir uns dann jetzt von den alten Mustern irgendwie lösen, wenn wir das wollen? Also gibt es da irgendwas, was ich machen kann? Eine Übung, ein Tool, irgendwas, was man halt so im Radio in wenigen Minuten weitergeben kann?
1: Ja, es wird ja gerne suggeriert, dass es nur den richtigen Trick oder Tipp braucht, damit man sich verändert. Manchmal stimmt das auch. Aber wir haben, glaube ich, auch alle die Erfahrung gemacht, dass diese Tipps und Tricks nicht immer helfen. Und ich glaube, es ist wichtig auch zu wissen, dass alte Muster, also ich hatte ja vorhin gesagt, dass die tief in uns liegen, dass es da nicht nur darum geht, dass wir die auf einer Verstandesebene verstanden haben. Also vielleicht wissen wir, ich will jetzt den Druck, den ich selber erfahren habe in meiner Kindheit, den Leistungsdruck zum Beispiel, so nicht weitergeben. Das ist ja vielleicht noch klar. Aber auch, wo hat es auf einer emotionalen Ebene in mir weitergewirkt? Also zum Beispiel, wenn man jetzt das mit dem Leistungsdruck nimmt, dann weiß ich vielleicht, man sollte bestimmte Sätze den Kindern nicht sagen. Aber auch, was heißt es denn für mich selber, gut zu sein, ohne Leistung zu bringen? Und da gehe ich ja schon auf eine ganz andere Ebene. Und ich glaube, das ist so ein emotionales Lernen. Das dauert dann seine Zeit. Da kann man nicht so den schnellen Trick. Aber man kann immer wieder sich fragen, was hat es denn in mir ausgelöst? Jetzt, wenn wir bei dem Leistungsdruck weiterhin bleiben, muss ich immer von meinem Kind bestätigt bekommen, dass ich zum Beispiel eine gute Mutter bin, die es richtig macht. Wie kann ich mich davon lösen? Das dauert ein bisschen länger.
0: Jetzt schreiben wir ja oft Bücher, das war bei mir auch so, über Dinge, die uns emotional selber bewegen und berühren und angehen. Wie war denn das bei Ihnen? Gab es da einen Moment, dass Sie dachten, jetzt bin ich wie meine Mutter oder wie mein Vater?
1: Ja, sicherlich immer wieder. Das ist so. Übrigens ja auch im Guten. Also es ist ja nicht nur schlecht, was wir von unseren Eltern bekommen, sondern zum Glück auch hoffentlich zumindest einiges Gutes. Ich glaube, bei mir ist es so, also ich habe, würde ich sagen, starke Frauenfiguren in meiner Familie, aber auch Frauenfiguren, die sich dann schnell für die Bedürfnisse anderer zurücknehmen. Und da merke ich immer wieder, gerade auch mit meinem eigenen Kind, dass ich aufpassen muss, dass ich nicht oder auch in der Partnerschaft natürlich oder Freunden, dass ich nicht zu sehr mich zurücknehme und zurückstelle, sondern dass ich auch mitteile, was ich gerade brauche. Das ist vielleicht ein Thema, was einige Frauen vielleicht auch kennen.
0: Ja, die eigenen Bedürfnisse sehen und dann auch formulieren und dann auch in die Welt bringen, ne?
1: Genau, dass es nicht nur um andere immer geht, sondern dass man auch, also das macht ja auch Spaß, das ist ja auch das vielleicht das Verlockende, dass man gerne auch gibt. Das ist ja auch das Schöne daran, aber dass man vielleicht dann auch nicht untergeht dabei oder über seine eigenen Grenzen geht.
0: Achtsam einfach darauf achten, wie man so lebt, wie man leben möchte, was die eigenen Werte sind. All das können wir beobachten und dann damit irgendwie arbeiten, sagt die Psychoanalytikerin und Autorin Sissy Lütz. Vielen Dank. Sie hat das Buch mitgeschrieben. Jetzt bin ich schon wie meine Eltern mit Jakob Müller zusammen und wir haben darüber gesprochen. Was machen wir jetzt, wenn wir das feststellen? Hier ist Deutschlandfunk Nova mit Wilhelmine Zeichen.

0: Na sowas, 15.30 Uhr, es ist Zeit für ein Update von der Welt. Johanna Schmidt sagt uns, was so los ist. Hallo.
1: Hi.
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1: Zuerst drei wichtige Meldungen in kurz. Das Verteidigungsministerium zieht eine positive erste Bilanz des neuen Wehrdienstes. Mehr als 90% der angeschriebenen jungen Männer haben auf die Briefe reagiert und den Fragebogen ausgefüllt. Das Gesetz zur neuen privaten Altersvorsorge hat die letzte Hürde genommen. Der Bundesrat hat dem Gesetz zugestimmt, damit kann es in Kraft treten. Die Regierung will erreichen, dass mehr Menschen zusätzlich fürs Alter vorsorgen. Und die Geiselnahme in einer Bank in Sinzig in Rheinland-Pfalz ist beendet. Die Einsatzkräfte haben zwei eingeschlossene Geiseln aus einem Tresorraum unverletzt befreit. Die Täter konnten fliehen. Wie ist unklar.
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1: In der Türkei hat ein Gericht einen bekannten schwulen Sänger freigesprochen vom Vorwurf obszöner Texte in einem seiner Songs. In dem Lied von Mabel Matisse geht's vermeintlich um Sex zwischen Männern, der aber nirgendwo explizit beschrieben wird. Das türkische Innenministerium hatte trotzdem dagegen geklagt. Ein Staatsanwalt forderte bis zu 3 Jahre Haft, der Song verstoße gegen Gesetze zur öffentlichen Moral. Laut Matisse' Anwältin hat das Gericht in Istanbul aber keine Merkmale für Obszönität gefunden. In der Türkei ist die Stimmung aktuell generell oft queerfeindlich. Präsident Recep Tayyip Erdogan hat queere Menschen zum Beispiel schon öfter als pervers bezeichnet. Und auch andere Künstlerinnen und Künstler haben in der Türkei Ärger mit der Justiz, unter anderem die erfolgreiche Girlband Manifest. Die 6 Sängerinnen waren Ende letzten Jahres zu knapp 4 Monaten auf Bewährung verurteilt worden, weil sie laut Medienberichten auf der Bühne Sexbewegungen gemacht haben sollen. In Mali im westlichen Afrika hatte sich vor 6 Jahren das Militär an die Macht geputscht. Das steht zurzeit geschwächt da, weil islamistische Rebellengruppen an Macht gewinnen. Verschiedene Medien berichten über Angriffe auf 2 Dörfer in Zentralmali. Dabei sollen die Islamisten das Feuer eröffnet und Häuser geplündert haben. 50 Menschen sind dabei getötet worden, teils

0: aus der Zivilbevölkerung, teils aus dem regierungstreuen Militär. Letzten Monat hatten die Aufständischen den Verteidigungsminister mit einer Autobombe getötet und russische Truppen aus der nördlichen Stadt Kidal vertrieben. Ein Anschlag auf den Militär- und de facto Regierungschef klappte nicht. Der hatte danach behauptet, die Lage sei unter Kontrolle. Die Islamisten kündigten dagegen an, die Hauptstadt Bamako ins Visier zu nehmen. Im Kampf gegen islamistische Gruppen hatte sich die Militärregierung schon russische Söldner ins Land geholt. Eine UNO-Friedensmission, an der auch die Bundeswehr beteiligt war, und eine französische Antiterrormission hat sie des Landes verwiesen. Der Vulkan Dukono auf den Nordmolukken in Indonesien gehört zu den aktivsten Vulkanen des Landes. Seit Tagen messen Behörden dort erhöhte Aktivität. Jetzt ist er ausgebrochen und hat eine etwa 10 Kilometer hohe Wolke aus schwarzer Asche in den Himmel gespuckt. Aufstiege sind schon seit Wochen nicht mehr erlaubt. Entgegen den Anweisungen sind viele Menschen beim Ausbruch heute aber auf dem Vulkan gewesen. Die örtliche Polizei meldet mindestens 3 Tote. Sie gehörten zu einer Gruppe von etwa 20 Bergsteigern, die zum Teil noch vermisst werden. Deswegen sind weiter Rettungskräfte auf der Suche. Der Inselstaat Indonesien liegt auf dem sogenannten Pazifischen Feuerring, der die geologisch aktivste Zone der Erde ist.
1: Das Wetter.
0: Von der Mitte bis in den Osten ist es eher bedeckt, sonst aufgelockert und ganz im Süden später Gewitter. Die Höchstwerte 10 bis 22 Grad. Morgen auch zum Teil sonnig, zwischen Weser und Oder mehr Wolken, aber fast überall trocken. Nachmittags im Süden teilweise Schauer und Gewitter und dann nochmal wärmer, 16 bis 25 Grad sind drin.
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2: 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Einen schönen Freitag wünsche ich.
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0: Der Dermot. Toll. Immer wieder schön. Dermot Kennedy haben wir gehört. Turnstile, seine neue. Ich finde es ganz toll. Ich finde das ganz. Ich kann stundenlang dem Dermot zuhören.
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2: Tausende Menschen sterben jedes Jahr an Malaria. Die meisten sind kleine Kinder. Eine Studie im Fachmagazin The Lancet macht aber Hoffnung. Ein Malaria-Impfprogramm hat die Todesrate unter Kleinkindern in Ghana, Kenia und Malawi offenbar gesenkt. Es geht um einen der beiden Malaria-Impfstoffe, die in den Ländern mittlerweile zugelassen sind. Das Team hatte sich angeschaut, wie sich die Todesrate unter Kleinkindern dort entwickelt hat. In Gegenden, in denen der Impfstoff zum Standardangebot gehört, lag sie um 13% niedriger als in den Vergleichsgebieten. Die meisten der geimpften Kinder bekamen 3 Dosen. Die Fachleute sagen, mit einer 4. Dosis könnte man die Todesrate vielleicht noch weiter senken. Malaria-Impfungen sind mittlerweile in vielen afrikanischen Ländern zugelassen. Lieferschwierigkeiten, Misstrauen oder auch bewaffnete Konflikte behindern aber den Einsatz. Mexiko-Stadt sinkt ab. Einige Stadtteile sogar um bis zu 2,5 Zentimeter pro Monat. Das zeigen Satellitendaten der NASA, und zwar neuerdings in Echtzeit. Denn der Radarsatellit NASA, der seit Juli im All ist, kann Änderungen der Erdoberfläche im Minutentakt verfolgen. Dass Mexiko-Stadt absinkt, weiß man schon seit über 100 Jahren. Grund ist der sinkende Grundwasserspiegel. Da, wo heute Mexiko-Stadt ist, lag früher ein See. Der Boden unter der Stadt ist deshalb sehr weich. Und wenn daraus dann mehr Wasser abgepumpt wird, als sich natürlicherweise wieder auffüllen kann, dann verhärtet sich die lehmige Erde und der Boden sinkt ab. Das ist auch im Stadtbild deutlich zu sehen, zum Beispiel, weil Gebäude schief stehen. Der NABU ruft ab heute bis Sonntag zur Stunde der Gartenvögel auf. Damit will die Naturschutzorganisation herausfinden, wie sich häufige Vogelarten in Gärten und Parks entwickeln. Das funktioniert so: Man sucht sich von Freitag bis Sonntag eine beliebige Stunde aus und beobachtet dann, wie viele Vögel von welcher Art sich an einem Ort so tummeln. Das meldet man dann über eine App oder ein Online-Formular beim NABU. Unter stundedergartenvögel.de gibt es die ganzen Infos. Dort findet ihr auch eine Hilfestellung, um die häufigsten Vogelarten richtig zu bestimmen. Vor allem an Finken ist der NABU dieses Mal interessiert, denn in den vergangenen Monaten wurden wiederholt tote Buchfinken, Gimpel oder Stieglitze gefunden, meist an Futterstellen. Deshalb könnte es sein, dass sich gerade bestimmte Krankheitserreger ausbreiten, die für Finken besonders gefährlich sind.
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0: Temple City haben wir gehört.
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0: Balbina singt ein Lied vom Nichtstun und da sollte man meinen, oh, es geht ums süße Nichtstun, um gar nichts machen, um Entspannen, um Urlaub, um Ruhe, um Pause, um Wellness. Nein. Dem ist nicht so. Balbina mag nämlich nicht nichts tun. Also was für viele Leute offenbar das Ziel ist, ja, weniger tun oder eben auch mal nichts tun. Jetzt am Wochenende vielleicht nicht Verabredungen hinterherjagen, keine Termine oder so. Das ist für Balbina offenbar keine erstrebenswerte Sache. Sie möchte das nicht. Es ist tatsächlich auch nicht so einfach. Sich entspannen zu können, das muss man auch üben, wenn man das möchte. Balbina möchte das offenbar nicht und hat einen Song darüber geschrieben, dass Nichtstun einfach nicht ihr Ding ist. Und da hören wir jetzt mal rein. Unser Lieblingslied.

0: Also herzlichen Glückwunsch erstmal Balbina zu diesem Song, weil ich finde, es ist ein krasser Ohrwurm und das ist immer eine richtig gute Auszeichnung, weil wenn man es schafft, einen Ohrwurm zu machen, von dem die Menschen nicht loskommen, dann ist das wirklich eine große Sache für Musiker und Musikerinnen und das war oder ist ein großartiger Ohrwurm, wie ich finde. Und ich dachte auch gerade noch so beim Hören, kennt ihr das, das Nichtstun ist am schlimmsten, wenn man was tut, wie zum Beispiel Reels bei Insta gucken oder Serien bingen und danach fühlt man sich irgendwie leer und man hat aber was getan, es war aber trotzdem irgendwie nichts tun und es war auch gar nicht befriedigend, hat einem auch keinen Flow gegeben und das habe ich gerade gefühlt.
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0: 16 Uhr ist es Zeit für Amelie Fröhlich, die uns sagt, was passiert ist in der Welt. Hallo.
1: Tag zusammen.
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1: Auch in der aktuellen Energiekrise haben Flugreisende bei gestrichenen Flügen Anspruch auf Entschädigung. Darauf weist die EU-Kommission hin. Wenn Airlines Verbindungen wegen hoher Kerosinpreise streichen, müssen sie den Ticketpreis erstatten oder eine Umbuchung anbieten. Je nach Fall können Reisende auch zusätzlich Anspruch auf Ausgleichszahlungen haben. Außerdem dürfen Ticketpreise nach der Buchung nicht einfach nachträglich erhöht werden. Hintergrund sind die stark gestiegenen Kerosinpreise wegen des Iran-Kriegs und wegen der dadurch gestörten Öltransporte durch die Straße von Hormus. Die Lufthansa und andere Airlines haben deshalb schon Flüge gestrichen. Anders ist die Lage bei Treibstoffmangel. Das kann laut EU als außergewöhnlicher Umstand gelten und Fluggesellschaften von Ausgleichszahlungen befreien. Das Bundesverteidigungsministerium zieht eine positive erste Bilanz des neuen Wehrdienstes. Mehr als 90% der angeschriebenen jungen Männer haben auf die Briefe reagiert und den Fragebogen ausgefüllt. Seit Anfang des Jahres bekommen alle 18-Jährigen Post von der Bundeswehr. Männer müssen antworten, Frauen können freiwillig mitmachen. Erfasst werden soll, wer grundsätzlich bereit wäre, freiwillig Wehrdienst zu leisten. Wer als Mann auch nach einer Erinnerung nicht antwortet, muss mit einem Bußgeld von bis zu 250 Euro rechnen. Ziel der Bundesregierung ist es, mehr Personal für die Bundeswehr zu gewinnen. Dringend benötigte Nierentransplantationen für Schwerkranke sollen in Deutschland bald häufiger möglich werden. Der Bundesrat hat dazu ein Gesetz beschlossen. Bisher ist das Transplantieren von Organen lebender Spender nur erlaubt, wenn zum Empfänger oder zur Empfängerin eine enge Beziehung besteht. Das soll jetzt geändert werden. In Zukunft sind auch sogenannte Kreuzspenden erlaubt. Bedeutet, wenn eine Person ihrem Angehörigen keine passende Niere spenden kann, ist es möglich, dass sie stattdessen an jemand anderen spendet. Im Gegenzug bekommt der eigene Angehörige dann eine passende Niere von dem anderen Spenderpaar. Außerdem werden anonyme Nierenspenden erlaubt. Hintergrund ist der große Organmangel. Mehr als 6000 Menschen warten aktuell in Deutschland auf eine Spenderniere. Nach einem Überfall auf eine Bank in Sinzig in Rheinland-Pfalz sind der oder die Täter auf der Flucht. Spezialeinsatzkräfte haben zwei eingeschlossene Geiseln aus einem Tresorraum unverletzt befreit. Die Beamten waren von einer Geiselnahme ausgegangen, deswegen hat der Einsatz Stunden gedauert. Als die Beamten das Gebäude am Nachmittag aber betreten haben, war kein Tatverdächtiger mehr da. Wie und wann die Flucht gelungen ist, ist unklar. Genauso wie die Frage, ob es ein Täter oder mehrere waren. Die Fahndung läuft.
2: Das Wetter.
1: Heiter bis wolkig und dabei meistens trocken. Jetzt am Nachmittag im Schwarzwald und an den Alpen einzelne Gewitter. Die Temperaturen schaffen im Norden 10 und im Süden maximal 22 Grad. Morgen wieder ab nachmittags im Süden Schauer und Gewitter. Insgesamt wird es ein bisschen wärmer bei 16 bis 25 Grad.
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0: In Großbritannien ist Kommunalwahl und das sieht nicht gut aus für den britischen Premierminister. Mehr dazu hier gleich bei uns.
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0: haben wir gehört.
1: Vergeben heißt der Song. Ihr seid bei Deutschlandfunk Nova. Ihr erinnert euch vielleicht noch, Keir Starmer, der britische Premierminister von der Labour-Partei, der war im Sommer 2024 in die Downing Street eingezogen, hat damals den Job übernommen und war für viele sowas wie ein Hoffnungsträger. Nach einer langen Zeit mit ständig wechselnden Premierministern und Ministerinnen, ich erinnere mich, wir haben damals auch die ganze Zeit irgendwie berichtet und man war irgendwann sehr verwirrt. Inzwischen ist aber auch Keir Starmer bei vielen Briten unten durch. Er gilt als einer der unbeliebtesten Premierminister aller Zeiten. Gestern haben die Briten gewählt und zwar in den verschiedenen Regionen und in den Kommunen. Diese Wahl gilt als wichtiger Stimmungstest für die Regierung und heute wird ausgezählt und nach trudeln die Ergebnisse rein. Wie krass wird Starmer da abgestraft? Das wollen wir besprechen mit unserer Korrespondentin in London, Christine Heuer. Hallo erstmal.
2: Ja, hallihallo.
1: Wie ist denn der aktuelle Stand? Also wie ist die Wahl für Keir Starmer und die Labour-Partei gelaufen als Stimmungstest?
2: Also bei den Kommunalwahlen sind inzwischen die Hälfte der Wahlbezirke ungefähr ausgezählt. Klarer Sieger ist Reform UK mit derzeit 640 neuen Gemeinderäten. Klarer Verlierer ist Labour mit 430 weniger. Es bestätigt sich also, was die Meinungsumfragen ohnehin vorhergesagt hatten, nämlich, dass die Wähler die regierenden Sozialdemokraten brutal abstrafen und dass Nigel Farages Rechtspopulisten ihren Siegeszug fortsetzen würden. Ergebnisse bei den Parlamentswahlen in Schottland und Wales trudeln im Moment so Stückchen für Stückchen ein. Dort gewinnen offenbar in beiden Fällen linke Unabhängigkeitsparteien, Plaid Cymru in Wales und die SNP in Schottland. Labour auch hier mit sehr starken Verlusten, in Wales nach 100 Jahren nur noch die drittstärkste Kraft. Und Reform holt auf, sogar, das ist ungewöhnlich, im liberalen, europafreundlichen Schottland wählen jetzt viele die Partei von Nigel Farage.
1: Vielleicht kannst du uns noch mal einschätzen, warum ist denn Keir Starmer so unbeliebt bei großen Teilen der Bevölkerung?
2: Also er gilt tatsächlich als der unbeliebteste Premierminister aller Zeiten. Die Wahlkämpfer von Labour, die an den Türen geklopft und mit Wählern gesprochen haben, die berichten, dass ihnen regelrechter Hass entgegengeschlagen ist. Allerdings muss man sagen, die Briten haben ihn schon 2024 nicht aus Überzeugung oder Zuneigung gewählt, sondern, wie du es ja auch geschildert hast, weil sie die Tories loswerden wollten. Mhm. Starmer hat ihnen damals Wandel versprochen, eine Politik für die Schwächeren, das Ende der vielen Skandale. Das hat er nicht gehalten. Stattdessen gab es Sozialkürzungen, Steuererhöhungen und den Mendelssohn-Skandal. Und die Wähler fühlen sich einfach verraten.
1: Und was hat, würdest du jetzt sagen, was ist deine Einschätzung, Farage ganz besonders richtig gemacht gerade?
2: Farage appelliert ganz stark an Emotionen. Das ist ein sehr charismatischer Politiker. Der gibt so den Kumpel von nebenan, mit dem jeder in Großbritannien gerne ein Bier trinken gehen würde im Pub. Und er verspricht seinen Wählern wirklich das Blaue vom Himmel, also Massendeportation von Ausländern, von Migranten, die hier zum Teil sogar Aufenthaltsrechte haben, die er ihnen dann absprechen würde. Er verspricht ihnen, den Bürgern, dass sie wieder mehr Geld in der Tasche haben. Das sind alles ungedeckte Schecks, aber die Leute wollen das glauben. Und es ist wie eigentlich überall, denke ich, in den westlichen Demokratien oder wie in sehr vielen, wie wir das beobachten. Die Leute haben keine Geduld mehr. Die wollen, dass sich etwas verändert. Sie fühlen sich übersehen. Diese langsame, demokratische, überlegte, solide Politik, das geht denen einfach nicht mehr schnell genug. Und die sind jetzt entschlossen, so lange zu wählen, bis sie bekommen, was sie wollen, nämlich den Wandel. Und sie sind dafür auch bereit, Disruptionen in Kauf zu nehmen.
1: Wir haben in den vergangenen Jahren, ich habe es eben schon gesagt, in Großbritannien immer sehr viele verschiedene Premierminister und Ministerinnen erlebt. Manche waren nur ein paar Monate im Amt und dann gab es die Diskussion, der Brexit war falsch, wir würden das jetzt nicht nochmal machen und so weiter. Und jetzt sind wir wieder da so sehr rechts angekommen. Gibt es aber irgendeinen Grund, warum jetzt gerade Großbritannien politisch so sehr unruhig ist gerade?
2: sage ich sofort, ich würde nur gerne vorausschicken, es spielt hier auch die Linke eine Rolle. Hier feiern die Grünen heute wirklich große Erfolge. Die sind nicht wie die deutschen Grünen. Das ist hier eine dezidiert linkspopulistische Partei. Das heißt also, auch der linke Rand wird stärker, die Mitte wird immer schwächer. Was sind die Gründe, warum es in Großbritannien so unruhig ist? Naja, also die vielen Krisen der letzten 2 Jahrzehnte, die gibt's auch woanders. In Großbritannien kommt der Brexit natürlich noch dazu. Das Land hat sich auch von der Finanzkrise nie so erholt wie wir zum Beispiel in Deutschland. Der Lebensstandard ist anhaltend niedrig. Und dann ist Großbritannien kein Zwei-Parteien-System mehr. Reform UK und die Grünen sind echte Alternativen geworden für Wähler, denen die Regierungspolitik nicht rechts oder links genug ist. Und man muss dazu sagen, das Wahlrecht passt dazu nicht. Es ist nämlich immer noch ein Mehrheitswahlrecht. Und das heißt, wenn die vielen Stimmen im Land, wenn sich 100% auf 5 Parteien verteilen und der Gewinner eben alles bekommt am Ende, dann reichen möglicherweise schon 30% für Reform UK aus, hier eine Alleinregierung mit absoluter Mehrheit zu stellen. Mhm. Und das macht natürlich die politische Landschaft insgesamt instabiler.
1: Dankeschön für die Einschätzung an unsere Korrespondentin in London, Christine Heuer. Wir haben über die Regionalwahlen gesprochen, aber in dem Zusammenhang auch über das große Ganze. Und wir halten euch natürlich auf dem Laufenden. Deutschlandfunk Nova ist hier. Hallo.

0: Eigentlich ist man ja nicht stolz drauf, cringe zu sein, oder? Cringe sein hat keinen guten Ruf. Cringe bedeutet ja auch was Negatives. Peinlich, unangenehm, unpassend, uncool und so weiter. Dabei sind wir natürlich alle manchmal cringe, ne? Normal. Freiwillig oder unfreiwillig. So erklärt es die Autorin und Journalistin Verena Bogner.
1: Es gibt den Alltagscringe, der ist völlig egal. Das ist, wenn man irgendwie zu einer Kellnerin irgendwas Komisches sagt und wo man sich denkt, scheiße, was denkt sich die jetzt? Die ist ja gerade bei der Arbeit. Also das sind so Cringe-Momente, wo man sich kurz so schüttelt und dann ist es aber auch wieder wurscht, weil es ist nicht der existenzielle Cringe, würde ich mal sagen.
0: Das ist eine geile Formulierung, existenzieller Cringe. Also Verena hat gerade ein Buch geschrieben und das heißt I'm Cringe, but I'm Free. In dem geht es um eine Beziehung, in der die eine Person der anderen dauernd das Gefühl gibt, du bist so cringe, dein Geschmack ist peinlich, du bist zu doll, du bist zu laut, du bist einfach peinlich. Und da geht es um den existenziellen Cringe, den Verena da eben angesprochen hat. Wenn einem nämlich dauernd jemand das Gefühl gibt, du bist cringe, dann stellt man sich irgendwann selber total auch in Frage.
1: Wenn man die ganze Zeit mit so einem Blick auf sich selber schaut, wie kommt das jetzt an? Ist das cool? Ist das lustig? Ist das hübsch? Ist das gut genug? Und wenn man sich durch diese Gedanken einfach selber so sehr einschränkt, in so einem ganz komischen, vorauseilenden Gehorsam, um bloß nicht anzuecken oder irgendwie verletzlich zu sein. Und dann wird der Cringe einfach, ja, unerträglich.
0: Dann hört man zum Beispiel nicht mehr einfach seine Lieblingsmusik und schwärmt bei seinen Friends davon, sondern fragt sich erstmal, ist das nicht vielleicht total peinlich, was ich da höre? Finden die das nicht uncool? An sich ist es ja eine super Idee zu sagen, ey, was interessiert mich die Meinung anderer Leute, ist mir doch egal. Aber manchmal ist man da eben trotzdem anfällig dafür, die Meinung anderer Leute eben zu ernst zu nehmen.
1: Es ist, glaube ich, vor allem vielleicht in Lebensphasen, wo man mit sich selbst nicht so gefestigt ist, wo es einem nicht gut geht, wo man auf der Suche nach whatever ist, da ist man, glaube ich, sehr anfällig dafür, diese Cringe-Impulse von außen zu ernst zu nehmen und sich zu sehr danach auszurichten.
0: Und das heißt eben auch, sich einzuschränken. Und das kann sich auf unsere Beziehung auswirken. 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

0: 16.30 Uhr ist es Zeit für einen Blick in die Welt. Was sich dort so ereignet hat, sagt uns Johanna Schmidt. Hallo.
1: Hi.
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1: Zuerst drei wichtige Meldungen in kurz. Auch in der aktuellen Energiekrise haben Flugreisende bei gestrichenen Flügen laut EU Anspruch auf Entschädigung. Wenn Airlines Verbindungen wegen hoher Kerosinpreise streichen, müssen sie den Ticketpreis erstatten oder eine Umbuchung anbieten. Das Verteidigungsministerium zieht eine positive erste Bilanz des neuen Wehrdienstes. Mehr als 90% der angeschriebenen jungen Männer haben den Fragebogen ausgefüllt. Und das Gesetz zur neuen privaten Altersvorsorge hat die letzte Hürde genommen. Der Bundesrat hat dem Gesetz zugestimmt. Die Regierung will erreichen, dass mehr Menschen zusätzlich fürs Alter vorsorgen.
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1: Nordkoreas Haltung zum Nachbarland Südkorea wird aktuell immer feindlicher. Das zeigt sich jetzt auch an einem neuen militärischen Plan. Eine staatliche Nachrichtenagentur aus dem Land schreibt, dass Nordkorea neuartige Panzerhaubitzen an der Grenze stationieren will. Also schwere Artilleriegeschütze, die kilometerweit schießen können. Sie sollen eine Reichweite bis zu Südkoreas Hauptstadt Seoul haben und laut Bericht noch dieses Jahr aufgestellt werden. Erst vorgestern hatte es Meldungen darüber gegeben, dass Nordkorea seine Verfassung geändert hat. Es wurden alle Textstellen zu einer möglichen Wiedervereinigung mit Südkorea gestrichen. Die koreanische Halbinsel ist seit dem Koreakrieg Anfang der 1950er Jahre geteilt. Seitdem sind die beiden Länder formell im Kriegszustand. Geld und sozialer Aufstieg. Mit dem Versprechen versuchen kriminelle Banden in Kolumbien, Kinder anzulocken. Eine Hilfsorganisation sagt, solche Rekrutierungen laufen immer öfter und leider sehr gut über Netzwerke wie TikTok. In Videos sind etwa Guerilla-Gruppen zu sehen, die Weihnachtsgeschenke überreichen, außerdem Kinder in Uniformen und konkrete Jobangebote. Seit Jahrzehnten herrscht in Kolumbien ein bewaffneter Konflikt zwischen Staat, linken Guerillas und rechten Paramilitärs. Inzwischen geht es um Coca-Anbau, die Herstellung von Kokain und die Erpressung der lokalen Bevölkerung. Dabei haben die Vereinten Nationen allein zwischen 2022 und 2024 rund 500 Fälle von Rekrutierung Minderjähriger gezählt. Mehr als 40 Kinder sind in der Zeit tot aufgefunden worden. Die Dunkelziffer ist höher. UNO und NGOs haben inzwischen TikTok und Meta dazu aufgerufen, mehr gegen Rekrutierungsinhalte zu unternehmen. Beide haben das laut evangelischem Pressedienst auch zugesagt, wobei TikTok das Problem auf der eigenen Plattform nach eigenen Angaben nicht sieht. In Kroatiens Hauptstadt Zagreb gilt der Straßenverkehr als chaotisch, zum Beispiel wegen unübersichtlicher Kreuzungen. Gleichzeitig will Zagreb zur Vorreiterstadt in Europa werden, was autonomes Fahren angeht. Seit einem Monat sind dort Robotaxis erlaubt. Ein kroatisches Start-up hat eine Flotte von bisher 10 Wagen im Einsatz und wird dabei technisch von Fahrdiensten wie Uber unterstützt. Komplett autonom sind diese Robotaxis aber noch nicht. An Bord sitzt immer noch ein Operator, die oder der notfalls eingreifen kann. Bisher ist es nach Unternehmensangaben aber noch nicht vorgekommen. Dabei hätten die Taxis schon zehntausende Kilometer absolviert ohne Unfälle. Das Start-up will die Flotte nach und nach ausbauen. Bis Jahresende erwartet es die Genehmigung für komplett autonomes Fahren ohne Operator, wie das schon in einigen chinesischen und US-Städten möglich ist.

0: das spart dann Personalkosten.
1: Das Wetter.
0: Von der Mitte bis in den Osten ist es noch bedeckt, sonst eher aufgelockert. Und ganz im Süden gibt es später Gewitter. Die Höchstwerte erreichen 10 Grad im Norden und bis 22 im Süden. Morgen auch zum Teil sonnig, zwischen Weser und Oder mehr Wolken, aber fast überall trocken als erstes. Ab dem Nachmittag kann es im Süden dann zum Teil Schauer und Gewitter geben. Und dazu wird es nochmal wärmer, 16 bis 25 Grad.
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2: Einen angenehmen Freitagnachmittag wünsche ich. Hallo, guten Tag.

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0: Wir brauchen mal hier einen, der durchgreift, der uns sagt, wo es lang geht. Mal so einen richtigen Boss, mal so einen richtigen Chef. Vielleicht war das nicht immer so.
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2: Diktatoren, Autokraten oder Oligarchen. Unsere Welt wird gerade anscheinend mehr und mehr von solchen Machthabern beherrscht. Gesellschaften können vielleicht aber auch ganz ohne Hierarchien funktionieren. Zumindest gibt es Hinweise, dass Kulturen in der Steinzeit so organisiert waren. Ein Archäologieteam der Uni Erlangen-Nürnberg berichtet, dass es da wieder etwas entdeckt hat. Eine Megastruktur im heutigen Rumänien. So werden riesige Gebäude genannt, in denen eine gesamte Siedlung Platz gehabt hätte. Zum Beispiel für Versammlungen. Die Megastruktur in Rumänien war dreimal so groß wie die Wohnhäuser drumherum. Anzeichen, dass die Siedlung einen Anführer hatte, zum Beispiel einen Palast, gibt es dagegen nicht. Siedlungen mit Megastrukturen wurden bis jetzt vor allem in der heutigen Ukraine entdeckt. Sie entstanden vermutlich ab dem 5. Jahrtausend vor Christus. Dort lebten bis zu 30.000 Menschen ohne erkennbare Machtzentren. Wenn man wissen will, welche Tiere in einem Gebiet leben, dann funktioniert das meistens so. Kamerafallen machen Fotos und Menschen gucken sie sich an und bestimmen, welches Tier da zu sehen ist. Im Journal of Applied Ecology hat ein Forschungsteam nun untersucht, wie gut künstliche Intelligenz das hinkriegt. Ergebnis: Die meisten Tierarten erkennt eine KI ebenso gut wie die menschlichen Fachleute. Seltene Arten allerdings erkannte die KI schlechter. Die KI war aber viel, viel schneller. Das Forschungsteam gab ihr hunderttausende Fotos aus Wildtierkameras in den USA und Guatemala. Menschen bräuchten Monate, um das alles durchzuschauen. Die KI schaffte das in wenigen Tagen. Das ist vor allem für den Naturschutz interessant, denn so könnte man in Zukunft schneller erkennen, wenn ein Tierbestand in einem Gebiet abnimmt und so auch schneller Schutzmaßnahmen ergreifen. Im Radio, im Café oder beim Fußballspiel. Für Musik, die ihr da hört, bekommen die Urheberinnen und Urheber in der Regel Geld. Wie viel, das bestimmt die Rechteverwertungsgesellschaft GEMA. Seit langem wurde aber gestritten, wie gerecht die Verteilung ist. Denn das ging nach Genre. Sogenannte ernste Musik, also zum Beispiel Klassik, bekam ein Drittel, trug aber nur zu 3% zu den Einnahmen bei. Der Rest kam aus der Unterhaltungsmusik, also zum Beispiel Popmusik oder Hip-Hop. Die Regelung sollte besonders die ernste Musik fördern, denn die hat deutlich weniger Chancen, auf dem Markt Geld zu verdienen. Diese Förderung nach Genre hat die Mehrheit der GEMA-Mitglieder jetzt gekippt. Aus der Unterhaltungsmusik gibt es Lob, Vertreter der ernsten Musik befürchten dagegen, dass ihnen die Einnahmen zusammenbrechen. Fachleute sagen, was die neue Finanzierung tatsächlich verändert, muss man abwarten. Die neue Regelung tritt schrittweise bis 2030 in Kraft.
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0: Jetzt hat es schon wieder Gefechte gegeben und das, obwohl eigentlich Waffenruhe herrscht. Aber oft versteht man das nicht so. Ne? Man denkt, es ist Waffenruhe. Was ist denn jetzt los? Warum gibt es denn da jetzt Gefechte? Das quält mich sehr immer in solchen Konflikten, weil man das einfach nicht so richtig versteht. Ne? In der Nacht hat es also in der Straße von Hormus Gefechte gegeben und die Rede ist von Angriffen auf Schiffe der USA und Gegenangriffe auf iranische Ziele. Und dabei ist eigentlich Waffenruhe. Die Situation hat sich seit ein paar Tagen wieder aufgeschaukelt. Da hat der US-Präsident Trump gesagt, jetzt müssten endlich wieder Schiffe da ungefährdet durch die Straße von Hormus fahren können. Dafür werde die US-Navy sorgen. Da gab es schon einen ersten Beschuss. Als Antwort feuerten die USA dann auf einen iranischen Tanker, um die eigene Blockade iranischer Häfen durchzusetzen, sagt unser Korrespondent für die Region Uwe Lüb.
1: Daraufhin hat es nun wiederum einen Vergeltungsschlag Irans gegeben. Und es sind US-Kriegsschiffe angegriffen worden und damit war dann aus Sicht der USA eine rote Linie überschritten. Und deswegen hat man gestern, so heißt es, militärische Ziele angegriffen in der Straße von Hormus.
0: Auf der anderen Seite soll der Iran auch schon wieder Ziele in den Vereinigten Arabischen Emiraten angegriffen haben. Diese Raketen seien aber alle abgefangen worden. Die Waffenruhe ist also ja offenbar auch gar nicht so richtig vorhanden, wobei die USA sagen, offiziell gilt sie, diese Waffenruhe. Also nach dem Motto, dann gab es mal eben wieder ein Gefecht, ist ja nicht schlimm, aber eigentlich ist trotzdem immer noch Waffenruhe. Das kann man schnell beenden und dann steht die Waffenruhe. Also wieder.
1: Donald Trump hat ja rhetorisch nochmal nachgelegt, indem er gesagt hat, das war jetzt eigentlich auch nur ein leichter Klaps. Also viel arroganter geht's dann auch nicht vielleicht.
0: Im Iran versteht man dieses ganze Vorgehen der USA nicht. Da heißt es jetzt von Außenminister Abbas Araghchi:
1: Sobald eine diplomatische Lösung auf dem Tisch liegt, kommen die USA und machen irgendein rücksichtsloses militärisches Abenteuer. Ob das plumpe Drucktaktik sei oder das Ergebnis irgendjemanden, der Donald Trump in einen Sumpf locken wolle, das wisse er ja nicht. Aber so Araghchi, die Iraner würden sich niemals beugen.
0: Auch wenn die Situation verfahren klingt, meint unser Korrespondent, dass eine diplomatische Lösung durchaus möglich ist und sogar sichtbar, auch wenn das gerade gar nicht so klingt. Es gibt nämlich den Vorschlag eines Memorandums of Understanding. Das ist eine Art Vorabkommen, in dem man sich festlegt, was später dann im echten Abkommen drinstehen wird.
1: Vorbedingung ist dann die Freigabe der Straße von Hormus und eine verbindliche Absichtserklärung Irans, dass man sein Atomprogramm aufgeben oder zumindest ganz stark zurückfahren und drosseln werde. Und dann habe man 30 Tage Zeit, um die Details auszuhandeln,
0: sagt unser Korrespondent Uwe Lüb. Hier fehlt aber noch eine Reaktion des Iran, wobei es Stimmen gibt, die sagen, da stehen Sachen drin, die Iran so natürlich überhaupt gar nicht hinnehmen könne. Also gäbe es die Möglichkeit, gar nicht das zu unterzeichnen, weil das alles in iranischen Augen, also aus der Sicht des Iran, ein Hohn ist. Es bleibt also auf jeden Fall kompliziert. Hier nur also ein kleines Update vom Iran-Konflikt, wo eigentlich Waffenruhe herrscht, aber dann irgendwie eigentlich auch doch nicht.

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0: 17 Uhr, Zeit für ein Update von der Welt und was da so passiert ist, sagt uns jetzt Larissa Niesen. Hallo.
1: Hallo.
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1: Auch in der aktuellen Energiekrise haben Flugreisende bei gestrichenen Flügen Anspruch auf Entschädigung. Darauf weist die EU-Kommission hin. Wenn Airlines Verbindungen wegen hoher Kerosinpreise streichen, müssen sie den Ticketpreis erstatten oder eine Umbuchung anbieten. Je nach Fall können Reisende auch zusätzlich Anspruch auf Ausgleichszahlungen haben. Außerdem dürfen Ticketpreise nach der Buchung nicht einfach nachträglich erhöht werden. Hintergrund sind die stark gestiegenen Kerosinpreise wegen des Iran-Kriegs und wegen der dadurch gestörten Öltransporte durch die Straße von Hormuz. Die Lufthansa und andere Airlines haben deshalb schon Flüge gestrichen. Anders ist die Lage bei Treibstoffmangel. Das kann laut EU als außergewöhnlicher Umstand gelten und Fluggesellschaften von Ausgleichszahlungen befreien. Die Bundesregierung hält an der steuerfreien Entlastungsprämie von bis zu 1.000 Euro für Beschäftigte trotz der Abfuhr im Bundesrat fest. Die Länderkammer hatte den Gesetzentwurf überraschend nicht zugestimmt. Die Prämie sollten Unternehmen freiwillig an ihre Mitarbeitenden zahlen können. Ein Sprecher der Bundesregierung kündigte jetzt an, dass es Gespräche mit den Ländern geben soll. Die Länder befürchten Steuerausfälle in Milliardenhöhe und kritisieren, dass sie und die Kommunen den Großteil der Kosten tragen müssten. Der Bundesrat hat heute noch weitere Entscheidungen getroffen. Das Gesetz zur neuen privaten Altersvorsorge hat die letzte Hürde genommen. Der Bundesrat hat dem Gesetz zugestimmt. Damit kann es in Kraft treten. Ziel ist es, die bisherige Riester-Rente durch ein neues staatlich gefördertes Vorsorgemodell abzulösen. Außerdem sollen Nierentransplantationen in Deutschland einfacher werden. Erlaubt werden in Zukunft zum Beispiel anonyme Nierenspenden. Hintergrund ist der große Organmangel. Mehr als 6.000 Menschen warten aktuell auf eine Spenderniere. Bei der Vierschanzentournee werden in der kommenden Saison zum ersten Mal auch Frauen mitmachen. Das hat die Skisprungkommission des zuständigen Weltverbandes bestätigt. Die Vierschanzentournee rund um den Jahreswechsel umfasst die deutschen Schanzen in Oberstdorf und Garmisch-Partenkirchen sowie die österreichischen in Innsbruck und Bischofshofen. Die Wettbewerbe der Frauen sollen jetzt jeweils einen Tag vor den Springen der Männer stattfinden. Das Wetter. Heute Abend und in der Nacht ziehen Wolken durch. Zum Teil ist der Himmel aber auch klar und es bleibt meistens trocken. Die Temperaturen gehen runter auf 9 bis 2 Grad. Morgen zum Teil Sonne zwischen Weser und Oder, zwischendurch bewölkt, aber meistens trocken. Ab dem Nachmittag sind in Süddeutschland auch Schauer und Gewitter möglich. Dazu morgen 16 bis 25 Grad.
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0: Die deutsche Sprache ist so reich an wunderbaren Wörtern wie zum Beispiel Entlastungsprämie. Ein schönes Wort, das so nicht kommen wird. Die Hintergründe hier gleich.
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0: Die höchste Eisenbahn hat Bürotage. Herrlicher Song. Deutschlandfunk Nova ist hier. Guten Tag. Die Spritpreise, die sind ja schon gestiegen infolge des Irankriegs. Andere Dinge wie zum Beispiel Lebensmittel könnten deshalb auch noch teurer werden, sagen Fachleute jetzt. Eine Sache, die sich die Bundesregierung dagegen ausgedacht hat, ist die Entlastungsprämie. Der Plan ist oder war, möglichst viele Menschen bekommen von ihrem Chef oder ihrer Chefin eine Prämie von 1000 Euro steuerfrei. So sollen sie besser mit den höheren Preisen klarkommen. Aber dieser Plan ist heute im Bundesrat krachend gescheitert. Die Bundesländer haben ihn durchfallen lassen und Raphael Krämer aus unserem Nachrichtenteam sagt uns wieso. Was ist da los?
1: Ja, man kann so ein bisschen formulieren wie die ganzen Kommentare in den Medien heute dazu. Da ist von einer Vollpleite die Rede für die Bundesregierung. Die sei da abgewatscht worden. Dann gab es noch so den schönen Satz, die Entlastungsprämie sei zu einer Belastungsprämie für die Bundesregierung geworden. Und Baden-Württembergs Ministerpräsident Winfried Kretschmann von den Grünen sieht es so.
2: Es gibt da in der Politik ein ziemlich hartes Sprichwort. Und das heißt, das Gegenteil von gut ist gut gemeint.
1: Ja, und so findet er auch die Entlastungsprämie. Tatsächlich hat aber wohl niemand damit gerechnet, dass dieser Gesetzentwurf zu dieser Entlastungsprämie heute im Bundesrat scheitert. Große Kritik hat es vorher allerdings schon gegeben.
0: Dann erzähl uns diese Kritik mal. Also was sind die Probleme?
1: Ja, also erstmal abseits von dieser ganzen Bundesratsentscheidung heute war das so, dass wohl viele Firmen gar nicht mitmachen wollten bei dieser Entlastungsprämie, also gar nicht zahlen wollten. In Umfragen von Branchenverbänden wie zum Beispiel dem Zentralverband des Deutschen Handwerks ist rausgekommen, dass viele Unternehmen sie ablehnen. Mecklenburg-Vorpommerns Ministerpräsidentin Manuela Schwesig fasst das so zusammen.
3: Weil jetzt schon klar ist, dass viele kleine und mittelständische Unternehmen diese Prämie nicht zahlen können. Jetzt ist schon klar, dass die sozialen Arbeitgeber in den sozialen Berufen diese Prämie nicht zahlen können. Und jetzt ist schon klar, dass auch der öffentliche Dienst diese Prämie nicht zahlen kann. Und man kann nicht etwas auf den Weg bringen, wo man eigentlich weiß, dass ganz viele diese Prämie nicht erhalten werden.
1: Ja, und eine Begründung dafür ist, Firmen geht es gerade oft nicht gut wegen der Wirtschaftskrise und dann bringen sie auch nicht noch 1000 Euro extra für jeden Mitarbeiter auf. Und da liegt dann wohl noch ein weiteres Problem. Die Kritik ist, dass die Bundesregierung die Verantwortung abgeschoben habe bei der Sache.
0: Ja, weil ja die Bundesregierung nicht die Prämie zahlt, sondern gesagt hat, liebe Unternehmen, zahlt mal jetzt die Prämie.
1: Ja, ganz genau so sieht's aus. Und im Bundesrat, da ging es aber heute auch noch um einen anderen Punkt, denn durch eine steuerfreie Prämie fallen ja Steuern weg. Und dafür hat die Bundesregierung sich auch einen Ausgleich überlegt. Sie will die Tabaksteuern erhöhen. Da sagen die Länder aber, haben wir ja nichts von, denn mit der Tabaksteuer holt sich der Bund nur seinen Anteil vom Steuerausfall zurück. Und der weitaus größere Teil, der bleibe aber eben bei den Ländern und bei den Kommunen hängen. Im Bundesrat war da die Rede von einer Summe von insgesamt 2,8 Milliarden Euro, die der Staat da komplett weniger einnehmen könnte.
0: Ist die Entlastungsprämie jetzt damit erledigt?
1: Ja, das ist erstmal offen. Also die Bundesregierung kann jetzt natürlich den Vermittlungsausschuss anrufen. Da könnten dann Vertreter von Bundestag und Bundesrat gemeinsam eine Lösung suchen. Ob das passiert, ist aber noch nicht bekannt. Was mit dem Tag heute aber erstmal hängen bleibt, ist, dass eben beide großen Projekte der Bundesregierung gegen hohe Kosten durch den Irankrieg offenbar gescheitert sind. Die Entlastungsprämie heute im Bundesrat und der Tankrabatt an vielen Tankstellen sieht's ja auch nicht so gut aus, weil die Steuersenkung einfach nicht weitergeht.
0: Der Bundesrat hat heute die sogenannte Entlastungsprämie wieder gestoppt. Der Plan der Bundesregierung war ja, dass Arbeitgeber 1000 Euro steuerfrei an ihre Mitarbeiter zahlen können, wegen der höheren Preise durch den Irankrieg. Dann hatten aber ganz viele Unternehmen gesagt, das können wir gar nicht. Also danke, aber nein. Raphael Krämer war das aus unserem Nachrichtenteam.

0: Jetzt kommt so eine lustige Geschichte aus der Reihe. Es ist nicht immer gut, wenn man super berühmt ist. Ne? Man denkt immer, oh, ist voll geil, dann kriegt man immer alles im Leben. Nee, manchmal kriegt man genau das, was man gerade braucht, eben nicht, weil man berühmt ist. Jaha. Also Ärger mit der Kundenhotline, ne? Das kennen wir alle. Wir sitzen irgendwie stundenlang in so einer Warteschleife oder wir haben irgendwie Stress mit der Person, die uns helfen soll und so weiter. Und das gleiche Gefühl kennt auch der Papst. Ja, der hat nämlich unter seinem bürgerlichen Namen bei seiner amerikanischen Hausbank angerufen und ist in der Hotline auf ziemlich taube Ohren gestoßen, sagt unser USA-Korrespondent Samuel Jakisch.
1: Das ist eine Geschichte, die ein Vertrauter des Papstes hier in den USA neulich ausgeplaudert hat und die seitdem durch die Medien geistert. Und die geht so. Robert Prevost, so heißt der Papst mit bürgerlichem Namen, ist da gerade 2 Monate im Amt gewesen. Da habe er bei seiner Bank angerufen in Chicago, seiner Heimatstadt, um seine Adresse und seine Telefonnummer zu ändern. Das kann man aber nicht am Telefon machen, aus Sicherheitsgründen, sagt die Mitarbeiterin da, sondern nur persönlich in der Filiale, weil da könnte ja sonst jeder kommen, Betrugsgefahr und so. Der genervte Papst habe dann versucht, seine letzte Karte auszuspielen und gesagt, würde es vielleicht etwas ändern, wenn ich Ihnen verrate, dass ich der Papst bin. Da hat die Mitarbeiterin der Bank einfach aufgelegt. Und das finden hier alle ziemlich lustig, weil irgendwie hat so etwas ja jeder schon mal erlebt. Und es ist doch ein tröstender Gedanke, dass es selbst dem Heiligen Vater nicht anders geht.
0: Nee, ich finde das gerade lustig, aber wenn mir jemand sagen würde, ich bin der Papst, würde ich sagen, ja, und ich bin der Kaiser von China, ganz sicher, würde ich auch auflegen. Ich finde es wahnsinnig witzig. Und naja, gut, der muss sich halt persönlich um solche Dinge kümmern, weil da kann ihm halt keiner helfen. Es sind halt Bankgeschäfte, ne? Wir haben es ja eben gehört, das muss man selber machen. Und Papst Leo hat dann also nicht aufgegeben. Er hat dann auch noch andere Möglichkeiten.
1: Na, die katholische Kirche hat ja selbst allerbeste Kontakte in die internationale Finanzwelt. Und so hat Papst Leo XIV. Dann auch jemanden gefunden im Vatikan, der für ihn bürgen konnte, der dann in Chicago beim Präsidenten der Bank angerufen hat und um Verständnis bat, dass Leo XIV. Einen festen Job im Vatikan hat und dass es ihm schwerfalle, mal eben vormittags zur Sprechzeit seiner Bankberaterin nach Chicago zu fliegen. Man möge doch bitte eine Ausnahme machen. Und das hat dann wohl auch geklappt. Wahrscheinlich wollte die Bank ihren prominentesten Kunden nicht verlieren.
0: Oh Gott, wie lustig ich das finde. Also Papst Leo ist jetzt ein Jahr im Amt. Trotzdem geht die Geschichte um die Welt. Und das hat einen einfachen Grund.
1: Das liegt am komödiantischen Talent von einem alten Freund des Papstes, Reverend Tom McCarthy. Der ist Augustinerpriester hier in Illinois, kennt den Papst seit 40 Jahren und hat diese Geschichte neulich zum Besten gegeben, ziemlich lustig nacherzählt, in einer Predigt. Und seine Gemeinde hat es gefilmt, ins Netz gestellt. Das ging in dieser Woche um die Welt. Und die meisten Menschen kommentieren das sehr nachsichtig mit der Bankangestellten. Also wenn einer bei mir anruft und behauptet, er sei der Papst, da würde ich aber auch auflegen. Alles richtig gemacht, finden die meisten. Die Regeln sind nun mal die Regeln, auch für seine Heiligkeit.
0: Da hat sich der Kirchenbesuch für die Gläubigen gelohnt. Details aus dem Privatleben des Papstes kriegt man ja nicht oft zu hören. 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

0: mach nicht so. 17:30 ist es Zeit für einen Blick in die Welt und was da geschehen ist, sagt uns Johanna Schmidt. Guten Tag.
1: Hi.
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1: Zuerst drei Meldungen in kurz. Auch in der aktuellen Energiekrise haben Flugreisende bei gestrichenen Flügen laut EU Anspruch auf Entschädigung. Wenn Airlines Verbindungen wegen hoher Kerosinpreise streichen, müssen sie den Ticketpreis erstatten oder eine Umbuchung anbieten. Auch Spanien hat einen Hunter-Virus-Verdachtsfall gemeldet. Laut Spaniens Regierung handelt es sich um eine Frau, die im Flieger hinter einer infizierten Person gesessen hat, die später gestorben ist. Und bundesweit haben mehrere tausend Schülerinnen und Schüler dagegen protestiert, dass die Wehrpflicht wieder eingeführt werden könnte.
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1: In Ruanda sorgt der Tod eines YouTubers für Aufsehen. Aimable Karasira ist laut Behörden an einer Medikamentenüberdosis gestorben, am letzten Tag seiner 5-jährigen Haftstrafe. Die Behörde sagt, der YouTuber habe die Medikamente genommen, während er aus dem Gefängnis geführt wurde. Den Angaben zufolge hatte er Diabetes, Bluthochdruck und psychische Probleme. Karasira war auch mal Uniprofessor und bekannt dafür, die Regierung in Ruanda zu kritisieren. 2021 war er verhaftet und später verurteilt worden, wegen angeblicher Anstiftung zur Spaltung. Andere Regierungskritiker und auch das Komitee zum Schutz von Journalisten fordern jetzt eine unabhängige Untersuchung zum Tod von Karasira. Die Haftstrafe sei ungerechtfertigt gewesen und es gebe Berichte über Folter. Deshalb gäbe es Fragen, die beantwortet werden müssen. Ruandas Präsident Paul Kagame geht hart gegen Menschen vor, wenn sie ihn kritisieren. Auf der Rangliste der Pressefreiheit von Reporter ohne Grenzen steht Ruanda weit hinten. Im Rahmen der Ermittlungen wegen angeblicher Korruption gegen den Istanbuler Bürgermeister Ekrem İmamoğlu sind in der Türkei weitere 29 Menschen festgenommen worden. Laut der staatlichen Agentur Anadolu wirft die Staatsanwaltschaft ihnen vor, öffentliche Ausschreibungen manipuliert zu haben. İmamoğlu gilt als größter Rivale des langjährigen Präsidenten Recep Tayyip Erdogan. Er steht seit März mit über 400 Mitangeklagten vor Gericht. Ihm wird vorgeworfen, Kopf eines riesigen kriminellen Netzwerks zu sein. İmamoğlu werden mehr als 140 Straftaten zur Last gelegt. Bei einer Verurteilung drohen ihm mehr als 2400 Jahre Gefängnis. İmamoğlu und seine Anhängerinnen und Anhänger werfen der türkischen Regierung vor, den Prozess in Gang gebracht zu haben, um eine Präsidentschaftskandidatur des Oppositionspolitikers zu verhindern. In der Sperrzone um das frühere Atomkraftwerk Tschernobyl in der Ukraine ist ein Waldbrand ausgebrochen, nach dem Absturz einer Drohne gestern. Von welcher Seite die kam, wurde nicht bekannt. Den ukrainischen Behörden zufolge stehen rund 1200 Hektar Wald in Flammen und Wind erschwert die Löscharbeiten. Eine höhere Strahlung sei deswegen aber bisher nicht gemessen worden. Theoretisch könnten bei einem Waldbrand rund um Tschernobyl radioaktive Stoffe in die Atmosphäre gelangen, die sich bei der Atomkatastrophe vor 40 Jahren abgelagert haben. Das erklärt das Deutsche Bundesamt für Strahlenschutz. Solche Stoffe könnten dann mit Rauch aufsteigen und durch Luftströmungen verbreitet werden. In so einem Fall seien Menge und Aktivität aber nicht mit damals zu vergleichen. Bis heute ist das nähere Gebiet um das AKW verstrahlt.
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1: Abends und in der Nacht ist es zum Teil klar, es können aber auch Wolken, Nebel und im Süden auch Schauer durchziehen bei noch 9 bis 2 Grad. Das Wochenende startet dann morgen oft mit Sonne. Zwischen Weser und Oder kann es zwischendurch ein bisschen grauer werden. Regen und Gewitter gibt es dann ab dem Nachmittag höchstens im süddeutschen Bergland und dazu wieder mild 16 bis 25 Grad.
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0: Seitdem ich mittlerweile seit zwei Wochen zuckerfrei bin, ist Kaffee tatsächlich meine einzig verbliebene Droge und es scheint gar nicht mal so schlecht zu sein.
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2: Kaffee werden ja alle möglichen positiven Eigenschaften zugeschrieben. Viele macht er wacher, er soll die Laune heben und die Denkfähigkeit verbessern. Wenn, dann liegt das aber nicht unbedingt nur am Koffein, schreibt zumindest eine Forscherin der Uni Cork in Irland. In einer kleinen Studie haben sie und ihr Team die Wirkung von Kaffee auf rund 60 Versuchspersonen getestet. Tranken die Leute Kaffee, waren sie nach eigener Einschätzung aufmerksamer und hatten weniger Angstgefühle. Im Darm stieg die Zahl nützlicher Bakterien. Das galt auch für die Testpersonen, die ausschließlich koffeinfreien Kaffee tranken. Die Forschenden vermuten, dass hinter dem Effekt Polyphenole stecken, sekundäre Pflanzenstoffe, die als gesundheitsfördernd gelten. Davon fand das Team Abbauprodukte im Urin. Je höher die Konzentration, desto größer war im Schnitt auch der positive Gesundheitseffekt, den das Team feststellte. Ob Kaffee dank seiner Polyphenole wirklich gesundheitsfördernd ist, muss aber noch weiter erforscht werden in größeren Studien mit mehr Teilnehmenden. Die Hadsch, die Pilgerreise nach Mekka, machen jedes Jahr rund 2 Millionen Musliminnen und Muslime. Forschende warnen jetzt aber, der Klimawandel könnte sie immer öfter zu einem lebensbedrohlichen Unterfangen machen. Grund ist extreme Hitze. Ein Team vom pakistanischen Wetter- und Klimadienst hat die Hadsch im Jahr 2024 genauer untersucht. Bei ihr starben mehr als 1300 Menschen, die meisten an den Folgen der extremen Hitze. Im Juni gab es da einige Tage, an denen Bedingungen herrschten, die im Freien ohne Möglichkeit zur Abkühlung potenziell tödlich waren, teilweise auch für junge, gesunde Erwachsene. An diesen Tagen war es so heiß und feucht, dass der Körper seine Temperatur durch Schwitzen allein nicht mehr regulieren konnte. Viele der Rituale, die zur Hadsch gehören, finden allerdings im Freien statt. Die Forschenden sagen, die Hadsch in ihrer traditionellen Form aufrechtzuerhalten, wird schwierig. Der NABU ruft ab heute bis zum Sonntag zur Stunde der Gartenvögel auf. Damit will die Naturschutzorganisation herausfinden, wie sich häufige Vogelarten in Gärten und Parks entwickeln. Das funktioniert so: Man sucht sich von Freitag bis Sonntag eine beliebige Stunde aus und beobachtet dann, wie viele Vögel von welcher Art sich an einem Ort so tummeln. Das meldet man dann über eine App oder ein Online-Formular beim NABU. Unter stundedergartenvögel.de gibt's die ganzen Infos. Dort findet ihr auch eine Hilfestellung, um die häufigsten Vogelarten richtig zu bestimmen. Vor allem an Finken ist der NABU diesmal interessiert, denn in den vergangenen Monaten wurden wiederholt tote Buchfinken, Gimpel und Stieglitze gefunden, meist an Futterstellen. Deshalb könnte es sein, dass sich gerade bestimmte Krankheitserreger ausbreiten, die für Finken besonders gefährlich sind.
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0: wird man ja wohl noch mal fragen dürfen. Icivetto, magst du mich auch? Also der Song heißt Magst du. Deutschlandfunk Nova ist hier. Ich bin Diane Hilscher, verabschiede mich an dieser Stelle. Von Herzen übergebe ich das Mikrofon an Tina Howard, die ab 18 Uhr für euch da ist.
1: Und ja,
0: die ist auch schon da.
1: Ja, ich bin schon da. Hi.
0: Na? Hi, na?
1: Ende der Woche. Yay!
0: Und sonst so?
1: Hoch die Hände, Wochenende.
0: Nee, deine Sendung beginnt doch erst.
1: Ja, ich hab so ein bisschen das Gefühl, dass ich einfach viel geredet habe in den letzten zwei Wochen. Ich hatte ja zwei Wochen hintereinander Moderation und da ist immer am Ende der zweiten Woche, denke ich so, wow, ich habe einfach ganz schön viel schon erzählt.
0: Ja, und aber dann wirst du jetzt erstmal am Wochenende ein bisschen schweigen. Und deine Familie wundert sich.
1: Tina, kannst du was sagen? Nein, jetzt nicht. Nein.
0: Ich muss jetzt schweigen. Ich habe zwei Wochen moderiert.
1: Genau. Nee, nein. Tatsächlich habe ich noch ein paar Sachen zu erzählen. Ich habe, also heute ist ja Freitag. Habe ich das gerade schon mal gesagt? Ja, ne?
0: Hoch die Hände, siehste? Wochenende.
1: Siehste, da geht's schon los. Nee, Freitag ist ja immer Musikveröffentlichungsfreitag.
0: Da gibt's viel neue Musik jetzt,
1: und
0: ne?
1: Und ich sag dir, was
0: gibt's denn?
1: Genau, ich habe am Anfang gedacht, so ist gar nicht so viel. Und dann kam noch was Neues und noch was Neues und noch was Neues. Also zum Beispiel gibt's ein Tribute-Album für Udo Lindenberg, der 80 wird. Das fand ich irgendwie, das hat mich kurz überrascht, dass der schon 80, also natürlich, klar, aber irgendwie dachte ich so, wow, 80, krass. Und da haben ganz viele Leute quasi Lindenberg-Songs neu eingesungen. Unter anderem Ali Neumann, die wir ja von unserer Playlist kennen.
0: Geil.
1: Genau. Und da freue ich mich schon sehr. Und es gibt einen neuen Song von The Last Dinner Party, der auch abgefahren ist und cool und Luna Morgenstern und Nant. Und also die ab 20 Uhr, die Stunde, wo ich quasi eine Stunde Zeit habe. Ich habe wirklich durchgetaktet.
0: Wow.
1: Eine Stunde Zeit und wir müssen wirklich uns, also ich muss mich ein bisschen beeilen, weil es sind 6 neue Songs und das muss reingequetscht werden in die Stunde. Und ich habe es aber jetzt reingequetscht.
0: Also ab 20 Uhr ganz viel neue Musik mit Tina Howard. Tina Howard ist aber schon ab 18 Uhr schon auch da. Ich bin jetzt weg, wünsche euch ein zauberhaftes Wochenende und alles Gute auf dem weiteren Lebensweg.

0: Das ist gewesen Beirut mit Landslide. 18 Uhr haben wir es. Larissa Nielsen ist da.
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2: Auch in der aktuellen Energiekrise haben Flugreisende bei gestrichenen Flügen Anspruch auf Entschädigung. Darauf weist die EU-Kommission hin. Wenn Airlines Verbindungen wegen hoher Kerosinpreise streichen, müssen sie den Ticketpreis erstatten oder eine Umbuchung anbieten. Je nach Fall können Reisende auch zusätzlich Anspruch auf Ausgleichszahlungen haben. Außerdem dürfen Ticketpreise nach der Buchung nicht einfach nachträglich erhöht werden. Hintergrund sind die stark gestiegenen Kerosinpreise wegen des Iran-Kriegs und wegen der dadurch gestörten Öltransporte durch die Straße von Hormus. Die Lufthansa und andere Airlines haben deshalb schon Flüge gestrichen. Anders ist die Lage bei Treibstoffmangel. Das kann laut EU als außergewöhnlicher Umstand gelten und Fluggesellschaften von Ausgleichszahlungen befreien. Die USA erwarten noch heute eine Antwort aus Iran auf ihren Vorschlag, wie man den Krieg untereinander beenden könnte. Das hat US-Außenminister Marco Rubio gesagt. Ein Vorschlag der US-Regierung lautet, dass beide Seiten neue Verhandlungen starten. Beide Kriegsparteien melden weiterhin Angriffe, obwohl eigentlich eine Waffenruhe gilt. Der Iran wirft den USA vor, ein Handelsschiff beschossen zu haben. Dabei sollen 10 Besatzungsmitglieder verletzt worden sein. Die USA haben ihrerseits iranische Angriffe auf 3 ihrer Schiffe gemeldet. Auch die Vereinigten Arabischen Emirate haben nach eigener Aussage iranische Raketen abgewehrt. US-Präsident Donald Trump besteht trotz allem darauf, dass die Waffenruhe weiterhin in Kraft sei. Die Bundesregierung hält an der steuerfreien Entlastungsprämie von bis zu 1.000 Euro für Beschäftigte trotz der Abfuhr im Bundesrat fest. Die Land-Länder-Kammer hatte dem Gesetzentwurf überraschend nicht zugestimmt. Die Prämie sollten Unternehmen freiwillig an ihre Mitarbeitenden zahlen können. Ein Sprecher der Bundesregierung kündigte jetzt an, dass es Gespräche mit den Ländern geben soll. Die Länder befürchten Steuerausfälle in Milliardenhöhe und kritisieren, dass sie und die Kommunen den Großteil der Kosten tragen müssten. Auch Spanien hat jetzt einen Hantavirus-Verdachtsfall gemeldet. Laut Spaniens Regierung handelt es sich um eine Frau, die im Flieger hinter einer infizierten Person gesessen hat. Die Frau zeigt Symptome wie Husten und wurde ins Krankenhaus eingeliefert. Bei einer Frau aus Düsseldorf hat sich der Verdacht auf eine Hantavirus-Infektion nicht bestätigt. Laut der Uniklinik dort waren alle Tests unauffällig. Auch die Deutsche hatte vorher Kontakt zu einer infizierten Person. Wegen des Hantavirus-Ausbruchs auf einem Kreuzfahrtschiff sind bisher 3 Passagiere gestorben. Es gibt mehrere Verdachtsfälle. Das Schiff ist gerade auf dem Weg zur Kanarieninsel Teneriffa. Dort soll es am Sonntag ankommen. Alle Passagiere sollen dann erstmal untersucht werden. Laut Weltgesundheitsorganisation muss es für eine Ansteckung von Mensch zu Mensch sehr engen Kontakt geben.
1: Das Wetter.
2: Heute Abend und in der Nacht ziehen Wolken durch. Zum Teil ist der Himmel aber auch klar und es bleibt meistens trocken. Die Temperaturen gehen runter auf 9 bis 2 Grad. Morgen zum Teil Sonne, zwischen Weser und Oder zwischendurch bewölkt, aber meistens trocken. Ab dem Nachmittag sind in Süddeutschland auch Schauer und Gewitter möglich. Dazu morgen 16 bis 25 Grad.
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3: Wir haben gerade in dieser Woche ja viel Bilanz gezogen. Bilanz von Friedrich Merz, Bilanz der Bundesregierung, Bilanz Papst Leo. Und ich finde ja, gerade in der Politik werden Themen oft sehr schnell sehr abstrakt. Und dann reden wir da so drüber, als würde das nicht auch Menschen immer betreffen. Also was bedeutet das zum Beispiel ganz konkret, wenn Menschen noch mehr für ihre Medikamente zahlen sollen? Oder was bedeutet das, wenn Demokratieprojekte wegfallen sollen? Oder was bedeutet zum Beispiel Krieg in Europa? Wir halten das auch abstrakt und das müssen wir sicher auch. Man kann ja nicht immer alles nah an sich ranlassen, ne? Es ist aber ab und zu wichtig zu verstehen, was vor Ort konkret passiert und was es bedeutet, wenn zum Beispiel die Ukraine kein Geld mehr bekommen würde, um sich zu verteidigen. Ab und zu bekommen wir diese Einblicke und wir bei Deutschlandfunk Nova geben uns Mühe, die euch ab und zu geben. Gleich zum Beispiel nehme ich euch mit an die Front im Donbass.
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0: Das ist die Lotte mit Wenn du tanzen willst hier bei Deutschlandfunk Nova. Anna ist 26. Anna kommt eigentlich aus Münster, also hier in Deutschland. Heute lebt sie aber im Donbass, nur wenige Kilometer von der Front zwischen Russland und der Ukraine entfernt. Ja, während Russland da jetzt gerade aktuell wieder stärker angreift, fährt Anna mit ihrem Team genau da mitten rein, wo viele andere eigentlich nur noch weg wollen.
1: Den Menschen wurde gesagt, sie sollen ab einer gewissen Uhrzeit praktisch mit gepackten Sachen draußen vor dem Haus warten, wenn das die Situation erlaubt. Wir fahren dann mit einem kleinen Team in einem gepanzerten Auto vor und laden Menschen und Gepäck, oft auch Haustiere, ein und bringen sie weiter zu einem Shelter.
0: Das klingt jetzt erstmal fast organisiert, ne? Uhrzeit, Adresse, Taschen, Auto, Shelter. Aber dahinter steckt, ein Leben wird in wenigen Minuten zusammengepackt. Viele Menschen verlassen ihr Zuhause, wissen nicht, ob sie das jemals wiedersehen. Und manchmal merkt Anna erst später oder realisiert erst später, was da gerade passiert ist.
1: Wenn man gerade Familien mit jüngeren Kindern im Auto hat und man endlich irgendwie in der Region Kharkiv bei diesem Shelter ankommt und die Kinder aus dem Auto aussteigen und sofort anfangen zu spielen und ihre Teddybears wieder aus den Koffern packen, das fühlt sich immer gut an. Und ich denke, boah, sehr gut.
0: Das heißt aber trotzdem, es sind diese Einsätze natürlich risikobehaftet, Drohnen sind überall und Anna sagt eben auch, man muss längst nicht mehr nur wissen, wo die Front ist, man muss auch wissen, was über einem passiert, also was da so rumfliegt.
1: Also jeder von uns trägt eine schusssichere Weste und verschiedene so Armor-Ergänzungen, auch einen Helm und geht dann weiter ins praktisch Auto. Also wir haben ein gepanzertes Auto und dabei haben wir nochmal einen Drohnendetektor, der praktisch uns sagen kann, wo die Drohnen sich befinden und in das Videosignal der Drohne, die ja hoffentlich nicht über uns ist, sich einhacken kann.
0: Die hat das tatsächlich studiert, ne? Krisen- und Sicherheitsmanagement. Aber das war natürlich, ich sag mal, graue Theorie. Das, was sie jetzt macht, das ist ihr Alltag und ist auch ein bisschen verrückt.
1: Also das hätte ich wirklich nie gedacht vor 4 Jahren oder so, dass ich irgendwann mal hier sitze und mich mit irgendwelchen Drohnenfrequenzen beschäftigen muss, weil ja mein Leben und das meiner Teamkameraden und der Evakuierten irgendwo davon abhängt, dass man immer informiert ist, was für neue Entwicklungen es gibt und einfach immer ein Auge drauf hat, was auch gerade um einen rum passiert und wie sich die Sachen entwickeln.
0: Und ich glaube, da geht's Anna wie vielen Menschen, die in solchen Gebieten sind, um zu helfen oder zu arbeiten und da mitzumachen, dass natürlich die Menschen zu Hause fragen, was machst du da eigentlich? Wann kommst du zurück? Das ist doch voll gefährlich. Ihre Familie, ihre Freundinnen und so weiter. Menschen aus Münster eben. Und für Anna ist aber die Antwort kompliziert, weil sie eben auch weiß, was passiert, wenn sie nicht mehr das macht, was sie jetzt gerade macht.
1: Ich glaube, das Zurückkommen haben sie ein bisschen aufgegeben. Aber ich bin natürlich trotzdem viel in Kontakt mit Freunden und Familie und man tauscht sich viel aus. Die verstehen das auch alle. Das ist keine Frage, aber ich glaube, sie würden sich wünschen, dass es jemand anders macht. Aber wenn jeder so denkt, dann macht es ja keiner. Also das denke ich mir oft.
0: Ja, großen Respekt davor. Wir gucken, wie Anna lebt, wie ihr Alltag aussieht. Ja, und was ist ihre Motivation genau? Warum bleibt sie da, wo andere Menschen sagen, ich muss hier raus, ich muss hier weg? 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

0: Seko ist das mit Dangerous Lover. Und es gibt diese Sätze, ihr kennt sie alle. Bei mir war es, ach, stell dich doch mal nicht so an. Oder auch ganz, ganz beliebt, also solange du deine Beine unter meinen Tisch stellst. Das war schon bei meiner Mom manchmal ein bisschen ironisch gemeint, weil sie das von ihren Eltern auch so krass oft gehört hat. Aber das sind ja tatsächlich so Sätze, die wir in unserer Kindheit von unseren Eltern gehört haben, die einfach hängen geblieben sind. Ja, und damals dachten wir uns natürlich, also wenn ich mal Kinder bekomme, ja, dann werde ich denen sowas aber auf gar keinen Fall an den Latz knallen. Und dann passiert's. Ja, in einem unbedachten Moment, in der Hektik, du bist ärgerlich und auf einmal rutscht es dir raus und du denkst dir nur, fuck, was habe ich da gerade gesagt? Das war doch genau der Spruch von meiner Mom, den ich nie sagen wollte. Ja? Die Autorin Cécile Lötz, die hat darüber ein Buch geschrieben und hat sich damit auseinandergesetzt, warum wir an uns Dinge entdecken, die von unseren Eltern kommen und die wir eigentlich so nicht machen wollten, sondern ablegen wollten.
1: Weil wir nicht nur bewusst erziehen, also nicht nur Werte oder moralische Vorstellungen oder Wissen tradieren, also an unsere Kinder weitergeben, also wie deckt man den Tisch oder wie spricht man mit Erwachsenen, sondern auch ein Teil unserer Beziehung unbewusst verläuft. Also das heißt, wir auch implizit etwas von unseren Eltern vermittelt bekommen. Also zum Beispiel, wie wurde mit Konflikten umgegangen oder wie haben unsere Eltern auf unsere Gefühle reagiert, auf Wut oder Trauer zum Beispiel, oder wie haben wir auch Grenzen erfahren. Also es läuft ganz vieles auch implizit.
0: Und gerade in stressigen Situationen greifen wir dann mal ganz schnell auf so alte Muster zurück, einfach weil wir nicht so viel Kapazität haben, uns ständig immer weiter zu reflektieren. Das Ding ist, nicht alles, was unsere Eltern gemacht haben, war falsch. Ja, das muss man auch sagen. Und sich jetzt dafür fertig zu machen, dass dir sowas rausgerutscht ist, das bringt ja auch nichts. Im Gegenteil, sagt Cécile, dass es dir aufgefallen ist, das ist ja schon mal ein Schritt in die richtige Richtung.
1: Wenn man innerlich da ein bisschen innerlich sozusagen die emotionale Haltung verändert, vielleicht auch ein bisschen neugierig wird, sich selbst gegenüber und sich nicht nur verurteilt, dann kann man auch, glaube ich, Veränderungen sich anstoßen.
0: Das Muster oder das Verhalten erkennen, es hinterfragen, sich Alternativen überlegen fürs nächste Mal und dann das nächste Mal besser reagieren. Das ist tatsächlich schwieriger, als es klingt, weil es auch bedeutet, dass man sich wirklich bestimmte Fragen stellen muss.
1: Dann weiß ich vielleicht, man sollte bestimmte Sätze den Kindern nicht sagen, aber auch, was heißt es denn für mich selber, gut zu sein, ohne Leistung zu bringen? Und da gehe ich ja schon auf eine ganz andere Ebene. Und ich glaube, das ist so ein emotionales Lernen, das dauert dann seine Zeit. Da kann man nicht so den schnellen Trick, aber man kann immer wieder sich fragen, was hat es denn in mir ausgelöst? Jetzt, wenn wir bei dem Leistungsdruck weiterhin bleiben, muss ich immer von meinem Kind bestätigt bekommen, dass ich zum Beispiel eine gute Mutter bin, die es richtig macht. Wie kann ich mich davon lösen?
0: Ja, und ich möchte an dieser Stelle auch mal noch sagen, also je älter ich werde, desto größer wird meine Wertschätzung dafür, was meine Mama so gewuppt hat. Und mittlerweile rede ich sogar mit ihr gemeinsam über diese alten Muster und wie man die überwindet. Das ist nämlich auf jeden Fall eine spannende Frage. Also es ist so ein bisschen so unlearn, ne? Was man quasi gelernt hat früher. Gemeinsam mit ihrem Partner Jakob Müller hat Cécile Lötz ein Buch geschrieben. Das Buch heißt Jetzt bin ich schon wie meine Eltern und wir haben mit ihr darüber gesprochen. Deutschlandfunk Nova ist hier.

0: diese Apps von der Regierung überwacht werden. Vor dem Iran-Krieg war das Internet im Iran allerdings auch schon stark zensiert, zumindest für die meisten. Ein kleiner Teil von Militär und Regierung kann das weltweite Internet ohne Einschränkungen nutzen und auch iranische Medien posten ihre Meldungen zum Beispiel auf Telegram oder X. In der Türkei hat ein Gericht einen bekannten schwulen Sänger freigesprochen vom Vorwurf obszöner Texte in einem seiner Songs. In dem Lied von Mabel Matisse geht es vermeintlich um Sex zwischen Männern, der aber nirgendwo explizit beschrieben wird. Das türkische Innenministerium hatte trotzdem dagegen geklagt. Ein Staatsanwalt forderte bis zu 3 Jahre Haft. Der Song verstoße gegen Gesetze zur öffentlichen Moral. Laut Matisse' Anwältin hat das Gericht in Istanbul aber keine Merkmale für Obszönität gefunden. In der Türkei ist die Stimmung aktuell generell oft queerfeindlich. Präsident Recep Tayyip Erdogan hat queere Menschen zum Beispiel schon öfter als pervers bezeichnet. Und auch andere Künstlerinnen und Künstler haben in der Türkei Ärger mit der Justiz, unter anderem die erfolgreiche Girlband Manifest. Die 6 Sängerinnen waren Ende letzten Jahres zu knapp 4 Monaten auf Bewährung verurteilt worden, weil sie laut Medienberichten auf der Bühne Sexbewegungen gemacht haben sollen. Mit dem Tag der Befreiung durch die Alliierten endete in Europa der Zweite Weltkrieg. In Frankreich ist deswegen heute offizieller Feiertag. In Paris hat es eine große Zeremonie gegeben. Dabei hat Präsident Emmanuel Macron unter anderem einen Kranz an der Statue des früheren Präsidenten Charles de Gaulle abgelegt, der den Widerstand gegen die deutsche Besatzung angeführt hatte. 1945 hatte am 8. Mai die Wehrmacht vor den westlichen Alliierten und der Sowjetunion kapituliert. In Moskau kam die Nachricht erst einen Tag später an, weshalb dort für morgen eine militärische Siegesparade geplant ist. Medien berichten, dass die dieses Jahr kleiner ausfällt. Statt modernste Technik zu zeigen, sollen Soldaten im Stechschritt über den Roten Platz marschieren. Ausländische Medien sind ausgeladen. Ein Regierungssprecher begründete das mit drohenden Angriffen. Im Angriffskrieg gegen die Ukraine erwartet Russland morgen wohl Gegenangriffe von dort.
1: Das Wetter.
0: Abends und in der Nacht ist es zum Teil klar, es können aber auch Wolkennebel und im Süden auch Schauer durchziehen, dazu noch 9 bis 2 Grad. Das Wochenende startet morgen dann oft mit Sonne, zwischen Weser und Oder kann es zwischendurch aber mal etwas grauer werden. Regen und Gewitter gibt es ab dem Nachmittag höchstens im süddeutschen Bergland. Dazu wieder mild, 16 bis 25 Grad sind drin.
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2: Das bin ich, Tina Howard. Und Holly Humberstone und die Kites, das sind die, die als nächstes bei mir auf der Playlist stehen. Die Kites haben einen schönen Titel, der heißt Shimmy Shimmy. Das gefällt mir immer gut. Shimmy Shimmy da, Shimmy da. Und Holly Humberstone, die hören wir jetzt sofort mit To Love Somebody.
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0: Das sind die Kites, wie angekündigt, mit Shimmy Shimmy hier bei Deutschlandfunk Nova. Videos auf TikTok und Insta, die sind ja fast immer mittlerweile irgendwie mit irgendeiner Art Musik hinterlegt. Ist eigentlich ne Standard, oder? Habt ihr bestimmt auch gemacht bei euren letzten Urlaubsvideo oder Reel oder was? Ja, gerade gehen aber vor allem auch solche Videos rum.
1: Ich soll 3.000 Euro zahlen.
2: Ich habe eine Abmahnung von 19.500 Euro bekommen.
3: Ich wurde abgemahnt und bin jetzt 6.000 Euro ärmer.
0: Eieieiei. Also Videos, in denen Influencer erzählen, dass sie mehrere tausend Euro zahlen müssen, und zwar für die Musik, die sie für ihre Clips verwenden. Da war ehrlich gesagt mein erster Gedanke, naja, klar muss man für Musik bezahlen, die wächst ja nicht auf Bäumen. Und dann dachte ich, naja, aber wenn ich auf Insta ein Reel hochlade, dann bietet mir Insta ja auch direkt an, dafür passende Musik zu verwenden. Also so weit weg liegt das uns ja jetzt allen nicht, ne? Also ist das eine Falle oder wie? Nee, sagt Fabian Töpel aus der ARD-Rechtsredaktion. Es kommt drauf an, was für Musik du verwendest und auch für welchen Zweck.
4: Also grundsätzlich fällt fast jeder Song, abgesehen von KI-Musik, unter das Urheberrecht. Und das heißt, grundsätzlich muss der Urheber seine Zustimmung zur Nutzung geben. Deshalb empfiehlt es sich erstmal, auf die offiziellen Bibliotheken der Plattformen wie Meta und TikTok zurückzugreifen und nicht Musik einfach selbst hinter das Video zu schneiden. Die Plattformen haben nämlich mit den Rechteinhabern schon Deals über Lizenzrechte gemacht. Problematisch kann es aber werden, wenn der Account nicht nur privat genutzt wird.
0: Ah, also es geht um kommerzielle Accounts, zum Beispiel von Firmen oder Influencern. Für die kann es tatsächlich teuer werden, wenn sie die falschen Songs verwenden, denn die Musiklizenzen, die da ausgehandelt wurden, die gelten eben für die private Nutzung, also genau für deinen Urlaubsreel zum Beispiel.
4: Die dürfen also nicht einfach die allgemeinen Musikbibliotheken benutzen. Für sie gibt es aber von TikTok und Meta extra kommerzielle Musikbibliotheken, also ähnlich wie die für die private Nutzung. Da gibt es aber nicht den kompletten Musikkatalog, sondern nur extra dafür freigegebene Musik. Da ist dann also die Frage, ob die gewünschten Songs dabei sind. Denn da ist oft eher Hintergrundmusik dabei und nicht die ganz großen Hits. Wenn es unbedingt ein bestimmter Song sein soll, besteht aber noch die Möglichkeit, sich das Einverständnis vom Rechteinhaber zu holen und sich zu einigen. Das ist aber oft recht aufwendig.
0: An dieser Stelle kurz, weil ihr jetzt vielleicht denken könntet, oh, voll gemein, dass die so Strafe zahlen müssen. Ich finde ja, ne, also ich bin ja eher immer pro Musikschaffende und schätze das sehr, dass es Menschen gibt, die Musik machen, und unterstütze das auch gern. Ich finde es eigentlich nur fair, dass man deren Musik nicht einfach so for free verwenden kann, sondern dass es da auch ein Bewusstsein dafür geben muss, dass eben Musik, die verwendet wird, auch irgendwie abgegolten werden muss. Und das gilt eben nicht nur für die ganz großen Influencer und die ganz großen Creator, dann fängt schon auch im Kleineren an.
4: Influencer ist man, sobald man mit der Tätigkeit erhebliche Einnahmen verdient. Das ist aber dann immer eine Frage des Einzelfalls und kann schneller gehen, als man vielleicht denkt. Bei TikTok kann man ja schon vergleichsweise schnell mit Videos Geld verdienen. Daher sollte man sich auch als kleinerer Account immer fragen, kann mein Account insgesamt als gewerblich eingestuft werden? Und da hat der Bundesgerichtshof vor ein paar Jahren entschieden, dass Influencer auch bei Postings, für die sie kein Geld bekommen, gewerblich handeln können. Denn mit jedem Post wirbt man letztlich auch immer noch für sich selbst und für seinen Account.
0: Also, wenn du dich selbst als Brand aufbaust, bist du eben das Produkt, bist du die Marke. Da solltet ihr auf jeden Fall euch vorher schlau machen, bevor ihr was postet und das Nachsehen habt, sagt Fabian Töpel aus der ARD-Rechtsredaktion.
4: Das kann richtig teuer werden. Also erstmal kann man abgemahnt werden und muss die Videos mit den nicht zulässigen Inhalten entfernen. Außerdem sind die Anwaltskosten vom Rechteinhaber zu übernehmen und man muss nachträglich eine Lizenzgebühr entrichten, was öfters schon mehrere tausend Euro kosten kann. Bei bekannten Songs wird es dann auch schnell fünfstellig. Bei wiederholten Verstößen werden die Accounts auch mal komplett gesperrt.
0: Ja, und da gilt auch, wie so oft, Unwissen schützt nicht vor Strafe. Also wenn ihr Musik verwendet, immer im Hinterkopf behalten, ist die freigegeben, darf ich das, kostet mich das was, und nicht einfach rausschießen.

0: kann ich die mitnehmen? Ist, glaube ich, so eine ganz normale Frage, wenn ihr abends im Sommer oder im Frühling jetzt gerade im Park auf einer Decke sitzt und die Flaschensammler vorbeikommen. Und vielleicht habt ihr euch auch schon mal gefragt, was das eigentlich für Leute sind, die die Flaschen fürs Pfand irgendwie sammeln. Unser Deutschlandfunk-Nova-Reporter Felix Feldmann hat einfach gefragt und ist mitgegangen und er gibt uns einen Einblick, denn er hat Jayco getroffen, der sich mit Flaschensammeln seine nächste Mahlzeit verdient.
1: Jayco ist Mitte 50, drahtig, rundum gepflegt und super freundlich. Er hält Quittungen aus einem Supermarkt in der Hand. Es ist gerade 12 Uhr und er hat heute schon 16 Euro verdient. Ein Glücksgriff.
2: Oft stehen ja auch Tüten wie heute Morgen. Ich habe gerade meinen Pfand abgegeben, da steht schon wieder eine Tüte. Hier, die Kölner, die sind ja super zu den Obdachlosen.
1: Jayco ist seit einem Jahr obdachlos und sammelt Pfandflaschen, um zu überleben. Früher war er Boxer, Barkeeper, Parkettleger, Fotokünstler und hat auch mal krumme Dinger gedreht. Er sagt, er war mal professioneller Einbrecher. Und früher war er in einer Beziehung. Dann ist er krank geworden, eine Entzündung im Oberkiefer.
2: Wir haben am Rhein gewohnt, ja, meine Frau hat gearbeitet, hat die Kohle gemacht. Und wenn du 5 Jahre keine Tore schießt und 5 Jahre nicht lieferst, 5 Jahre krank bist, dann bist du halt nicht der, der du mal warst.
1: Dann ist er von zu Hause rausgeflogen, ohne Geld, ohne Job. Sein Tag jetzt als Pfandsammler geht los, wenn die meisten noch schlafen.
2: Ich stehe so 5.15 Uhr auf, dann mache ich Übungen, dann sammle ich Pfand, dann gehe ich in diesem Anno-Haus meistens frühstücken, dann dusche ich, dann sammle ich wieder mein Pfand, gehe ich in den Park, hole ich mir ein 10er Gras, ja dann fahre ich in eine andere Institution und da kann man Kaffee trinken und so umsonst und die sind auch nett, wenn du da eine Hilfe brauchst, soziale Hilfe oder irgendwas, helfen die dir auch.
1: Von Hilfestelle zu Hilfestelle, Mahlzeit zu Mahlzeit, Tag zu Tag. Jayco erzählt das so fröhlich, vielleicht ist das auch eine Art Selbstschutz.
2: Die Straße ist hart, alles ist brutal. Du musst es komplett umdenken. Wenn du mental und körperlich auch nicht stark bist, beides, da gehst du schnell unter. Ist wirklich, keiner ist dein Freund, keiner, ist hart. Du bist ja sowieso allein, sonst wärst du nicht auf der Straße.
1: Vor allem im Winter ist es hart auf der Straße. Jayco hatte sich extra eine Hütte im Wald gebaut, um die kalten, nassen Nächte zu überstehen. Dazu kommt, die Parks sind leer. Viele Menschen bleiben zu Hause und dann fällt für Pfandsammler eben auch wenig an.
2: Und jetzt im Winter, da warst du wirklich unter Druck. Jetzt ist gar nichts im Sommer. Weißt du, was ich meine? Im Sommer ist ein richtiges Paradies. Da machst du Geld. Also 30 Euro, 40 Euro kannst du locker machen, wenn du willst. Ich mache alles mit dem Fahrrad natürlich.
1: Ohne sein Fahrrad wäre Jayco aufgeschmissen, sagt er. Das ist einerseits sein Packesel für den Pfand und andererseits würde er ohne es gar nicht zu Schlafplätzen, Suppenküchen und Sammelspots kommen. Jaycos Revier sind 2 Parks, in denen er genau weiß, wo die meisten Flaschen anfallen. Außerdem geht er auch zu jedem Spiel vom 1. FC Köln, denn vorm Stadion fällt immer Pfand an und da wird ihm auch gerne mal 1 Euro angeboten. Generell sind Events für Jayco eine Goldgrube.
2: Das hatte ich tatsächlich an meinem ersten Tag, wo ich das gemacht habe. Da war ich auf so einer Uniparty, der einzige Typ, ich sag, kann ich hier rein, ich mache hier sauber. Ja, und da habe ich tatsächlich 40 Euro gemacht.
1: Mit Schamgefühlen hat Jayco kein Problem. Er sieht das Pfandsammeln einfach als Job, als ehrliche Arbeit, ein Stück Selbstwirksamkeit auf der Straße und er macht die Stadt sauber, sagt er.
2: Ich versuche einfach der Beste und der Netteste zu sein. Wie in jedem Job, wenn du der Beste und der Netteste bist, da kommst du immer am weitesten.
1: Natürlich träumt Jayco von einer Wohnung, einem guten Job und einer Beziehung, aber auch von einer eigenen Fotoausstellung.
2: Das ist mein allergrößtes Ziel. Verstehst du, die Aktion, die 1000 Herzen von Köln zu machen, mit dem Motto, where is the love? Wir haben hier ganz, ganz tolle Herzen in Köln.
1: Jayco hat schon weit über 1000 unscheinbare Graffiti-Herzen in Köln fotografiert. Ein ganz eigener Blick auf die Stadt von jemandem, der den ganzen Tag auf den Beinen ist.
0: Felix Feldmann hat Jayco getroffen, der sich seinen Alltag mit Flaschensammeln finanziert. Deutschlandfunk Nova ist hier jetzt mit Sophie, die sich festbeißt. Beiß mich fest.

0: Da bekommt der Mann an der Orgel ein ordentliches Solo. Das ist The Whitest Boy Alive, der weißeste Junge, den es gibt, haben wir gehört, mit Sirius. Es ist 19 Uhr, das heißt, es ist Nachrichtenzeit. Die Kollegin Larissa Niesen ist da. Hi Larissa.
1: Hallo.
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3: Auch in der aktuellen Energiekrise haben Flugreisende bei gestrichenen Flügen Anspruch auf Entschädigung. Darauf weist die EU-Kommission hin. Wenn Airlines Verbindungen wegen hoher Kerosinpreise streichen, müssen sie den Ticketpreis erstatten oder eine Umbuchung anbieten. Je nach Fall können Reisende auch zusätzlich Anspruch auf Ausgleichszahlungen haben. Außerdem dürfen Ticketpreise nach der Buchung nicht einfach nachträglich erhöht werden. Hintergrund sind die stark gestiegenen Kerosinpreise wegen des Iran-Kriegs und wegen der dadurch gestörten Öltransporte durch die Straße von Hormus. Die Lufthansa und andere Airlines haben deshalb schon Flüge gestrichen. Anders ist die Lage bei Treibstoffmangel. Das kann laut EU als außergewöhnlicher Umstand gelten und Fluggesellschaften von Ausgleichszahlungen befreien. Bundesweit haben tausende Schülerinnen und Schüler gegen den neuen Wehrdienst protestiert. In Berlin sprach die Polizei von rund 1200 Teilnehmenden, die Veranstalter von 5000. Die Jugendlichen zogen von Brandenburger Tor zur CDU-Parteizentrale. Die Demo richtete sich auch gegen Kanzler und CDU-Chef Friedrich Merz. Dazu aufgerufen hatte das Bündnis Schulstreik gegen Wehrpflicht. Es war schon der dritte bundesweite Protest dieser Art, der so eigentlich nicht erlaubt ist wegen der Schulpflicht. Die Demos richten sich gegen den neuen Wehrdienst. Der ist freiwillig. Allerdings ist noch nicht final geklärt, was passiert, wenn sich nicht genug Leute bei der Bundeswehr melden. Die Bundesregierung hatte gesagt, dass junge Menschen dann wieder verpflichtend eingezogen werden könnten. Das Gesetz zur neuen privaten Altersvorsorge hat die letzte Hürde genommen. Der Bundesrat hat dem Gesetz zugestimmt, damit kann es in Kraft treten. Ziel ist es, die bisherige Riester-Rente durch ein neues staatlich gefördertes Vorsorgemodell abzulösen. Außerdem sollen Nierentransplantationen in Deutschland einfacher werden. Erlaubt werden in Zukunft zum Beispiel anonyme Nierenspenden. Hintergrund ist der große Organmangel. Mehr als 6000 Menschen warten aktuell auf eine Spenderniere. Und der Bundesrat stimmte zu, dass öffentliche Aufträge des Bundes bald schneller vergeben werden können. Damit sollen unter anderem Projekte aus dem milliardenschweren Infrastrukturpaket zügiger umgesetzt werden. Bei den Regional- und Kommunalwahlen in Großbritannien gibt es jetzt auch erste Ergebnisse aus Schottland und Wales. Und auch dort sieht es schlecht aus für die Labour-Partei von Premierminister Keir Starmer. Bisher liegt die Partei bei der Wahl zum walisischen Regionalparlament auf Platz 3. Wenn das so bleibt, wäre das die erste Wahlniederlage der Labour-Partei in Wales seit 100 Jahren. Stärkste Kraft wurde die walisische Unabhängigkeitspartei vor der rechtspopulistischen Partei Reform UK von Brexit-Vorkämpfer Nigel Farage. Auch in England hat die Reform UK bisher deutlich dazu gewonnen. Erste Ergebnisse für Schottland deuten dort auf einen Sieg der regionalen Unabhängigkeitspartei hin. Premierminister Starmer übernimmt zwar nach eigenen Angaben die Verantwortung für das Ergebnis seiner Labour-Partei, einen Rücktritt hat er aber ausgeschlossen.
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3: Heute Abend und in der Nacht ziehen Wolken durch, zum Teil ist der Himmel aber auch klar und es bleibt meistens trocken. Die Temperaturen gehen runter auf 9 bis 2 Grad. Morgen zum Teil Sonne, zwischen Weser und Oder zwischendurch bewölkt, aber meistens trocken. Ab dem Nachmittag sind in Süddeutschland auch Schauer und Gewitter möglich, dazu morgen 16 bis 25 Grad.
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0: Ja, und meine Lieben, wir müssen über die aktuelle Steuerschätzung reden. Das klingt erstmal ein bisschen dröge, ist es aber nicht, weil es geht da eigentlich um Kohle, die für euch vor Ort ausgegeben werden könnte. Also in eurer Gemeinde, in eurer Kommune, in eurer Stadt, auf dem Dorf, wie auch immer. Ja, und wenn da eben nicht genug Geld da ist, muss halt gespart werden. Und das trifft uns im Zweifel alle. Also wir gucken uns gleich das Thema ein bisschen genauer an.
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0: Mit Lucky Again hier bei Deutschlandfunk Nova. Und wir müssen über eine Zahl reden. Diese Zahl lautet 17 Milliarden. Das ist eine 17 mit 9 Nullen. Wenn du zählen würdest, jetzt in diesem Moment, wenn du damit anfangen würdest zu zählen, und zwar im Sekundentakt, dann bräuchtest du fast 540 Jahre, um einmal bis 17 Milliarden zu zählen, ja? Und diese 17 Milliarden Euro fehlen uns im Haushalt, sagt zumindest die aktuelle Steuerschätzung. Grund ist der Krieg zwischen USA, Israel und dem Iran unter anderem. Ja, mit rund 17 Milliarden Euro weniger Steuereinnahmen rechnen die also, und das bedeutet, das trifft Bund, Länder und Kommunen, und zwar für die nächsten 5 Jahre. Das hat jetzt diese offizielle Steuerschätzung ergeben, die Bundesfinanzminister Lars Klingbeil von der SPD gestern vorgestellt hat. Da setzen sich also in so einem Arbeitskreis Steuerschätzung, so heißt der, Arbeitskreis Steuerschätzung, die setzen sich zusammen und machen so eine Zukunftsprognose. Und diese Schätzung bedeutet auch, dass es relativ schlechte Nachrichten nicht nur von dem Bundesfinanzminister Lars Klingbeil sind, sondern auch für die Kommunen. Und ja, das bedeutet ja für uns im Prinzip vor Ort. Denn allein in diesem laufenden Jahr müssen wohl Städte und Gemeinden mit 4 Milliarden Euro weniger Steuereinnahmen rechnen als gedacht. Und ich weiß jetzt nicht, wo ihr wohnt, von wo aus ihr gerade zuhört, Kommune, Stadt, Dorf, was weiß ich. Aber hier in Köln zum Beispiel, da wird eh schon gestruggelt. Das Geld ist eh nicht so locker, ja. Ist eher knapp, wenn nicht sehr knapp sogar. Und jetzt die Ansage, bis 2030 werden die Kommunen sogar insgesamt 24 Milliarden Euro weniger einnehmen als gedacht. Das ist schon ziemlich heftig. Warum, das erklärt der Kollege Steffen Wurzel aus dem Hauptstadtstudio.
1: Die Kommunen sind es ja, die Gewerbesteuer bekommen. Und diese Gewerbesteuer wird von Unternehmen gezahlt. Und wenn es bei Unternehmen boomt, dann steigen diese Gewerbesteuereinnahmen. Wenn die Wirtschaft aber kriselt, so wie jetzt gerade, dann passiert eben das Gegenteil. Die Unternehmen verdienen dann also weniger oder gehen schlimmstenfalls sogar pleite. Mhm. Und dann nehmen die Städte und Gemeinden eben weniger ein.
0: Ja, also mal ganz kurz zusammengefasst, seit dem Krieg gegen den Iran schwächelt die Wirtschaft mehr als vorher. Dadurch steht weniger Geld zur Verfügung und das heißt weniger zum Ausgeben vor Ort.
1: Wenn wir merken, weiß nicht, eine versprochene neue Brücke wird nicht gebaut, ein Schwimmbad wird nicht saniert, irgendwelche Clubs bekommen keine Kulturförderung mehr, dann hat das genau dort vor Ort in den Kommunen damit zu tun. Und das heißt, diese Mindereinnahmen in Sachen Gewerbesteuer zum Beispiel, das spüren wir dann ganz konkret.
0: Trifft aber eben nicht nur die Kommunen, sondern auch den Bund. Also Lars Klingbeil hat gestern gesagt, er muss damit rechnen, dass er in seinem Haushalt für nächstes Jahr, also für 2027, 10 Milliarden weniger hat. Also 10 Milliarden werden da fehlen. Das kommt für ihn jetzt nicht so mega überraschend, heißt aber trotzdem natürlich umplanen und umschichten.
1: Jetzt gibt es sozusagen von Seiten der schwarz-roten Regierung ja diese ganzen Reformvorstellungen. Und das ist ja noch gar nicht klar, ob und wie die genau durchgesetzt werden. Aber klar ist, da muss noch zusätzlich gespart werden. Wir brauchen dringend mehr Wachstum. Das hört man seit gestern noch mal mehr als sowieso schon.
0: Welche Lösungsvorschläge es gibt, um die wegbrechenden Steuereinnahmen zu kompensieren, das hat Steffen Wurzel uns auch noch erzählt. 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

0: ziemlich guter Song, oder? Mhm, finden wir auch. The Softs haben wir da gehört mit Gold Star. Und ja, ich weiß, das ist ein beschissener Rat. Wenn es dir scheiße geht, willst du nicht auch noch hören, dass du nur ein bisschen positiver denken solltest und dann wird das schon zwinki-zwonki. Nein, ich verstehe das. Ich will an dieser Stelle aber auch festhalten, so für nach dem ganz tiefen Tief, ja? Deine Gedanken und wie du mit denen umgehst, das ist wirklich wichtig. Und das ist durchaus verhandelbar mit dir selbst. Dominik hat das so erlebt, als er noch in die Schule gegangen ist und es ihm wirklich mies ging.
1: Ich hatte schon richtig so Fantasien, wie schlimm mein Leben vielleicht wird. Und ich werde nie was finden, was mich happy macht. Oder ich werde das niemals machen können, was mich erfüllt. Bin ich überhaupt in der Lage, Freunde zu finden, die mir das geben, was ich vielleicht aus einer Freundschaft suche oder mir wünsche? Das hat schon mehr meinen Alltag ins Negative geprägt, als ich mir gewünscht hätte.
0: Dominik hat dann die Schule gewechselt, ein frischer Start und das war ein Game Changer. Das hat total geholfen. Er merkt, ich kann viel mehr, als ich dachte und mir zugetraut habe und ich will mich gar nicht mehr kleiner machen.
1: Optimismus und Positivität, habe ich festgestellt, ist ein bisschen wie eine Sprache zu lernen irgendwo. Du kannst dein Gehirn darauf trainieren und was mir super geholfen hat, war zu journalen. Ich habe mir dann jeden Abend die Zeit genommen und mal ein paar Sachen in ein Notizbuch geschrieben, über die ich glücklich bin, für die ich dankbar bin.
0: Du bist nicht deine Gedanken und das, was in deinem Kopf passiert, kannst du in die eine oder in die andere Richtung beeinflussen. Das sagt auch Rebecca Böhme, die ist Neurowissenschaftlerin an der Universität in Schweden und sagt, wir können die Art, wie wir denken, auch noch später im Leben hinterfragen und auch dann noch verändern.
2: Wir müssen eben aufpassen, was wir da reinfüttern, könnte man so sagen. Wir können eben auch, indem wir bewusst beeinflussen, was wir da in uns aufnehmen, wiederum unsere Erwartungen an die Welt und das, was wir, wie wir die Welt sehen und auch wie wir uns selbst sehen, auf eine positive Art und Weise beeinflussen.
0: Warum wir Menschen einen Hang haben, Dinge erstmal negativ zu sehen und wie wir dahin kommen zum positiven Mindset und trotzdem realistisch bleiben und nicht so komische Ratschläge geben wie du musst noch ein bisschen positiver denken. 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

0: Das ist Childish Gambino aka Danny Glover. Feels Like Summer passt ja mittlerweile wieder ganz gut hier an diesem 8. Mai, an dem wir jetzt Anna genauer kennenlernen werden. Ich habe immer größten Respekt vor Menschen wie Anna, die sich einfach mitten in so eine Gefahrenzone reinbegeben und da helfen und arbeiten, einfach weil sie wissen, dass sie dort einen Unterschied machen. Wir lernen sie jetzt kennen, Anna aus Münster, die aber im Donbass arbeitet. Rahel Klein hat mit ihr gesprochen, das ist die Kollegin unseres Podcasts Unboxing News. Und an die übergebe ich jetzt für die nächsten 18 Minuten und danach hole ich euch wieder hier zurück in die Live-Sendung.
1: Wenn Anna zur Arbeit geht, dann sind ihre Klamotten lebenswichtig.
2: Also jeder von uns trägt eine schusssichere Weste und verschiedene so Armor-Ergänzungen, auch einen Helm.
1: Und ihr Auto ist auch kein normales.
2: Wir haben ein gepanzertes Auto, das ist auch ausgerüstet mit sogenannten Drohnen-Jammern, die praktisch die Frequenz der Drohne stören können.
1: Anna evakuiert mit ihrer NGO Menschen in der Ukraine. Raus aus dem Kriegsgebiet.
3: I found him.
4: I will come to you.
3: Okay.
1: Wie kommt eine 26-jährige Frau aus Münster an die Front im Donbass? Und wie haben sich die Kräfteverhältnisse in diesem russischen Angriffskrieg verändert? Das schauen wir uns heute an.
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1: Hi, in diesem Podcast packen wir jeden Tag ein aktuelles Thema aus. Ihr bekommt persönliche Perspektiven und die Hintergründe dazu. Heute ist Freitag, der 8. Mai. So klingt Annas Arbeitsalltag.
3: Get down, something's flying over us. Do you see what's flying? It's either Shahed or Molnia and they're shooting at it.
4: I think it's a Molnia, I hear it.
1: Shahed oder Molnia-Drohne. Wenn man an der Front im Osten der Ukraine unterwegs ist, dann muss man sich wahrscheinlich relativ schnell zu einer Art Drohnenexpertin entwickeln, oder?
2: Ja, komplett. Also das hätte ich wirklich nie gedacht vor 4 Jahren oder so, dass ich irgendwann mal hier sitze und mich mit irgendwelchen Drohnenfrequenzen beschäftigen muss. Weil ja mein Leben und das meiner Teamkameraden und der Evakuierten irgendwo davon abhängt, dass man immer informiert ist, was für neue Entwicklungen es gibt und einfach immer ein Auge drauf hat, was auch gerade um einen rum passiert und wie sich die Sachen entwickeln.
1: Das ist Anna.
2: Ich heiße Anna, ich bin 26 Jahre alt, ich komme ursprünglich aus Münster, aber momentan leite ich hier in Kramatorsk im Donbass in der Ostukraine eine NGO.
1: Anna hat unter anderem Krisen- und Sicherheitsmanagement studiert und leitet jetzt eine kleine NGO, Universal Aid Ukraine.
2: Seit so etwa 2 Jahren ist unser Hauptfokus in der zivilen Evakuierung. Das heißt, wir fahren in Gegenden an der direkten Front, um eben Zivilisten in Sicherheit zu evakuieren.
1: Wann und wie war denn Annas letzter Einsatz?
2: Unsere Evakuierungen sind momentan täglich. Das läuft dann normalerweise so ab, dass wir am Vorabend oder am Morgen davor genau die Adresse wissen. Den Menschen wurde gesagt, sie sollen ab einer gewissen Uhrzeit praktisch mit gepackten Sachen draußen vor dem Haus warten, wenn das die Situation erlaubt. Wir fahren dann mit einem kleinen Team in einem gepanzerten Auto vor und laden Menschen und Gepäck, oft auch Haustiere, ein und bringen sie weiter zu einem Shelter. Von dort fahren wir sie mit einem anderen Fahrzeug dann momentan nach Losowa zu einem großen Shelter.
1: Und wenn ihr dann dahin fahrt, ne, du hast schon gesagt, ihr sitzt in einem gepanzerten Auto. Was sind sonst eure wichtigsten Ausrüstungssachen, die ihr mitnehmt? Wie schützt ihr euch auch?
2: Das fängt schon auf dem so einzelnen privaten Level an. Also jeder von uns trägt eine schusssichere Weste und verschiedene so Armor-Ergänzungen, auch einen Helm und geht dann weiter ins praktisch Auto. Also wir haben ein gepanzertes Auto. Das ist auch ausgerüstet mit sogenannten Drohnen-Jammern, die praktisch die Frequenz der Drohne stören können. Und dabei haben wir nochmal einen Drohnendetektor, der praktisch uns sagen kann, wo die Drohnen sich befinden und in das Videosignal der Drohne, die ja hoffentlich nicht über uns ist, sich einhacken kann.
1: Das heißt, ihr seid die ganze Zeit schon auch super alert und guckt, ob gerade irgendwo auch eine Gefahr auch für euch droht.
2: Auf jeden Fall. Also es ist nie ein gutes Gefühl, irgendwie

0: ein Videosignal zu sehen, aber dadurch kann man eben schon ungefähr einschätzen, wo man im Vergleich zur Drohne gerade unterwegs ist.
1: Und ihr seid aber mitten an der Grenze der Front unterwegs, oder wie muss man sich das gerade vorstellen?
0: Genau, mittlerweile fahren wir bis nach Druschkivka. Und das sind dann Gegenden, wo jetzt noch nicht unbedingt russische Soldaten die Gefahr sind, sondern eben eher die extrem vielen Drohnen.
1: Was geht in dir vor, wenn du dann wieder auf dem Weg zu einem Einsatz bist und du weißt, du sitzt hier gerade in einem gepanzerten Fahrzeug und es lauert eigentlich überall Gefahr? Was denkt man in so einer Situation?
0: Eigentlich hofft man natürlich, dass alles gut geht, aber man denkt, man ist eher so in so einem Ich muss mich jetzt beeilen, Modus, so ein bisschen. Also, das geht dann alles ganz schnell und wirklich große Gedanken macht man sich eigentlich nicht wirklich. Man ist schon sehr fast wie in einem Tunnel, dass man sehr fokussiert ist darauf, das jetzt erstmal abzuwickeln. Und sobald man dann im Auto sitzt und erstmal aus dieser Gefahrenzone so ein bisschen raus ist und die Menschen anfangen, ihre Geschichte zu erzählen, kommt man so ein bisschen da rein zu verstehen, was man hier gerade macht.
1: Und es wird aber durchaus auch mal brenzlig, oder? Ich glaube, ein Auto von euch ist neulich ja auch getroffen worden.
0: Ja, genau. Also ja, die Gefahr besteht natürlich immer. Dem muss man sich auch bewusst sein. Wir hatten es vor etwa 2 Jahren, wurden mal 2 Autos von uns getroffen. Ja, Autos sind so ein bisschen unser Lebensschlüssel. Also ohne die könnten wir hier gar nichts machen. Deswegen ist das natürlich immer sehr gruselig. Aber lieber die Autos als die Menschen.
1: Was passiert denn dann genau? Sind das dann Drohnen, die die Autos treffen, oder was konkret passiert da?
0: In Kramatorsk, wo wir momentan leben, ist es so, dass etwa bis zu 425 russische Drohnen in unsere Gegend unterwegs sind. Und auch dem sind wir natürlich immer wieder ausgesetzt.
1: Das heißt, man wird auch irgendwie relativ schnell, muss man ein bisschen zur Drohnenexpertin werden, oder?
0: Ja, komplett, weil ja mein Leben und das meiner Teamkameraden und der Evakuierten irgendwo davon abhängt, dass man immer informiert ist, was für neue Entwicklungen es gibt und einfach immer ein Auge drauf hat, was auch gerade um einen rum passiert und wie sich die Sachen entwickeln.
1: Und die Front, die rückt jetzt auch deutlich näher, oder? Früher musstet ihr deutlich weiterfahren, um Menschen zu evakuieren, aber das hat sich ein bisschen verändert.
0: Genau, das ist natürlich auch ein komisches Gefühl, wenn man denkt, dass wir früher für so Evakuierungsmissionen teilweise 4 Stunden gefahren sind und mittlerweile 10 Minuten.
1: Was heißt das für euch? Auch für euren Sitz oder für euren Wohnort? Müsst ihr euch bald selber evakuieren?
0: Ja, auf jeden Fall müssen wir uns bald selber evakuieren. Aber momentan geht's noch. Also natürlich ist es was anderes, wenn man plötzlich seine Nachbarn dazu irgendwie überreden muss, zu evakuieren, als wenn man lange irgendwo hinfährt, um dort mit Menschen zu reden. Aber ja, noch sind wir hier, um die Nachbarn zu evakuieren.
1: Kramatorsk, das ist ja eine wichtige Großstadt im Donbass, im Osten der Ukraine. Russland will ja den gesamten Donbass unbedingt erobern und dementsprechend groß ist der Druck dort, Geländegewinne zu erzielen. Die Frontlinie, die rückt jetzt immer näher auch an Kramatorsk ran. Und das hat natürlich auch Auswirkungen auf Anna und ihre Arbeit. Dass sie überhaupt mal im Donbass Menschen evakuieren würde, das war vor ein paar Jahren überhaupt nicht absehbar für sie. Eigentlich wollte sie nur mal in die Ukraine, um da einen Partyurlaub zu machen mit Freunden. Dann kam der Krieg. Und da fragt man sich ja schon, wie ist aus diesem Plan, mal für Urlaub in die Ukraine zu fahren, ein jahrelanger Einsatz an der Front geworden?
0: Also ich habe damals ja auch eine Organisation für Flüchtlinge in Nordfrankreich geleitet, als ich mit einem Freund meinen Kiew-Partyurlaub geplant habe und hatte dann einfach so ein bisschen das Gefühl, ja irgendwie schuldig ist der Situation ja jetzt. Es kamen diese ganzen Bilder rein von den Flüchtlingsschlangen an der Grenze zur Ukraine und so bin ich eigentlich hier hingekommen an das Ganze. Irgendwann hat sich das natürlich ein bisschen gelegt und die meisten Leute sind über die Grenze und man hat dann angefangen, so langsam Hilfsgüter ins Land zu bringen und auch immer weiter ins Land und mit der so sich entwickelnden Front ein bisschen mitzugehen. Und irgendwie bin ich dann über die Jahre sesshaft in Kramatorsk geworden. Und jetzt ist es, ja, die Evakuierung von Kramatorsk ist natürlich komisch, weil man das schon irgendwie als sein zweites Zuhause betrachtet hat. Aber mittlerweile auch eine totale Herzensangelegenheit.
1: Warum machst du das? Warum hast du Münster verlassen und riskierst ja jeden Tag auch dein Leben, um Menschen in der Ukraine zu helfen?
0: Ehrlich gesagt, warum nicht? Ich bin irgendwie jung, ich bin motiviert, ich bin gesund, ich bin sportlich. Warum nicht?
1: Na, weil es gefährlich ist. Mir würden viele Gründe einfallen.
0: Ja, das stimmt natürlich. Mittlerweile könnte ich es mir nicht mehr anders vorstellen. Ich mache diese Arbeit seit über 2 Jahren, diese aktive Front-Evakuierungsarbeit. Das heißt, man hat einfach ein sehr gutes Gefühl dafür entwickelt, wie sich Sachen entwickeln, wie man wann zu handeln hat. Es ist ja mehr Glück als irgendwie Können. Aber dass man so aus dem Affekt in gewisser Weise reagiert, hat man sich über die Jahre, sage ich mal, antrainiert. Deswegen glaube ich, dass es mittlerweile wahrscheinlich sicherer ist, ein selbst internationales Team an sehr erfahrenen Menschen zu haben, als jetzt irgendwelche neuen Leute da reinzubringen.
1: In welchen Momenten denkst du dann, boah ja, ich bin hier gerade ganz genau richtig?
0: Also wenn man gerade Familien mit jüngeren Kindern im Auto hat und man endlich irgendwie in der Region Kharkiv bei diesem Shelter ankommt und die Kinder aus dem Auto aussteigen und sofort anfangen zu spielen und ihre Teddybears wieder aus den Koffern packen, das fühlt sich immer gut an. Und ich denke, boah, sehr gut.
1: Das heißt, ihr bringt die Menschen dann eben zu Notunterkünften oder wo kommen die dann hin?
0: Genau, also die meisten Menschen kommen zu Notunterkünften. Es gibt natürlich, viele Menschen haben Familie weiter im Land und haben eben einen Ort, wo sie hingehen können. Das wird dann in den Notunterkünften allerdings organisiert. Also das machen wir nicht selbst.
1: Ja. Sagt deine Familie oder deine Freunde, Freundinnen aus der Heimat, sagen die noch, boah Anna, kannst du jetzt mal wieder zurückkommen, ich mache mir Sorgen, oder haben die das aufgegeben, weil die wissen, nee, du bleibst eh da?
0: Ich glaube, das Zurückkommen haben sie ein bisschen aufgegeben, aber ich bin natürlich trotzdem viel in Kontakt mit Freunden und Familie und man tauscht sich viel aus. Die verstehen das auch alle, das ist keine Frage, aber ich glaube, sie würden sich wünschen, dass es jemand anders macht, ehrlich gesagt.
1: Ja.
0: Aber wenn jeder so denkt, dann macht's ja keiner. Also das denke ich mir oft.
1: Über 4 Jahre dauert der russische Krieg gegen die gesamte Ukraine inzwischen. Fast 6 Millionen Ukrainerinnen und Ukrainer sind aus dem Land geflohen. Rund 3,7 Millionen sind innerhalb der Ukraine auf der Flucht. Und wo dieser Krieg im Moment militärisch steht, das kann sie uns genauer sagen.
2: Ich bin Rebecca Barth, ich bin ARD-Hörfunk-Korrespondentin in der Ukraine.
1: Wie ist die Situation, wie ist das Kräfteverhältnis in diesem russischen Angriffskrieg im Moment?
2: Es wird nach wie vor schwer gekämpft. Wir haben eine etwa 1000 Kilometer lange Frontlinie, an der vor allem die russischen Truppen nach wie vor Druck ausüben. Man kann allerdings feststellen, in den vergangenen Wochen und Monaten hat sich für die Ukraine die Situation verhältnismäßig stabilisiert. Eben in dem Kontext, dass die Truppen unter massivem Druck stehen, dass sie nach wie vor alte Probleme haben, also Personalmangel, eigentlich immer auch ein Mangel an Munition, Waffen. Aber es ist aus ukrainischer Sicht gerade eine stabil schwierige Lage sozusagen.
1: Was ist passiert, dass es, auch wenn der Druck weiterhin sehr hoch bleibt von russischer Seite aus, die Ukraine es doch irgendwie schafft, dagegen zu halten?
2: Also wir erleben an einigen kleinen lokalen Frontabschnitten tatsächlich, dass es den ukrainischen Truppen gelungen ist, Gelände zurückzuerobern oder etwas vorzurücken. Das sind keine großen Entwicklungen, aber es zeigt eben, dass man durchaus etwas entgegenhalten kann. Und der Hintergrund ist, oder das kommuniziert zumindest die ukrainische Regierung gerade so, dass man es vor allem mit unbemannten Systemen, mit Drohnen geschafft hat, zum einen eine Parität, in einigen Teilen sogar eine Überlegenheit herzustellen. Die Ukraine hat sich vor einigen Jahren bereits das Ziel gesetzt, ihre Personalknappheit mit technologischen Mitteln zu versuchen auszugleichen. Zum aktuellen Zeitpunkt, und das ist aber auch nur eine Momentaufnahme, scheint es so zu sein, dass der Ukraine das gerade relativ gut gelingt. Sie den russischen Truppen sehr hohe Verluste offenbar zufügen kann. Einige Beobachter sagen sogar, dass die russischen Verluste gerade höher sind als die Zahl der Soldaten, die monatlich eingezogen werden.
1: Trotzdem ist es so, dass Russland aktuell, glaube ich, rund 1/5 des ukrainischen Staatsgebiets kontrolliert, oder?
2: Genau, unter Besatzung hält vor allem im Süden und Osten des Landes weite Teile. Und es geht darum, zu verteidigen, so gut es geht, die Linie zu halten und den Vormarsch der russischen Truppen so verlustreich für Russland und so langsam wie möglich zu machen.
1: Warum braucht's da private NGOs, wie auch die, für die Anna arbeitet, um Menschen vor Ort in Sicherheit zu bringen?
2: Und es gibt natürlich auf der einen Seite einfach viele Menschen, die helfen wollen. Und es kommt sehr häufig in diesen Regionen zu einem Punkt, wo offizielle Strukturen sagen, dass sich, wir haben offiziell evakuiert. Es gab über Monate Evakuierungsanordnungen. Wir haben die Menschen dabei unterstützt. Jetzt ist die Situation so gefährlich, dass wir offiziell dort nicht mehr hereinfahren. Es sind dort aber immer noch Zivilisten. Mhm. Die harren in einigen Fällen eben bis zuletzt aus und entschließen sich dann doch dazu, fliehen zu wollen. Und da sind in vielen Regionen freiwillige NGOs, ukrainische Internationale unterwegs und haben sich zur Aufgabe gemacht, auch diese Menschen noch rauszuholen. Es gibt sogar Freiwillige, die haben sich auf Tiere spezialisiert, also die holen dann zurückgelassene Tiere noch aus diesen Regionen.
1: Gibt es irgendwelche Anzeichen dafür, dass es doch nochmal Verhandlungen in diesem Krieg gibt, gerade dass es dieser Krieg doch auch irgendwann enden könnte?
2: Wenn man ganz positiv, optimistisch schaut, dann kann man vielleicht ganz kleine Anzeichen erkennen. Es gibt ja aktuell wieder Gespräche, ukrainische Unterhändler treffen sich mit amerikanischen Unterhändlern, Trump telefoniert mit Putin. Es sind keine ernstzunehmenden Verhandlungen, aber es wird gesprochen im ein oder anderen Format. Und einige Beobachter sind auf jeden Fall vorsichtig optimistisch, weil man davon ausgeht, dass auch der Druck in Russland, die Probleme auf russischer Seite zunehmen. Personalprobleme, Logistikprobleme. Und die Idee dahinter war eben immer, die Kosten für die Weiterführung des Krieges müssen so hoch sein, dass man nicht mehr bereit ist, die zu tragen und sich also nur auf ernstzunehmende Verhandlungen einlässt.
1: Das hat bisher aber ja nicht so richtig funktioniert, ne?
2: Bisher war Russland immer der Ansicht, dass es sich für sie noch lohnt, den Krieg so weiterzuführen.
1: Und gibt es irgendwelche Hoffnung, dass sich das vielleicht ändern könnte?
2: Es gibt eben Beobachter, die davon ausgehen, vielleicht nicht in diesem Jahr, nicht in dieser Woche, nicht in den nächsten zwei Monaten, aber es gibt leichte Anzeichen dafür, dass eben die Probleme auf russischer Seite zunehmen. Es ist eine Momentaufnahme. Auch die Ukraine hat natürlich große Probleme, aber die Front ist nicht, aus meiner Sicht zumindest, nicht davor zusammenzubrechen. Und es ist eben eine Frage, es ist ein Abnutzungskrieg und wer ist irgendwann nicht mehr bereit, diese Kosten zu tragen oder nicht mehr in der Lage, diese hohen Kosten zu tragen? Und die Kosten sind für beide Seiten sehr, sehr hoch.
1: Nach mehr als 4 Jahren Krieg also immer noch kein konkretes Ende in Sicht. Gleichzeitig viele andere Kriege und Konflikte in anderen Teilen der Welt. Für die Ukraine wird es dadurch nicht einfacher, weiter Unterstützung zu bekommen. Und das merken auch Anna und ihre NGO Universal Aid Ukraine. Es wird schwieriger, genug Spendengelder für ihre Arbeit zu bekommen. Und die hohen Spritpreise, die merken sie gerade besonders. Was denkt Anna? Wie lange wird sie diesen gefährlichen Job noch weitermachen?
0: Ich glaube, ich wäre der glücklichste Mensch der Welt, wenn meine Arbeit irgendwann unnötig wäre. Also ich wäre sehr, sehr froh, meinen Job zu verlieren, wenn kein Krieg mehr ist. Aber das ist momentan sehr schwer einzuschätzen. Also,
1: aber du willst weitermachen. Solange es sein muss, willst du weiterhelfen.
0: Ja.
3: Wie Anna aus Münster Menschen im Donbass evakuiert, haben wir gehört hier in unserem Podcast mit Rahel Klein. Unboxing News war das und wir lassen jetzt so nach und nach die Themen des Tages hinter uns und lehnen uns zurück und es geht in die Musiksendung. Ich habe voll die schönen Sachen für euch zusammengesammelt. Es gibt ein paar richtig gute Neuveröffentlichungen heute, die ich euch gleich präsentieren kann und werde. Ich freue mich schon.

0: die großartige Courtney Barnett mit Wonder. Es ist 19.59 Uhr. In diesen Minuten, Sekunden wird es 8. Und das heißt, wir haben Zeit für die Nachrichten. Die Kollegin Larissa Niesen ist da. Hi Larissa.
1: Hallo.
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3: Die USA erwarten noch heute eine Antwort aus Iran auf ihren Vorschlag, wie man den Krieg untereinander beenden könnte. Das hat US-Außenminister Marco Rubio gesagt. Ein Vorschlag der US-Regierung lautet, dass beide Seiten neue Verhandlungen starten. Beide Kriegsparteien melden weiterhin Angriffe, obwohl eigentlich eine Waffenruhe gilt. Der Iran wirft den USA vor, ein Handelsschiff beschossen zu haben. Dabei sollen 10 Besatzungsmitglieder verletzt worden sein. Die USA haben ihrerseits iranische Angriffe auf 3 ihrer Schiffe gemeldet. Auch die Vereinigten Arabischen Emirate haben nach eigener Aussage iranische Raketen abgewehrt. US-Präsident Donald Trump besteht trotz allem darauf, dass die Waffenruhe weiterhin in Kraft sei. Bei den Regional- und Kommunalwahlen in Großbritannien gibt es jetzt auch erste Ergebnisse aus Wales und auch dort sieht es schlecht aus für die Labour-Partei von Premierminister Keir Starmer. Bisher lag die Partei bei der Wahl zum walisischen Regionalparlament auf Platz 3. Wenn das so bleibt, wäre das die erste Wahlniederlage der Labour-Partei in Wales seit 100 Jahren. Stärkste Kraft wurde die walisische Unabhängigkeitspartei. Auf Platz 2 landet aktuell die rechtspopulistische Partei Reform UK von Brexit-Vorkämpfer Nigel Farage. Farage hatte im Wahlkampf vor allem Stimmung gegen Migranten gemacht. Auch in England und Schottland hat Labour ersten Ergebnissen zufolge an Unterstützung verloren. Premierminister Starmer übernimmt zwar nach eigenen Angaben die Verantwortung für das Ergebnis seiner Partei, einen Rücktritt hat er aber ausgeschlossen. Auch in der aktuellen Energiekrise haben Flugreisende bei gestrichenen Flügen Anspruch auf Entschädigung. Darauf weist die EU-Kommission hin. Wenn Airlines Verbindungen wegen hoher Kerosinpreise streichen, müssen sie den Ticketpreis erstatten oder eine Umbuchung anbieten. Je nach Fall können Reisende auch zusätzlich Anspruch auf Ausgleichszahlungen haben. Außerdem dürfen Ticketpreise nach der Buchung nicht einfach nachträglich erhöht werden. Hintergrund sind die stark gestiegenen Kerosinpreise wegen des Iran-Kriegs und wegen der dadurch gestörten Öltransporte durch die Straße von Hormus. Die Lufthansa und andere Airlines haben deshalb schon Flüge gestrichen. Anders ist die Lage bei Treibstoffmangel. Das kann laut EU als außergewöhnlicher Umstand gelten und Fluggesellschaften von Ausgleichszahlungen befreien. Die Münchner Eisbachwelle ist seit rund einem Jahr immer wieder gesperrt gewesen. Eine Surferin war dort tödlich verunglückt. Jetzt hat der neue Münchner Oberbürgermeister Dominik Krause von den Grünen das Surfen in der Eisbachwelle wieder erlaubt. In einer Verfügung steht, dass nur geübte und erfahrene Surfer auf eigene Gefahr auf die Bretter dürfen und außerdem nur bis 22 Uhr. Es gibt auch Regeln für die Ausstattung, zum Beispiel für eine Sicherungsleine, die sich bei starkem Zug selbst öffnet. So soll verhindert werden, dass ein Surfer von seinem Brett unter Wasser gezogen werden kann.
2: Das Wetter.
3: Heute Abend und in der Nacht ziehen Wolken durch. Zum Teil ist der Himmel aber auch klar. Es bleibt meistens trocken. Die Temperaturen gehen runter auf 9 bis 2 Grad. Morgen zum Teil Sonne, zwischen Weser und Oder zwischendurch bewölkt, aber meistens trocken. Ab dem Nachmittag sind in Süddeutschland auch Schauer und Gewitter möglich. Dazu morgen 16 bis 25 Grad.
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0: No. Heute haben wir wieder so viele gute Titel für euch rausgesucht, handverlesene Neuerscheinungen und wir legen gleich los mit einem Wumms, ja, den Wumms verschaffen wir uns mit Last Dinner Party. Oft ist es ja so, dass die als Fan, ne, einen Song vom Album wünschst und kennst und den liebst und den dann irgendwann auch mal live hören willst. In diesem Fall ist es andersrum. The Last Dinner Party haben jetzt einen Song veröffentlicht auf ihrem zweiten Album. Den spielen sie schon ganz lange, schon bevor das Debüt rausgekommen ist. Und den leiten sie immer mit so einem Gedicht ein, mit so Spoken Word Kunst im Prinzip. Das Gedicht heißt Come All You Beasts. Und das geht so ein bisschen gruselig los.
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0: So ein bisschen düster und mystisch. Da geht es dann um die Hunde. Und dann kommt immer im Anschluss eben besagter Song, der jetzt rausgekommen ist auf Wunsch der Fans. Er heißt The Big Dog. Bitteschön, The Last Dinner Party.

0: Das ist Anaïs. Major Mineur. Do it anyway. Und es gab in dieser Woche auch noch Big News von der GEMA. Da ist tatsächlich eine der wichtigsten Umstellungen passiert in der GEMA-Geschichte, in den vergangenen Jahrzehnten, würde ich sagen. Die GEMA ist die Gesellschaft, die dafür sorgt, dass Menschen, die Musik machen, Songtexte schreiben, komponieren, produzieren und so weiter, dass die bezahlt werden. Bisher gab es da immer so eine Unterteilung, wurde unterschieden zwischen U- und E-Musik, also Unterhaltungs- und ernste Musik. Ernste Musik wäre jetzt sowas wie Jazz oder Klassik oder so. U-Musik halt irgendwie sowas wie Pop zum Beispiel, Hip-Hop. Für Klassik wurde da ein relativ großer Betrag immer reserviert aus einem bestimmten Fördertopf. Die Logik dahinter war bisher, naja, es ist halt aufwendiger, eine Sinfonie zu komponieren als ein Popsong. Wir wollen aber beides. Deswegen wird E-Musik besonders gefördert, obwohl sie bei den Einnahmen eine viel kleinere Rolle spielen. Wir sind aber mittlerweile in einer Zeit angelangt, in der auch U-Musiker, also die Popmenschen zum Beispiel, strugglen, weil Finanzierung nicht mehr so funktioniert wie früher mit Plattenverkaufen und Konzerten, weil Streaming-Plattformen vor allem die Acts belohnen, die eh schon groß und berühmt sind und gerade die jungen, noch nicht so bekannten, oft noch nicht mal ihre Tour finanziert bekommen. Die Trennung von U- und E-Musik soll deswegen bei der GEMA in Zukunft wegfallen. Das wurde jetzt auf der großen Mitgliederversammlung beschlossen. Julian Cooper aus den Deutschlandfunk Nova Nachrichten fasst das so zusammen.
1: Und das ist wichtig, weil die GEMA für Musikerinnen und Musiker extrem viel Geld verteilt. Nicht nur Einnahmen aus Radios, Konzerten oder Streaming, sondern eben auch Fördergelder. Bisher war es so, dass ungefähr ein Drittel dieser Fördergelder automatisch für die sogenannte E-Musik reserviert waren, obwohl sie wirtschaftlich nur etwa 3% zum Fördertopf beiträgt.
0: Extrem viel Geld heißt, 2024 war das über 1 Milliarde Euro, die unter den vielen, vielen Mitgliedern der GEMA verteilt werden konnte. In Zukunft soll der Fokus jetzt nicht mehr auf dem Genre liegen, sondern eher auf der Zielgruppe. Christopher Annen von Annen Mai Kantereit hat im NDR gesagt, dass jetzt Leute aus anderen Bereichen es in Zukunft einfacher haben werden, eben so eine Förderung auch mal zu bekommen.
2: Es gibt ganz viel Indie, Pop, Rock aus allen möglichen Genres, die sich eben nicht mehr am Markt komplett finanziert und die Grenzen verschiebt, die innovative Musik macht, die förderungswürdig ist. Und genau für diese Musikschaffenden ist das, glaube ich, eine sehr, sehr positive Entwicklung.
0: Also zum Beispiel eben für kleinere Acts, die kulturell wichtig sind, aber eben nicht die riesigen Streaming-Zahlen haben.
1: Also diese Förderung, die soll künftig mehr nach Projekten vergeben werden und weniger nach Genre. Die GEMA nennt das eine genreoffene Förderung. Es soll also eher darum gehen, fördert das Projekt Nachwuchs? Ist es kreativ? Hat es kulturelle Bedeutung? Und nicht mehr so stark ist das jetzt Oper oder Indie-Pop?
0: Also die Reform wird schrittweise umgesetzt bis 2030. Dieser Schritt hat für große Debatten gesorgt. Aber es war irgendwie auch klar, dass eine Reform im Jahr 2026 ja sein muss einfach, dass es man da nicht drumherum kommt. Wir zahlen übrigens auch GEMA hier bei Deutschlandfunk Nova für die Musik, die wir hier spielen. Dank eurer Abgaben, also ihr fördert eigentlich auch Musik. Danke dafür.

Das sind die Gorillaz featuring Adeleye Omotayo mit Silent Running hier bei Deutschlandfunk Nova. Und die Ali Neumann, die hat erzählt, die musste richtig fighten für den nächsten Song, weil den alle haben wollten. Kann ich verstehen. Also wenn ich gefragt würde, welchen Udo Lindenberg-Song willst du denn für sein Tribute-Album singen, dann würde ich auch sagen, ein Herz kann man nicht reparieren. Ali Neumann hat ihn sich gekrallt, den Herzschmerz-Song, und ist damit auf dem Udo Lindenberg-Tribute-Album vertreten. Der wird nämlich in anderthalb Wochen 80 Jahre alt. War ich kurz erschrocken, dass der schon 80 wird. Na, auf jeden Fall gibt zum runden Geburtstag eben eine Ehren-LP, kommt heute raus. Und ich finde ja, ihr werdet es gleich hören, es passt wie Arsch auf Eimer. Alis Stimme bei dem Song, richtig Gänsehaut. 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

Das ist sie, die Ali Neumann mit dem Song, den ihr alle kennt, Ein Herz kann man nicht reparieren. Und jetzt kommt eine richtige Perle, Leute. Also James Blake ist ja eh für mich einer der Künstler überhaupt. Der ist oft ein bisschen zu sperrig und lang, um ihn so im Radio zu spielen. Also ich höre die Alben dann tatsächlich vor allem zu Hause auch gerne mal am Stück, weil das ja bei ihm oft so ein Gesamtkunstwerk ist. Aber dann gibt's glücklicherweise zwischendurch eben schon mal Songs, die wir auf die Playlist setzen können, und die leuchten dann wirklich. Die leuchten einfach, ja. Ich kann es nicht so richtig erklären. James Blake ist einfach von einem anderen Planeten, der Dude, ja. War der ja schon, als er auf der Londoner Musikhochschule war. Irgendwie so off the start, der Typ. Einfach anders als andere Kinder. Hier gibt's ihn jetzt mit Rapper Dave. Finde ich auch eine sehr interessante Kollaboration. Mal gucken, ob das bei einem Song bleibt oder ob da noch mehr kommt. Wir hören die beiden jetzt mit Doesn't Just Happen. Schon dieser Bass, ne, wieder?

Und jetzt, meine Lieben, nächste Neuvorstellung. Es wird das Tanzbein geschwungen. Wir gehen ja schnellen Schrittes in Richtung Freitagnacht und Wochenende. Da schadet das ja auf jeden Fall nicht. Luna Morgenstern liefert uns da eine Bereicherung für die Warm-up für den Club-Playlist. Warm-up für den Club-Playlist. Schon mit der ersten Single vom neuen Album war klar, wohin die Reise geht. Aha, genau. Also hier nichts mehr mit süß, es wird auf die Tube gedrückt und mit dem nächsten Song geht die Reise genau in diese Richtung weiter. Hier ist für euch ganz frisch an diesem Freitag Luna Morgenstern mit Kids.

0: Das ist sie also, ganz frisch, Luna Morgenstern mit Kids. Und die nächste Neuvorstellung, da finde ich ja dafür, dass Fizzle und Fiji alles durchdenken, das Projekt Kitsch Creek ja wirklich von vorne bis hinten ein im Prinzip durchstilisiertes Kunstprojekt ist. Also nicht zu krass, aber im Sinne von, es ist alles durchdacht, ja. Mit der Schwarz-Weiß-Optik, mit der Fotografin, die immer auch Teil des Projekts ist, mit den Visuals. Dann natürlich die Musik, die so raw ist und gleichzeitig so klar und deutlich auch Kitsch Creek immer ist, ne. Dafür ist die Namensgebung der Alben so ein bisschen meh. Also, wenn ihr mich fragt, im Juni kommt jetzt, Achtung, Kitsch Creek 2 raus. Ja, naja, also, weiß ich nicht. Ist jetzt auch ein naheliegender Albumtitel. Also die Jungs sind auf jeden Fall keine Fans von unnötigem Dekor. Ich glaube, das kann man so sagen.
1: Also unsere Titel sind ja alle so, ne? Das hieß dann bei Treppmann, Treppmann, Kitschkrieg, Kitschkrieg, Kitschkrieg 1, Kitschkrieg 2, German Engineering 1. Also so total deutsch-mechanisch. Ich glaube, das haben wir so ein bisschen von diese Kraftwerkschule irgendwie. So einfach, so bumm.
0: Gut, okay, Fizzle, ich verstehe es, ja. Gibt jetzt schon Schwung-Singles vom Album, die raus sind, also von Kitsch Creek 2. Also was da kommen wird, ist jetzt nicht mehr ein ganz so großes Geheimnis. Heute jetzt ein neuer Song mit Musiker Levin Liam, der uns quasi ans Ende einer durchtanzten Nacht oder eines durchtanzten Konzerts quasi mitnimmt, mit Kater irgendwie, ein bisschen schlechtem Gewissen inklusive. Kitsch Creek und Levin Liam mit Panorama hier bei Deutschlandfunk Nova. Nächste Neupräsentation zum ersten Mal hier bei uns auf dem Sender.

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0: Kitsch Creek und Levin Liam mit Panorama.
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2: Und es ist ja wirklich ein bisschen absurd. Es gibt ja Leute, die sind gestresst davon, wenn sie Freizeit haben und nichts zu tun ist. Ist für mich schwer nachvollziehbar, weil ich denke so, geil, nichts vor. Hallo Hängematte, ich komme. Woo, Körper. Aber ich kann also mir das zumindest anhören, was Balbina da zu singen hat, übers Nichtstun. Die ist wirklich nicht gut darin, nichts zu tun. Die muss was, die braucht was. Der Kopf rattert. Ich mache mir ein bisschen Sorgen, weil natürlich nichts tun und entspannen und relaxen ja auch damit zu tun hat, dass man runterkommt, ne? Und dass man so, vielleicht muss man das dann auch lernen, aber ich will hier gar nicht irgendwie mich oberlehrerhaft hinstellen. Stattdessen mache ich euch das aktuelle Lieblingslied an, Nichtstun von Balbina.

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1: Dass Jeremias einen Song auf Spanisch rausbringen würden, ja? Das hatte ich jetzt auch auf meiner Popmusik-Bingo-Karte für dieses Jahr nicht so stehen. Dabei liegt das eigentlich gar nicht so fern, denn Frontmann Jeremias Heimbach, der hat Wurzeln in Paraguay. Die Mama kommt aus Paraguay. Deswegen klingt das bei ihm auch sehr gut, wenn er das singt. Manchmal kann das ja auch unangenehm werden, wenn eine deutsche Band so denkt, sie müsste jetzt mal so einen spanischen Sommerhit raushauen. Und die können das eigentlich gar nicht, also nicht, dass ich das könnte, ich meine nur. Und auch fies, ne? Und für diesen Song hat er sich auf jeden Fall mit einer Frau noch connected, also Jeremias, die Band haben sich mit einer Künstlerin zusammengetan, mit der auf jeden Fall Jeremias einfach auch was gemeinsam hat. Die ist nämlich auch zwischen zwei Welten aufgewachsen, so wie er. Bei ihr ist es Mexiko und Schweden, bei ihm ist es Deutschland und Paraguay. Die Sängerin heißt Sophia Monroy und das ist tatsächlich, glaube ich, schon ein großer Schritt vom dann ja grauen, grummeligen Deutschland ins bunte, warme, freundliche Paraguay, den Jeremias da immer mal wieder gegangen ist in seinem Leben. Also, versteht mich nicht falsch, ich will jetzt hier irgendwie kein Deutschland-Bashing machen, aber uns Deutschen könnte schon ab und zu mal so ein bisschen mehr Lebensfreude, ein bisschen mehr Glas halb voll und nicht leer Mentalität schon auch so ein bisschen gut tun, ein bisschen Colors, bunt und so, ne? Die kleinen Dinge schätzen und nicht so viel meckern, ja? Darum geht's jetzt auch in dem Song, also die kleinen Dinge schätzen. So ein bisschen dieses Gefühl von, keine Ahnung, du hast Mittagspause, die Sonne scheint dir ins Gesicht und du hast irgendwie ein Espresso in der Hand, der duftet und ein Vogel zwitschert und so ein kleiner schöner Moment, das reicht doch oft, ja? Und ich würde euch jetzt an dieser Stelle ein Wochenende wünschen, mit solchen schönen Momenten, ja, und baue schon mal vor für dieses Wochenende voller Momente mit Que Quiero Más von Jeremias und Sophia Monroy. Eine weitere Neuvorstellung zum ersten Mal hier bei Deutschlandfunk Nova. Los geht's!

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Das ist der Phil Boriva mit Desire. Und einen habe ich noch, eine letzte Neuvorstellung für diese Stunde. Wir haben aber ganz schön viel geschafft, ne? Bin stolz auf uns. So. Und an dieser Stelle sage ich, alles neu macht der Mai. Und endlich passt der Spruch mal. Ich sag den ja auch gerne in anderen Monaten. Nicht nur, weil Mai ist, sondern weil Musiker Nant, den wir jetzt gleich hören, genau das macht. Nämlich alles neu. Hat alle alten Zelte abgebrochen, hat nochmal alles geresettet, hat sein eigenes Label gegründet, das Major-Label verlassen. Mega, großer Schritt. Wir drücken ihm die Daumen, dass alles gut geht. Das heißt aber auch, er macht nicht mehr nur noch Kunst, sondern jetzt auch in Zahlen. Ja. Hat aber dann natürlich auch viel mehr künstlerische Freiheit. Also wir sind auf jeden Fall gespannt aufs neue Album, das da kommen wird. Und heute gibt es den ersten Vorgeschmack. Ganz frisch auf der Playlist, heute zum ersten Mal gespielt und zwar in diesem Augenblick. Nant featuring Ellie Marco mit Liebe/Hass.

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Und hier kommen wir jetzt zu einem Song, der in meinem persönlichen Musikpool quasi hier unterwegs ist. Immer wenn ich am Mikrofon bin, gibt es ja ein bisschen Global Pop und vor allen Dingen Afrobeat. Und hier haben sich zwei Frauen zusammengetan. Das ist eine sehr ungewöhnliche Kollaboration. Nicht, weil es gern mal, wenn zwei Frauen sich zusammentun, so ein bisschen getan wird, als würde das ja gar nicht gehen, weil die müssten sich ja eigentlich bekriegen. Und warum tun die sich jetzt zusammen? Ist irgendwie komisch, weil bei männlichen Kollaborationen wird das irgendwie so selten hinterfragt. Bei Aya Nakamura und Ayra Starr aber schon. Es ist aber eigentlich voll der clevere Schachzug, weil Aya Nakamura hat malische Wurzeln, französischsprachig. Ayra Starr ist in Nigeria englischsprachig. Und normalerweise haben diese beiden Musikmärkte nichts miteinander zu tun. Also im Afrobeat hast du die französischsprachige Sparte und die englischsprachige Sparte. Und normalerweise hören die einen nicht das andere. Das ist total interessant, weil wiederum die Local-Sprachen, da ist es egal. Also wenn jetzt zum Beispiel Leute im Igbo oder so auf Igbo singen, ne, oder was weiß ich, auch aus südafrikanischen Hausa oder so, dann hört man das trotzdem. Aber so dieses Englisch und Französisch, also zumindest in meiner Erfahrung, ich bin in dieser englischsprachigen Bubble unterwegs, da läuft nichts Französisches. So, und ich glaube, es ist tatsächlich auch umgedreht so. Deswegen ist das clever, was die da machen. Aya Nakamura und Ayra Starr. Wir hören sie jetzt hier mit Hypee und ich finde, das ist eine Kollaboration und deswegen gerne mehr davon.

ihrer Bubble, Aya Nakamura ist, glaube ich, die meistverkaufteste französischsprachige Sängerin aktuell. Und Aya Star ist zum Beispiel mit Chris Brown unterwegs auf Tour. Also beide echt gut und erfolgreich. Hier haben wir sie jetzt gehört mit Hype. Hey, für mich bedeutet das jetzt gerade hier Tschüss zu sagen. Es ist nämlich kurz vor 9. Ich bin raus, Tina Haut. Möchte euch aber noch darauf hinweisen, dass wir hier Samstagabend, also morgen Abend, wieder ein richtig geiles Set am Start haben. Ab 7 geht's hier los im Club der Republik. Wir haben DJs aus Lissabon, Igor Camo zum Beispiel am Start und Che de Castro von 7 bis Mitternacht. Kleinen Vorgeschmack darauf. Auf unserem Club der Republik gibt's jetzt hier noch mit The Das und Miami Waters. Tina Howard, ich bin raus. Ich wünsche euch ein herrliches Wochenende. Bis bald, mal.

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1: Um 21 Uhr mit Larissa Niesen. US-Präsident Trump sagt, dass sich die Ukraine und Russland auf eine dreitägige Waffenruhe geeinigt haben. Trump schrieb auf seiner Plattform Truth Social, dass die Feuerpause ab morgen gelten soll. Sie soll auch dazu genutzt werden, dass 1000 Gefangene von jeder Seite ausgetauscht werden. Der ukrainische Präsident Volodymyr Zelensky hat die Vereinbarung grundsätzlich bestätigt. Laut der russischen Nachrichtenagentur Interfax ist auch Russlands Regierung einverstanden. Seit letzter Nacht gilt eigentlich schon eine Feuerpause. Russland hatte die einseitig ausgerufen. Anlass ist der Jahrestag zum Ende des Zweiten Weltkrieges, den Russland als Sieg über Nazi-Deutschland feiert. Dafür ist morgen in der Hauptstadt Moskau eine große Parade geplant. Laut Zelensky hat Russland aber trotz der Feuerpause weiter angegriffen. Die USA erwarten noch heute eine Antwort aus Iran auf ihren Vorschlag, wie man den Krieg untereinander beenden könnte. Das hat US-Außenminister Marco Rubio gesagt. Ein Vorschlag der US-Regierung lautet, dass beide Seiten neue Verhandlungen starten. Beide Kriegsparteien melden weiterhin Angriffe, obwohl eigentlich eine Waffenruhe gilt. Der Iran wirft den USA vor, ein Handelsschiff beschossen zu haben. Dabei sollen 10 Besatzungsmitglieder verletzt worden sein. Die USA haben ihrerseits iranische Angriffe auf 3 ihrer Schiffe gemeldet. Auch die Vereinigten Arabischen Emirate haben nach eigener Aussage iranische Raketen abgewehrt. US-Präsident Donald Trump besteht trotz allem darauf, dass die Waffenruhe weiterhin in Kraft sei. Bei den Regional- und Kommunalwahlen in Großbritannien gibt es jetzt auch erste Ergebnisse aus Wales und auch dort sieht es schlecht aus für die Labour-Partei von Premierminister Keir Starmer. Bisher liegt die Partei bei der Wahl zum walisischen Regionalparlament auf Platz 3. Wenn das so bleibt, wäre das die erste Wahlniederlage der Labour-Partei in Wales seit 100 Jahren. Stärkste Kraft wurde die walisische Unabhängigkeitspartei. Auf Platz 2 landet aktuell die rechtspopulistische Partei Reform UK von Brexit-Vorkämpfer Nigel Farage. Farage hatte im Wahlkampf vor allem Stimmung gegen Migranten gemacht. Auch in England und Schottland hat Labour ersten Ergebnissen zufolge an Unterstützung verloren. Premierminister Starmer übernimmt zwar nach eigenen Angaben die Verantwortung für das Ergebnis seiner Partei, einen Rücktritt hat er aber ausgeschlossen. Bundesweit haben tausende Schülerinnen und Schüler gegen den neuen Wehrdienst protestiert. In Berlin sprach die Polizei von rund 1200 Teilnehmern, die Veranstalter von 5000. Die Jugendlichen zogen vom Brandenburger Tor zur CDU-Parteizentrale. Die Demo richtete sich auch gegen Kanzler und CDU-Chef Friedrich Merz. Dazu aufgerufen hatte das Bündnis Schulstreik gegen Wehrpflicht. Es war schon der dritte bundesweite Protest dieser Art, der so eigentlich nicht erlaubt ist wegen der Schulpflicht. Die Demos richten sich gegen den neuen Wehrdienst, der ist freiwillig. Allerdings ist noch nicht final geklärt, was passiert, wenn sich nicht genug Leute bei der Bundeswehr melden. Die Bundesregierung hatte gesagt, dass junge Menschen dann wieder verpflichtend eingezogen werden könnten.
0: Das Wetter.
1: Heute Abend und in der Nacht ziehen Wolken durch. Zum Teil ist der Himmel aber auch klar. Es bleibt meistens trocken. Die Temperaturen gehen runter auf 9 bis 2 Grad. Morgen zum Teil Sonne, zwischen Weser und Oder zwischendurch bewölkt, aber meistens trocken. Ab dem Nachmittag sind in Süddeutschland auch Schauer und Gewitter möglich. Dazu morgen 16 bis 25 Grad.
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2: Immer wenn ich drüber nachdenke, fällt mir auf, dass ich schon ziemlich oft cringe bin, glaube ich. Aber es ist mir mittlerweile einfach auch ein bisschen egal und ich kann ganz gut damit leben. Und eine Situation, in der ich immer ganz cringe bin oder mich zumindest danach sehr cringe fühle, und ich glaube, das ist so eine Horrorsituation für AutorInnen, ist, wenn jemand fragt, worum geht's eigentlich in deinem Buch? Das ist so schlimm, da bin ich so cringe, da stammel ich dann irgendwas von, ja, coming of age und no angels und Selbstfindung. Und danach denke ich 5 Stunden drüber nach, so, was habe ich eigentlich da gesagt? Warum habe ich einfach die Frage nicht normal beantwortet? Also das ist gerade so ein Cringe-Moment, der mich immer wieder einholt, wo ich denke, okay, ich muss jetzt einfach eine Antwort auswendig lernen, aber das ist ja dann auch wieder cringe.
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3: Schön, dass ihr dabei seid. Hi. In dieser Episode, da wird es so richtig cringe. Wir alle sind ja manchmal cringe, ne? Freiwillig oder unfreiwillig. Wenn wir irgendwie jemandem zuwinken, wo wir so denken, so, ah, kenne ich jetzt nicht auf den ersten Blick, ich wink mal zurück. Und dann stellt man fest, ja, die Person hat ja gar nicht mir gewunken, sondern der Person neben oder hinter mir. Oder wenn ich jetzt irgendwie zum Beispiel zum Bleistift sage, dann seid ihr vielleicht auch so, oh, da macht sich so ein richtig körperliches Cringe-Gefühl breit. Aber wisst ihr was? Cringe sein, das ist richtig super. Man muss es zulassen. Wenn man das zulässt, dann kann das richtig heilsam für unsere Beziehungen sein. Und genau darum geht's in dieser Episode mit der Wiener Autorin und Journalistin Verena Bogner. Von der habt ihr safe schon mal ein Meme gesehen. Die ist nämlich einer der Köpfe hinter dem Instagram-Account Galerie Arschgeweih. Das ist eine riesige Meme-Page über die Nullerjahre. Wirklich, ne? Da ist alles am Start, von den No Angels über die Anfänge von Germany's Next Topmodel. Da gibt's irgendwie ein Best-of-Trash-TV. Es gibt Klapphandys, es gibt Puschelstifte. Also, ne, es gibt irgendwie so die Nullerjahre und ja, irgendwie gibt's da auch ganz viel Cringe. Was sehr, sehr erfolgreich ist. Über 500.000 Follower hat die Seite. Und Verena, die hat gerade ihren ersten Roman veröffentlicht. I am cringe, but I am free. Und ein Fokus dieses Romans ist die Beziehung der Protagonistin zu Fabian. Auch wenn es ein Roman ist, da geht es wirklich um Dynamiken, die kennen, glaube ich, viele aus ihren eigenen Beziehungen oder auch so aus dem Freundeskreis. Zum Beispiel gibt Fabian, der Protagonistin, dauernd das Gefühl, sie sei cringe. Er findet ihre Interessen peinlich oder dass sie sich unangemessen verhält oder sowas. Und bevor wir in diese Dynamik zwischen der Protagonistin und Fabian genauer einsteigen, erklärt Verena jetzt erstmal, wie sie cringe definiert.
2: Also ich finde, es gibt ein ganzes Spektrum an Cringe-Momenten und Cringe-Gefühlen. Es gibt den Alltags-Cringe, der ist völlig egal. Das ist, wenn man irgendwie zu einer Kellnerin irgendwas Komisches sagt oder wenn man kurz in der Öffentlichkeit stolpert oder so.
3: Also wenn die Kellnerin sagt, guten Appetit und man sagt, ja. Danke Ihnen auch.
2: Ja, genau. Ganz genau sowas, wo man sich denkt, scheiße, was denkt sich die jetzt? Die ist ja gerade bei der Arbeit. Also das sind so Cringe-Momente, wo man sich kurz so schüttelt und dann ist es aber auch wieder wurscht, weil es ist nicht der existenzielle Cringe, würde ich mal sagen. Aber in meinem Buch geht es eher um den Cringe, der einfach dann das Leben einnimmt, wenn man sich selber zu sehr durch die Brille der anderen betrachtet. Wenn man die ganze Zeit mit so einem Blick auf sich selber schaut, wie kommt das jetzt an? Ist das cool? Ist das lustig? Ist das hübsch? Ist das gut genug? Und wenn man sich durch diese Gedanken einfach selber so sehr einschränkt, in so einem ganz komischen, vorauseilenden Gehorsam, um bloß nicht anzuecken oder irgendwie verletzlich zu sein. Und dann wird der Cringe einfach, ja, unerträglich.
3: Das ist dann ja ein Cringe, der quasi von außen kommt, wo andere Leute einem so das Gefühl geben, man sei cringe oder peinlich oder sowas, ne?
2: Genau, genau. Man bekommt das Gefühl, man ist auf irgendeine Art nicht gut genug, man entspricht nicht den Erwartungen und dann verinnerlicht man das so sehr und denkt sich, ah ja, stimmt ja, der hat mir da das Gefühl gegeben, ich bin total cringe, der wird schon recht haben. Es ist, glaube ich, vor allem vielleicht in Lebensphasen, wo man mit sich selbst nicht so gefestigt ist, wo es einem nicht gut geht, wo man auf der Suche nach whatever ist, da ist man, glaube ich, sehr anfällig dafür, diese Cringe-Impulse von außen zu ernst zu nehmen und sich zu sehr danach auszurichten.
3: So, und jetzt mal zu der Beziehung von Verenas Protagonistin und dem Fabian, mit dem sie zusammen ist. Die Protagonistin, die ist zum Großteil bei ihrer Mutter aufgewachsen. Und die Mutter, die hat ihr immer das Gefühl gegeben, ey, du bist voll okay, wie du bist, ne? Also von zu Hause hat sie gar nicht das Gefühl mitbekommen, du bist cringe. Fabian behandelt die Protagonistin aber ganz anders. Und so erklärt Autorin Verena, was Fabian für ein Typ ist.
2: Fabian ist ein richtiger Fabian, würde ich mal sagen. Also no offense an alle Fabians da draußen. Aber ich habe jetzt schon öfter das Feedback bekommen, dass der Name richtig gut passt. Und Fabian ist ein Snob. Fabian ist ein Rich Kid. Und er wurde noch nie im Leben für irgendwas kritisiert. Er musste sich noch nie rechtfertigen und er geht einfach mit dieser gewissen Selbstverständlichkeit durch die Welt, die sagt, was mir gefällt, was ich gut, was ich schlecht finde, das hat seine Berechtigung. Der stellt das gar nicht in Frage. Und ich fand auch sehr wichtig, im Buch rüberzubringen, Fabian ist kein Arschloch in dem Sinn. Der lügt nicht, der betrügt nicht, der macht keine schlimmen Sachen unter Anführungszeichen, keine großen Crimes in dieser Beziehung, sondern dieses Gefühl, das er der Protagonistin gibt, seiner Freundin, das passiert irgendwie in Nuancen und in so kleinen Momenten, so die man aus dem Alltag kennt, wo jemand was zu einem sagt und in dem Moment checkt man eigentlich gar nicht, dass das total gemein und abwertend war. Und 3 Stunden später steht man unter der Dusche und denkt sich so, was hat eigentlich der Depp da zu mir gesagt? Also so ein Typ ist Fabian. Und ja, das clasht ziemlich mit der Protagonistin, die eben sehr unsicher ist, auf der Suche nach Zugehörigkeit. Sie weiß gar nicht so recht, wer sie ist. Und dann lernt sie Fabian kennen und der gibt ihr auf den ersten Blick zumindest Antworten auf diese Fragen. Also der sagt, du könntest ja diese und jene sein und dir könnte ja das gefallen und du könntest ja einfach alles in deinem Leben annehmen, was mir taugt. Und die Protagonistin denkt sich so, ja, aber warum eigentlich nicht? What could go wrong? Und der weiß nicht, ob das bewusst oder unbewusst passiert, aber er nutzt die Unsicherheit sehr geschickt aus.
4: Ich finde das ganz interessant, dass du gerade gesagt hast, die Protagonistin ist unsicher, was auf jeden Fall stimmt. Ich empfinde Fabian aber auch als total unsicher, weil ja. Ich bei diesem Typus Menschen, bei dem so ganz klar ist, das ist guter Geschmack, das ist schlechter Geschmack, das ist Musik, die hört man, in das Restaurant geht man, den Drink bestellt man. Da denke ich so, okay, wenn du so viele Regeln brauchst für das, womit du dich den ganzen Tag umgibst, da rieche ich aber die Unsicherheit meilenweit.
2: Ja. Ja, total. Und das ist aber eine Erkenntnis, für die seine Freundin ganz schön lange braucht. Also sie fällt voll rein auf diese Fassade, auf dieses ich bin mir ganz sicher, was ich mag und was nicht und was gut ist und was schlecht. Und irgendwann geht ihr dann so ein kleines Lichtlein auf und sie denkt sich, eigentlich bist du extrem cringe und eigentlich willst du ja irgendwem gefallen, irgendwem entsprechen und stürzt deswegen mich in riesigste Selbstzweifel. Voll.
4: Weil ich mich da auch frage bei diesem Typus Mensch, magst du das wirklich alles? Oder hast du dir irgendwann mal überlegt, dass du der Typ Mensch bist, der nur Autorenfilme guckt? Muss man auch nicht gendern. ich finde das so schön, wie du das Outfit beschreibst. Ich würde sagen, das ist auch so, es gab doch früher diesen Typus vom Manic Pixie Dream Girl, so ein leicht verhuschtes Indie-Mädchen. Und ich finde, Fabian ist genau der Gegentyp dazu. Der hat auf jeden Fall so eine Seitenscheitelfrisur gehabt. Und du beschreibst seinen Topshop-Mantel, den er trägt.
2: Ja.
4: Was ja
2: der
4: so,
2: Mann von Welt.
4: Ja, genau. Genau, genau.
2: Zu diesem Thema mit dieser kuratierten Persönlichkeit, also das ist auch was mich sehr beschäftigt und was mir auch, also mir privat schon öfter begegnet ist und was auch im Buch eine Rolle spielt in dieser Beziehung. Genau, was du sagst, dass oft so Menschen, die sich so sicher sind, das sind ja auch oft die Menschen, die trifft man 10 Jahre später zufällig irgendwo wieder und die haben sich gar nicht verändert.
4: Ja.
2: Die haben genau immer noch den gleichen Topshop-Mantel an. Die gehen immer noch zur Retrospektive von diesem einen Film, der vor 10 Jahren lief, mit dem sie dich im Kino gequält haben. Also das sind ja dann immer die Leute, die kuratieren einmal diese Personality und die bleibt dann einfach so. Und die Protagonistin braucht aber einfach, bis sie kapiert, dass das nicht authentisch ist. Und das ist ein Keyword im Roman, würde ich sagen, diese Authentizität. Puh, ich habe es ausgesprochen, ohne mich zu verhaspeln. wenn man die erreicht hat, wenn man sein True Self ist, dann lebt sich einfach leichter, schöner und dann ist da auch ist dir auch der Cringe egal, der dir von außen vielleicht zugeschrieben wird. Es darf ja eh Menschen geben, die dich cringe finden, aber man muss halt vielleicht nicht mit ihnen in einer Beziehung sein.
4: Und ich finde halt, dass das Zugeständnis, ich bin halt so, eine ganz große Chance für eine andere Art von Verbindung ist, weil mit den Fabians, sag ich jetzt mal, ist es ja, finde ich, total schwierig, eine echte und ehrliche Verbindung herzustellen, weil da immer noch eigentlich, man denkt, man kennt die, aber eigentlich ist immer so eine Performativitätsglasscheibe, die zwischen einem steht.
2: Genau, voll. Und ja, je näher man an sich selber dran ist, desto besser, glaube ich, ist eine Beziehung. Und dieser Test, ob die Beziehung dann noch hält, wenn man selber ist, das ist natürlich eine andere Frage. aber ich glaube, wenn man den Cringe des anderen akzeptiert, also quasi denkt, der ist halt so, der hat halt seine komischen Eigenheiten, der mag halt Musik, die finde ich jetzt vielleicht nicht super, der schaut gerne Trash-TV, obwohl ich der größte Programmkino-Fan bin. Wenn ich das akzeptieren kann, dann glaube ich, kann man eine tolle, schöne Zeit zusammen haben. Aber eben dieses Wort performativ fand ich gerade sehr wichtig, weil sonst ist das Ganze ja nur ein Schauspiel. Wenn man sich ständig verstellen muss und ständig anpassen muss, dann brodelt's ja auch irgendwann in einem drin so sehr. Das merkt man ja auch, finde ich, bei meiner Romanprotagonistin so, dass die irgendwann einfach schon so over it ist und sich denkt, ja, schaue ich mir halt diesen Scheißfilm noch an und dann hören wir noch Klassik. Und eigentlich will ich aber Dschungelcamp schauen, aber das darf ich ja wieder nicht, weil sonst werde ich wieder ein Jahr lang belehrt. Oder es gibt auch eine Szene, wo sie Eiskalte Engel schauen, den Film, wo ich persönlich sagen muss, Meisterwerk.
4: Habe ich letztens noch drüber gesprochen, über den Film, hatte ich als VHS-Kassette.
2: Ja, hammermäßiger Film. Und der Fabian, der... der quält sie dann ein ganzes Jahr damit, wie schlecht dieser Film war, den sie ausgesucht hat. Und sie sagt, sie ist dann ganz traurig und resigniert und sagt sich selber, okay, ich suche nie wieder einen Film aus und beug mich einfach dem. Und das klingt jetzt vielleicht so banal. Ja, man sucht einen Film aus und der andere mag den halt nicht. In einer, wie soll ich sagen, gesunden Beziehung ist das auch kein großes Drama. Aber das können so Momente sein, wenn man eh schon in diesem Modus ist, dass man sich die ganze Zeit anpasst und verstellt und gefallen will, dann kann das eine riesengroße Sache sein, die einen noch mehr zum Rückzug bringt und sagt, okay, meine Interessen, mein Geschmack ist hier überhaupt nicht gefragt. Ich werde eigentlich dafür verarscht, mehr oder weniger. Ich verstecke das einfach. Ich fresse das in mich rein und mache die Sachen, die mir gefallen, alleine, wenn überhaupt.
4: Das ist ja auf jeden Fall so ein ganz großer Moment von Resignation. Und in dem Moment, wo dann auch so ein Rückzug stattfindet, kappt man ja auch total die Verbindung zu seinem Partner oder seiner Partnerin. Also ich verstehe schon, dass manche, dass in Beziehungen, man hat irgendwie manche Hobbys, die der Partner oder die Partnerin überhaupt nicht teilt. Ist ja auch, kann ja auch super sein.
2: Voll.
4: Weil das ja auch dann Orte sein können, wo man sich selber total auslebt, weil ich habe auch keinen Bock, Sachen zu machen, wo ich schon weiß, da hat mein Freund keinen Bock drauf. Aber das ist ja
2: sowieso.
4: Genau, das ist ja was anderes, als wenn man die ganze Zeit so das Gefühl hat, man müsste sich dafür schämen, weil das kann ja auch sowas sein, wo man sagt, ich finde es mega cool, dass du das so, ist überhaupt nicht mein Game, habe ich, wie sagt man, da habe ich gar keine Aktien drin, aber ich liebe das, dass, dass du das so schön findest und dass dich das so erfreut auch.
2: Ja, ich finde auch, ich bin auch keine Verfechterin von diesem Mindset, dass man als Paar alles gemeinsam machen muss und alles teilen muss. Ich glaube, das ist auch wieder eine ganz andere Art von ungesund. Aber wenn man ständig dann dafür geschämt wird und wenn das so rausgedrängt wird, dann ist das einfach auch nicht schön. Und ich finde, eben wie du gesagt hast, wenn man mit einem gewissen Respekt auf die Interessen des anderen zugeht, dann ist das ja eine ganz andere Sache. Und das finde ich, ja, das macht der Fabian überhaupt nicht.
4: Ja, bei mir hat sich irgendwann so ein richtiges Gefühl eingestellt, mit der Protagonistin zusammen auf rohen Eiern unterwegs zu sein, dass man eigentlich so die ganze Zeit das Gefühl hat, boah, bloß nicht zu viel sagen, bloß bei Fragen auch immer so abzuwägen, gebe ich jetzt die gewünschte Antwort oder gebe ich die Antwort, die ich eigentlich geben würde? Und dann auch zu hinterfragen, mit welcher Intention wird denn jetzt die Frage gestellt? Ist das eigentlich nur dazu da, dass ich danach wieder irgendwie bewertet werde oder sowas? Das finde ich unglaublich anstrengend.
2: Ja, das ist ganz schlimm. Wenn man einmal in diesem Modus ist, ist es, glaube ich, auch sehr schwer, wieder rauszukommen. Weil man antizipiert die ganze Zeit schon, was kommt, wenn man die ehrliche Antwort gibt. Also deswegen auch vorhin bei der Cringe-Definition, das ist einfach diese Brille der anderen, wenn die plötzlich wichtiger wird als der eigene Blick auf sich selbst, dann wird es natürlich Horror. Also dann ist man die ganze Zeit angespannt und im Kopf und am Szenarien konstruieren, was passiert, wenn ich das sage, was passiert, wenn ich B sage. Ja, und dann, weiß ich nicht, dann kann man nur noch schwer irgendwas Schönes dieser Beziehung abgewinnen.
4: Wie verändern sich denn Beziehungen, egal ob das jetzt Freundschaften sind oder romantische Zweierbeziehungen, wenn man Cringe zulässt?
2: Ich glaube, die können nur besser werden. Je authentischer man sein kann vor dem anderen und je weniger Layer es gibt in einem Gespräch, in einer Beziehung, desto besser ist es, glaube ich. Und desto mehr Raum, glaube ich, gibt es auch für Freude, für ehrliche Kommunikation, für den anderen sehen einfach. Sehen und gesehen werden, das ist ja auch, das klingt auch immer wie so eine Worthülse, aber ich finde, darum geht es ja ganz oft in Freundschaften und romantischen Beziehungen. Ich sehe die Person, ich weiß, wie sie ist, ich gebe ihr den Raum, sich zu entfalten. Ich akzeptiere, dass wir nicht alles teilen müssen, dass wir nicht immer einer Meinung sein müssen, aber ich mag dich einfach so, wie du bist. Und ich glaube, dass das geht, dass dieses utopische Ideal kann vielleicht erreicht werden, wenn man den Cringe annimmt, so wie er ist.
4: Und ich glaube, dass das auch total heilsam sein kann, vor allen Dingen, wenn man von einem Fabian kommt, der einen gejudged hat für die Interessen, wenn man dann sieht, meine Interessen, die sind valide und die müssen gar nicht eingeteilt werden in gute Interessen und schlechte Interessen, sondern die sind einfach meine Interessen.
2: Voll, also das ist natürlich dann eine life-changing Erfahrung, wenn man aus so einer Beziehung mit einem Fabian kommt und zum Beispiel eine neue Freundschaft schließt, das muss ja dann nicht unbedingt romantisch sein, und merkt, ah ja, vielleicht bin ich ja wirklich gut, so wie ich bin. Vielleicht darf ich ununterbrochen über diese eine Band reden. Niemand schaut mich blöd an, wenn ich sage, ich schaue Trash-TV. Also das ist natürlich eine tolle Erfahrung. Und ich bin auch sehr froh, jetzt ich persönlich, dass ich die in meinen Freundschaften machen darf. Das hat mich auch im Leben sehr viel weitergebracht. Und es ist einfach so entspannt, nicht ständig performen zu müssen. Also man muss eh im Job performen und in ganz vielen Situationen sich immer ganz gut überlegen, was sage ich jetzt, in welcher Umgebung bin ich jetzt, welche Facette von mir kann ich jetzt zeigen. Und wenn es dann einen Raum gibt, wo man nicht einfach allein ist und einfach mal die 5 Grad sein lässt, sondern wenn es da Menschen gibt, wo man dann wirklich so sein darf, wie man ist, das ist der helle Wahnsinn. Also das ist richtig schön. Und ich würde auch keine meiner Freundschaften, wo das genauso ist, gegen einen Fabian eintauschen, nicht für 1 Million Euro. Der könnte noch so cool sein und so viel kulturelles Kapital haben und den alten Topshop-Mantel, aber ich würde rennen.
4: Also es geht da ja auch um Loslassen, ne? Also nicht nur von Typen wie Fabian loslassen, sondern quasi eben so dieses Verkrampfte nicht mehr zu haben. Nicht bei jeder Frage, die einem gestellt wird, sofort so der Kiefer fängt an zu malmen und der Nacken wird schon hart, weil man so innerlich angespannt ist. Und
2: ja,
4: bei Fabian dachte ich auch die ganze Zeit so, Junge, lass doch mal los.
2: Ja, ja, voll. Aber das Loslassen und sich trauen, so zu sein, wie man ist, dafür muss man ja auch mutig sein, bis zu einem gewissen Grad, weil man muss ja das verlernen, diese Angst vor dem ständigen gejudged werden und blöd angeschaut werden. Und ich glaube, da muss man mutig sein. Und also wenn ich eins sagen kann, dann, dass diese Fabians oft gar nicht mutig sind.
4: Mhm.
2: Eben, weil, wie wir eh schon gesagt haben, die haben diese kuratierte Personality und da wiegen sie sich in Sicherheit, weil da haben sie schon tausendmal geprobt, dass sie nicht viel falsch machen damit, dass sie nicht wirklich anecken und dass nichts passieren kann, weil das eine akzeptierte Art der Persönlichkeit ist.
4: Ja, deswegen gucken die auch denselben Film zehnmal, damit sie sich überhaupt nicht überlegen müssen, wie stehe ich denn jetzt zu einem Film, den ich vielleicht noch nicht kenne.
2: Ja, voll, voll. Und sich da rauszutrauen, das erfordert Mut. Und ja, in meiner Erfahrung haben ganz viele Frauen und Girls und queere Personen diesen Mut, sich dann zu trauen und sich Leute zu suchen, die das auch sehen und cool finden.
4: Mit welchem Gefühl blickst du denn heute so auf Menschen wie den Fabian aus deinem Buch?
2: Ich denke mir so, die Römer machen ihr Ding, ich mache meins. nein, ich sehe die Fabians und denke mir so, euer freudloses Leben möchte ich nicht haben. Ihr findet mich vielleicht cringe, ihr findet Pop-Fans cringe, ihr findet Taylor Swift cringe, ihr findet die No Angels noch mehr cringe. Aber es kann mir so wurscht sein. Ich finde euch auch cringe. Ich finde euch cringe. Und das Letzte, was ich will, ist mit einem Fabian zusammen sein. Und das ist mehr, als ich vor 10 Jahren behaupten hätte können. Und darüber bin ich sehr froh.
4: Wer cringe bei sich selber zulassen kann und wirklich so diesen liebevollen Blick auf sich selber kultiviert, der hat nicht nur mehr Spaß, sondern führt auch Beziehungen ohne Filter. Und das kann ganz schön heilsam sein. Und wenn ihr jetzt wissen wollt, wie die Protagonistin den Absprung von Fabian geschafft hat, dann lest den Debütroman von Verena Bogner. I am cringe, but I am free. Das Buch, das ist im Ullstein Verlag erschienen und kostet 23 € als Hardcover oder 19 € als E-Book. Und hier gibt's jetzt das Liebestagebuch. Und da reflektiert Louis jetzt seine letzte Trennung. Und er fragt sich, hätte ich das irgendwie kommen sehen können? Also gab's da vielleicht Zeichen, die ich nur nicht geschnallt habe? Vor ein paar Folgen hat er hier erzählt, dass seine Ex-Freundin sich nach 3 Monaten von ihm getrennt hat. Sie wollte das mit dem Schlussmachen eigentlich am Telefon regeln, aber Louis, der hat noch ein echtes Gespräch eingefordert, also dass die beiden sich wirklich treffen. Das Ganze, das hat stattgefunden. Und wie das lief, das erzählt euch Louis jetzt.
5: Bei diesem Gespräch kam dann raus, dass sie eben den Eindruck hatte, dass wir diese verschiedenen Liebesstile haben und deshalb es besser wäre, die Beziehung zu beenden. Ja, also mit den verschiedenen Bindungstypen bzw. Liebesstilen oder Nähebedürfnissen, glaube ich, meinte sie vor allen Dingen das, nämlich die Nähebedürfnisse. Also sie eher autonom, ja, sehr auf ihre persönliche Freiheit bedacht und ich eher darauf bedacht, Dinge zusammen zu machen und Commitment in gewisser Weise einzufordern, aber auch zu geben. Und das hatte quasi nicht gematcht. Also ich habe da wahrscheinlich zu viel Commitment eingefordert. Und das hat sich dann auch in so Sachen irgendwie wiedergespiegelt, wie ein unterschiedliches Kommunikationsverhalten. Also dass ich immer relativ schnell geantwortet habe, wenn was war. Das aber eigentlich von ihr nicht erwartet hatte, weil ihr aber immer der Druck da war, dann doch irgendwie antworten zu müssen. Das war irgendwie so ein Symptom dieser ganzen Sache. Gab es denn Zeichen, die ich vielleicht schon hätte deuten können oder ähnliches? Wenn man sehr, sehr misstrauisch durch die Welt gehen wollen würde, dann hätte es vielleicht solche Zeichen gegeben. Aber da ich ja auch mit dem Mindset rangegangen bin, also dass ich mir da viel auch schlecht rede, potenziell, habe ich die versucht, nicht zu überinterpretieren, sagen wir mal so. Also sowas wie gemeinsame Zweisamkeit ist zum Beispiel auch stellenweise abgeflacht, vor allen Dingen der Sex. Aber der hat sich sozusagen substituiert mit was anderem, nämlich mit mehr Kuscheln oder mehr Zusammensein. Ein anderes Symptom war, dass wir zum Beispiel übers Essen uns überhaupt gar nicht gestritten, sondern einfach irgendwie gesagt haben, hey, was wollen wir essen und das nicht und das nicht. Also ein konkretes Beispiel war, hey, was wollen wir essen? Ich kann im Prinzip essen, was ich will. Und sie ist halt eine normal große, normalgewichtige Frau, auch mit sportlichen Ambitionen so, und sie hat da schon ein bisschen mehr drauf geachtet. So, und sie hatte da auch eine Range an

0: Und ich weiß nicht, ich kann mir auch vorstellen, dass sie dieses Schlussmachen quasi auch für uns beide gemacht hat. Einfach aus dem Grund, ne, so nach dem Motto, ich schütze dich vor mir, dass du nicht von mir zu stark und zu stetig verletzt wirst. Genau, also ich habe keinen Liebeskummer da aktuell. Es ist halt eher so, dass ich in so eine Leere gefallen bin und auch sozusagen dieses Online-Dating-Thema jetzt wieder, oder Dating-Thema an sich, wieder aktueller ist und mich das einfach nervt, weil es einfach ein Prozess ist, auf den ich gar keinen Bock habe eigentlich. Und so dieses ständige Anbahnen mit ersten Fragen und dann sind die alle gleich, die ersten Fragen, und irgendwie man erzählt immer zu das Gleiche. Das ist wahrscheinlich diese Dating-Fatigue, von der alle reden, aber ja, es ist halt einfach, also es ist nicht hoffnungslos und es ist auch nicht irgendwie, dass jetzt alles, dass man irgendwie in so eine Depression fallen würde, sondern einfach so dieses, oh, das auch noch.
1: Ja, Dating, ne, kann auf jeden Fall sehr frustrierend sein. Ob sich bei Louis demnächst was ergibt, was so über dieses typische Smalltalk-Blabla hinausgeht, das hört ihr dann demnächst hier. Leute, wenn ihr das noch nicht gemacht habt, dann abonniert die Eine Stunde Liebe total gerne da, wo ihr uns gerade hört. Auf manchen Plattformen, da könnt ihr uns auch bewerten, da freuen wir uns auch immer sehr drüber. Vielen Dank an Verena Bogner für das uncringeste Gespräch über Cringe. Und vielen Dank an euch fürs Zuhören. Und bei Fragen, Rückmeldungen oder Themenwünschen schreibt wie immer sehr, sehr gerne eine Mail an liebe@deutschlandfunknova.de. Ich bin Anke van der Weyer. Habt's gut!
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1: Um 22 Uhr mit Larissa Niesen. US-Präsident Trump sagt, dass sich die Ukraine und Russland auf eine dreitägige Waffenruhe geeinigt haben. Trump schrieb auf seiner Plattform Truth Social, dass die Feuerpause ab morgen gelten soll. Sie soll auch dazu genutzt werden, dass 1000 Gefangene von jeder Seite ausgetauscht werden. Der ukrainische Präsident Volodymyr Zelensky hat die Vereinbarung grundsätzlich bestätigt. Laut der russischen Nachrichtenagentur Interfax ist auch Russlands Regierung einverstanden. Seit letzter Nacht gilt eigentlich schon eine Feuerpause. Russland hatte die einseitig ausgerufen. Anlass ist der Jahrestag zum Ende des Zweiten Weltkrieges, den Russland als Sieg über Nazi-Deutschland feiert. Dafür ist morgen in der Hauptstadt Moskau eine große Parade geplant. Laut Zelensky hat Russland aber trotz der Feuerpause weiter angegriffen. Vor der iranischen Insel Khark erstreckt sich möglicherweise ein Ölteppich. Darauf deuten Satellitenbilder hin. Fachleute sind sich aber uneinig über die Größe. Umweltforschende sagen, dass der Ölteppich eine Größe haben könnte von rund 45 Quadratkilometern. Die Nachrichtenagentur AP geht von über dem Doppelten aus. Von Khark aus läuft der Großteil der iranischen Ölexporte. Die Satellitenbilder sind entstanden, noch bevor die USA und der Iran sich wieder angegriffen hatten. Die USA warfen dem Iran vor, drei US-Kriegsschiffe in der Straße von Hormus angegriffen zu haben. Als Reaktion darauf hat die Armee nach eigenen Angaben iranische Militäreinrichtungen angegriffen. Laut US-Regierung gilt die Waffenruhe trotz der Kämpfe weiterhin. Sie hat dem Iran ein Angebot für neue Friedensverhandlungen gemacht. Der hat darauf noch nicht geantwortet. Bei den Regional- und Kommunalwahlen in Großbritannien sieht es für die Labour-Partei von Premierminister Keir Starmer in verschiedenen Regionen schlecht aus. In Wales sind die Stimmen fertig ausgezählt, dort landet Labour an dritter Stelle. Für die Partei ist das die erste Wahlniederlage dort seit 100 Jahren. In Schottland und England ist ein Großteil der Stimmen ausgezählt, Labour landet dort jeweils auf Platz 2. Viele Stimmen dazu gewonnen hat in allen drei Regionen die rechtspopulistische Partei Reform UK von Brexit-Vorkämpfer Nigel Farage. Farage hatte im Wahlkampf vor allem Stimmung gegen Migranten gemacht. Reform UK führt in England deutlich. In Schottland und Wales liegen jeweils die landeseigenen Parteien an erster Stelle, die sich für die Unabhängigkeit ihrer Länder von Großbritannien einsetzen. Premierminister Starmer übernimmt zwar nach eigenen Angaben die Verantwortung für das Ergebnis seiner Partei, einen Rücktritt hat er aber ausgeschlossen. Die Münchner Eisbachwelle ist seit rund einem Jahr immer wieder gesperrt gewesen. Eine Surferin war dort tödlich verunglückt. Jetzt hat der neue Münchner Oberbürgermeister Dominik Krause von den Grünen das Surfen in der Eisbachwelle wieder erlaubt. In einer Verfügung steht, dass nur geübte und erfahrene Surfer auf eigene Gefahr auf die Bretter dürfen und außerdem nur bis 22 Uhr. Es gibt auch Regeln für die Ausstattung, zum Beispiel für eine Sicherungsleine, die sich bei starkem Zug selbst öffnet. So soll verhindert werden, dass ein Surfer von seinem Brett unter Wasser gezogen wird.
0: Das Wetter.
1: Heute Abend und in der Nacht ziehen Wolken durch. Zum Teil ist der Himmel aber auch klar. Es bleibt meistens trocken. Die Temperaturen gehen runter auf 9 bis 2 Grad. Morgen zum Teil Sonne zwischen Weser und Oder, zwischendurch bewölkt, aber meistens trocken. Ab dem Nachmittag sind in Süddeutschland auch Schauer und Gewitter möglich. Dazu morgen 16 bis 25 Grad.
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1: Um 23 Uhr mit Doro Werkmann. US-Präsident Donald Trump sagt, dass sich die Ukraine und Russland auf eine dreitägige Waffenruhe geeinigt haben. Trump schrieb auf seiner Plattform Truth Social, dass die Feuerpause ab morgen gelten soll. Sie soll auch dazu genutzt werden, dass 1000 Gefangene von jeder Seite ausgetauscht werden. Der ukrainische Präsident Volodymyr Zelensky hat die Vereinbarung grundsätzlich bestätigt. Laut der russischen Nachrichtenagentur Interfax ist auch Russlands Regierung einverstanden. Seit letzter Nacht gilt eigentlich schon eine Feuerpause. Russland hatte die einseitig ausgerufen. Anlass ist der Jahrestag zum Ende des Zweiten Weltkrieges, den Russland als Sieg über Nazi-Deutschland feiert. Dafür ist morgen in der Hauptstadt Moskau eine große Parade geplant. Laut Zelensky hat Russland aber trotz der Feuerpause weiter angegriffen. Vor der iranischen Insel Khark erstreckt sich möglicherweise ein Ölteppich. Darauf deuten Satellitenbilder hin. Fachleute sind sich aber uneinig über die Größe. Umweltforschende sagen, dass der Ölteppich eine Größe haben könnte von rund 45 Quadratkilometern. Die Nachrichtenagentur AP geht von über dem Doppelten aus. Von Khark aus läuft der Großteil der iranischen Ölexporte. Die Satellitenbilder sind entstanden, noch bevor die USA und der Iran sich wieder angegriffen haben. Die USA warfen dem Iran vor, drei Kriegsschiffe in der Straße von Hormuz angegriffen zu haben. Als Reaktion darauf hat die Armee nach eigenen Angaben iranische Militäreinrichtungen angegriffen. Laut US-Regierung gilt die Waffenruhe trotz der Kämpfe weiterhin. Sie hat dem Iran ein Angebot für neue Friedensverhandlungen gemacht. Der hat darauf noch nicht geantwortet. Bei den Regional- und Kommunalwahlen in Großbritannien sieht es für die Labour-Partei von Premierminister Keir Starmer schlecht aus. In Wales sind die Stimmen fertig ausgezählt. Dort landet Labour an dritter Stelle. Für die Partei ist das die erste Wahlniederlage dort seit 100 Jahren. In Schottland und England ist ein Großteil der Stimmen ausgezählt. Labour landet dort jeweils auf Platz 2. Viele Stimmen dazu gewonnen hat in allen drei Regionen die rechtspopulistische Partei Reform UK von Brexit-Vorkämpfer Nigel Farage. Farage hatte im Wahlkampf vor allem Stimmung gegen Migranten gemacht. Reform UK führt in England deutlich. In Schottland und Wales liegen jeweils die landeseigenen Parteien an erster Stelle, die sich für die Unabhängigkeit ihrer Länder von Großbritannien einsetzen. Premier Starmer übernimmt zwar nach eigenen Angaben die Verantwortung für das Ergebnis seiner Partei, einen Rücktritt hat er aber ausgeschlossen. Die Münchner Eisbachwelle ist seit rund einem Jahr immer wieder gesperrt gewesen. Eine Surferin war dort tödlich verunglückt. Jetzt hat der neue Münchner Oberbürgermeister Dominik Krause von den Grünen das Surfen in der Eisbachwelle wieder erlaubt. In einer Verfügung steht, dass nur geübte und erfahrene Surfer auf eigene Gefahr auf die Bretter dürfen und außerdem nur bis 22 Uhr. Es gibt auch Regeln für die Ausstattung, zum Beispiel für eine Sicherungsleine, die sich bei starkem Zug selbst öffnet. So soll verhindert werden, dass ein Surfer von seinem Brett unter Wasser gezogen wird.
2: Das Wetter.
1: Es ziehen Wolken durch, aber der Himmel bleibt klar und es bleibt meistens trocken. Die Temperaturen gehen runter auf 9 bis 2 Grad. Morgen zum Teil Sonne, zwischen Weser und Oder zwischendurch bewölkt, aber meistens trocken. Ab dem Nachmittag sind in Süddeutschland auch Schauer und Gewitter möglich. Dazu morgen 16 bis 25 Grad.
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